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2: Einen schönen guten Abend oder schönen guten Morgen, falls Sie die Wiederholung hören. Ganz egal, wann Sie das hören. Ich freue mich sehr, dass Sie mit dabei sind. Jetzt bei der 103. Ausgabe von Christian in the Mix live hier auf Radio Helsinki. Mein Name ist Christian Steinberger und die nächste halbe Stunde wird super cool, weil ich habe da eine bunte Playlist für Sie mit dabei. Da sind heute Robin Schulz, Charlie Puth oder auch Katrina and the Waves drauf. Also auf jeden Fall super cooler Mix, ganz nach dem Motto Christian in the Mix. Und die Rubriken mit ein paar coolen Beiträgen sind da auch noch hineingemixt. Also, es erwartet uns eine tolle halbe Stunde. Schön, dass Sie Radio Helsinki hören. Wir fangen an mit einem recht aktuellen Song von Tiffany Aris. Das ist Vertigo.
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0: Calm After the Storm von The Common Lynettes hier in Christian in the Mix auf Radio Helsinki.
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0: Nachdem wir beim letzten Mal den absoluten Endgegner-Buchstaben X hatten, kommt heute die nächste große Herausforderung auf uns zu. Y ist jetzt auch nicht der einfachste Buchstabe, aber zumindest einmal für den Hitmix gibt es da eine sehr gute Lösung. Nämlich Englisch. Die haben nämlich das Wort You und das fängt mit Y an. Darum gibt es jetzt einen 80er von Aha. Das ist You Are The One, der heutige Hitmix-Hit auf Radio Helsinki.
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Ein ganz aktueller Song hier in Christian in the Mix. Charlie Puth featuring Coco Jones mit Sideways. Weiter geht's mit unserer zweiten Rubrik, dem Naturwundermix. Und ganz so einfach war das jetzt nicht, ein Naturwunder mit dem heutigen Buchstaben Y zu finden. Aber wie schon beim letzten Mal mit X, hat da auch diesmal Mexiko etwas für uns zu bieten. Yucatan. Die Halbinsel Yucatan befindet sich ganz im Osten von Mexiko und ist, finde ich, schon ein echtes Naturwunder, aus gleich mehreren Gründen. Einerseits sieht man dort jede Menge Maya-Tempel, das ist so ein bisschen das Zentrum der Maya-Kultur. Andererseits gibt es dort auch ganz tiefe Dschungel oder auch viele Süßwasserhöhlen. Die sind super schön, das sind wirklich einfach Höhlen mit Wasser drinnen, die werden dort Cenotes genannt. Wie viele genau es gibt, das ist nicht exakt geklärt, schätzungsweise aber bis zu 10.000. Ganz abgesehen davon sind auch die sehr großen Sandstrände in Yucatan super schön. Gleich spiele ich für Sie Katrina and the Waves, jetzt aber mal Cat's Eye mit Gabriella.

Love Shine Allied von Katrina and the Waves hier auf Radio Helsinki. Wir kommen jetzt auch schon zur letzten Rubrik, dem Tierreich-Mix, und mit Y erzähle ich Ihnen da heute etwas über Yaks. Yaks sind eine Rinderart, die in Asien verbreitet sind. Sie sind sehr gut an Höhen angepasst, die können also problemlos in gewissen Regionen im Himalaya leben, teilweise 4000 Meter über dem Meeresspiegel. Besonders auffällig an Yaks ist ihr dickes Fell, das hält sie bei eisigen Temperaturen warm, das ist bei diesen Höhen ja auch notwendig. Außerdem sind ihre Lungen an diese Höhen angepasst, da oben ist die Luft ja auch deutlich dünner als auf Meereshöhe. Yaks geben grunzende Laute von sich, deshalb ist auch oft vom tibetischen Grunzochsen die Rede. Der Name Yak an sich, der kommt übrigens aus der tibetischen Sprache. Sie hören Christian in the Mix, Ausgabe Nummer 103. Mein Name ist Christian Steinberger, freut mich, dass Sie dabei sind. Ich hätte gesagt, wir hören jetzt wieder ein bisschen Musik. Robin Schulz habe ich da jetzt für Sie als nächstes in der Playlist. Das ist Show Me Love.

0: Joe Miller von Robin Schulz war das hier auf Radio Helsinki und wir sind damit auch schon wieder am Ende dieser Christian in the Mix-Ausgabe angekommen. Schade eigentlich, ich würde gerne noch weitermachen. Naja, Sie können sehr gerne die vorherigen Christian in the Mix-Sendungen alle nachhören, wenn Sie weitermachen wollen, online auf cba.media. Eine Wiederholung der heutigen Ausgabe gibt es dann wie gewohnt am Dienstag nächste Woche ab 6 Uhr in der Früh zu hören. Die nächste Christian in the Mix-Ausgabe, die geht dann am Montag in 14 Tagen auf Sendung, also am 22. Juni ab 19.30 Uhr hier auf Radio Helsinki. Alle Infos und die komplette Playlist der heutigen Ausgabe, die finden Sie online auf helsinki.at. Dankeschön fürs Mitdabeisein, auf Wiedersehen und bis zum nächsten Mal.
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0: Ein Song geht sich heute jetzt aber noch aus. Das ist Whole Again von Atomic Kitten. Atomic Kitten sind eine Girlgroup aus Liverpool. Britische Vibes beenden jetzt also diese Christian in the Mix-Ausgabe von heute. Schönen Abend.

0: Das sind wir wieder. 2 Wochen sind schon wieder so schnell vergangen.
1: Jupp.
0: Nach einem kaputten Wochenende.
1: Nach 2 kaputten Wochenenden.
0: Ja, für dich sind es 2, für mich war es nur 1. Obwohl, ja, das vorige war auch kaputt, weil Arbeit, aber... Auf jeden Fall, wir reden heute über die Conventions, auf denen wir waren. Und wenn ich von wir spreche, meine ich...
1: Meine Wenigkeit Anna.
0: Und unser... Naja, unser...
1: Knömchen.
0: Knömchen, ja, der Bernie ist wieder dabei und nachdem ihr mich hört und mir keiner die Anmoderation klaut, heißt es, der Beat ist heute nicht dabei. Der hört uns vielleicht jetzt gerade zu und denkt sich gerade, du Sack. Auf jeden Fall wollen wir heute über die 2 Conventions, auf denen wir, die Anna war auf 2, ich war auf einer. Die Anna war auf der Dokomi in Deutschland.
1: Das 4. Jahr jetzt in Folge.
0: Und ich war auf der Hanami mit der Anna und Freunden. Und wir haben uns gedacht, wir berichten ein bisschen darüber, wie wir die beiden Menschen empfunden haben. Und dann gibt es vielleicht noch 1-2 Gaming-News, über die ich reden will. Und das wird so unsere Sendung sein heute. Ja. Natürlich mit Musikpause, wenn wir es schaffen und nicht einfach aus dem Redeflow raus wollen.
1: Oder wenn wir es brauchen.
0: Ja.
1: Weil wir heute doch 2 unterschiedliche Themen heute haben, das wäre dann, glaube ich, ein guter Übergang.
0: Der Break ganz gut. Ja. Für mich ist irgendwie das Witzige, du bist jetzt das 4. Mal in Folge auf der Dokomi.
1: Ja.
0: Das heißt, du hast bis jetzt noch keine ausgelassen.
1: Nein.
0: Und sonst, das ist, glaube ich, warte mal, auf den letzten 3 warst du immer mit dem Peter gemeinsam, ne?
1: 2003,
0: nein, mit dem Almir
1: 2003 einmal, und 2004 war ich mit dem Peter, letztes Jahr war ich mit dem Almir und heuer allein.
0: Wie, ist es anders, wenn du allein fährst?
1: Naja, das Einzige, was halt anders ist, ich bin im Zug und im Hotel allein, aber so wirklich auf der Convention ist man ja nicht allein, wenn man Gleichgesinnte hat, mit dem man halt... sich ziemlich schnell connected. Vor allem ich bin so jemand, der einmal, wer mich kennt, weiß.
0: Wenn man die Anna kennt, sie hat nie das Problem, neue Leute kennenzulernen, weil sie tut sich da extra leicht. Also auf einer Convention tust du es sowieso leichter. Ja.
1: Da kannst du mal zum Beispiel sagen, hey, cooles Cosplay, bist schon im Gespräch, stehst vielleicht mit coolen Leuten an, bei wo auch immer du anstehst, in meinem Fall halt die Synchronsprecher, kommst ins Gespräch, hast du neue Insta-Kontakte oder...
0: Ich meine, das Witzige ist, es ist jetzt out of context.
1: Also ich meine, alleine fahren ist nicht schlimm und um ehrlich zu sein, ich bin nur im Hotel, um zu schlafen.
0: Ja.
1: Beziehungsweise meinen freien Tag bin ich nur neben dem Ventilator gelegen, aber
0: ja,
1: andere oder Sache.
0: Und man hat einen Ort, seinen Stuff unterzubringen,
1: ja.
0: Weil man hauptsächlich ist man ja eher mehr auf der Convention dann unterwegs.
1: Genau. Und was ich auch heuer gemacht habe, aber ich werde es nie wieder machen, ich bin das erste Mal E-Scooter gefahren. Und ich werde definitiv keinen E-Scooter kaufen.
0: Zahlt sich hier nicht mehr aus.
1: Ja, vor allem, weil in Österreich
0: kleiner,
1: ist es ja nicht so gern gesehen.
0: Kleine Out-of-Context-Geschichte, weil du gesagt hast, wenn man ein Gesprächsthema hat. Ich war ja am Freitag auf der Hochzeit von meinem besten Freund.
1: Mhm.
0: Und wir sind danach noch nach Straßgang gefahren, was essen. Also Straßgang-Seiersberg. Und der Taxifahrer hat gesehen, dass ich eine Kamera dabei hatte, weil alle anderen waren schon weg und das eine Auto, das noch da war, war schon voll. Deswegen musste ich mit dem Taxi rausfahren. Und das Witzige ist, er sieht meine Kamera und wir haben die ganze Fahrt lang über Fotos geredet. Das war total lustig. Er hat mir seine Fotos gezeigt, ich meine. Und waren beide fasziniert von den Fotos voneinander, was echt cool war. Und er hat dann gleich gesagt, ob ich das Vivo empfehlen kann, also mein Handy. Ich habe gesagt, ja, wenn man gern fotografiert, auf jeden Fall. Also da sieht man wieder mal, wenn man einen
1: Berührungspunkt hat, dann ist es wurscht, ob man allein ist oder nicht.
0: Ich meine, bei Conventions tust du es ja sowieso leicht, weil du bist ein Fan, das sind andere Fans, weil ich habe es heuer wieder gemerkt auf der Hanami, man merkt halt, die Leute sind halt völlig irre gefühlt, wie die dort sind, weil ich weiß nur, dass eins meiner Lieblings-Cosplays von Samstag war definitiv Smoker in seiner Cyborg-Version, weil der hat ja auch wirklich Rauch rauskommen
1: Smoke.
0: Lassen. Smoke. Ja, Smoker war ja auch dort.
1: Ja, aber...
0: Aber nicht mit Rauch. Aber der war cool, der war richtig cool, der hat mir total gefallen. Es gab relativ viele gute Cosplays und unsere Begleitung habe ich, glaube ich, die meisten Fotos abgeheinst, weil ihr konntet mir, glaube ich, kein Foto ausschlagen.
1: Ja, unserem jüngsten Gruppen. Und was mir halt auf der Hanami auch noch so gefallen hat, wir haben da, glaube ich, schon öfter drüber geredet, wir waren ja in One Piece Red damals im Kino und ein Typ war als Trafalgar Law verkleidet und ich habe ihn heuer das 2. Mal auf der Hanami getroffen. Vor 2 Jahren war er auch da.
0: Ja, aber nur am Sonntag.
1: Ja, aber da waren wir ja beide.
0: Ja, da war ich am Sonntag nicht mit,
1: ja,
0: weil es mir so dreckig gegangen ist.
1: Aber ich habe ihn, und heuer war er wieder und hat halt ein Foto sein müssen, weil Law einer meiner Lieblings...
0: Unserer Lieblingscharaktere,
1: ja,
0: ist.
1: Einer meiner und ich glaube deiner.
0: Mein absoluter Lieblingscharakter, kein Strohhut ist er.
1: Ja.
0: Weil bei den Strohhüten ist es halt leider aber doch Zorro und Chopper. Ruffy ist out of...
1: Der ist ganz on top.
0: Den Hauptcharakter kann man für mich nicht übertreffen, weil er halt meine Kindheit ist.
1: Das eins, und jetzt um zu Dokumi zurückkommen, ich habe das jetzt selber nicht so mitbekommen, ich habe das eher so im Nachhinein mitbekommen, dass halt jetzt viel mehr Creators, die nicht im Anime-Manga-Bereich tätig sind, auf der Convention war und deswegen mehr Unruhe reinkommen ist. Weil ich habe von vielen gehört, dass zum Beispiel Montana Black heuer auf der Dokumi war, ja, soll er, aber es waren auch seine Fans dort und es wurde unruhig. Wenn man an Ständen gestanden ist, wenn man sich vielleicht überlegt hat, wenn man was reden wird, sind Creator kommen, haben dich weggeschickt. Und ich finde, das sollte nicht sein.
0: Ich meine,
1: die Dokumi soll für die sein, die Animes und Japan und so lieben, Mangas auch noch, und halt Anime-Content-Creator, finde ich halt. Ich meine, ich kann jetzt so aus Erfahrung nicht sprechen, das ist nur das, was ich dann auf Instagram so mitgekriegt habe. Und ich finde, ich weiß auch nicht, warum Montana Black so verschrien ist und ich will es auch gar nicht wissen, um ehrlich zu sein, aber wenn du jetzt nur Gamer-Creator bist, dann geh doch lieber auf die Gamescom, wenn du eingeladen wirst. Und lass...
0: Sorry, ich das so sage. Ich weiß, ich mache mir jetzt sicher viele, viele, viele Feinde. Aber Montana Black ist für mich nicht mein Gaming-Creator.
1: Ja, oder ich weiß es nicht. Aber
0: er hat früher viele Glücksspiel-Livestreams gemacht, was ich absolut verwerflich finde. Ich meine, er hat schon seine Zeiten gehabt, wo er cool war, wo ich halt einfach mal gedacht habe, okay, er setzt sich für Dinge ein, das finde ich schon in Ordnung. Er hat auch wegen Glücksspielsucht und Co., Prävention und so, das finde ich alles in Ordnung. Nur ich finde es auch okay, wenn jetzt zum Beispiel so jemand mal auf eine Convention kommt, um sich das anzuschauen, aber dann soll man sich gefälligst dort benehmen, so wie sie es gehört.
1: Ja, aber und ich glaube aber eher, es war nicht, dass er dort war, weil eigentlich eine Convention ist für jeden, egal welchen Content du machst. Aber ich glaube, es waren eher die Fans.
0: Ja.
1: Und das nicht Respekt haben gegenüber Leuten, die vielleicht vor dir am Stand waren. Und nur weil du dein Content drehen willst, ob du jetzt 2 Minuten später oder 3 Minuten später, ist ja, der Content wird ja erst daheim oder im Hotel geschnitten.
0: Jetzt ganz genau nimmt, wie wir da in Wien waren, um Daniel Schlauch zu treffen und Co., LeFloid ist ja jetzt auch nicht primär Anime.
1: Ja, aber ich glaube, LeFloid wird sich jetzt auch, oder seine Fans würden sich jetzt nicht arschig gegenüber anderen verhalten.
0: Nee,
1: das, so schätze ich ihn und seine Fangemeinschaft nicht ein.
0: Seine Fangemeinschaft sind so Leute wie ich.
1: Ja, aber ich meine nur deswegen...
0: Grüße gehen raus an LeFloid, falls er das jemals hören soll.
1: Aber ich meine...
0: Sag, du hast das erkannt, dass ich denke, dass du es warst.
1: Aber ich meine... Es ist ja okay, wenn andere Content-Creator auch hingehen, aber nur Respekt.
0: Ja,
1: und das ist, ist vor allem die Fangemeinschaft. Und wenn ich halt einmal 2 Minuten in meinem Livestream kein Content mache, ist halt so. Es ist live, so ist das Leben, so habe ich es erlebt. Und ich muss nicht anderen Leuten die Stimmung vermiesen, nur weil ich ein Arschloch bin.
0: Das ist das Gleiche gewesen wie auf der Gamescom. Da war, zum Glück war ich in dem Jahr nicht dort, weil... Ich weiß nicht, ob du den Artikel 13 dir was sagt. Ist so ein mega langes Thema gewesen in der EU, dass es halt quasi Upload-Filter geben soll und sowas.
1: Für naja, YouTube und ja, so. Okay, ja, sagt mir was.
0: Und der Mensch, der das durchgedruckt hat, mir fällt der Name von dieser Ratte gerade nicht ein, war auf der Gamescom. Der Typ hat Gamer beleidigt as fuck und geht dann auf die Gamescom.
1: Aber keine Konsequenzen.
0: Und hat dann gemeint, ja, was wir haben. Gleich wie RTL. RTL geht auf die Gamescom, beschimpft alle Gamer als ungewaschene, sozial inkompetente Menschen, wo ich mir denke, ey, Alter, das kann's nicht bringen.
1: Ja, vor allem nur, weil vielleicht 1, 2 davon vielleicht in die Kategorie fallen. Ich meine, ich will keinem Gamer was unterstellen. Also von dem her, aber
0: ja,
1: es ist einfach so oberflächlich, alle in einen Topf zu schmeißen. Das ist ja das Gleiche, wie wenn du ein Otaku bist. Wirst ja auch belächelt. Du bist ein Anime-Fan. Wirst belächelt, weil ja Animes sind ja für Kinder. Da kann ich, ja, aber...
0: Berserk.
1: Ja, aber...
0: Sag ich sofort an Kind.
1: Elfenlied. Ich meine, es war mein Einstiegsanime, aber...
0: Ja, ich meine, Elfenlied ist jetzt nichts gegen Berserk.
1: Naja, die erste Folge. Und die Bubis. Letzten 2. Nee, aber ich meine nur...
0: Ja, es ist für mich
1: der einfach... Der Respekt. Und für die letzten 3 Jahre, was ich so mitgekriegt habe, waren halt... war es halt einfach so ein Safe Haven für Leute, die halt cosplayen. Die halt... so diese japanische Kultur mit Animes und Mangas feiern oder auch die Musik. Und deswegen sollten meiner Meinung und auch vieler anderer Instagrammer, die heuer auf der Dokumi waren, einfach liebe Verantwortlichen oder Planer der Dokumi, schaut, dass man da eher die Leute rein hat und ohne, dass man da so eine Unruhe reinkriegt.
0: Ja, ich
1: meine... Ich selber habe es jetzt nicht live erlebt, weil ich nur freitags und sonntags war und meistens eh nur angestanden bin. Oder nur angestanden bin. Aber...
0: Anders kommt Menschenleben. Oh, ja. Eine Schlange, da stelle ich mich.
1: Aber das ist halt einfach traurig, wenn man jetzt das Gefühl hat, der Kulmo wird zur Gamescom 1.2.0.
0: Ja, für mich ist es einfach das. Es ist ja okay, wenn du jetzt zum Beispiel so Leute wie Le Floyd oder die Dr. Freud, die Gruppe, einlädst, um über Content Creating zu sprechen, weil die haben halt einen Überschnittpunkt, weil Le Floyd selber ein riesen Anime-Fan ist.
1: Ja, okay, bei so jemandem sage ich es nicht, aber wenn so jemand wie Montana Black der halt überhaupt nichts in der...
0: Ich meine, er hat früher auch schon auch Animes geschaut, keine Frage, aber es ist halt für mich...
1: Aber ich glaube, er ist rausgewachsen.
0: Es ist halt für mich einfach so die Frage, das ist das Gleiche wie, wenn dann sich ein Apu Red aufregt, warum man nicht zum nächsten Fortnite-Event gehen darf, weil er ist ja der Fortnite-YouTuber, weil man denkt, du bist einfach ein Prank-Spacko. Und kein Wunder, dass die Leute dich nicht haben wollen. Ich meine, wer weiß, vielleicht sehen sie eh, dass das ein Fehler war, dass er jetzt, nichts gegen Montana Black-Fans, ihr könnt ihn gerne schauen, ihr könnt ihn gerne feiern, es ist halt nur nicht...
1: Es ist halt die falsche Umgebung.
0: Es ist halt für mich der Punkt, wenn du wo bist und Leute dich nicht anpöbeln, dann pöbelst du auch nicht an. Das ist egal, ob du jetzt auf der Gamescom bist, ob du auf der Hanami bist, ob
1: auf der Dokumi
0: bist, auf der Wiener Comic Con bist.
1: In San Diego.
0: Es ist egal wo. Wenn Leute einfach dorthin kommen und einfach
1: eine gute Zeit haben wollen,
0: eine Fangemeinde sein wollen, das mit Leuten teilen wollen, ihre Cosplays präsentieren wollen. Und ich bin auch keiner, der Cosplays bewertet. Ich finde das immer total mutig. Egal, ob das Cosplay jetzt super gut ist oder super schlecht ist.
1: Oder ob du dick bist und ja, da halt eine sexy Dings. Solange du das Cosplay fühlst, ist ja
0: aus. Völlig in Ordnung.
1: Und man kann vielleicht sich, ich meine, Gedanken sind ja für mich alleine. Wenn ich mir denke, okay, wenn ich die Figur gehabt hätte, jetzt nicht gemacht, ist ja was anderes, aber ich würde es halt nicht aussprechen.
0: Ich meine, für mich zum Beispiel, was ich an der Hanami cool gefunden habe, was ich überhaupt nicht gepeilt habe zuerst, da war ein Typ in einem Cosplay, der ist leider zu schnell weg gewesen, das hätte ich gern ein Foto mit ihm gemacht. Ich spiele ja ganz gern Kenshi. Und Kenshi ist ein altes Game. Und da war er im Kenshi-Cosplay.
1: Warum nicht?
0: Voll geil. Nämlich mit dem Schwert, das ich die ganze Zeit benutze, und dem Hut, den ich immer aufhabe. Geil. Ich bin nicht alleine.
1: Aber Respekt. Und ich finde, das ist egal, ob du jetzt auf ein Konzert gehst oder in ein Museum gehst. Respekt. Ja, das ist für mich halt das Wichtigste. Respekt ist
0: generell ein wichtiges Miteinander, friedliches Miteinander. Egal, wo man ist, Convention, Nicht-Convention, auf der Straße. Man braucht niemanden anpöbeln.
1: Ja, das gemeinsame Leben, klar, man muss nicht mit jeder Meinung d'accord sein. Das verlangt ja keiner. Dass es unterschiedliche Meinungen gibt, ist ja auch das Interessante, das uns halt auch zu Menschen macht. Weil ich habe das mit dem Peter auch öfter so gehabt. Ja, wir haben zwar viele Berührungspunkte, wir haben auch zu vielen Themen ähnliche Meinungen, aber es gibt halt ein, zwei Themen, wo wir nie auf den grünen Zweig kommen. Und da wissen wir beide, wenn wir mit der Diskussion anfangen, endet es in einem Streit.
0: Ich weiß nur, dass er gemeint hat, mal bei einem Ding, wo er gesagt hat, gerade verboten, und ich erklärt habe, warum ich das nicht so finde, dass er gemeint hat, okay, jetzt versteht er meinen Standpunkt und sieht es ähnlich.
1: Ja.
0: Aber ich sage halt, ich gehe auch nicht in den Diskurs mit einer Person, um seine Meinung zu ändern, sondern um einfach meine Sicht der Dinge zu läutern.
1: Oder ihn eventuell auch verstehen. Warum?
0: Und, ja.
1: Ob das jetzt dann deiner Meinung entspricht oder nicht, sei dahingestellt.
0: Aber was ich halt definitiv will, auch von Leuten, die jetzt noch in der Anime-Branche, also jetzt, wenn ich jetzt zum Beispiel zu dem Anime-Ding zurückkommen darf, ich finde es halt lächerlich, wenn Leute sagen, ich mag den Anime nicht, oder warum magst du den Anime nicht? Ich sage halt einfach, du akzeptierst ja auch, dass ich Isekai-Animes einfach nicht ausstehen
1: oder kann. Oder Mecha, ist ja...
0: Ich verstehe einfach nicht, was ich werde von einem Bus überfahren und wach dann, oder werde von einem Getränkeautomaten erschlagen und wach dann auf und bin ein lebender Getränkeautomat, warum man dann eine Serie braucht.
1: Ja.
0: Sei dahingestellt, Freude, wenn die Leute die Serie feiern, es ist nicht meins. Ich akzeptiere das, dass andere Leute die Serie gut finden, es ist völlig in Ordnung, aber
1: ja,
0: ich brauche es nicht.
1: Naja, und das ist halt so, okay, ich akzeptiere es. Ich kann dir sagen, hey, ich habe jetzt zum Beispiel einen Isekai gefunden, der könnte dir gefallen, schau mal rein. Du lässt dich ja auch überzeugen, wenn es dann stimmt, dass es dir gefällt.
0: Ja,
1: also
0: klar.
1: Ist ja nicht so. Aber
0: bestes Beispiel One Piece Live-Action-Serie.
1: Ja.
0: Du hast gesagt, von Anfang an, ne, die wird nicht gut.
1: Und
0: ich hab's mir dann angeschaut.
1: Du hast dann gesagt, eine Folge möchte ich wenigstens schauen, damit ich weiß, über was ich mecker.
0: Ja.
1: Und dann schreibst du mir in deinem Urlaub, One Piece kannst schauen, weil die ist gut.
0: Die ist verdammt gut. Ich habe sie in einer Nacht durchgebinged.
1: Ich dann schlussendlich auch.
0: Also
1: aber da könnt ihr dann in der Folge One Piece, Manga, Anime, Live-Action-Serie im Vergleich...
0: Erfahren.
1: mehr erfahren, weil die liegt bei uns auf der CPA.
0: Die haben wir ja schon ewig, ist ewig her.
1: Wie die erste Staffel auf Netflix erschienen ist, war das dann
0: unser Thema. Mich ist es einfach, was ich bei Conventions einfach immer dieses Feeling, was ich cool finde, da sind halt einfach ein Haufen Leute, die interessieren sich genau fürs Gleiche wie du. Ja. Entweder sind es halt Animes oder sie gehen hin Magic spielen.
1: Oder Synchronsprecher.
0: Oder Synchronsprecher.
1: Oder Cosplay.
0: Ist oder Figuren sammeln, es ist egal. Du findest immer irgendwen, der ein gleiches Interesse hat wie du.
1: Ja.
0: Und das ist halt, ich finde es auch völlig in Ordnung, wenn Leute dann einfach sagen, ja, ich lebe das halt voll aus, weil manche Menschen...
1: Bin das beste Beispiel dafür.
0: Ja, Mann, ich rede jetzt von Leuten, die halt wirklich auch im Cosplay den ganzen Tag dann rumlaufen.
1: Ich meine, wenn ich wüsste, wie man es macht und wenn ich das Geld dazu hätte, würde ich es wahrscheinlich auch machen. Ist jetzt nicht so. Aber
0: ich habe zwei mega nice Pyramid Heads gesehen am Samstag. Einen weiblichen und einen männlichen.
1: Ich habe einen weiblichen gesehen.
0: Und einen weiblichen Ace, der hat auch perfekt ausgeschaut.
1: Ja, mit der habe ich sogar ein Foto.
0: Und ich finde, ja, dank mir, weil ich gesagt habe, da hinten ist weiblicher Ace. Auf jeden Fall, für mich ist es einfach das, es ist einfach, ich finde es schön zu sehen, wenn dann Leute einfach sagen, ja, ich mag das so sehr, ich verkleide mich jetzt als die Figur. Weil ich selber bin zwar auch ein riesen Anime-Fan, die einzige Figur, die ich mich verkleiden könnte, glaube ich, wäre Levi, weil er gleich groß ist wie ich.
1: Wobei, da ist es jetzt wieder so, warum muss es, kann es nur Levi sein? Du kannst alles, du kannst auch zum Beispiel Katakuri cosplayen. Ich meine, kommt von der Größe,
0: wirst das vielleicht der kleinste Katakuri.
1: Nein, aber ich meine, wenn du mit sagen wir mal, wenn du mit 1,65 sagst, ich will Katakuri oder Loki cosplayen, ist doch egal. Ja, mach's.
0: Einen realistischen Loki zu cosplayen. Ich meine, wir haben keine Riesen im echten Leben.
1: Also nein, aber deswegen ist doch okay.
0: Ja,
1: wenn du dazu stehst, ich bin jetzt halt ein kleiner Loki, ich bin halt ein kleiner...
0: Ja, Loki habe ich auch oft gesehen am Samstag. Aber für mich
1: ist halt so, wo ich mir halt denke, ist doch egal, wenn du die Figur magst und feierst, mach. Ist doch egal, wie groß du bist, wenn du so ein cooles Cosplay hast. Wenn du es machen willst, mach's. Nur die Größe soll dich halt nicht davon abhängen.
0: Das Einzige, was ich mir überlege, was ich vielleicht nächstes Jahr machen werde, wenn ich die Zeit dazu finde, ist mir...
1: Turn of Fan, wie so oft.
0: Ja. Ist halt ein Problem. Aber wenn ich würde gerne mal als Jedi gehen.
1: Okay. Weil ich ja gesagt habe, wenn ich Zeit und Geld hätte, würde ich mir ein Cosplay machen. Ich hätte auch jemand, der mir dabei helfen würde. Und ich dürfte dann auch nach Paris.
0: Oh. Genau, ja. Unser Franzmann.
1: Mein Franzi.
0: Der Riesentyp, Alter.
1: Der ist sogar noch größer ist als mein Bruder.
0: Für mich ist mir das Schöne, weißt, das ist halt auch, du gehst dann halt hin und du findest halt, wenn du dann, natürlich gehe ich nicht nur hin, weil ich mir jetzt irgendwas kaufen will dort.
1: Es geht einfach, für mich ist es halt das Feeling.
0: Das Feeling, aber ich finde dann meistens schon irgendwas, was ich als Andenken mitnehme. Wenn man, okay, ich habe jetzt einen Haufen Magic-Karten gekauft.
1: Mal wieder.
0: Und ein neues Würfelset.
1: Naja, das erste Mal ging es ja noch so dran vorbei, dass man so gesagt hat, nee, schieb dich weiter.
0: Ja, in Wien war ich auch schon kurz davor.
1: Aber da habe ich dich vorbeigeschoben und der Verkäufer hat schon gegrinst, weil er wusste, was los ist.
0: Ich bin halt ein verdammter Würfelgoblin. Aber für mich ist es halt einfach, das ist halt auch das Coole, dass du halt bei so Conventions die Möglichkeit hast, dass da Leute ihre eigenen Sachen, weil meine Würfel sind ja handgefertigt.
1: Ja, sind Steampunk-Design aus Metall.
0: Und das finde ich halt, damit man die Leute wissen, was ich meine, ich habe mir ein 20-Seiten Würfelset gekauft fürs D&D-Spielen. Also
1: für Pen und Paper.
0: Für Pen und Paper allgemein. Also 20-seitige Würfel und solche Geschichten. Damit die Leute sich ein bisschen was drunter vorstellen können. Und das ist halt für mich so, was ich an Conventions immer cool finde, dass du halt dann so dort was kriegst, was du sonst nirgends kriegst.
1: Oder was du halt da dann im dreifachen Preis oder sechsfachen Preis plus Versandkosten, weiß Gott woher.
0: Ja. Weil zum Beispiel mein Assassin's Creed Deck, wo die Anna mich jetzt vernichten geschlagen hat vor der Sendung, das gab es zwar auch beim Elbenwald vor 2 oder 3 Jahren, aber das war sofort vergriffen. Und deswegen habe ich mich so gefreut, auch wenn es Englisch ist, habe ich es mir gekauft, weil es halt eins meiner Lieblingsspiele Assassin's Creed mit Magic verbindet. Und das ist halt was ich bei Conventions, du findest halt wirklich Sachen, die du sonst nirgendwo kriegst. Mhm. Oder wie die Anna sagt, mit extrem viel Versandkosten. Ja.
1: Oder die halt eh schon überteuert sind, weil wenn man da zum Beispiel eBay hernimmt, ich meine, ich schaue nur, ich würde mir nie auf eBay was kaufen, weil ich damals für einen Freund was gesucht habe. Da hat auch ganz ein spezielles Wunsch gehabt, den ich bis zu seinem Geburtstag nicht erfüllen konnte, aber ich habe es ihm dann trotzdem noch geschenkt. Das war das billigste Produkt, 600 Euro plus 150 Euro Versand und da sage ich nein.
0: Ja, das ist...
1: Weil erstens mal habe ich das Geld nicht, zweitens kann ich auch nicht schauen, wie die Qualität ist.
0: Klar.
1: Muss ich dann vertrauen und dann ist es eine niedrige Qualität und dann denke ich mir, das ist Abzocke, hätte ich für 250 plus 50 Versand auch gekriegt. Aber das ist halt dann wieder so, wie du sagst, die Künstler oder die Verkäufer, die halt ihre Shops halt dort haben und dann halt auch verkaufen dürfen. Das ist ja nochmal so, jetzt kann ich es wirklich denen zeigen, die es auch wirklich wertschätzen.
0: Was ich halt in der Hanami dieses Jahr ganz cool gefunden habe, es gab eine große Verkaufshalle, wo du halt wirklich
1: alles,
0: alles von Seitenschliffer, also Bodypillows bis Schwänzen. Zu
1: Fairy-Schwänzen,
0: muss man dazu sagen, Katzenohren, Masken, alles. Ja. Alles, was du dir japanisches Naschzeug, Magic-Karten, Spielkarten, ja. Pokémon-Karten,
1: Spiele,
0: alles.
1: Also
0: Brettspiele, die du sonst nirgendwo
1: kriegst. Ja, weil ich habe mir nämlich die 30-jährige Jubiläums-Edition gekauft vom Karten Game Wizards, weil ich das schon, ich will das schon seit 2 Jahren haben, habe es aber nie gefunden und jetzt habe ich es gekriegt.
0: Ja, ich habe es gesehen und hast du gesagt, ja, 3 Euro zu wenig. Ich dachte, ja komm, ich profitiere dann von davon. Für mich ist es einfach... Das ist zum Beispiel, was ich bei Conventions voll cool finde. Und bei der Hanami dieses Jahr haben sie ja noch eine kleine Halle gehabt, wo sie halt wirklich die Künstler, das ist die Künstlerin, den künstlerischen Aspekt. Und da war halt jemand, der selber Märchen zeichnet. Und das war halt auch mega cool. Also da war der Mensch, der die Märchen geschrieben hat. Also es sind halt alte Märchen aus der palästinensischen Gegend.
1: Also der Autor und der Illustrator.
0: Der Autor und der Illustratorin.
1: Ja.
0: Und das fand ich halt mega cool, dass halt solche Leute auch einen Platz bekommen. Ja. Weil es ist halt nicht nur, es gibt halt, die Conventions sind, wir haben es letztes Jahr auch gesehen, oder das letzte Mal, wenn wir in Wien waren, hast du mir Hades gekauft, den ganzen Comic. Und da war halt der Zeichner auch direkt vor Ort, was ich halt mega cool finde. Und wo ich halt auch immer ein Fan davon bin, wenn Leute halt kleinere Content-Creator, die halt jetzt quasi anfangen, Comics zu zeichnen und sowas, oder Mangas, dass die halt ihren Platz bekommen.
1: Und deswegen denke ich mir, weil wir spielen ja immer wieder Ambu Army, heute auch, wenn wir
0: dazu die Zeit dazu finden, Zeit ich hätte haben. Einen Song von ihnen dabei.
1: Dass ich einfach denke, okay, dann kaufe ich dir halt eine 3D-gedruckte Maske um 40 Euro und unterstütze die.
0: Ja.
1: Und deswegen war es mir letztes Jahr auch egal, wie viel der Hoodie von Enma gekostet hat, weil ich seine Musik liebe, weil ich ihn als Typ liebe. Und da war mir das die 85 Euro wichtig.
0: Man muss aber auch sagen, die Qualität von dem Hoodie ist halt auf einem sehr, sehr guten Level.
1: Ja, und der ist halt reine Baumwolle und deswegen dementsprechend. Und
0: ich verstehe halt, wenn die Qualität stimmt, dass das ein bisschen teurer sein darf.
1: Ja, und ich wenn du
0: halt den Content Creator damit noch unterstützen kannst, finde ich es halt auch nochmal cool.
1: Und vor allem, wenn wir die Musik eh feiern von ihnen, von Enma und den Leuten von Ambu Army, warum nicht? Das gibt ihnen ja wieder die Möglichkeit, wieder Stuff zu produzieren, weil sie eben wieder Geld reinkriegen und nicht, ich weiß ja nicht, wie es ausschaut, aber dadurch nicht den Großteil aus der eigenen Tasche zahlen müssen.
0: Nein, für mich ist es einfach.
1: Ich meine, klar, am Anfang bei so einem Business musst du immer aus einer eigenen Tasche zahlen, bis es sich wirtschaftlich rentiert. Aber wenn du schon die Möglichkeit hast, auf einer Convention deinem Lieblingsmusiker, deiner Lieblingskünstlerin oder so zu supporten, indem du was kaufst, auch wenn es vielleicht nur 10 Euro sind, jeder Cent zählt bei so jemandem. Und wenn du vielleicht dir dann vornimmst, ja, ich hab jetzt eh nur einen Online-Shop, möchte aber auch vielleicht einen eigenen Shop, kann man sich ja das Geld ansparen.
0: Für mich ist es zum Beispiel, was ich auch total cool finde, das ist halt bei der Wiener Comic-Con. Ich weiß auf jeden Fall, wenn er noch jemals irgendwo auftaucht auf einer Convention, also Robert Kirkman, der Macher von Invincible, The Walking Dead und Die, Die, Die, den muss ich mir definitiv noch bestellen, werde ich zu dieser Convention fahren, wenn sie in Österreich ist. Weil ich möchte unbedingt auf mein Invincible Band 1 ein Autogramm von ihm, weil ich finde seine
1: Comics... Oder innen rein halt.
0: Oder wenn ich mir die bis dir den Zeitpunkt bestellt habe, definitiv da rein. Weil das ist ein unbekanntester Comic ever, gell? Einer der brutalsten, die ich kenne. Und das heißt, was ich habe.
1: Ist das sogar brutaler als Garth Ennis Crossed?
0: Es kommt an den ran.
1: Okay, also Crossed
0: ist
1: immer noch.
0: Crossed ist noch ein bisschen oben drüber und danach kommt gleich die. Der ist absolut brutal. Geht um Auftragskiller und Co. Es ist halt mega, mega, mega brutal.
1: Nee, und ich finde halt, und das macht halt dann auch die Conventions halt einfach nochmal so interessant, weil ich habe mir lange, also seitdem ich vor 4 Jahren angefangen habe, auf die Dokumi zu gehen, habe ich mir immer gewünscht, Peter Flechner mal zu treffen. Weil er ist nicht mehr der Jüngste und er spricht zum Beispiel Hopper aus Stranger Things oder Erwin Smith aus Attack on Titan oder Hawkmoss aus Miraculous, nur damit ihr ihn zuordnen könnt von der Stimme.
0: Shang-Chi.
1: Ja, Shang-Chi in Mortal Kombat 1 und 2.
0: Was überhaupt nicht geht, sorry.
1: Und ich habe mir halt gedacht, ich würde ihn gerne mal treffen, weil, wie gesagt, er ist nicht mehr der Jüngste. Und dann war er heuer da und ich so, geil. Hab mir am Samstag, meinem freien Tag, halt einfach nochmal Stranger Things angeschaut. Und dann habe ich mir, dann habe ich ihm so gesagt, Strange, gestern hatte ich dich noch im Ohr, jetzt stehe ich vor dir. Er hat mir erstmal angeschaut, so, warum? Ja, ich habe Stranger Things rewatched im Hotel. Und er so, ah. Und das ist halt nochmal ganz was anderes, wie wenn du ja, Videos von ihm
0: hörst. Das ist wirklich, wenn ich bei ihm, er spricht ja auch den Weihnachtsmann in Violent Nights.
1: Ja, weil es der gleiche Schauspieler ist wie Hopper.
0: Eben, ja.
1: Und ich finde, er, David Harbour und Hopper, und er schauen sich sowas von ähnlich, nur ist der eine halt ein bisschen stärker und der andere dünn.
0: Ja, also Peter Flechner ist die dünne Version. Das ist halt für mich auch so ein Ding, du hast ja auch gewusst, dass ich bei Daniel Schlauch, wie wir da in Wien waren, das ist für mich einfach so eins der Highlights, weil, ja.
1: Ach, ich habe die Geschichte wieder erzählt.
0: Flexst immer gern damit.
1: Ja, aber das ist halt einfach lustig.
0: Nein, für mich ist es einfach das, was, das ist halt auch sowas, was ich verstehe auch, wenn Leute, die gern Animes schauen, weil eine Freundin von, eine gemeinsame Freundin von uns, ist auch ein Anime-Fan, aber nicht in den Synchronsprecher-Dingen so drinnen. Sarah.
1: Aha.
0: Und ist halt jetzt, ist auch okay, ist völlig in Ordnung.
1: Und wenn du es im Original schauen wirst, wer bin ich, dass ich dich dazu verurteile?
0: Wie gesagt, ich bin ein Mensch, ich schaue es mir immer gern. Es ist halt, das Witzige ist, es gibt, für mich ist es das, ich schaue es gern auf Japanisch und auf Deutsch, weil Leute sagen, ja, Japanisch ist das einzig wahre. Also naja, die deutsche Synchro, mittlerweile kann sie halt wirklich
1: mithalten. Und es gibt auch viele japanische Synchronsprecher, die inzwischen sagen, dass in manchen Situationen Deutsch besser ist als ihre. Und das will was heißen. Also die deutsche Synchro braucht sich, was Anime angeht, nicht vor der japanischen verstecken.
0: Bei Videospielen kriege ich halt das immer noch einen Schieren. Aber ich weiß auf jeden Fall, das muss ich dir jetzt noch sagen, weil sonst vergesse ich es. Ich weiß, dass du das neue Lego Batman spielen willst. Weil rate mal, wer Batman spricht. Und das ist nicht Bösherz.
1: Mein Grieche?
0: Ja. Wenn mich nicht alles täuscht, dürfte er Lego Batman sein. Auf jeden Fall.
1: Ja, dann hat er wenigstens eine größere Rolle, nicht so wie im letzten.
0: Okay. Fünf Minuten drin, weil er stirbt. Ja, für mich ist es das, was ich halt so an Synchronsprechen, ich finde es halt so witzig, wenn ich so dran denke.
1: Ja, warte mal kurz, was mir gerade einfällt. Du wirst die deutsche, die japanische Stimme von Shamrock auch kennen. Joker aus Fire Force.
0: Ah.
1: Nanami.
0: Oh.
1: Der Yakuza Ghost Houseman.
0: Ah, geil. Die haben dieselbe Stimme.
1: Ja.
0: Nanami und der Yakuza Ghost Houseman.
1: Geil.
0: Das wäre ein Cosplay. Das wäre auch was, was ich vielleicht probieren würde. Yakuza Ghost Houseman.
1: Oder Sakamoto Style. Sakamoto.
0: Den habe ich am Samstag gesehen.
1: Da braucht man einfach nur ein grünes T-Shirt, eine gelbe Schürze, weiße Perücke und eine Brille.
0: Naja, bei Yakuza Ghost Houseman hätte ich sogar jetzt die Frisur dafür, nur falsche Farbe.
1: Ja, umfärben kann man.
0: Narbe drüber zeichnet, Sonnenbrille auf, Anzug an, fertig.
1: Ja, ich kann dir die Narbe machen.
0: Oder eine Schürze mit der
1: Kann ja. Die Narbe gerne machen. Nein, ich kann.
0: Na, für mich ist es einfach das.
1: Dann habe ich Kakashi neben mir.
0: Dann bin ich nicht so cool wie Kakashi. Auf jeden Fall, für mich ist es einfach.
1: Das lass mal meine Sorge sein.
0: Was ich so witzig finde an Conventions, wenn dann, wie wir dann mit der Straßenbahn nach Hause gefahren sind. Der Typ hinter uns hat voll nicht peilt, der voll die, voll den voll, ich glaube, der schiebt einen vollen Trip, weil du das Katana dabei hast.
1: Ja, weil ich habe mir nämlich, weil nämlich der Sprecher von Zorro da war und ich Enma habe, ich, und da wollte ich unbedingt ein Autogramm drauf. Naja, ich bin auch auf der Hinfahrt so doof angeschaut worden.
0: Was ich mich frage, dass die Leute das immer noch nicht checken, dass es einmal im Jahr kommen, diese Leute, dann sieht man das. Das ist doch normal.
1: Ey, und außerdem, ist mir doch egal, wenn mir keiner blöd kommt. Darf er schauen und sich denken, was er will?
0: Ja, wenn er blöd kommt, dann piekst du ihn einfach mit Emma.
1: Dann piekse ich ihm im Auge aus. Dann hängt ein Auge am. Weil, scharf, keine scharfe Schneider, aber eine extrem scharfe Spitze.
0: Eine Spitze, wenn ich bin. Ja. Na, für mich ist es einfach das, was ich bei Conventions halt auch cool finde, ist, dass du halt so viele coole Cosplays siehst. Ich meine, ich habe Homelander und Soldier Boy. Allein, ich meine, viele Leute würden jetzt sagen, ja, das sind ja eigentlich Comic-Figuren, sind ja eine Convention, so eine Hanami.
1: Es ist so eine Vermischung zwischen Japan, und, also zwischen Animes, Mangas und Comics. Du kannst, und außerdem, warum muss ich auf einer Anime-Convention unbedingt als Anime-Charakter rumlaufen?
0: Ja.
1: Wenn ich keinen Bock habe, ist doch wurscht, dann gehe ich halt als einer aus Has-Been Hotel oder einer aus dem Game oder wie gesagt, aus Soulja Boy. Oder
0: Smoke.
1: Ja, oder wie viele Jedis habe ich bitte auf der Dokumi gesehen?
0: Ja, ich habe auch auf der Hanami einen Sith-Krieger gesehen, sogar mit der originalen Sith-Maske, wo ich mir selber schon überlegt habe, ob ich die bestelle.
1: Ist mir doch so wurscht. Wenn ich cosplayen will, judge es mich nicht, wenn ich als Gummibärchen aus der Gummibärenbande auf der Dokomi rumlaufe oder so.
0: Ich habe das Cosplay für den Peter gefunden.
1: Wurscht, reden wir nachher drüber. Aber das ist es ja eben. Und für mich war es nicht schlimm, da allein dort zu sein.
0: Ich meine, für mich ist es
1: das Einzige, was mich halt gestört hat, auf der Dokomi allein zu sein, ist, dass mir halt niemand was halten konnte. Ich musste immer andere Leute fragen, aber dadurch kommt man ins Gespräch.
0: Ja, ich meine, das ist halt jetzt nichts gegen dich.
1: Also es hat Vor- und Nachteile.
0: Nichts gegen dich persönlich. Ich war froh, dass wir Begleitung hatten auf der Hanami. Weil ich, wie ich gesehen habe, wie lang die Schlange ist bei den Synchronsprechern, habe ich gewusst, du wirst den restlichen Tag dort stehen.
1: War dann auch so.
0: Und da war ich irgendwie glücklich, dass ich noch wen dabei hatte, weil sonst sitze ich halt, schaue ich mir halt die Sachen halt einfach an. Weil, ich meine, beim Peter und bei mir war es ja in Wien auch so, dass er gemeint hat, das war auch total angenehm, dass ich ihm Gesellschaft geleistet habe. Und wir haben uns halt die Convention dann komplett gegeben.
1: Ich meine, er hätte sich ja auch, wenn wir nur zu zweit gewesen wären, hätte er sich mit mir angestellt. Einfach ja, klar. Wegen mir, weil der Peter ist halt auch so jemand, der vielleicht noch nicht so tief drin ist wie Bernhard und ich, sondern einfach, er geht mit, damit Zeit mit mir verbringt. Also so schätze ich ihn Peter ein. Aber auch. So schätze ich ihn ein, aber auch trotzdem, weil er einfach da auch mehr reinkommen will.
0: Ja, er sagt selber, das Convention-Ding ist total, der findet es cool. Also ich habe auch, ich meine, unsere Begleitung, ich möchte ja keine Namen nennen, war ja auch, die drei waren ja auch zum allerersten Mal auf einer Convention.
1: Und da bringt sich halt die Hanami, weil sie klein ist.
0: Vor allem eine Person, die mit Animes eigentlich relativ wenig anfangen kann, die eigentlich mehr durch mich zu Animes gekommen ist. Und ihr Sohn, der halt voll Anime-Fan ist.
1: Und die Kleine.
0: Und ihr Kleine, die einfach nur Gaude gehabt hat, weil Leute verkleidet.
1: Ja.
0: Und ich finde es halt okay, das fand ich halt auch cool, weil das ist halt bei Conventions so, dass es halt keine Altersbegrenzung gibt. Ja. Ich habe auch Babys in Cosplays gesehen, was ein bisschen eigenartig war.
1: Ja.
0: Ich hatte einen Mini-Jojo-Charakter gesehen. Warum? Der konnte nicht mal laufen. Warum Jojo? Und das war auch... Was hast du eigentlich auf der Dokomi jetzt, das würde mich jetzt interessieren, wenn du so vielleicht mal schnell durch deine Gedanken durchgehst. Was war das Franchise, das am meisten gecosplayt wurde?
1: Definitiv One Piece, wie immer. Aber es läuft halt einfach schon so gut. Star Wars, weil ich sehr viele Jedis gesehen habe. Und ich glaube, Genshin Impact war auch wieder.
0: Ja, Genshin Impact ist, seitdem dieses Game da ist, sehe ich so viele Cosplays davon.
1: Ja, ich habe es zwar mal angefangen, aber irgendwie hatte ich dann keinen Bock mehr.
0: Was ich lustigerweise auf der Hanami war, auch Ruffy, den habe ich 4 oder 5 Mal gesehen. Was mich erstaunt hat, ich meine, ich weiß jetzt nicht, wie er heißt, oder sie, er eigentlich heißt er, es ist ja ein Er, bei JJK, ja. Die Trap. Der Typ mit seinem Glücksspiel, mit seiner Glücksspielsphäre, ja, seine Freundin.
1: Kinji.
0: Da dachte ich mir, dass ich sie viel öfter sehen werde, aber die habe ich auch nur 4. Also ich auch
1: du
0: nur
1: meinst
0: zweimal
1: deine Partnerin?
0: Gesehen. Ja, die habe ich 2 gesehen.
1: Ich habe ja auf der Dokomi gerechnet, dass ich allgemein mehr Lian sehe. Habe aber nur 2 gesehen in 2 Tagen.
0: Das Witzige ist, den habe ich auf der Hanami auch ein paar Mal gesehen.
1: Ja, da habe ich ihn, glaube ich, so 3 vorbeihuschen sehen.
0: Dante habe ich mit pinken Haaren und einem riesengroßen Lauch als Schwert gesehen. Was auch sehr lustig. Weil das ist halt, verstehst du, für mich ist es auch das, wenn du jetzt eine Fun-Version von dem Charakter sein willst, dann mach's doch einfach.
1: Ja.
0: Du es brauchst. Judgt dich ja niemand.
1: Ich sag immer, dem, egal in welcher Situation, der Einzige oder die Einzige, vor dem du dich rechtfertigen musst, bist du selber. Give a fuck of opinions of others. Weil du denkst ja,
0: kurzzeitig überlegt.
1: Hier laufe ich eh nicht über den Weg. Aber was mein Highlight war definitiv neben Law, Geralt.
0: Der war auch cool, ja.
1: Weil der hat nämlich, jetzt ist er nämlich gefragt worden von der Kronzeitung, wie viel er investiert hat, Geld in sein Kostüm. Und er so, er kann es gar nicht sagen, weil er hat alles aus Leder gemacht, von Leder, von den ganzen Rüstungsteilen und so her. Er hat da aufgehört mitzuzählen, wie teuer es war.
0: Weil es witzig ist, er hat noch die Standardrüstung von Geralt aus The Witcher 3. Das war auch mega cool. Und ja. Gandalf in Shorts war auch ein Highlight.
1: Ja, und die Person, die mit war, die wollte halt ein Foto und hat sich halt nicht traut. Und ich so, ich bin so oft jetzt auf Convention, ich scheiß mir einfach nichts, weil mal mehr als ein höfliches Nein kriege ich nicht, wenn ich höflich frage. Ist so mein Motto.
0: Ich war auch total froh, dass die Soldier Boy und Homelander mit mir ein Foto gemacht haben. Weil es
1: hab ich da nicht auch gefragt oder bist du einfach hingegangen?
0: Ich bin hin. Ich weiß, dass ich nicht der Einzige war, der mit ihnen ein Foto wollte.
1: Ja, aber dann haben sie halt gesagt, danach.
0: Ja.
1: Aber das ist ja das
0: und dass ich halt auch noch, wie heißt du noch schnell, damit ich mich nicht vertue? Das tut mir ein bisschen weh. Joshua Graham aus Fallout New Vegas. dass erstens mal Respekt an den Herrn, der dieses Cosplay gemacht hat, weil er rennt halt den ganzen Tag in Jeans, einer Polizeischutzkugelsicheren Weste und sonst komplett einbandagiert herum und hat ein kurzärmeligen Hemd. Aber das muss so heiß sein in dem Cosplay. Das ist das, was ich zum Beispiel als Cosplayer oder als Nicht-Cosplayer immer so bewundere, wenn die Leute das beinhart durchziehen, den ganzen Tag in diesem Cosplay zu sein, wenn es so verdammt heiß ist.
1: Also ich könnte mir zum Beispiel vorstellen, wenn ich wieder auf die Unicorn oder im Februar auf die KokoroCon oder irgendwo, wo es kalt ist, wenn ich da sage, okay, da ziehe ich ein Cosplay an, weil zum Beispiel mein Lieblings-Cosplayer, der letztes Jahr auf der KokoRo war, die war im Februar, da hat er gesagt, okay, da cosplayt er Gojo, weil es halt einfach wärmer ist. Heuer hat er drei luftige Cosplays gehabt, weil es halt einfach heiß war.
0: Ja, definitiv. Das ist halt wirklich so ein Ding, dass du halt dich drauf den Cosplays dann vielleicht anpassen musst. Man zum Beispiel
1: jetzt... Oder du stirbst halt halber, aber hast halt im Sommer deine Wintercosplay.
0: Ich sag halt,
1: weil zum Beispiel, er sagt selber auch immer, er muss echt immer überlegen, was er wann cosplayt, weil... Nicht überall da, wo er ist, weil er ist ja hauptberuflich Cosplayer, macht das ja
0: es
1: auch.
0: Es ist gleich warm. Ja.
1: Ja, weil wenn er jetzt nach Indonesien eingeladen wird, da stirbst du ja schon mal halbwegs wegen der Luftfeuchtigkeit. Ja. Und da macht er dann meist, da hat er einmal Pocahontas gemacht, als Mann.
0: Noch
1: aber Sman, aber er passt halt rein, weil er dünn ist.
0: Für mich aber ist das Witzige, zum Beispiel, was ich jetzt...
1: Und er hat mich wiedererkannt, obwohl es mehr als ein Jahr her war, dass wir uns letztes Jahr getroffen haben. Und das war halt dann so lustig, schaut er mich so an, dich kenne ich doch.
0: Ich sag dir eins, wenn ich bei der nächsten Tokomi nicht dabei bin und du King Chris über den Weg läufst, musst du mir ein Autogramm von ihm besorgen.
1: War heuer wieder da und ich, wie gesagt, ich bin, wenn ich 3 Tage gehabt hätte, hätte ich wahrscheinlich mehr Autogramme und mehr Fotos gemacht. Aber wenn du nur 2 Tage rumstehst.
0: Ja, ey, bei King Chris, er ist einer meiner Lieblings-Cosplay-YouTuber, weil er halt einfach lustige Videos macht.
1: Aber immerhin habe ich dir immer noch den strangesten Moment vor 2 Jahren
0: mit Ruffy. Ja,
1: er mag so die Geschichte mal erzählen.
0: Man muss dazu sagen, damit die Leute wissen, wer Ruffy ist. Ruffy ist ein YouTuber, der hauptberuflich über Animes spricht. Also hauptkanalmäßig, weil jetzt ist es mittlerweile sein Beruf. Und er spricht halt über Dragon Ball, One Piece, über alles. Er macht ja auch die gesamten Arc. Wenn du jetzt zum Beispiel anfangen willst mit One Piece, kann man seine Videos schauen, damit du halt quasi im aktuell sein kannst.
2: Ja.
0: Was ich halt, ich würde trotzdem noch den Anime den Leuten empfehlen. Oder wartet auf der One Piece, ist auch okay. Ist
1: verkürzt.
0: Aber er macht halt quasi solche Videos, wie er halt Sachen auch näher erläutert. Wenn du einen Charakter, zum Beispiel Itachi, hat er komplett psychomäßig auseinandergenommen. Ja.
1: Also und ihn hat dann
0: analysiert,
1: genau.
0: Und hinter die Kulissen geschaut, auch bei Kakashi.
1: Ja. Und also ja. Ihn kann man echt, wenn man in die Thematik Anime einsteigen will, wirklich, wirklich sehr empfehlen. Und weiter?
0: Auf jeden Fall. Vor 2 Jahren habe ich gerade ein Video von ihm geglotzt. Und sitzt halt so da, auf einmal bekommt ich eine Nachricht von der Anna mit einem Foto mit Ruffy zusammen, wo drauf steht, liebe Grüße von Ruffy. Und ich habe ihr dann zurückgeschrieben, gruselig, ich schaue gerade ein Video von ihm.
1: Und wie hat der Mem drauf reagiert?
0: Genau wie ich das Video angefangen habe, hast du nämlich die Nachricht geschickt noch dazu.
1: Wie hat der Mem
0: drauf reagiert? Weil ich gerade im Büro war, sie so, okay, das ist strange, gruselig. Als hättest du es irgendwie gespürt.
1: Ja, irgendwie.
0: Ich meine, für mich ist es halt einfach das, was ich halt auch so cool finde bei solchen Conventions, dass du halt auch diese Menschen treffen kannst, die, wo ich halt mir bis jetzt noch hätte nachspeisen kann, dass ich vor 2 Jahren einfach nicht LeFloid hinterhergelaufen bin.
1: Na, ich hätte, wenn ich es checkt habe, wenn ich gewusst hätte, wer er ist, ich hätte sofort gemacht. Hätte ich mir gedacht, warte kurz, bitte stopp.
0: Ja, man muss dazu sagen, LeFloid ist für mich so, weißt du, seit wann ich ihn schaue? Er ist neben Daniel Schlauch, einer der längsten Stimmen, die mich begleitet. Deswegen, ich hätte beide getroffen an bei dieser einen Convention.
1: Und ihr läuft weiter und grinst noch. Nee, und
0: dann schaut man auf Instagram und sieht, dass er da sein Wien ist und auf der Convention. Und ich so, fuck.
1: Und was mich...
0: Ich hätte mich ehrlich gesagt gern bei ihm bedankt, weil während meiner schlimmsten Zeit waren er und Gronkh die Leute, die mich zum Lachen gebracht haben.
1: Und bei mir war es halt so, nach dem letzten Jahr, da habe ich ja auch einen Instagrammer getroffen, zufälligerweise. Ich meine, ich habe gewusst, er war letztes Jahr auf der Tokumi, aber dass er dann zufälligerweise hinter uns bei Juliana Jakob bei Tiran spricht, oder das schwarze Magi-Mädchen aus Yugi,
0: super schräg.
1: Dass er dann steht und ich so, ich glaube, das war letztes Jahr wirklich mein Highlight.
0: Vor allem hat der Nami dabei gehabt.
1: Nee, Nami war bei seiner Mutter daheim. Oh.
0: Nein, das wäre noch mehr Highlight.
1: Ja, aber ich glaube, auf der Dokomi, vor allem auf der Dokomi mit dem Hund, wo du keinen Schatten hast.
0: Verstehe ich.
1: Und heuer war es halt dann so, dann war halt auch wieder ein Instagrammer, der halt über Animes macht, der halt auch wirklich kurze Videos zu unterschiedlichen Animes, Figuren und bla macht. Der war auch da. Der sitzt dann halt gerade so vom ZDF bei Tanoshi TV rum, weil er da halt auch immer wieder Gast ist oder auch Host. Und ich frage ihn halt, ob ich ein Foto machen darf. Dann sagt er ja. Und dann kommt einer von eben vom Tanoshi her und sagt, du kriegst ein Foto, wenn du dann von unserer Gruppenfoto machst. Und ich so, ja, warum nicht?
0: Eine Hand wäscht die andere.
1: Genau, und ich denke mir, warum nicht?
0: So, jetzt haben wir schon...
1: Aber jetzt machen wir eine
0: kleine Musikpäuschen und dann reden wir noch über ein bisschen kontroverse Geschichte, die mir gerade ein bisschen im Herzen liegt und die ich irgendwie... Ich nutze das Radio gerne als mehrere Therapiestunde. Also,
1: welches Lied willst du? Ich würde gerne Ambu.
0: Ich würde eigentlich gerne Electric Callboy.
1: Wie du willst.
0: Dann hören wir uns jetzt von Electric Callboy und The Offsprings Let the Good Times Roll an und so viel zu, sie sind nicht radiotauglich.
1: Ja, liebes Deutschland,

0: So, jetzt sind die Good Times gerollt.
1: So, und?
0: Jetzt kommt eine kleine Kontroverse.
1: Ja, und was ist das Thema jetzt, um was es jetzt geht?
0: Das Thema jetzt ist, ich meine, das ist halt so ein Gaming-Thema für mich. Ich meine, die meisten Leute sagen, God of War kennt die Anna sicher, weil sie hat den Synchronsprecher von Kratos getroffen. Junge!
1: Ich habe auch die Spiele ein bisschen gespielt, jetzt nicht exzessiv, aber...
0: Auf jeden Fall kommt jetzt ein neuer Teil raus. Und der neue Teil, da spielst du nicht Kratos, sondern seine verstorbene Frau aus den neueren Teilen. Und die Leute regen sich halt fürchterlich drüber auf, dass du halt nicht Kratos spielst. Und versteh mich jetzt nicht falsch. Es ist ja völlig in Ordnung, wie das Thema vorher, wenn du das Spiel nicht spielen willst.
1: Oder wenn du keine Frau spielen willst.
0: Ist ja völlig deine Sache. Warum auch immer du dann so misogyn bist, ich weiß es nicht. Ich verstehe es einfach persönlich nicht, weil es ist ein verdammtes Videospiel. Ich benutze doch Videospiele, um in andere Rollen zu schlüpfen.
1: Ja, und außerdem, das ist das Gleiche wie bei Pragmata, aber red mal weiter.
0: Für mich ist es halt einfach, was mich so dermaßen abfuckt ist, dann sagt mir ein Typ, ja, wenn du eine Frau spielst, ist das ja voll gay. Dann sage ich zu ihm, Brudi, ich meine, ich will jetzt nicht irgendwie deine Weltanschauung zerstören, aber ich hab so lange Zeit gespielt während der Corona-Krise, also während den Lockdowns, und da habe ich halt 400 oder 500 Stunden investiert, mindestens. Und ich schaue halt, es klingt jetzt vielleicht ein bisschen sexistisch, aber ich schaue halt lieber einen weiblichen Charakter beim Laufen zu als einen männlichen.
1: Und vor allem, weil es eh nur die Rückenansicht ist.
0: Und für mich ist es einfach das, es ist ja völlig in Ordnung, wenn du jetzt sagst, okay, es ist halt nicht mehr meins. Du musst es ja nicht spielen. Es heißt ja auch, die Macher von God of War haben ja auch gesagt, es wird wieder Teile mit Kratos geben, aber sie wollen halt ein bisschen... Spin-off, sie wollen halt mal was
1: Und sie wollen
0: Neues.
1: Auch ein bisschen die Thema, also das Storytelling breiter fächern, so wie ich das verstanden habe.
0: Damit die Leute verstehen, was es geht. Also God of War hat jetzt, glaube ich, 7 Teile.
1: Ja, kommt hin.
0: Nein, 5. Komm. 1, 2, 3, also für den Hauptgames. Und Ragnarök, das erste und das Ragnarök.

0: Also sind es insgesamt 5.
1: Ja. Also jetzt ist 6.
0: Plus minus den ganzen Spin-Offs, die wir haben. Auf jeden Fall, du spielst halt Kratos, der zuerst ein spartanischer Krieger ist, der dann zum Gott des Krieges wird, dann von den Göttern verraten. Und deswegen hat er einen ziemlichen Hasskeks auf die Götter.
1: Verständlich.
0: Und im neuen Teil, also er lehnt dann seine Rache und seinen Zorn ab und geht dann in den Norden und trifft dort halt Feyre, die seine neue Frau wird, mit der er dann Atreus bekommt. Wie er wirklich heißt, sage ich jetzt nicht, weil es spoilert. Auf jeden Fall ist es für mich das, sie haben den Charakter halt weiterentwickelt und man will halt auch vielleicht mal wissen, wie diese Frau dazu in der Lage war, Kratos zu bändigen, weil Kratos war immer wütend, immer zornig.
1: Aber
0: in den neueren Teilen ist er eher ruhig und gelassen.
1: Und sagt, hey, überleg mal, bevor es losgeht.
0: Ja, er sagt auch...
1: Weil ich erinnere mich an eine Szene, da will ja Atreus einfach vorstimmen und da sagt er, hey, stopp, atme durch und überleg mal,
0: Das ist auch das Gleiche, wie er mit Thor dann redet. Er sagt, wir müssen besser sein für unsere Kinder.
1: Ja.
0: Und das ist halt so ein Punkt. Diese Ansicht hat er erst mit Feyre bekommen. Faye. Und jetzt sehen wir mehr von ihr. Und ich habe halt das Gameplay gesehen und scheiße, sieht dieses Game geil aus. Das wäre eins der wenigen Spiele, die God of War-Reihe wäre wirklich das einer der wenigen, wo ich sage, ich würde mir eine PlayStation kaufen, nachdem ich sie ja jetzt nicht mehr auf Steam spielen darf. Aber zum Beispiel... Was mir an der Grundprämisse, was damit die Leute auch wissen, was es in dem Spiel geht, deine Frau stirbt in den Teilen, du beerdigst sie, also du verbrennst sie und er sagt, finde deinen Weg.
1: Und das Spiel, so viel ich mitgekriegt habe, ist halt ihr Weg.
0: Ja,
1: der Weg, den sie halt geht.
0: Du kommst dann quasi in das Jenseits aller Götter, also nicht nur der nordischen Götter,
1: sondern
0: von allen Göttern. Und das heißt, du siehst halt, wir haben halt vielleicht die Möglichkeit, die griechischen Götter, die Kratos ja alle gekillt hat, dort wiederzusehen.
1: Und ist dann, ja eh noch eine Beziehung zu den anderen Games. Also, warum? Und
0: für mich ist es einfach das, ich verstehe einfach nicht, auch wie bei Ghost of Yotei, wie dem neigen Witcher, warum muss man sich so ankacken?
1: Nur wenn man mal eine Frau spielt. Und wenn es euch wirklich nicht passt, liebe Gamer und Gamer, die was gegen weibliche spielbare Charaktere haben, dann lasst es doch. Zwingt euch doch keiner dazu. Und wenn ihr halt God of War Fans seid, dann spielt es, aber hört auf zu meckern. Weil das eine passt euch nicht, wenn ihr jetzt nicht gratis spielen könnt, passt euch nicht. Aber wenn man euch dann sagt, spielt es nicht, passt es euch auch nicht.
0: Für mich ist es
1: Kommt einmal mit euch selber klar, bevor ihr irgendwas anderes schlecht macht. Bei mir ist ja auch das Problem, weil ich es gerade vorhin auch schon angesprochen habe, das Spiel Pragmata. Du spielst einen Soldaten, also, oder... Irgendwie ein Soldaten, der halt auf dem Mond ist, muss einen Androiden finden. Das Androiden, das ist halt ein kleines Kind, ist ein Android in kindlicher Form. Und sie wird halt nur sexistisch dargestellt. Es gibt nur so sexistische Videos für sie. Und da denke ich mir, es ist ein Spiel, es ist ein Android. Sie ist halt zwar, jetzt wird halt als Kind dargestellt, aber sie ist eine künstliche Intelligenz.
0: Das ist einfach das Internet.
1: Ja, und werdet erstmal mit euch im Reinen, bevor ihr über irgendwas kritisiert. Es zwingt euch keiner, irgendwas zu spielen, zu schauen, was ihr nicht wollt. Aber haltet die Klappe und macht es nicht allen.
0: Macht es nicht den anderen kaputt.
1: Genau,
0: das ist halt der Punkt für mich.
1: Weil alle anderen, die sehen das und sagen, denken sich, okay, ich habe es nicht gespielt, aber warum soll ich das spielen, wenn mein Lieblingsgamer, YouTuber, Content Creator das schlecht macht?
0: Es ist ja völlig in Ordnung, wenn dann Leute sagen, du kannst das Spiel, du kannst Freude an dem Spiel haben. Für mich ist es halt nur der Punkt, wenn ich es nicht mag, dann brauche ich es auch nicht spielen.
1: Ja.
0: Wenn es andere nicht mögen, dann brauchen es die auch nicht spielen. Aber ich mache es den Leuten nicht schlecht, die es gern gespielt haben.
1: Ja, ich kann zwar vielleicht sagen, kurz noch, das ist jetzt nicht mein Game, aber jeder, der es spielen will, bitte.
0: Ja.
1: Aber ich werde jetzt auch kein Haar darüber reden, weil was bringt es mir?
0: Ja, es ist für mich generell diese
1: Diskussion. Ich will euch die Experience nicht kaputt machen. Und das ist ja nicht nur in Games, sondern überall so.
0: Filmen, Musik, Bücher.
1: Und es gibt so viele verschiedene Games, Bücher, Spiele, Filme. Jeder wird was finden, finden.
0: Aber
1: wir sind schon wieder am Ende.
0: Wir sind schon fast am Überziehen, meine Damen und Herren.
1: Aber wir hören uns in 2 Wochen. Thema wissen wir noch nicht und wir stellen diese Sendung im Laufe der Woche auf die CPA.
0: Sollte der Peter das hochstellen, ja. Und ich glaube, die Alten auch noch, falls wir haben noch...
1: Na, die hat er schon.
0: Ah, okay. Falls ihr noch Infos zu einem zu einem coolen Kunstprojekt haben wollt, schaut auf die CPA.
1: Da haben wir
0: alles drüber gefasst.
1: Ja, dann hören wir uns in 2 Wochen und viel Spaß beim Anhören, wann immer, wo immer ihr auch das hört.
0: Ja, bleibt nerdig.
1: Bis demnächst.
0: Bis demnächst. Ciao.

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1: Also wir wissen natürlich zunächst aus sehr vielen Studien und das schon seit Jahrzehnten, dass es leichter ist, nach unten zu schlagen als nach oben. Das Zweite ist, dass diese Neiddebatte einen ganz eigenartigen Aspekt hat, nämlich dass es inzwischen so weit ist, dass Menschen, und auch das ist über Studien bewiesen, lieber haben, dass sie selbst auf etwas verzichten müssen, anstatt dass andere von etwas einen Vorteil haben. Das heißt, ich nehme in Kauf, dass das Arbeitslosengeld sinkt, auch mit dem Wissen, dass ich selber eines Tages arbeitslos werden könnte. Aber ich gönne den anderen das Arbeitslosengeld nicht. Und deshalb nehme ich in Kauf, dass es auch für mich vielleicht irgendwann schlechter wird. Das ist so absurd, dass man sich nicht vorstellen kann. Aber es wurde immer wieder auch in Interviews, in Studien bewiesen, dass es so in diese Richtung ist.
2: Hallo und herzlich willkommen bei Von unten im Gespräch. Aus dem Studio begrüßen euch Tamara und Alieren und ihr hört heute eine Analyse der aktuellen politischen Lage in Österreich. In dieser Ausgabe Von unten im Gespräch sprechen wir mit der Politologin Daniela Innengruber über die FPÖ, politische Skandale, wieso diese Skandale keinen Einfluss auf das Wahlverhalten haben und die Zukunft der österreichischen Demokratie. Innengruber erläutert, was Social Media mit Demokratie zu tun hat, ob die Funktion der Medien als vierte Gewalt in der Demokratie immer mehr an Bedeutung verliert und wie schnell eine Urbanisierung Österreichs passieren kann. Am Ende sprechen wir mit ihr darüber, wie wir alle die Demokratie stärken können. Innengruber arbeitet als Demokratie- und Kriegsforscherin am Institut für Strategieanalysen in Wien. Von 2012 bis 2016 leitete sie die Abteilung Media and Conflict an der UN-mandatierten University of Peace in Costa Rica. Zudem ist sie Moderatorin, Dramaturgin und Beraterin für Filmfestivals sowie Filmproduktionen. Forschungsschwerpunkte sind Demokratiezufriedenheit, Dystopien, Konflikttransformation, Fake News und Verschwörungslegenden, ethischer Journalismus sowie politische Bildung. Jetzt geht's gleich los mit dem Interview.
3: Keine Partei hat in den letzten Jahren regelmäßig so schwerwiegende Skandale hervorgebracht wie die FPÖ. Trotzdem wurde die Partei jetzt bei den Nationalratswahlen Erste und stellt nun seit kurzem den Landeshauptmann in der Steiermark und demnächst sogar den Bundeskanzler von Österreich. Warum scheinen politische Skandale der ÖVP oder den Grünen viel, viel mehr zu schaden als der FPÖ? Was sind da die Gründe?
1: Das ist eine Frage, die sich tatsächlich sehr viele Wissenschaftler und nicht nur Wissenschaftler stellen und das schon seit längerer Zeit. Ich denke, es ist ein Mix aus verschiedenen Dingen. Da ist einerseits die Schwäche der anderen Parteien. Das wird immer so als das Hauptargument gebracht. Ich glaube, dass es aber nicht so sehr die Schwäche der Parteien ist, sondern mehr die Schwäche, einen Kommunikationsfaden mit der Bevölkerung aufzunehmen. Das hat auch ganz, ganz viel mit der Pandemie zu tun. Ich nenne das als Ausdruck dann immer diese Plexiglas-Politik, weil damals die Politiker hinter Plexiglas mehr oder weniger verschwunden sind und keinen Kontakt mehr zur Bevölkerung hatten. Und während es die FPÖ über Social Media sehr, sehr gut verstanden hat, diese Kommunikation mit der Bevölkerung eigentlich noch zu fördern, ist es den anderen Parteien überhaupt nicht gelungen. Die haben sich zurückgezogen hinter Pressekonferenzen, hinter Mikros und da ist sehr, sehr viel verloren gegangen. Das andere ist, dass in Österreich und ich denke nicht nur in Österreich, Politiker und Politikerinnen ein sehr schlechtes Image haben. Sie gehören, ich glaube, nach den Waffenhändlern sogar zur unbeliebtesten Berufsgruppe überhaupt. Das heißt, wenn Politiker etwas Dummes oder wie im Falle der FPÖ immer wieder etwas ganz Katastrophales tun, dann sagt die Bevölkerung, naja, wie soll es auch anders sein, Politiker sind so. Und viele der Skandale interessieren die Leute auch nicht. Also Korruption ist leider in Österreich so bekannt, man sieht das auch in den österreichischen oder in den internationalen Statistiken, dass es keine Rolle spielt. Deshalb wird man nicht abgewählt. Und wenn jemand Nazi-Lieder singt, Symbole, auch verbotene Symbole benutzt, dann sagen die meisten, ja, das ist ja nicht so wichtig. Also da hat die österreichische Bevölkerung offensichtlich ganz wenig Bewusstsein dafür, was sicher auch damit zusammenhängt, dass bei uns politische Bildung einfach viel zu wenig in den Schulen betrieben wird. Und zu den Grünen vielleicht noch, weil sie mich danach gefragt haben. Die Grünen werden ja, und das kennt man auch aus Deutschland, besonders gerne abgestraft, weil zum Teil ja ihre Forderungen sehr unbequem sind. Alles, was mit Klima zu tun hat, heißt, ich muss mich selbst beschränken. Alles, was mit Menschenrechten zu tun hat, heißt, ich muss politisch korrekt sein. Das heißt, ich muss mich anstrengen und es ist unbequem. Wenn dann irgendjemand von den Grünen etwas unter Anführungszeichen anstellt, dann denkt man sich, naja, jetzt habe ich einen Grund, jetzt kann ich draufhauen. Ja, also dann, die sind eh schon unbeliebt und dann funktioniert das ganz gut. Und was wir halt in letzter Zeit auch sehen, und das kommt auch der FPÖ zugute, ist, dass ein Gangster-Image in der Politik immer beliebter wird und auch beliebter beim Publikum. Also wenn ich an so Art Cowboy-Helden denke, wie einen Musk, wie einen Trump oder auch jetzt sogar den Andrew Tate, dann ist das eine ganz neue Art von Politikern und die können tun, was sie wollen.
2: Ja, ich wollte jetzt noch mal kurz nachfragen, ob Sie darauf noch mal näher eingehen können, was dieses Gangster-Image dann genau ausmacht und wie sich das bei Ihren Daten zeigt, dass das beliebter wird. Also vielleicht noch mal ein bisschen zu konkretisieren.
1: Das Image so einer Person, die sich über Gesetze hinwegsetzt, die sagt, ich mache mir meine Gesetze selber, ich bin cool, ich weiß schon, was ich tue. Und dann vielleicht auch noch etwas reaktionärere Ideen hat und damit provozieren kann, das kommt einfach gut an. Und wir sehen das einerseits auch in der Filmkultur, dass das wieder mehr kommt. Und alles, was wir in Filmen sehen, geht ja dann auch in die Gesellschaft wieder über. Das heißt, solche Ideen wie, ich habe Geld und deshalb darf ich tun, was ich will, deshalb leiste ich mir Skandale und deshalb kann ich mir auch eine gewisse Hasssprache erlauben. Das kommt leider inzwischen wirklich gut an und da kommt es dann auch zu einer Normalität der Hetze. Und wir wissen ja, Hetze ist ansteckend, also Menschen übernehmen dann diese Form der Hasssprache, aber gleichzeitig ist sie ebenso wie Gewalt auch ansteckend, so dass man denkt, na, wenn es die anderen tun, dann darf ich es auch. Besonders bemerkt haben wir das auch bei Begriffen, wie Remigration oder die Systemmedien, Systemparteien und so weiter, die so in den Mainstream irgendwann übergehen, dass sie wie ein Propagandawerkzeug funktionieren. Wir wissen, Wiederholung ist das beste Propagandawerkzeug und das kann die FPÖ sehr, sehr gut und mit dem spielt sie.
2: Vielleicht noch eine Nachfrage zu diesen Provokationen. Glauben Sie, hängt es auch mit der Logik der Algorithmen von Social Media zusammen, dass dass diese Provokationen immer mehr Menschen ansprechen oder?
1: Einerseits wissen wir ja so, dass es in den Social Media so ist, dass wenn ich einmal einen bestimmten Algorithmus mir selber gebaut habe, von dem ich vielleicht nicht einmal weiß, wie er existiert und wie er aussieht, dann komme ich aus dem ganz, ganz schwer raus, weil ich ja nichts mehr anderes sehe und nichts mehr anderes höre. Und wenn ich dann immer nur noch diese typischen Worte, Begriffe, auch diese Hetze immer wieder höre, dann erscheint mir das irgendwann einmal normal. Und wir haben ja in Österreich auch das Problem, und auch das ist leider nichts rein Österreichisches, dass sich Menschen immer mehr abwenden von den wirklich journalistisch, ethisch arbeitenden Medien. Auch die FPÖ hat ja ihr eigenes Medium und sie arbeitet ganz eng zusammen mit wirklich rechtsradikalen Medien wie Auf1. Und das sind ja keine journalistischen Medien, die betreiben ja pure Desinformation und nichts anderes. Und wer das liest, hört irgendwann einmal auf, andere Medien zu benutzen. Das heißt, die Menschen kommen gar nicht mehr dazu, die Faktenberichterstattung oder eine Aufklärung zu erleben, sondern sind in ihrer Blase mehr oder weniger gefangen.
3: Also einmal, um Sie zu rekapitulieren, ob ich Sie richtig verstanden habe. Das heißt, Sie sagen, dass also ein fehlendes Vertrauen in die Medien und gleichzeitig von rechts ein Missbrauch bestimmter Medienformate führt dazu, dass mehr FPÖ gewählt wird.
1: Ja, ich fürchte schon. Denn eines der Probleme, das wir auch haben, ist, dass die FPÖ oder prinzipiell Rechtsaußenparteien viel besser sind im Umgang mit diesen Social Media und mit diesen ganzen Algorithmen. Ich habe auch immer wieder mit anderen Parteien gesprochen oder auch parteinahen Organisationen in Österreich und habe gefragt, warum sie eigentlich keine Propaganda betreiben. Propaganda muss nicht unbedingt negativ sein. Propaganda kann ja auch im besten Sinne für Menschenrechte und für eine offene Politik und so betrieben werden. Und die meisten sagen, na, sie haben furchtbare Angst davor, selbst in die Falle zu gehen und dann nur noch Propaganda zu betreiben. Und das heißt, dass da einfach ein Feld auch, ein Spielfeld sozusagen, den rechten Parteien überlassen wird. Und je weniger die anderen Parteien oder andere Bewegungen in diesem Feld tätig sind, desto mehr Platz bietet sich natürlich auch für die rechten Parteien und Bewegungen. Und dann kommt natürlich hinzu, dass wir zudem ein ganz großes Propagandaprogramm aus Russland, aus der Türkei, aus dem Iran und in letzter Zeit auch aus Nordkorea haben.
3: Wir waren gestern auch unterwegs und haben in zwei Wirtshäusern mit Menschen gesprochen, die FPÖ wählen und haben dann festgestellt, dass es schon auch ein bisschen so scheint, als ob bei aller Differenziertheit doch den Leuten es einfach darum geht, dass die FPÖ also rassistische Aussagen tätigt und diese vereinfachenden Aussagen über die Wirklichkeit macht und dass solange das gegeben ist, die Leute sie schon wählen und über das andere ein bisschen hinwegsehen, ist das etwas, was sich in wissenschaftlichen Erhebungen so auch widerspiegelt oder haben wir da einfach nur besondere Fälle erwischt? Also nochmal kurz, inwiefern spiegelt sich das in Erhebungen wider, dass vor allem der Rassismus, den die FPÖ bedient, die Leute über Korruptionsskandale hinwegsehen lässt?
1: Ja, ich denke, dieser Rassismus oder prinzipiell Fremdenfeindlichkeit, da ist schon ziemlich lange in Österreich ein Damm gebrochen. Und auch das ist wieder ein Vermischen von zwei Dingen. Das eine ist diese Hetze, wie gesagt, die macht sich bemerkbar und je öfter sie wiederholt wird, desto eher wird sie Normalität. Und das andere ist ein Jammern über Dinge, die leider wegen der nie wirklich durchgeführten Integrationspolitik in Österreich tatsächlich schiefgelaufen sind. Also niemand kann leugnen, dass wir zum Beispiel in Wien, aber auch in anderen Teilen von Österreich ein Problem in den Schulen haben, dass die Lehrer überfordert sind, dass zu wenig Geld für Bildung da ist, dass da etwas schiefgegangen ist, auch in anderen Bereichen. Und anstatt dass andere Parteien dafür sorgen, dass diese Integrationspolitik tatsächlich jetzt stattfindet und alle Teile der Bevölkerung an Bord geholt werden, hauen ja auch inzwischen andere Parteien auf das Thema drauf, und zwar auch in Form von Fremdenfeindlichkeit und Rassismus. Und wir wissen, das Original ist immer besser als die, die sie nachmachen. Das heißt, da ist die FPÖ einfach glaubwürdiger und hat da einen tatsächlichen Vorteil. Ich bin, wenn ich Interviews mache, für Umfragen oder so und dann auch qualitative Interviews, bin ich selber immer wieder schockiert, wie viele Menschen, die selber in einem ganz sicheren Einkommen sind, die sichere Positionen haben, die gebildet sind, auch immer mehr der Meinung sind, wir haben eine Überfremdung, eine sogenannte, ich finde das Wort an sich ja schon schrecklich, in Österreich. Das heißt, auch das wird langsam zum Mainstream, dieses Gefühl, da kommen Menschen von irgendwoher, weil genau benennen tut es ja dann auch niemand. Und die wollen uns etwas wegnehmen, die wollen uns verändern und unsere ganze Gesellschaft wird sich ändern. Und damit ist es der FPÖ einfach gelungen, in den Mainstream so weit hineinzugehen, dass es schon eine sich verfestigende Meinung ist. Und da ist es ganz schwer, noch etwas dagegen zu machen. Also da wird auch eine ganz, ganz große Aufgabe in der politischen Bildung auch bei den Medien auf uns zukommen.
2: Kurze Nachfrage, weil Sie gesagt haben, das Original ist immer besser. Wir haben vorher in der Vorbesprechung über Doskozil, über das Beispiel Doskozil und Burgenland gesprochen, der das ja überraschenderweise schon sehr gut geschafft hat, die Themen der FPÖ für sich zu vereinnahmen und damit dazu zu gewinnen. Was macht er dann anders? Weil in anderen Parteien gelingt das ja nicht, wie zum Beispiel der ÖVP.
1: Ich glaube, bei Doskozil muss man auch ein bisschen seine politische Geschichte sehen. Er kam ja ursprünglich aus der Polizei und hat dann im Jahr 2015, als es die Fluchtbewegungen gab, sehr positiv eigentlich gehandelt und hat vieles gemacht, um flüchtenden Menschen zu helfen oder wenn nicht zu helfen, dann wenigstens zu schauen, dass dass es keine Gewalt gegen sie gibt und so, und hat da etwas recht Gutes gemacht und ist dadurch ja dann auch von der SPÖ angesprochen worden. Das heißt, er hatte immer bei dem Thema einen gewissen Bonus und damit auch eine Glaubwürdigkeit. Und er hat dann im Laufe der Zeit immer wieder erklärt, warum er, trotzdem er früher so gedacht hat, langsam zu einer anderen Meinung gekommen ist. Und das nehmen ihm die Menschen ab. Und das führt uns zu einem Thema, das wir generell haben, und das lässt sich auch in Umfragen beweisen. Wir haben ein Glaubwürdigkeitsproblem, und die letzten 2 Wochen zeigen das ganz, ganz deutlich. Also ich bin auch neugierig, wie jetzt unsere nächste Umfrage. Wir sind gerade im Feld mit einer ganz großen Umfrage mit mehreren tausend Personen in Österreich, und ich bin neugierig, was da zur Glaubwürdigkeit und zum Vertrauen herauskommen wird, weil ich mir sicher bin, es hat sich noch einmal verschlechtert. Habe ich Ihre Frage damit beantwortet?
3: Ich hätte auch gleich daran anknüpfend eine Nachfrage. Eine der Frauen gestern meinte, nehmen Sie alle Politiker, tun Sie sie in einen Sack, hauen Sie drauf, Sie erwischen niemals den Falschen. Und das hat sie uns erzählt, nachdem wir halt eben gefragt haben, hey, in Graz speziell, wo wir halt unterwegs waren, also Eustachio, der Vizebürgermeister, hat hunderttausende Euro mutmaßlich veruntreut.
4: 1,8 Millionen.
3: 1,8 Millionen sogar. Also das sind unglaubliche Werte, die da halt einfach im Raum stehen. Und dann kam halt das, dass da halt einfach eh so, würde man bei den anderen Parteien so genau drauf schauen, wie man das bei der FPÖ tut, dann wäre das da auch der Fall und so. Das heißt, dass man gar nicht sagt, das sind sie nicht, korrupt, sondern die sind's, aber bei denen guckt man genauer hin, aber alle Politiker sind so, was erwartest du denn von Politikern? Und das haben wir wirklich in beiden Wirtshäusern von auch ganz unterschiedlichen Leuten, die zwar vielleicht politisch gleichgesinnt sind, aber doch, der eine war sehr Arbeitermilieu, die andere war sehr gut betucht und konnte sich 1.000 Euro privat leisten, um eine Operation zu machen. Also, wieso scheint die FPÖ da halt einfach irgendwie diesen Freifahrtschein zu haben, korrupt sein zu dürfen, weil es scheint doch so, dass bei der ÖVP das mehr Konsequenzen hat als bei der FPÖ, wenn die mal irgendwie einen Korruptionsskandal haben.
1: Ich glaube gar nicht, dass es bei der ÖVP so viel mehr Konsequenzen hätte, oder auch bei der SPÖ in Wien. Da hat es auch in Bezug auf so Kleingärten einen Korruptionsskandal gegeben. Das ist einfach verpufft. Und auch bei der ÖVP hat es immer wieder, ja, also Sebastian Kurz hatte dann ein Problem, auch juristisch, aber prinzipiell ganz, ganz viel wird den Politikern hier entweder verziehen oder es passiert einfach nichts, und dann sind es die Leute tatsächlich gewöhnt. Und wir wissen ja, dass man sich leichter die negativen Beispiele merkt als die positiven. Es gibt ganz viele Politiker und Politikerinnen, vor allem auch in der Regionalpolitik, die ganz wunderbare Arbeit machen, aber da spielt dann keine Rolle mehr, und dann haben die Leute kein Vertrauen mehr. Und in den letzten Jahren hat es einfach von mehreren Parteien zu viele solche Skandale gegeben. Und was die FPÖ halt immer so gut macht, ist, sie entledigen sich dann einer Person, so wie HC Strache. Der musste dann nach Ibiza und nach einigen anderen Skandalen, die es ja dann auch noch gab, in Bezug auf Korruption, auf Geldentnahme und so, er musste gehen, und dann hat man gesagt, ja, der war so, den haben wir bestraft. Ihr seht, wir sind die Einzigen, die jemanden so bestrafen, aber wir sind die Guten, weil wir hatten alle nichts damit zu tun.
3: Wenn jetzt wir aber beobachten, dass Medienberichterstattung von Skandalen nicht dazu führt, dass eine Korrigierung dieses Fehlverhaltens stattfindet, müssen wir dann nicht eigentlich davon sprechen, dass ein Grundprinzip der bürgerlichen Demokratie nicht mehr funktioniert, und zwar, dass die sogenannte vierte Gewalt quasi ein System, das ja im Grunde funktioniert, immer dann, wenn es mal nicht funktioniert, korrigiert und danach läuft's wieder. Und das passiert ja nicht mehr. Also das System, also wir haben immer mehr Politiker und Politikerinnen, die mit Skandalen auffallen. JournalistInnen können zwar gute Arbeit machen, aber es kommt keine Korrektur über hier und dort mal Entlassungen hinaus zustande. Wie denken Sie darüber? Also ist das so gravierend, dass wir da sagen müssen, okay, das ist ein Systemfehler gerade?
1: Ich weiß nicht, ob es ein Systemfehler ist, aber es ist zum Teil ein bisschen auch ein hausgemachter Fehler, dass Medien und auch Wissenschaft zum Teil immer wieder die negativen Dinge betont haben und gleichzeitig immer wieder über die FPÖ geschrieben haben und sich da so festgehackt haben, auch bis zu einem gewissen Grad. Und irgendwann wird es ja den Menschen langweilig, immer über Skandale zu hören, und dann glauben sie es nicht mehr. Aber wir wissen natürlich, dass die Social Media eine ganz, ganz große, wenn nicht überhaupt eine der größten Gefahren für die Demokratie bilden. Und da haben wir ein tatsächliches Problem. Und wenn man sich anschaut, falls die FPÖ jetzt tatsächlich in eine Regierung kommt und dann noch dazu als führender Teil der Regierung, dann dürften sowieso mehrere Medien und sogar der ORF ein großes Problem haben. Also die FPÖ, und das ist ja immer spannend, dass so autokratisch regieren wollende Parteien oder Personen immer sehr schnell und sehr deutlich sagen, was sie wirklich machen möchten. Orban hat ja auch immer in Ungarn angekündigt, was er machen will, und hat das dann einfach umgesetzt. Und wenn die FPÖ auch nur Teile davon umsetzt, dann gute Nacht ORF, weil sie schon gesagt haben, innerhalb des ersten Monats müsste sich, ich glaube, es war sogar ein Zitat, Kopf und die Glieder des ORFs verändern. Also das heißt, dann ist der weg, zumindest in der Form, wie wir ihn kennen. Und manche Journalisten wurden ja schon in der letzten ÖVP-FPÖ-Regierung nicht mehr zugelassen zu Pressekonferenzen. Und solche Dinge werden sich sicher verstärken. Dann kommt hinzu, dass man die Medienförderung ändern möchte und mehr die sogenannten Online-Zeitungen oder Online-Medien bedienen möchte. Da sind wir dann wieder bei den rechtsradikalen Medien, die eng mit der FPÖ zusammenarbeiten. Also ja, wir haben ein Problem. Und ich frage mich, ob es wirklich so sinnvoll ist, dass wir alle so viel zu Kickl und wie früher zu Haider gearbeitet haben, weil der Falter, die Wiener Stadtzeitung, hatte ja mal eine eigentlich ganz gute Idee. Sie bringen kein Foto mehr von Jörg Haider, damals der FPÖ-Chef, und haben das auch sehr lange Zeit durchgezogen. Nur das Problem war, er wurde dann zu einer Art Geist, zu einer Art Mythos, auch selbst in der Zeitung, und wurde dadurch noch interessanter. Und ich glaube schon, dass wir das sowohl in der Wissenschaft als auch bei den klassischen Medien ein bisschen auch bedienen. Und wir wollen aufklären, aber wir wissen auch in Bezug auf Verschwörungstheorien, dass je mehr man versucht aufzuklären, desto mehr macht man auch gleichzeitig Werbung für das, worüber man aufklären möchte.
2: Wie findet man dann einen Mittelweg, die Leute zu informieren, aber eben nicht in diese Dynamik, dieser Dynamik positiv beizutragen, dass sich dann Desinformation verbreitet?
1: Ich glaube, dass man, so wie es die Politik auch machen sollte, noch etwas mehr darauf eingehen müsste, was die Menschen eigentlich lesen oder hören oder sehen möchten, und sich das dann anschauen und dann einfach sehr, sehr viel so Aufklärungsarbeit zu machen, die nicht immer wieder wiederholt, was die FPÖ schlecht macht und so, sondern einfach auch darüber spricht, was bedeutet eine Demokratie. Also ich bin immer wieder schockiert, wie wenige Menschen in Österreich jemals die Verfassung gelesen haben oder auch nur die ersten drei Absätze der Verfassung gelesen haben. Die meisten wissen nicht einmal, was ihre Bürgerrechte sind, was Menschenrechte sind. Sie wissen auch nicht, dass Bürgerrechte aber auch bedeuten, dass wir Bürgerpflichten haben. Ja. Die meisten Menschen glauben, Freiheit, die uns die Verfassung gibt, ist etwas, das nur mir gehört, und denken gar nicht daran, dass eine Freiheit nur funktionieren kann als meine Freiheit, wenn auch die anderen eine Freiheit haben. Dass das also nichts ist, was nur mir selber gehört. Ich bringe da immer das Beispiel mit dem Robinson Crusoe. Ja, ich weiß, Romanfigur, ihn hat es nicht wirklich gegeben. Aber er war auf seiner Insel und er war nicht frei, sondern er war einsam. Ja, und wenn wir das nicht verstehen als Gesellschaft, dass wir zusammenarbeiten müssen und dass dieses Miteinander in alle Richtungen gehen muss und wir auch miteinander sprechen müssen, ganz egal, ob wir mit jemandem eine Freude haben oder ob wir das, was die Person gerade sagt, nicht hören wollen, wir müssen immer weiter reden. Und das macht die Politik falsch, und ich glaube, das machen wir als Gesellschaft falsch, und da könnte man viel ändern.
2: Und noch eine Nachfrage zu dem, was Sie über Social Media gesagt haben. Inwiefern hängt diese ganze Dynamik, die Sie vorhin beschrieben haben, auch damit zusammen, eben wie Social Media Aufreger oder Dinge, die Leute wütend machen, mehr bevorzugt im Feed und dass das öfter und häufiger angezeigt wird, oder die Clickbait-Logik des Online-Journalismus?
1: Das hat leider damit zu tun, dass wir Menschen generell eine gewisse Sensationsgier haben. Es hat in Schweden einmal ein Online-Medium gegeben, das hieß auf Deutsch übersetzt Gute Nachrichten. Und die haben nur einige Monate überlebt, soviel ich weiß, weil die brachten tatsächlich nur positive Nachrichten und sonst gar nichts. Und das war den meisten Menschen zu langweilig. Das heißt, ein Skandal, ob das jetzt der Skandal ist, dass eine Schauspielerin etwas macht oder ein Fußballstar oder ein Politiker, das regt mehr auf und da klickt man eher hin. Und wir brauchen nur bei uns selber schauen, welche Filme schauen wir uns an, welche Fotos sind auch so, dass wir Lust haben, auf etwas draufzuklicken. Das heißt, das ist etwas durch und durch Menschliches und in den Social Media geht das halt schneller. Eine gut gemachte, aufregende Schlagzeile oder provokante Schlagzeile wird mir eher dabei helfen, dass ich in die Medien komme. Und wie gesagt, das ist halt etwas, was die rechten Bewegungen, rechte Parteien viel besser können.

0: 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Willkommen zurück bei Von Unten im Gespräch. Mein Kollege Alieren Renkliers und ich haben mit der Politologin Daniela Ingruber über die aktuelle politische Lage in Österreich gesprochen und wie die FPÖ trotz zahlreicher Korruptionsskandale so stark werden konnte. Jetzt geht es weiter mit den Fragen, was die Motive von FPÖ-WählerInnen sind, wie schnell eine Urbanisierung in Österreich passieren kann und was es braucht, um dem entgegenzuwirken. Vielleicht nochmal zu etwas, was uns begegnet ist, in den Wirtshäusern, in beiden auch wieder, dass die Leute oft sehr nachvollziehbare soziale Probleme als Gründe angegeben haben, die FPÖ zu wählen. Also sie sagen, Arbeit zahlt sich nicht mehr aus für sie, wenn die Leute die Mindestsicherung oder Arbeitslosengeld beziehen, halt so viel bekommen. Und wir haben dann meistens versucht zu erwidern, naja, aber geht es dann nicht eher darum, jetzt nicht der Person, die vielleicht nicht arbeiten gehen kann oder nicht arbeiten gehen will, wie auch immer, weniger zu gönnen, sondern eher zu fordern, dass sich Arbeit wieder mehr auszahlt oder eine Reichensteuer zu fordern.
1: Das heißt, den Leuten ist ganz klar, dass irgendwie wir soziale Probleme haben, Umverteilungsprobleme vielleicht sogar haben, aber dann statt zu sagen, okay, die Löhne müssen hoch als allererstes, fokussieren sie sich darauf zu sagen, Arbeit muss sich wieder lohnen und das bedeutet, Leute, die nicht arbeiten können, von denen sie denken, sie wollen alle nicht arbeiten, müssen weniger kriegen. Das bedeutet, wir korrigieren nicht das Mindestgehalt, sondern wir setzen die soziale Sicherung herab. Und da interessiert uns einfach, wie die politische Dimension danach ist, wie sich das konstruiert, dass die Leute da viel eher in diesen Neiddiskurs hineingeraten, als einfach zu sagen, okay, wir machen einfach eine ordentliche Sozialpolitik und für die setzen wir uns auch ein und wählen eben keine Partei, die ja vorhat, die Sozialsysteme massiv kaputt zu sparen, erklärtermaßen.
2: Ja, das ist eine sehr gute Frage. Also wir wissen natürlich zunächst aus sehr vielen Studien und das schon seit Jahrzehnten, dass es leichter ist, nach unten zu schlagen als nach oben. Das Zweite ist, dass diese Neiddebatte einen ganz eigenartigen Aspekt hat, nämlich dass es inzwischen so weit ist, dass Menschen, und auch das ist über Studien bewiesen, lieber haben, dass sie selbst auf etwas verzichten müssen, anstatt dass andere von etwas einen Vorteil haben. Das heißt, ich nehme in Kauf, dass das Arbeitslosengeld sinkt, auch mit dem Wissen, dass ich selber eines Tages arbeitslos werden könnte. Aber ich gönne den anderen das Arbeitslosengeld nicht. Und deshalb nehme ich in Kauf, dass es auch für mich vielleicht irgendwann schlechter wird. Das ist so absurd, dass man sich nicht vorstellen kann. Aber es wurde immer wieder auch in Interviews, in Studien bewiesen, dass es so in diese Richtung ist. Und dann gibt es natürlich im Moment so eine Bewegung, dass Reichtum und alles, was damit zusammenhängt, wieder etwas wird, was die Leute fantastisch finden und was sie anbeten und bewundern, während es vor, also zumindest in den 60ern, später 60er, 70er Jahre so war, dass man Menschen mit viel Geld weniger vertraut hat und dass man da auch so ein Gefühl dafür hatte, wir anderen müssen uns vereinen, also nicht unbedingt Proletarier, vereinigt euch, aber doch so etwas in dieser Art. Man hatte ein Verständnis dafür. Und jetzt in dieser ganzen Individualisierung, die wir auch spüren, glaubt man eher den Reichen, weil die gelten als erfolgreich und die müssen ja etwas richtig gemacht haben, sozusagen.
0: Gibt es da Studien oder Daten oder Ideen dazu, warum sich das verändert hat?
2: Nein, leider habe ich dazu noch nichts gefunden. Es ist nur zu beobachten. Derzeit, und man sieht das ja wirklich weltweit, dass Politiker und Politikerinnen, die sehr reich sind und vor allem auch solche Personen, die die Medien besitzen, also Elon Musk ist da ja natürlich ein sehr gutes Beispiel dafür, dass denen eine gewisse Hörigkeit entgegengebracht wird, egal was der für einen Blödsinn macht und sagt, es gibt immer Leute, die das cool und fantastisch finden. Ja, ich versuche mir immer wieder sehr viele Dinge über die Filmwissenschaft, aus der ich ja auch komme, zu erklären. Und wenn ich sehe, welche Fernsehserien auf Netflix und auf Prime und so weiter laufen, dann geht das schon so ein bisschen in die Richtung, dass da ja auch immer mehr gezeigt wird, ach ja, die sind die coolen Leute. Und es gibt eigentlich viel weniger im im Mainstream-Kino oder im Mainstream-Fernsehen etwas, wo wir Bilder sehen von Menschen, die so sind wie wir, unter Anführungszeichen.
3: Weil wir jetzt, weil Sie jetzt auch Twitter angesprochen haben, der Faktencheck ist ja jetzt schon länger abgeschafft worden. Es gibt eigentlich keine Richtlinien mehr, dass es Grenzen des Sagbaren gibt. Das ist ja jetzt, ich glaube, seit dieser Woche bei Facebook auch so. Also Mark Zuckerberg hat sich dem ja angeschlossen mit Meta und Facebook. Und da werden ja jetzt wirklich unfassbare Dinge verbreitet, Gewaltfantasien ganz offen ausgelebt, teilweise ganz viel auch nicht einmal von realen Personen, sondern vielen Bots, die das halt auch anstacheln wollen. Und das schwappt ja irgendwann auch auf die Realität über. Jetzt wäre das noch eine datenbezogene Frage, die wir uns vorhin nochmal gestellt haben. Wissen Sie oder gibt es da Daten dazu, inwiefern Diskriminierung oder gruppenbezogene Menschenfeindlichkeit in Österreich korreliert mit einem besseren Wahlerfolg der FPÖ oder ob es da Korrelationen gibt, dass Gewalttaten zum Beispiel steigen und die FPÖ dazu gewinnt?
2: Nein, ich fürchte, dazu kenne ich keine Studie, aber ich werde es mir notieren, weil das wäre natürlich sehr, sehr spannend, da etwas zu machen. Was man nur sieht, ist, dass da auch ganz, ganz viel überschwappt aus Propaganda von Ländern, die ich vorhin schon genannt habe, also Russland, Nordkorea, Iran vor allem auch, wo man versucht, auch die europäische Gesellschaft zu spalten und dass ein tatsächlicher Versuch gemacht wird. Und diesbezüglich gibt es ja dann natürlich auch gleich einen Backlash in vielen Bereichen, also dass die Welt wieder antifeministischer wird, dass es gegen Menschen gibt, die andere Lebensformen haben, die anders denken, anders aussehen, wie auch immer. Und da, das ist leider auch weltweit sichtbar, gibt es einen Backlash nach dem anderen. Und da fahren dann auch diese Social Bots mit rein. Und da wird dann tatsächlich auch wiederum Propaganda in all diese Richtungen gemacht. Und die gleichen machen aber auch Werbung für rechte Parteien. Also insofern kann man eine Korrelation schon feststellen, als dass es die gleichen Accounts sind, die für beides eintreten.
3: Und gleiche reiche Personen, also wie Musk und Zuckerberg zum Beispiel.
2: Zum Beispiel, also ich meine, ich glaube, dem Zuckerberg kann man diesbezüglich noch nichts vorwerfen, dass er selber einen Account hätte, wo so etwas gemacht wird. Aber Musk zum Beispiel bedient ja genau solche Gelüste nach dem Hass in alle Richtungen täglich mehrmals.
1: Jetzt, also das, was wir jetzt bisher haben, ist ja viel so eine so Analyse dessen, wie halt die Menschen manipuliert werden und deswegen nach rechtsextremen Positionen hin tendieren. Wenn wir aber, und ich glaube, das ist wirklich eine Seite der Medaille, aber die andere Seite ist halt auch, dass die Leute Menschen sind, die sich Gedanken machen und Wahlentscheidungen treffen. Und wie erklären Sie sich das dann nochmal, wenn wir diese Seite verstärkt in den Fokus nehmen, dass die Leute da, wenn wir sie halt eben als Akteure ihrer Lebenswirklichkeit auffassen, diese Entscheidungen treffen, zu sagen, okay, also ich will nicht höhere Löhne, ich will, dass andere sie wegbekommen, ich sehe nicht, dass Österreich ohne die Leute aus den ehemaligen jugoslawischen Staaten heute halt einfach ein ganz anderes Land wäre und halt viele Gebäude nicht stehen würden, weil auf dem Bau Arbeiter gefehlt hätten und so weiter, und dass das nicht so betont wird und dafür halt einfach, dass man zum Kebab geht, sich den Döner holt und danach über Ausländer hetzt, so dass das, also diese Absurdität. Also wie erklären Sie sich das aus so einer Perspektive, wo man versucht, mehr die Leute halt nicht nur in der Manipulation, die faktisch stattfindet, zu sehen?
2: Also erwiesenermaßen sind unter den FPÖ-Wählern und Wählerinnen ja durchaus auch viele, die selbst irgendwie einen sogenannten migrantischen Hintergrund haben. Das ist ja auch nichts Neues. Und das andere ist, dass schon unterschieden wird zwischen den guten und den bösen Ausländern. Also die Ukrainer haben lange als die guten und braven und die armen gegolten, während Menschen, die aus Ländern kommen, wo man zumindest annimmt, sie könnten vielleicht Moslems sein, stimmt ja dann auch gar nicht immer, dass die sich viel, viel schwerer tun, also dass die Syrer ganz anders behandelt werden als die Ukrainer. Und die Menschen aus Ex-Jugoslawien, die sind halt schon lange hier, die kennt man ja auch. Es hat sowieso jeder zweite oder jeder dritte Österreicher Vorfahren aus dieser Region und vielleicht sogar einen so klingenden Namen. Dann sind das einfach die, die man eh schon gewohnt sind. Also es waren die früher als Gastarbeiter und Gastarbeiterinnen genannten. Und die gehören schon irgendwie dazu. Jetzt im Moment geht es vor allem gegen Menschen, die aus Ländern kommen, deren Kultur ein bisschen ferner zu sein scheint, was für den Nahen Osten sowieso verrückt ist, weil es da immer schon viele auch europäische Einflüsse gegeben hat und sehr, sehr viel Ähnliches an der Kultur und trotzdem wird es so gesehen. Menschen haben auch, und da ist gerade eine neue Studie rausgekommen zur Religion, Menschen in Österreich hetzen vor allem auch gegen einerseits Menschen mit islamischem Hintergrund und andere mit jüdischem Hintergrund. Und da sieht man, wie eben vorgegaukelt wird, es ginge um eine andere Kultur.
1: Wie können Sie noch etwas zu den Migranten sagen, die die FPÖ wählen? Was sind da die Motivationen und Vorannahmen, die die Leute bewegen?
2: Also aus Interviews und aus anderen Studien weiß ich, dass das Motiv ja wieder mal sehr verrückt ist, nämlich viele Menschen, die früher nach Österreich gekommen sind und sich inzwischen integriert haben, haben Angst vor einer sogenannten Überfremdung. Also wenn jetzt noch mehr kommen, dann ändert sich auch für sie etwas. Also es ist eigentlich schon wieder mal so etwas, was relativ absurd klingt, zunächst einmal. Aber tatsächlich ist das ein Motiv, das wir auch in anderen Ländern gesehen haben. Also in Italien oder auch in Deutschland hat es ähnliche Studien gegeben, die das bewiesen haben, dass wenn ich mich integriert habe, dann und neue kommen, dann bin ich ja auch nicht mehr der Fremde. Es sind immer die neuesten Fremden sind die Fremden. Und damit richtet sich mein Hass gemeinsam mit den anderen gegen diese, weil dann gehöre ich dazu.
1: Können Sie etwas dazu sagen, ob es eine wissenschaftlich relevante Gruppe an Menschen gibt, die nach einem der Skandale der FPÖ zum Beispiel von der Partei abgerückt sind?
2: Nein, da gibt es keine so ganz großen Größen. Also da hat es hat Umfragen gegeben gleich nach Ibiza. Da hat ja dann auch, und das ist sogar in den darauf folgenden Wahlen dann gezeigt worden, hat die FPÖ ziemlich an Stimmen verloren. Aber das sind immer nur kurzfristige Dinge. Die Menschen haben politisch gesehen ein Kurzzeitgedächtnis. Also ich bin mir auch sicher, wenn es stimmt, dass Sebastian Kurz ein Interesse hat an einer potenziellen Rückkehr, falls es Neuwahlen geben sollte, dann würden ihm viele Menschen einiges verzeihen, was er bisher gemacht hat, einfach weil sie sich nur noch erinnern an das, was er gut gemacht hat und was ihnen gefallen hat.
3: Weil wir jetzt nochmal Ibiza erwähnt haben, das hat mich auch irgendwie sehr überrascht, dass ich den Eindruck hatte, der Ibiza-Skandal war schon sehr gravierend, aber was in Graz passiert ist und was jetzt in Graz noch für einen Rattenschwanz dazukommen ist mit Kindesmissbrauchsdarstellungen, Meth-Produktion und Verkauf, Vergewaltigung einer wehrlosen Person, schwere Nötigung, das sind ja alles Themen, die die FPÖ ja ganz, ganz von sich wegweist. Und trotzdem hat dieser Skandal in Graz, der eigentlich ja auch, kann man sagen, schon steiermarkweit sich erstreckt, so wenig Aufmerksamkeit bekommen. Wie kann das sein?
2: Die FPÖ hat es da, glaube ich, sehr, sehr gut geschafft, so ein bisschen in den Opfermythos hineinzukommen. Also alle sind gegen uns und alle unterstellen uns Dinge, die sie selber tun und nur bei uns sind sie so gemein. Das ist das eine. Da sind wir wieder bei dem, es sind eh alle böse, aber warum trifft es nur uns arme, arme FPÖler? Und dann ist es so, dass die Liste dieser Verbrechen inzwischen so groß ist, dass sie nicht mehr glaubwürdig ist.
3: Ja, es erinnert an mafiöse Strukturen. Aber interessant, weil das ist uns gestern auch öfter begegnet. Ja, sie sind ja alle gegen den Kickl. Sie sind ja alle gegen ihn. Und er ist für uns. Also da gibt's ja auch dieses berühmte Wahlplakat von Haider, das Björn Höcke, glaube ich, sogar damals nachgemacht hat. Und da strach er auch mit: Sie sind gegen mich, weil ich für euch bin. Und
2: Genau.
3: das ist wirklich so was, was sich in den Gesprächen auch echt als Einstellung gestern ein bisschen widergespiegelt hat.
2: Genau. Und Kickl hat ja für den Haider zum Teil die Werbung gemacht. Also er hat ja diese Wahlslogans unter Haider geschrieben. Damit ist er ja eigentlich in der Politik etwas größer geworden. Zunächst im Hintergrund, aber zumindest mächtiger ist er dort geworden. Das heißt, viele dieser Sprüche von damals gehen schon auf das Konto von Kickel.
1: Sie haben jetzt was ganz, ganz Interessantes in einem Nebensatz gesagt, und zwar, dass diese Liste so lang geworden sei, der Skandale und Vergehen, dass sie nicht mehr glaubhaft ist. Können Sie das bitte nochmal ausführen, woraus Sie diese Aussage speisen, aus welchen Erfahrungswerten?
2: Weil ich immer wieder in Interviews höre, dass wenn ich dann so eine Liste mache, wie Sie sie auch vorhin genannt haben, dass dann die Leute sagen, ja, aber das kann ja alles gar nicht stimmen, weil wenn das stimmen würde, dann wären sie ja schon verhaftet. Dann wären sie ja schon im Gefängnis. Und weil sie das nicht sehen und weil sie nicht verurteilt sind, kann es also nur sein, dass es böse ist. Und wenn man das dann zusammengibt mit dem, dass auf der Social-Media-Ebene wiederum dieser Opfermythos besprochen wird, und das heißt, wir haben das alle nicht getan und der eine, der es getan hat, den sind wir eh schon losgeworden und jetzt bleiben wir als die Reinen und die Guten übrig. Wenn die beiden Dinge zusammenkommen, dann setzt das einfach bei der Bevölkerung aus und sie sagen, naja, also dann kann das alles nicht wahr sein. Etwas Ähnliches, aber auf einer viel geringeren Ebene, versucht ja auch immer wieder die ÖVP. Ich hatte gerade gestern ein Gespräch mit einem ÖVP-Regionalpolitiker, der mir sagte, alle anderen Politiker können tun, was sie wollen, aber wir, egal was wir tun, auf uns wird immer draufgehaut. Ja.
3: Ja, es hätte ja auch die Möglichkeiten geben für Neuwahlen. Was uns ja auch bei den Gesprächen mit FPÖ-WählerInnen immer begegnet ist, war zu der Frage, zu unserer Einstiegsfrage, wie sie die derzeitige politische Situation finden, war, naja, jetzt hat die Demokratie ja doch gewonnen, weil Herbert Kickl hat jetzt den Regierungsauftrag bekommen.

0: sehr groß im Moment, wobei schon einige Teile der ÖVP da nicht mitwollen. Und man muss eines auch bedenken, wir haben eine Wahlumfrage gemacht rund um den 29. September herum, also rund um die Nationalratswahlen herum. Und da haben wir festgestellt, dass nur ein Drittel der ÖVP-Wähler und Wählerinnen eine FPÖ in der Regierung sehen will. Das heißt, dass zwei Drittel jetzt enttäuscht sind. Wenn die ÖVP zwei Drittel ihrer Wähler und Wählerinnen enttäuscht, dann ist das schon auch was. Was aber tatsächlich sein kann, ist, falls es zu Neuwahlen kommt, und ganz ausschließen würde ich das noch immer nicht, dann werden sich einige Akteure ändern. Also Christian Stocker wird nicht der Spitzenkandidat sein. Es wird auch Nehammer offensichtlich nicht der Spitzenkandidat sein. Das heißt, da wird eine andere Person da sein. Und vielleicht ist auch bei der SPÖ dann eine andere Person. Und dann kann durchaus sein, dass die Parteien, falls es sich dann überhaupt noch ausgehen wird, rein rechnerisch, weil tatsächlich die FPÖ wahrscheinlich massiv dazu gewinnen wird, dann könnte trotzdem sein, dass sich diese Parteispitzen besser miteinander vertragen, als es jetzt derzeit der Fall war. Und es könnte noch einmal zu einer Ampelkoalition in irgendeiner Form kommen.
1: Bleiben wir jetzt einmal bei dem Szenario, dass die FPÖ mit der ÖVP koaliert. Und Kickl hat ja, wir haben ja schon die Urbanisierung Österreichs angesprochen vorhin, und Kickl hat da ja seit einigen Jahren auch einen relativ konkreten Plan, den er relativ schnell umsetzen möchte. Also es beginnt mit der Medienlandschaft eben, dass Förderungen zurückgefahren werden, dass, wie Sie vorhin schon gemeint haben, Online-Medien, in dem Fall Fake News Medien kann man sie schon so nennen, wie auf 1 mehr Förderungen bekommen sollen. Wie schnell kann es in Österreich gehen, auch verfassungsrechtlich zu so einem Punkt zu kommen, wo Ungarn jetzt ist? Ich meine, in Ungarn war das jetzt auch ein Prozess von über 10 Jahren. Ich glaube, vor 11 Jahren oder mittlerweile 11,5 Jahren wurde Orban das erste Mal gewählt in Ungarn. Mittlerweile kann man in Ungarn nicht mehr von einer Demokratie sprechen. Ungarn hatte aber auch eine Verfassung, eine demokratische. Wie könnte so eine Machtergreifung Kickls in Österreich vonstatten gehen?
0: Es dauert tatsächlich immer eine gewisse Zeit, aber dann implodiert das plötzlich ganz schnell. Das hat man auch in Ungarn gesehen. Das ist eine Zeit lang noch gut gegangen, solange eben die Institutionen noch funktioniert haben. In Österreich haben wir im Moment das Problem, dass einer der Verfassungsrichter in nächster Zeit in Pension geht, und zwar sehr, sehr bald. Das heißt, die nächste Regierung wird mehr oder weniger als eine ihrer ersten Aufgaben haben, da jemanden Neuen einzusetzen. Und wenn da die FPÖ jemanden reinsetzt, dann könnte das schon sein, dass es auch Institutionen bedroht. Das muss noch nicht sein, das ist erst einmal eine Person, aber es werden immer mehr. Was man auch nicht unterschätzen darf, ist, dass im Gegensatz zu früheren Koalitionen, an denen die FPÖ beteiligt war, ist man diesmal sehr, sehr gut vorbereitet. Die FPÖ hat seit mehr als einem Jahr festgestellt, für sich selber fixiert, wer ministrabel sein könnte, in welcher Funktion, in welchem Ministerium, welche Personen dann von der eigenen Partei mitgehen würden, als Berater, als Zuarbeiter und so weiter. Das heißt, die haben jeweils gut ausgebildete Teams, die schon ganz genau wissen, was sie machen möchten und können das dann auch viel schneller machen. Früher war es so bei der FPÖ, die waren einmal überrascht, ach ja, ich bin jetzt Minister, und dann haben sie sich erst einarbeiten müssen oder Leute holen müssen, die das für sie machen können. Diesmal wäre das anders. Das heißt, es gibt schon andere Vorzeichen. Trotzdem dauert es eine Weile, bis eine Demokratie wirklich implodiert. Aber man weiß auch, dass es, das ist ähnlich wie bei der Klimakatastrophe. Es gibt so einen Kipppunkt, wo es dann kein Vor und kein, oder wo es nur noch ein Vor gibt und kein Zurück mehr.
1: Was würden Sie als so Kipppunkte festmachen?
0: Das sind einerseits Personen in Institutionen und andererseits so schleichende Veränderungen in der Verfassung, wo man immer wieder ein Verfassungsgesetz verändert, wobei da tut sich die FPÖ momentan schwer, weil die anderen Parteien eine Zweidrittelmehrheit haben. Aber wenn sie da die FPÖ auf ihre Seite bekommen, dann, und vielleicht noch jemanden, dann können auch so kleinere, Dinge schon passieren. Also einfach immer wieder ein Arbeiten daran, und wenn die Propaganda wird ja nicht aufhören. Also was jetzt die FPÖ so raufgespült hat als stimmenstärkste Partei, das wird weitergehen. Und sie werden, so wie es im Moment ausschaut, eher mehr Hilfe aus bestimmten Ländern bekommen, bei ihrer Propaganda. Also das wird weiterlaufen. Und auch das ist natürlich so ein Problem, das zu diesem Kipppunkt führen könnte.
1: Ich habe mir die Rede von Herbert Kickl angeschaut und hatte ein bisschen den Eindruck, dass er ihn

0: inhaltlich nicht wirklich was gesagt hat. Er hat eine sehr emotionale, bildhafte Sprache. Er betont immer wieder, dass er Diener der Bevölkerung ist oder der Bevölkerung des Souveräns, die ihn gewählt haben. Inwiefern passt es Ihrer Meinung nach mit den einerseits diese Aussage, dass er Diener der Bevölkerung sein will und ist, mit der Realpolitik der FPÖ zusammen? Die zweite Frage hinsichtlich dieses Themas wäre, inwiefern Herbert Kickl Ihrer Meinung nach so bildhafte Sprache und sehr emotionale Sprache strategisch nutzt, um bei der Bevölkerung anzukommen? Strategisch nutzt, dass sich die ZuhörerInnen auf einer anderen, nicht inhaltlichen Ebene angesprochen fühlen.
1: Da würde ich mit der zweiten Frage beginnen. Diese bildhafte Sprache von Kickl begleitet ihn schon seine ganze Karriere und auch die, die er früher beraten hat, beziehungsweise für die er früher Reden geschrieben hat. Wenn man sich verschiedene Reden von Herbert Kickl anschaut, dann stellt man fest, dass es kaum eine Rede gibt, die inhaltlich irgendwie relevant war, sondern diese Sprache, diese Metaphern, dieses Ich gehöre zu euch, ich bin bei euch, aber die bösen anderen, das zieht sich durch und das wiederholt sich. Also es sind auch viele seiner Reden austauschbar. Und da haben wir wieder diesen Wiederholungseffekt, der sich einprägt, wo Menschen sich dann auch nach einer gewissen Zeit sehr, sehr wohl fühlen, weil es eine sehr vertraute Sprache ist. Und er, ich kann nicht anders, als es zuzugeben, dass er ja auch begabt ist sprachlich. Ja, also er erfindet die Worte, von denen er glaubt, dass die Menschen sie hören wollen und was ja offensichtlich auch stimmt. Das ist das eine. Das andere ist, dass er sie immer so als Diener sieht und als jemand, der für die Leute arbeitet, ist in einem Aspekt glaubwürdig, im Gegensatz zu vielen anderen in seiner Partei, die in Korruption tatsächlich involviert waren, zumindest, oder sie aktiv betrieben haben mögen, ist er da ganz unverdächtig, weil ihm anscheinend völlig egal ist, ob er mit einem Mercedes, mit einem Ferrari oder mit einem uralten Auto abgeholt wird. Ihm scheint es auch egal zu sein, wie toll er wohnt oder so. Man sieht es auch in der Art, wie er sich kleidet. Ja? Das ist niemand, der auf Luxusgüter abfährt und ist damit schon einmal glaubwürdiger in Bezug auf das, ich bin einer von euch. Auch diese Sprache, die er spricht, ist, als wäre er einer von uns, obwohl er das auch ganz anders kann. Er hat ja auch eine Ausbildung, die sehr hoch ist und so weiter. Und glaubwürdig ist das Ganze halt trotzdem nicht, weil wenn man sich anschaut, was im Wahlprogramm steht, und die meisten Wähler und Wählerinnen lesen erfahrungsgemäß solche Wahlprogramme nicht und Parteiprogramme schon gar nicht, dann kommt schon raus, dass viele der Forderungen, die sie haben, nicht für den sogenannten kleinen Mann, die kleine Frau, die da immer wieder genannt wird, ich mag ja auch den Begriff nicht, das wird nicht für sie sein. Ja? Also gerade wirtschaftlich, sozialpolitisch wird es nicht für jenes sein, die gewählt haben. Auch das ist aber ein Phänomen, das wir bei autokratisch denkenden Parteileuten immer wieder sehen, auch bei Trump, da werden als erstes jene leiden, die ihn gewählt haben. Und so wird das auch bei der AfD sein, so wird das auch so ist es auch in Italien zum Teil und so wird das auch in Österreich sein.
2: Also ich habe noch eine Sache, die ist auch bezogen auf unsere Erfahrungen gestern. Und zwar haben sehr, sehr viele Gesprächspartner und Gesprächspartnerinnen von Bruno Kreisky und der Kreisky-Ära geschwärmt. Und wir hatten tatsächlich die Situation, dass uns FPÖler, also wirklich ein FPÖ-Mitglied und FPÖ-Wählerinnen gesagt haben, was wir uns wünschten, wäre eigentlich eine SPÖ, die gute Arbeit macht. Und das gibt's aber nicht und da haben sie auch nicht Vertrauen darauf, wie das gerade aussieht. Und deswegen FPÖ, so, die sollen das jetzt mal probieren, die ÖVP und FPÖ. Wir vertrauen denen jetzt nicht unbedingt viel mehr, aber lass sie doch mal machen. Und da interessiert uns zweierlei. Also wie erklären Sie sich, dass diese Schwärmerei für die SPÖ zustande kommen kann bei FPÖlern? Und andererseits aber auch, gibt es eigentlich also wie stehen die Daten dazu von wirklich über 30, 40 Jahre gesehen, Abwanderungen aus dem sozialdemokratischen Milieu hin zu der Freiheitlichen Partei?
1: Die SPÖ ist inzwischen eindeutig nicht mehr die Partei der Arbeiter und Arbeiterinnen. und auch nicht mehr die Partei der Arbeitnehmer und Arbeitnehmerinnen. Ein Großteil der Arbeiter hat bei der letzten Nationalratswahl die FPÖ gewählt statt der SPÖ. Also für die SPÖ muss dieser Befund ganz entsetzlich sein, weil ihnen da ihre Hauptwählerschaft verloren geht. Sowohl die SPÖ als auch in noch höherem Maße die ÖVP leben hauptsächlich von älteren Menschen, die schon in Pension sind. Das ist einmal das eine. Und deshalb ist es auch klar, dass unter den FPÖ-Wählern und Wählerinnen Kreisky-Anhänger sind. Ich komme gleich noch einmal zum Mythos Kreisky, das ist dann noch einmal was anderes. Aber das sind zum Teil wirklich ehemalige SPÖ-Wähler, die so enttäuscht sind und die gewechselt haben, weil sie das Gefühl haben, die SPÖ vertritt sie nicht mehr. Das sind auch solche Politiker schuld, unter anderem wie ein Herr Gusenbauer, der in der Öffentlichkeit sich mit seinen Eskapaden mit Barolo zu trinken und einem sehr vornehmen Leben überhaupt nicht mehr zum Bild der Sozialdemokraten oder, wie es damals noch geheißen hat, der Sozialisten gepasst haben. Das heißt, da ist auch schon rein optisch hat eine Veränderung stattgefunden und die SPÖ-Politiker und Politikerinnen wurden dadurch, egal ob sie so gehandelt haben oder nicht, immer weniger glaubwürdig. In letzter Zeit war die SPÖ sowieso mehr mit sich selber beschäftigt als mit irgendetwas anderem und hatte überhaupt keine Zeit, noch gute Politik zu machen. Also die haben sich eher gegenseitig geschlagen als umgekehrt und haben sich nicht nach außen gerichtet. Das ist das andere. Und dann ist natürlich Bruno Kreisky, der hatte dieses Glück, dass er zu einer Zeit Politiker war, als es einen Aufschwung gab. Ging es den Österreichern und Österreicherinnen gut. Und da war auch zum ersten Mal so, dass Menschen, die weniger verdienten, konnten sich leisten, ihre Kinder zu einer guten Ausbildung zu schicken. Sie konnten sich zum ersten Mal selber vielleicht ein Gartenhäuschen leisten oder in einen besseren Lebensstandard kommen. Damals waren viel weniger Probleme wirtschaftlich, als wir sie heute haben. Und davon hat er auch gelebt. Er hatte dann noch dazu so ein unglaubliches Charisma. Also das sieht man auch selbst, wenn man sich alte Aufnahmen anschaut. Das hat er einfach können. Er hat es auch noch geschafft, worüber ich vorhin schon gesprochen habe. Er hat immer so vermittelt, dass er das für die Bevölkerung macht und dass er die Bevölkerung nicht nur mitdenkt, sondern in ständigem Kontakt ist. Und das schaffen alle derzeitigen SPÖ-Politiker und Politikerinnen nicht in diesem Maße.
0: Ja, wir haben jetzt ein bisschen ein Bild gezeichnet in diesem Interview über den Zustand unserer Demokratie, aber auch der Medienlandschaft in Österreich. Was braucht jetzt angesichts dieser Situation? Ich meine, jetzt sind gerade eher, es ist auch die Frage, wie es politisch weitergeht, aber was braucht es einfach auch strukturell, um die Demokratie in Österreich zu stärken, um die Medienlandschaft und vielleicht, ja, um die Medienlandschaft auch wieder glaubwürdig zu machen für die Bevölkerung? Und diesem rasanten Rechtsruck einfach auch ein bisschen entgegenzuarbeiten.
1: Ich glaube nicht daran, dass es eine einzige Gruppe schaffen kann, sondern wir sind jetzt tatsächlich in einer Situation, wo wir von den verschiedensten Berufsgruppen und den verschiedensten sozialen Gruppen zusammenarbeiten müssen, wenn wir noch möchten, dass diese Demokratie weiter besteht. Jede Forschung zeigt, dass eine Demokratie viel erträgt. Das ist ja so ein bisschen so wie ein Plastikbrot. Ich vergleiche sie immer mit einem Hamburger, den kann man immer wieder zusammenquetschen und das Brot springt in die ursprüngliche Form zurück. Wenn man das aber hunderte Male macht, dann wird das Brot zerbröseln und so ähnlich funktioniert das in der Demokratie. Irgendwann zerbröselt sie, wenn wir nicht auf sie Acht geben. Also sie ist dann irgendwann einmal verwundbar. Und die verschiedensten Studien zeigen, dass eine Demokratie erst dann wirklich zerbricht, wenn die Menschen sich zurückziehen, sich nicht mehr um diese Demokratie kümmern und nicht eine sogenannte wehrhafte Zivilgesellschaft bilden. Ungarn ist für mich ein sehr, sehr schönes Beispiel dafür oder eigentlich ein sehr trauriges Beispiel, weil dort die Bevölkerung sich eine sehr lange Zeit zurückgelehnt hat und dem Herrn Orbán geglaubt hat und dann gemeint hat, es geht eh alles in den richtigen Weg. Inzwischen merkt man schon auch an Umfragen, dass Menschen aufwachen, aber jetzt gibt es keine funktionierende Medienlandschaft mehr, die demokratisch agieren würde. Viele Posten sind so besetzt, dass es auch schwierig ist, dass man noch andere Menschen in diese Positionen heben kann. Auch viele Institutionen, also von Gerichtshöfen und so weiter, ja, bis hin zu den Universitäten sind besetzt mit Menschen, die ganz an Orbán glauben oder ihm dienen, weil sie sich einen Vorteil erhoffen. Und deshalb ist eine Gegenrede inzwischen sehr, sehr schwierig. Und ich denke, in Österreich funktioniert das alles noch. Wir haben noch eine Pressefreiheit, auch wenn wir laut Reporter ohne Grenzen da jedes Mal weiter hinuntersinken. Dennoch, es funktioniert noch, es funktionieren die Gerichtshöfe, es funktioniert noch sehr, sehr viel an den staatlichen Institutionen. Es ist aber jetzt die Aufgabe der Zivilgesellschaft, darauf zu achten, dass das auch so bleibt. Und da werden wir alle zusammenarbeiten müssen.
0: Und damit sind wir am Ende der Sendung angelangt. Mein Kollege Aljären Renkliös und ich haben mit Daniela Ingruber über die derzeitige politische Lage in Österreich gesprochen. Von unten hört ihr diese Woche wie gewohnt am Mittwoch um 17 Uhr mit dem Nachrichtenmagazin. Und Stimmlagen am Donnerstag um 17 Uhr kommt diese Woche aus Linz. Wir hören uns.
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nicht nur über Vorträge und sonstigen, wenn diese jungen Leute das auf der Mauer erleben, und das habe ich ja selbst erlebt, ne? Dann kriegt er einen anderen Bezug zur gesamten Region. Und das ist ein interessantes Leben an der Mauer. Wir haben das immer gesehen, entlang Slowenien noch weniger, aber in Kroatien beginnt es. Dort ist die Verbauung weg, dort meandert der Fluss, das heißt, er wird langsamer. Und ein Teilnehmer hat einmal gesagt, je langsamer der Fluss wird, umso ruhiger werden die Leute.

Willkommen im globalen Dorf. Einen schönen guten Morgen oder wann immer ihr diese Sendung hört. Hier ist Franz Narada aus Bad Radkersburg mit der 68. Sendung aus der Reihe Willkommen im globalen Dorf im Juni 2026. Jener Sendereihe, die auf Radio Agora gestartet und dann zu Radio Helsinki Graz ins Exil gegangen ist. In dieser Reihe geht es um die Perspektive einer dezentralisierten und zugleich vernetzt kooperativen Welt, einem entschiedenen Gegenwurf zu dem derzeit grassierenden Wahnsinn der Imperien, der leider auch ein wenig die Europäische Union erfasst hat. Theoretische Reflexionen zur Welt der globalen Dörfer lösen sich in dieser Sendereihe mit Praxisberichten ab. Also mit Berichten, wie diese dezentralisiert kooperative Welt langsam Konturen annimmt. Heute, ihr habt es im Teaser schon gehört, geht es wieder um ein praktisches Projekt im Sinn der globalen Dörfer. Hier bei uns im Südosten an der Mur. Das letzte Mal habe ich ja im April unser Projekt Mitmachräume vorgestellt. Heute geht es um das zweite Projekt, das wir hier mit der Dorfuni in Bad Radkersburg losgetreten haben. Und der Name dieses Projekts ist wie der Name dieser Sendung. Mura Calling. Steigen wir ein.

0: Es gibt Landschaften, die sind so selbstverständlich um uns, dass wir aufgehört haben, sie zu sehen. Wir gehen an ihnen vorbei, wir überqueren sie auf Brücken, wir fahren mit dem Auto oder mit dem Zug an ihnen entlang, wir betrachten sie als Kulisse unseres Lebens, aber höchst selten noch als etwas, das mit uns spricht. Vielleicht ist genau das die größte Herausforderung unserer Zeit. Der Mensch hat eine technische Macht entwickelt, die größer ist als je zuvor in der Geschichte. Gleichzeitig hat er aber vielerorts die Fähigkeit verloren, sich als Teil jener lebendigen Systeme zu verstehen, die sein eigenes Überleben ermöglichen. Ein Fluss ist dafür ein besonderes Beispiel. Ein Fluss ist nicht einfach eine Wasserlinie auf einer Landkarte, er ist eine Lebensader. Er verbindet Quellen und Mündungen, Berge und Ebenen, Tiere und Pflanzen, Dörfer und Städte. Er trägt Geschichten, Erinnerungen und Kulturen. Die Mur ist ein solcher Fluss. Über Jahrhunderte war sie eine Verbindung zwischen Menschen und Regionen. Doch die politische Geschichte Europas machte aus vielen Flüssen Grenzen. Was früher ein gemeinsamer Lebensraum war, wurde durch Verwaltungsgrenzen, Sprachen und nationale Erzählungen getrennt. Und doch blieb unter der Oberfläche etwas erhalten. Die Landschaft selbst kennt keine Grenze. Die Vögel fragen nicht nach Pässen. Die Fische kennen keine Staatszugehörigkeit. Und das Wasser fließt weiter. Diese einfache Erkenntnis war eine der Grundlagen für eine der großen europäischen Naturschutzideen unserer Zeit. Die Entstehung des UNESCO-Biosphärenreservats Murtrau-Donau. Es ist kein Zufall, dass dieser Raum oft als europäischer Amazonas bezeichnet wird. Auf fast 700 Kilometern verbindet dieses Flusssystem 5 Länder: Österreich, Slowenien, Ungarn, Kroatien und Serbien. In einer einzigartigen Landschaft aus Auwäldern, Nebenarmen und außergewöhnlicher biologischer Vielfalt. Doch ein Biosphärenreservat ist mehr als ein Schutzgebiet. Zumindest sollte es das sein. Die UNESCO-Idee der Biosphäre verbindet Naturschutz mit menschlicher Entwicklung. Sie stellt eine entscheidende Frage. Wie können Menschen nicht gegen die Natur, sondern als bewusster Teil der Natur leben und wirtschaften? Diese Frage beschäftigte Menschen in unserer Region lange bevor das Projekt Muracalling entstand. Einer der großen Vordenker dieser Entwicklung ist der Altbürgermeister von Bad Radkersburg, Heinrich Schmidt-Lechner. Er gehört zu jenen Menschen, die verstanden haben, dass die Mur nicht nur ein Fluss ist, sondern ein gemeinsames Erbe und eine gemeinsame Verantwortung. Es ist auch seiner Beharrlichkeit und jener vieler anderer Menschen zu verdanken, dass die Idee einer grenzüberschreitenden Biosphäre Wirklichkeit wurde. Und ich habe ihn gebeten, uns Einblicke in diese schon wieder halb vergessene Entstehungsgeschichte zu geben.
1: Ja, zu deiner Frage muss ich auch in meiner eigenen Geschichte etwas zurückblättern. Und ich erinnere mich an meine Kindheit, Jugendzeit. Ich bin in einem kleinen landwirtschaftlichen Betrieb in Radkersburg-Umgebung aufgewachsen und habe hier den Bezug zur Natur eigentlich von klein auf schon mitbekommen. In der damaligen Zeit hat der Wert der Natur natürlich andere Prioritäten gehabt. Eine kleine Landwirtschaft war die Lebensgrundlage damals in diesen Zeiten für viele Familien. Das hat sich aber sehr, sehr stark geändert. Geändert insofern, als ich dann Bürgermeister war in Radkersburg-Umgebung, hat es eigentlich begonnen mit der internationalen Murbootsfahrt. Bereits 2003 die erste internationale Ab 2005 waren wir dann bereits mit 4 Nationen daran beteiligt, das heißt Österreich, Slowenien, Ungarn und Kroatien. Federführend war hier Slowenien und mit dem Tourismusverband haben wir gemeinsam dann auch Teilnehmer aus Österreich organisiert. Und diese internationalen Moorbootsfahrten entlang der Mur von Murek bis Dekanovic in Kroatien waren ein wirkliches Erlebnis. Grundsätzlich war eigentlich das Ziel, Flora und Fauna entlang der Mur kennenzulernen, aber auch mit den Gemeinden, mit den Leuten, die hier mitfahren, zu kommunizieren und sich kennenzulernen. Das hat in mir selbst vieles bewirkt. Und wie es so schön heißt, wenn du selbst nicht brennst, kannst du kein Feuer entzünden. Das war für mich grundlegend, der Bezug zur Natur. Und hier greife ich in Richtung Biosphärenpark Entstehung 2011. Diese 5 Umweltminister haben in Budapest, damals hat Ungarn den Ratsvorsitz gehabt, eine Deklaration unterzeichnet für die Bildung eines Biosphärenparks entlang der Mur-Drau-Donau. Das war der Aufhänger. Kroatien und Ungarn haben dieses Ziel bereits 2013 erreicht. Serbien hat 2017 die Anerkennung bekommen und Slowenien hat bereits Ende 2016 eingereicht, ist aber erst 2018 anerkannt worden, weil es nur eine Sitzung im Jahr von der UNESCO in diese Richtung gibt. Österreich war natürlich jetzt im Zugzwang. Und als ich dann Bürgermeister der Stadt Bad Radkersburg im Jahr 2015 wurde, begann auch die Arbeit in Österreich. Ich war dann der Sprecher der Bürgermeister entlang der Gemeinden, entlang der Mur. Hier war die Aufgabe, mal die Bürgermeister ins Boot zu holen, damit über die Bürgermeister die Gemeinden dann hier an diesem Projekt teilnehmen konnten. Das Land Steiermark hat die Vorgabe gegeben, wir sagen dann ja, wenn dieser Wille aus der Region kommt. Und das war hier die harte Arbeit, die Gemeinden zu überzeugen, dass das ein Projekt für die Zukunft ist. Und ich muss im Nachhinein sagen, es war eine harte Arbeit, aber diese Arbeit ist gelungen. Und die Gemeinden und die Bürgermeister im Nachhinein waren alle mit dabei. Alle, darin meine ich 4 Gemeinden im alten Bezirk Radkersburg, das war Murfeld, Murek, Halbenrhein und Bad Radkersburg.
0: Und dann sind Sie nach Paris gefahren.
1: Und, na, wir haben es geschafft, richtig, die Einreichung im Jahr 2018 an die Akademie der Wissenschaften zu leiten. Bis September war Zeit, wir haben es geschafft. Die Akademie der Wissenschaften hat es dann in Paris bei der UNESCO noch im September eingereicht. Und es war dann im Laufe des Oktobers die Sitzung bei der UNESCO, wo dann hier beschlossen wurde, dass die Aufgaben eigentlich erfüllt sind und die Anerkennung für einen Biosphärenpark nichts mehr im Wege steht.
0: Und dann ist aber was Seltsames passiert. Wir Österreicher haben dann administrativ die anderen überholt, weil wir ein Biosphärenparkmanagement eingerichtet haben.
1: Da bin ich bei einem Punkt, wo ich im Nachhinein gesagt habe, das Land Steiermark hat immer gefordert, der Wille muss von der Region kommen. Das war keine leichte Aufgabe, aber ich habe damals schon viel mit slowenischen Bürgermeistern zum Beispiel gesprochen. Die haben kein Wissen darüber gehabt. Das ist vom Ministerium ausgegangen und die Gemeinden waren wenig eingebunden. Und das ist uns im Nachhinein aber zum Vorteil geworden. Und dadurch waren wir den anderen eigentlich immer einen Schritt voraus. Vor allem in der Anerkennung des 5-Länder-Biosphärenparks. Weil dieser, wir haben dann 2019, am 19. Juni, die Anerkennung in Paris bekommen. Und ein Jahr später ist über den WWF und der Akademie der Wissenschaften die Einreichung bei der UNESCO erfolgt für einen 5-länderübergreifenden Biosphärenpark. Und dieser wurde dann bei einer Sitzung in Nigeria 2021 beschlossen und seit damals gibt es den fünfländerübergreifenden Biosphärenpark, der einzigartig auf der ganzen Welt ist.
0: Es gibt ihn, aber er hat noch überall sozusagen eine administrative Struktur.
1: Noch nicht, das ist richtig, aber genau hier kommt das Regionalmanagement mit dem Biosphärenpark-Manager ins Spiel, der eigentlich die Aufgabe hat, jetzt über diese fünf Länder zu kommunizieren und zu versuchen, gemeinsam Projekte umzusetzen oder aufzugreifen.
0: Das ist eigentlich spannend, weil das Regionalmanagement ja plötzlich eine ganz andere Dimension kriegt.
1: Das stimmt, auch hier war die Schwierigkeit, das Regionalmanagement wollte ursprünglich diese Aufgabe nicht übernehmen. Aber es ist dann politisch soweit gelungen, dass es dort angesiedelt wurde. Es war immer unsere Meinung, es gehört dorthin. Und ich glaube, das Regionalmanagement hat sehr wohl erkannt, welches Potenzial hier noch zu heben ist. Ja, vielleicht ein Gedanke noch zum Biosphärenpark selbst. Die meisten oder viele fragen ja, was ist der Biosphärenpark? Er beschränkt sich nicht nur auf den Naturraum. Wir wissen ja, dass der Biosphärenpark in drei Zonen eingeteilt ist. Das ist die Kernzone, die unberührt sein muss, auch in Zukunft. Die Bufferzone, das ist unser jetziger Auwald, der auch weiterhin in dieser Art bestehen bleiben soll. Aber es gibt dann die Entwicklungszone. Und hier sind jene Gebiete, die nicht zum Naturraum gehören, definiert, genannt. Und hier soll Entwicklung passieren. In der Landwirtschaft, in der Wirtschaft, in der Kultur. Also hier ist kein Thema ausgenommen, wo man in Zukunft nicht auch Entwicklungen vorantreiben kann.
0: Ja, vor diesem Hintergrund, den Heinrich Schmidt-Lechner da jetzt uns ja schon geschildert hat, dass also der Biosphärenpark nicht einfach ein Naturschutzgebiet ist, sondern ich könnte fast sagen ein Experimentalort für die Verbindung von menschlicher und natürlicher Entwicklung. Vor diesem Hintergrund sind viele Projekte entstanden, welche, die sich primär mit der Renaturierung von Teilen der Mur beschäftigt haben und viele andere. Manche für sanften Tourismus und so weiter. Eine Frage, die war ziemlich unterbeleuchtet und genau diese Frage sozusagen war der Ausgangspunkt der Initiative, die wieder von einem slowenischen Partner ausgegangen ist. Die Frage war, wie sorgen wir dafür, dass Kinder und Jugendliche die Biosphäre nicht nur als Begriff in einem Schulbuch kennenlernen, sondern als ihre zukünftige Heimat, als den Ort, den sie nicht verlassen, sondern den sie gestalten sollen, den sie auf jeden Fall einmal kennen und sozusagen verstehen lernen sollen. Und genau hier beginnt die Geschichte von Mura Calling. Es gibt eine interessante Entwicklung in der europäischen Förderlandschaft. Lange Zeit waren große Institutionen, Verwaltungen, Universitäten oder große Organisationen die hauptsächlichen Träger grenzüberschreitender Projekte. Doch gerade im Rahmen des Interreg-Programms und speziell auch Slowenien-Österreich entstand eine neue Möglichkeit, kleine Projekte, die ausdrücklich von zivilgesellschaftlichen Initiativen getragen werden. Vielleicht ist das ein unscheinbarer Schritt, aber er ist von großer Bedeutung, denn die Zivilgesellschaft ist oft jener Bereich der Gesellschaft, in dem neue Ideen entstehen können. Vereine, engagierte Bürgerinnen und Bürger, lokale Initiativen, sie können experimentieren, Brücken schlagen und Themen aufgreifen, die in großen Strukturen manchmal so schnell keinen Platz finden. Ja, und da gab es eben auf der slowenischen Seite den Verein Mura Rafting und der ist natürlich auch schon lange, lange mit diesen Dingen beschäftigt, weil der macht die Murbootsfahrten unter anderem. Und auf österreichischer Seite gab es die Dorfuni und Irgendjemand hat in Slowenien geraten, kontaktiert die Dorfuni für ein Projekt, das mit Bildung zu tun hat. Und so sind zwei sehr unterschiedliche Organisationen zusammengekommen, die aber eine gemeinsame Überzeugung verbunden hat. Die Mur sollte nicht länger nur eine Grenze sein, sie sollte wieder primär ein Ort der Begegnung werden. Und dann haben uns die Slowenen den Namen vorgeschlagen, der hat uns gefallen. Mura Calling, die Mur ruft. Und was ist dieser Ruf? Ist es ein Ruf zurück in eine romantische Vergangenheit? Nein, das wäre eine Illusion. Das können und wollen wir nicht, in eine alte Welt zurückkehren. Es geht darum, eine neue Beziehung zwischen modernen Menschen und ihren Landschaften zu entwickeln. Ja, und wie es das Schicksal so wollte, ist zur selben Zeit eben auch unsere Beziehung von der Dorfuni zu Knut Wimberger entstanden und Green Steps. Und das war eigentlich eine wunderbare Fügung, denn hier hat jemand versucht, ein Werkzeug zu konstruieren, um Menschen mit Hilfe digitaler Technologien raus aus dem Klassenzimmer und sozusagen wirklich in die Natur zu bringen. Der Ort selbst wird zusammen mit diesen Werkzeugen zum Lehrbuch. Spaziergänge werden zu Entdeckungsreisen. Die Landschaft wird zu einem Netzwerk von Geschichten, von Fragen und Erkenntnissen. In der Tat ist eben genau dieses Werkzeug zur richtigen Zeit aufgetaucht und war sozusagen auch der Teil unserer Antwort. Wir haben gesagt, okay, wir machen mit und wir haben auch ein Werkzeug, das wir euch gerne zeigen wollen. Doch jede gute Idee muss irgendwann einmal den ersten Schritt aus dem Papier hinaus machen. Und dieser erste Schritt fand am 10. Oktober auf der Mur statt.

Am 10. Oktober 2025 wurde die Idee von Murray Calling zum ersten Mal sichtbar und erfahrbar. Der Ort dafür hätte kaum besser gewählt sein können. Eben nicht ein Klassenraum, eine PowerPoint-Präsentation, sondern der Fluss selbst. Auf der slowenischen Seite der Mur, organisiert von unseren Partnern von Mura Rafting, sollten sich die Schülerinnen und Schüler des Gymnasiums Franka Miklosic aus Ljutomer und des Boa Gradkersburg zu ihrer ersten gemeinsamen Begegnung treffen. Manche von ihnen lebten vielleicht nur wenige Kilometer voneinander entfernt und doch hatte die Grenze ihre eigenen Wirkungen hinterlassen. Man kennt einander nicht automatisch, nur weil man nahe beieinander wohnt. Geschichte, Sprachen und Gewohnheiten trennten die Menschen. Vielleicht ist das eine der großen Paradoxien Europas. Wir haben politische Grenzen geöffnet, aber die inneren Landkarten in unseren Köpfen, die brauchen oft länger, um sich zu verändern. Es ist also der 10. Oktober, 8 Uhr morgens auf der slowenischen Murseite von Bad Radkersburg. Gornja Radgona. Mehrere Boote mit den österreichischen Schülerinnen und Schülern, begleitet von ihren Lehrkräften und den erfahrenen Bootsführern von Mura Rafting, bestiegen die Boote und legten ab. Ein Lehrer hat sogar sein Kanu mitgenommen, um sozusagen sie von außen auch noch zu unterstützen. Langsam haben sie sich auf der Mur flussabwärts bewegt. Das Wasser, die Ufer, die Auwälder, all das wurde unmittelbar erlebt. Es ist etwas Besonderes, wie schon Heinrich Schmidlechner gesagt hat, einen Fluss vom Wasser zu erfahren. Plötzlich verändert sich die Perspektive. Der Fluss ist nicht mehr ein Objekt, das man von außen beobachtet. Man befindet sich in ihm, man wird Teil der Bewegung. Vielleicht ist das die einfachste Form dessen, was wir heute und später vielleicht Place-Based Learning nennen. Ein Ort wird nicht durch Informationen bedeutungsvoll. Ein Ort wird bedeutungsvoll durch Beziehung. Und das Ziel der Fahrt, unterbrochen durch eine Pause mit Jause, an einer Flussbiegung mit originalen Gibanzen, war die berühmte Liebesinsel bei Isagowski. Ein Ort mit Museum, Mühle, der selbst Geschichten erzählt. Wie Natur, Kultur und menschliche Erinnerung miteinander verwoben sind. Ein Platz der Begegnung, des Erzählens und der Erfahrung. Ja, hier entstanden die ersten kurzen gemeinsamen Gespräche und die haben zunächst einmal einander wahrgenommen. Es war ein wunderbarer Empfang, den die Slowenen mit Gesang den österreichischen Schülerinnen bereitet haben. Und genau hier ist eben dieser Gedanke, der Mura Calling bis heute begleitet, entstanden. Der Biosphärenraum ist kein Museum, er ist ein lebendiger Raum, in dem Menschen leben, arbeiten, lernen, Entscheidungen treffen und Verantwortung übernehmen. Eine Modellregion für nachhaltige Entwicklung. Aber was bedeutet das für den Alltag junger Menschen? Es bedeutet zu verstehen, dass die Zukunft dieses Flusses nicht von anonymen Kräften irgendwo weit entfernt entschieden wird. Diese Zukunft hängt davon ab, ob eine junge Generation entsteht, die sich als Teil dieses Lebensraums versteht. Die Fahrt zur Liebesinsel war deshalb viel mehr als eine schöne Exkursion. Sie war ein erstes kleines Labor für eine neue Art des Lernens. Ein grenzüberschreitendes Lernen. Nicht nur nationale Grenzen, auch die Grenze zwischen Schule und Gesellschaft, die Grenze zwischen Theorie und Erfahrung, die Grenze zwischen Mensch und Natur. Und die Frage von Mura Calling: Was würde passieren, wenn die jungen Menschen entlang der gesamten Mur und eines Tages entlang der gesamten Mur-Trau-Donau-Biosphäre beginnen würden, ihre Landschaft als gemeinsames Zuhause zu entdecken? Damals war das noch eine kleine Vision. Ein paar Boote auf einem Fluss, ein kurze Gesten zwischen Menschen, die einander erst kennenlernen mussten, aber vielleicht entstehen alle großen Veränderungen genau so. Nicht mit großen Erklärungen, sondern mit einem ersten gemeinsamen Weg oder in diesem Fall
mit einer Fahrt flussabwärts und einem herzlichen Empfang.

Nach dem ersten Treffen im Oktober war klar, die Idee könnte funktionieren, aber sie muss wachsen. Sie muss vor allem von den Menschen getragen werden, die später damit arbeiten werden. Und es ist nicht leicht, selbst wenn das Borg von der Methode, die wir in der Zwischenzeit ausprobiert hatten, begeistert war. Es ist nicht leicht, dass gute Konzepte so leicht von außen an die Schulen herangetragen werden. Also man bringt eine Methode, eine App, ein fertiges Programm und erwartet dann, dass Lehrerinnen und Lehrer das übernehmen. Eine echte Bildungsinnovation braucht viel mehr. Sie entsteht durch gemeinsame Entwicklung. Auch deshalb wurde der nächste Schritt von Murak Holding nicht einfach als Spiegelbild geplant, sondern als Weiterführung des Versuchs. Auf der österreichischen Seite in Bad Radkersburg sollte ein ganzer Aktionstag entstehen. Die Idee war kühn. Nicht mehr nur eine kleine Gruppe, nicht mehr nur zwei Schulen, sondern viele Altersgruppen, mehrere Schulen und erstmals auch Gäste aus weiteren Ländern des Murtrau-Donau-Raumes. Könnte eine kleine Stadt für einen Tag zu einem gemeinsamen Klassenzimmer werden? Könnten Kinder und Jugendliche die Mur nicht nur als Naturraum, sondern auch als sozialen Raum erleben? Könnten ältere Schülerinnen und Schüler Verantwortung für Jüngere übernehmen? Und könnte die Zivilgesellschaft zeigen, dass sie nicht nur über gesellschaftlichen Wandel spricht, sondern ihn auch organisieren kann? Am 20. Mai 2026 sollte diese Frage ihre erste große Antwort bekommen. Und sie fiel viel größer aus, als viele von uns erwartet hätten. Die Idee war auf dem Papier einfach und in der Realität ziemlich kühn. Mehr als 200 Kinder und Jugendliche aus 9 verschiedenen Schulen, verschiedenen Altersgruppen und mehreren Ländern sollten für einen Tag die Stadt und die Landschaft rund um die Mur zu ihrem gemeinsamen Lernraum machen. Es war ein Härtetest, nicht nur für die Organisation, sondern auch für die pädagogischen Methoden, die Murak Holding entwickeln sollte. Würde die Green Steps Methode mit ihren digitalen Lernpfaden funktionieren? Würde die ARC-Plattform den jungen Menschen wirklich helfen, die Umgebung mitzuentdecken? Könnten ältere Schülerinnen und Schüler Verantwortung für Jüngere übernehmen? Und würden Menschen, die verschiedene Sprachen sprechen, aus verschiedenen Bildungssystemen kommen, wirklich in Kontakt treten?

Die Antwort begann schon am Vormittag. Während die vielen kleinen und großen Gruppen ihre Wege entlang der Muren durch die Stadt und bis rauf nach Oberratgersburg aufnahmen, fand ein besonderer Moment statt. Unter dem Titel »Raus aus dem Schneckenhaus« gestaltete Marlene Vollstuber-Eibel gemeinsam mit Kindergartenkindern aus Österreich und Slowenien eine berührende Potenzialentfaltungsreise. Es war ein symbolischer Auftakt. Denn was bedeutet es eigentlich, aus dem Schneckenhaus herauszugehen? Es bedeutet, die eigene kleine Welt zu verlassen, den Mut zu haben, neugierig zu werden, sich auf Fremdes einzulassen. Und genau das war die eigentliche Aufgabe des ganzen Tages. Derweilen machten sich die Gruppen auf den Weg mit Smartphones, Aufgaben und offenen Augen, erkundeten die Kinder und Jugendlichen ihre Umgebung. Und sie stellten Fragen, suchten Zusammenhänge, lernten Pflanzen, Tiere, aber auch historische Orte und kulturelle Geschichten kennen. Und vielleicht am wichtigsten, sie entdeckten einander. Denn dieses Mal war das Zusammensein viel intensiver. Ein besonders schöner Aspekt war natürlich die Rolle der älteren Schülerinnen und Schüler. Sie waren nicht nur Teilnehmerinnen und Teilnehmer, sie wurden zu Begleiterinnen, Begleitern, Übersetzerinnen und Übersetzern, zu Vermittlern zwischen den Generationen. Sie führten Gruppen, erklärten Aufgaben und halfen am Ende sogar selbstverständlich beim Aufräumen. Das Borg, eine Schule, die Verantwortung nicht nur unterrichtet, sondern lebt. Ja, aber Murak Holling blieb nicht innerhalb der Grenzen der Schule. Die ganze Stadt begann ein bisschen Teil dieses Raums, Lernraums zu werden. Der Jagdschutzverein bereitete besondere Stationen am Grünanger vor und brachte die Kinder in direkten Kontakt mit der Tierwelt. Die Radgersburger Kurkonditorei überraschte die jungen Forscherinnen und Forscher mit gespendeten Baumkuchen. Es waren kleine Gesten und doch zeigten sie etwas Großes. Eine lernende Gemeinschaft entsteht dann, wenn nicht nur Schulen, sondern auch andere Gruppen Verantwortung für das Lernen ihrer jungen Menschen übernehmen. Gegen Mittag kamen die verschiedenen Gruppen am Frauenplatz zusammen, ein kleiner Platz in einer kleinen Grenzstadt. Und für einen kurzen Moment wurde es zu einem Bild davon, wie Europa auch aussehen könnte. Ja, Kinder und Jugendliche aus Österreich, Slowenien, Ungarn und Kroatien begegneten einander. Die jüngeren Kinder bemalten Steine. Die Älteren schrieben ihre Wünsche für die Zukunft auf hölzerne Wunschtafeln, inspiriert von einer alten japanischen Tradition. Und die Wünsche waren erstaunlich. Sie handelten nicht von Konsum oder Besitz. Sie handelten vom Frieden, von einer guten Zukunft für alle, von Dankbarkeit. Peace for everyone, be grateful for every moment. Und diese Botschaften erschienen in vielen verschiedenen Sprachen, Deutsch und Slowenisch, aber auch Italienisch, Englisch und sogar Chinesisch. Vielleicht konnte man an diesem Tag etwas erkennen, das oft vergessen wird. Die junge Generation ist nicht nur Erbin unserer Probleme, sie ist auch Trägerin von Vorstellungen und Werten, die wir Erwachsene manchmal wieder neu entdecken müssen. Natürlich war der Tag nicht hundertprozentig perfekt. Ein Experiment mit über 200 Teilnehmerinnen und Teilnehmern verschiedenen Altersgruppen, neuen digitalen Methoden zeigt auch, was verbessert werden kann. Gerade das war aber eine der wichtigsten Erkenntnisse, denn Murak Holling wollte nie ein fertiges Programm exportieren. Es ging darum, gemeinsam zu lernen. Die Green Steps Methode, die ARC-Plattform und die Idee des Place-Based Learnings werden ihren wirklichen Wert erst dann entfalten, wenn Lehrkräfte und Schülerinnen und Schüler aus verschiedenen Ländern sie gemeinsam weiterentwickeln und an ihre eigenen Bedürfnisse anpassen. Am Nachmittag wurde dieser Gedanke im Pavelhaus nochmal auf eine andere Weise sichtbar. Dort trafen sich jetzt nur mehr die älteren Schüler und Schülerinnen zu Gesprächen, Spielen und auch von einem von den Lehrerinnen des Borg gestalteten Speed-Dating im Kreis über Sprach- und Landesgrenzen hinaus. Gleichzeitig begannen die Erwachsenen drinnen im Seminarraum des Pavelhauses über die nächsten Schritte nachzudenken. Und die Gäste aus Ungarn und Kroatien
waren nicht mehr nur Beobachter, sie wurden mögliche Mitgestalter eines größeren Weges und sogar die verhinderten Paten aus Serbien ließen ausrichten, dass sie beim nächsten Schritt unbedingt dabei sein möchten. Ja, die Frage war nun nicht mehr, war Moore Calling ein Erfolg, sondern was kann jetzt daraus werden? Was ist der Horizont, der über die Unmittelbarkeit des Events hinausgeht?

Ja, bevor wir jetzt diesen Blick in die Zukunft wagen und ins Prinzipielle, muss ich nur sagen, ich habe mich sehr gefreut, dass viele, viele Akteure einfach diesen Versuch in der Stadt sehr positiv wahrgenommen haben. Die Vizebürgermeisterin war da, das Regionalmanagement, der Biosphärenparkmanager, und es war ansteckend, die Freude an diesem Tag. Und wir sind dann im Babelhaus noch lange zusammengesessen und haben uns Geschichten erzählt. Und ich bin eigentlich wirklich froh und die Frage natürlich, war das alles jetzt ein gelungenes Ereignis oder haben wir etwas entdeckt, was weiter wachsen möchte? Zu viele gute Ideen scheitern daran, dass sie zu schnell zu großen Programmen werden. Sie werden in Anträge geschrieben, in Organisationsdiagramme gegossen und mit Erwartungen beladen, bevor sie wirklich Wurzeln geschlagen haben. Ein lebendiger Baum wächst anders. Er braucht Zeit. Er braucht einen guten Boden. Und vor allem braucht er viele Menschen, die ihn als ihren eigenen Baum betrachten. Deshalb ist der nächste Schritt von Murat Kolling vielleicht der wichtigste von allen. Nicht die Frage, wie können wir dieses unser Projekt verlängern, sondern die viel offenere Frage, was haben wir gemeinsam gelernt und was möchten wir daraus machen? Diese Frage führt uns zu einem besonderen Treffen, das am 6. Juli stattfinden wird. Wir werden nämlich wieder eine gemeinsame Fahrt auf der Mur machen. Diesmal ein bisschen weiter unten, von Murska Sredische, flussabwärts. Und da werden Menschen aus 5 Ländern dabei sein. Lehrerinnen und Lehrer, Vertreter von Schulen und Gemeinden. Und dieser Ort ist nicht zufällig gewählt. Der Fluss lehrt uns etwas über Zusammenarbeit. Kein Zufluss fragt den anderen, ob seine Sprache dieselbe ist. Kein Seitenarm konkurriert mit dem Hauptstrom. Die Stärke eines Flusssystems entsteht aus der Vielfalt seiner Wege und aus der Verbindung seiner Teile. Vielleicht ist das die schönste Metapher für eine zukünftige Murtrau-Donau-Lernregion. Eine Region, in der Schulen nicht miteinander um Schüler und Schülerinnen und Schüler konkurrieren, sondern gemeinsam die Qualität des gesamten Bildungsraums erhöhen. Eine Region, in der ein Biosphärengymnasium in Bad Radkersburg nicht einfach nur ein Zentrum ist, sondern ein Knotenpunkt in einem Netzwerk gleichwertiger Partner. Eine Region, in der ein Schüler, eine Schülerin aus Ljutomer oder aus Lenti, eine Klasse aus Čakovec oder ein Gymnasium in Serbien dieselbe Landschaft aus verschiedenen Perspektiven kennenlernen und gemeinsam erforschen. Entscheidend ist, dass die Menschen gemeinsam eine Vision entwickeln. Auch wenn wir schöne Werkzeuge haben, ein Hammer baut noch kein Haus. Die eigentliche Innovation ist die Verbindung von digitaler Vernetzung mit einer tiefen Verwurzelung im Ort. Naja, und jetzt sind wir endlich beim Thema der globalen Dörfer. Hier entsteht etwas, was ich ein globales Dorf der Biosphäre nennen möchte. Ein Raum, in dem moderne Technologie nicht dazu dient, uns immer weiter von unserer Umwelt zu entfernen, sondern uns wieder mit ihr zu verbinden. Vielleicht ist das eine der wichtigsten kulturellen Aufgaben des 21. Jahrhunderts. Die Menschheit hat ein weltumspannendes Netz geschaffen. Wir können mit Menschen auf der anderen Seite des Planeten sprechen, künstliche Intelligenzen befragen, haben Zugang zu mehr Wissen als jede Generation vor uns. Und dennoch erleben viele Menschen ihre unmittelbare Umgebung immer weniger bewusst. Wir kennen die digitale Welt oft besser als die Becher hinter unseren Häusern. Wir wissen mehr über ferne Ereignisse als über die Pflanzen, die vor unserer Haustür wachsen.

0: 5 Länder zu einer Bioregion zusammenzudenken. Also die Grenzregionen von 5 Ländern sozusagen. Ja, und an diesem Punkt möchte ich jetzt wieder auf den lieben Heinrich Schmidt-Lechner zurückzukommen. Wir haben ja nicht nur über die Geschichte gesprochen, sondern auch genau über diese Zukunft. Und der Gleichklang mit ihm ist wunderschön. Und ich lasse ihn einfach weiter erzählen.
1: Hier darf ich vielleicht eine kleine Geschichte erzählen. Bei der UNESCO, direkt bei der Verleihung damals, oder die Anerkennung für den Biosphärenpark in Österreich. Wir waren bereits in diesem Saal, wo das gesamte Gremium zusammengekommen ist und Vertreter aus der ganzen Welt eigentlich, aus allen Erdteilen vertreten waren, weil ja nicht nur Österreich eingereicht hat, sondern viele andere Nationen auch. Hier war Russland vertreten, Asien war vertreten, Afrika vertreten und aus Europa natürlich Österreich. Stolz, wie wir waren. Austria ist als erstes in der Nominierung genannt worden. Die Geschichte wurde verlesen, der Antrag wurde verlesen und wir haben schon gejubelt und geklatscht. Und die Vorsitzende hebt den Zeigefinger und sagt, no, no, noch ist es nicht so weit, wir müssen noch abstimmen. Das war ein Erlebnis überhaupt mit Vertretern aus der gesamten Welt, diese Anerkennung dort zu erleben und mitzunehmen. Eigentlich dort ist mir gekommen, welches Potenzial hier in diesem Biosphärenpark liegt für die Zukunft dieses Tores von unserer Kultur zu den anderen Kulturen dieser 5 Länder. Und ich muss sagen, wenn ich so denke, was auch Murra Kohling inzwischen gemacht hat, sehe ich hier vieles, das mein Traum war, die Jugend mit einzubinden, weil ich eben selbst auf der Mur erlebt habe. Wenn du selbst auf der Mur hier das erleben kannst, dann kannst du etwas mitnehmen. Und ich glaube, der Schlüssel zum Erfolg liegt über die Jugend. Und hier kann ich nur sagen, gerade das Borg, das kommt mir immer auch mehr in den Sinn, weil hier zweisprachig auch Schüler vorhanden sind, die genau der Schlüssel zu den anderen Ländern sein werden. Und ich glaube, hier entsteht ein Netzwerk von Jugend, das für diesen Lebensraum, diesen gemeinsamen Lebensraum, wie ich es immer nenne, ganz, ganz wichtig für die Zukunft ist.
0: Danke für dieses große Lob unseres Projektes. Aber jetzt habe ich noch eine ganz abschließende Frage. Wenn du diesen Jugendlichen einen Traum mitgeben willst, der übers Bootsfahren hinausgeht, der über die Kontemplation der Natur hinausgeht, der quasi ihre Lebensrealität von morgen sozusagen einfängt, dieses mit der Natur reich zusammenleben, was würde dir sozusagen als Bild spontan in den Sinn kommen?
1: Also als Bild habe ich schon etwas im Kopf, und zwar, ich habe auch die Nachkriegszeit bei uns erlebt und ich glaube, man darf sie nicht vergessen, aber man muss in die Zukunft schauen. Und ich glaube, gerade dieser Biosphärenpark bietet die Möglichkeit, über unsere Jugend hier ein Bild zu zeichnen, das in der Zukunft für wirtschaftliche Entwicklungen, aber auch der Gedanke des Friedens, und das ist ja auch in der Europäischen Union eigentlich der Hauptgedanke, dass dieser Gedanke weiter gepflegt wird. Und das kann nur gelingen, wenn man gegenseitig Kontakt hat, sich wertschätzt und hier diesen gemeinsamen Lebensraum miteinander zu dem macht, was wir uns in Zukunft eigentlich erwarten und erhoffen. Ich glaube auch, dass das eine Entwicklung ist, die gar nicht so schnell gehen muss, sondern je länger, oder wenn eine Entwicklung langsam vor sich geht, sehe ich auch eine große Nachhaltigkeit damit verbunden. Und das habe ich ja selbst in meinem Leben eigentlich erfahren, auch wenn man lange bohren muss. Aber wenn diese Dinge dann entstehen und zur Umsetzung kommen, dann halten sie auch. Nicht Entwicklungen, die von heute auf morgen

passieren und wir sind in einer schnelllebigen Zeit, wo alles schnell gehen muss. Ich glaube, hier kann man ruhiges ein bisschen ruhiger angehen, aber dafür umso nachhaltiger arbeiten und natürlich schauen, möglichst viele Personen mit ins Boot zu holen, die an dieser Entwicklung dann für die Zukunft mitarbeiten können.

Nach dem Gespräch mit Heinrich Schmidlechner blieb mir ein Gedanke besonders hängen. Er gehört zu jener Generation, die noch erlebt hat, was Grenzen in Europa wirklich bedeuten können und die vielleicht gerade deshalb verstanden hat, wie kostbar es ist, wenn ein Fluss nicht mehr trennt, sondern verbindet. Sein Lebenswerk und das vieler Menschen im Biosphärenraum beruht auf einer einfachen Erkenntnis. Frieden entsteht nicht in großen Verträgen. Frieden entsteht dort, wo Menschen beginnen, einander zuzuhören, miteinander zu lernen und gemeinsame Verantwortung für den Lebensraum zu übernehmen. Und dennoch drängt sich heute, gerade heute, eine unbequeme Frage auf. Haben wir noch die Zeit, auf diese langsamen Prozesse des Vertrauensaufbaus zu setzen? Denn wir leben in einer Epoche, in der der Ton überall wieder härter wird, in der internationalen Politik genauso wie in den sozialen Medien. In der politischen Sprache tauchen wieder Begriffe auf, die wir in Europa überwunden glaubten. Aufrüstung, Abschreckung, Feindbilder, geopolitische Blöcke. Und im gesellschaftlichen Alltag, in sozialen Medien, verhärten sich die Fronten, da wird entfreundet, was das Zeug hält. Ein Teil dieser Entwicklung ist eine Reaktion auf reale Ängste und reale Konflikte. Niemand kann die Gefahren unserer Zeit einfach wegwünschen. Vielleicht entsteht diese Härte aber auch aus einer kollektiven Überforderung. Wir spüren, dass die alten Versprechen unbegrenzten Wachstums längst brüchig geworden sind. Die ökologische Krise wird immer sichtbarer. Die Welt wird komplexer und unsicherer. Und in solchen Zeiten wächst die Versuchung, nach einfachen Antworten zu suchen, nach mehr Kontrolle, nach stärkeren Grenzen, nach einem klaren Freund und einem klaren Feind. Und dieses Phänomen ist spiegelbildlich wie ein Teufelskreis. Jede Härte auf der einen Seite führt zur Verhärtung auf der anderen. Und vielleicht ist gerade jetzt der Moment, in dem wir eine andere Form der Stärke wiederentdecken müssen. Die Stärke der Kooperation, der Verletzlichkeit und der Stärke, sich auf andere einzulassen. Vielleicht ist ein kleines Projekt wie Mura Calling gerade deshalb nicht naiv und nicht nebensächlich. Vielleicht ist es ein winziger Gegenentwurf zu einer Welt, die sich zunehmend in Lager aufteilt. Wenn Jugendliche aus Österreich, Slowenien, Ungarn, Kroatien und Serbien gemeinsam einen Fluss erforschen, dann lösen sie damit zwar nicht die großen Konflikte unserer Zeit, aber sie lernen etwas, das jede friedliche Zukunft braucht. Dass der Mensch auf der anderen Seite der Grenze nicht zuerst ein Fremder ist, sondern ein Mitbewohner derselben Erde. Dass wir nicht zwangsläufig zwischen Mensch und Natur wählen müssen. Dass wir nicht zwangsläufig zwischen unserer eigenen Identität und der Zusammenarbeit mit anderen wählen müssen. Dass ein Fluss gleichzeitig Lebensraum und Lernraum sein kann. Dass Grenzen gleichzeitig Geschichte haben und dennoch zu Orten der Begegnung werden können. Die Zukunft entsteht vielleicht nicht dadurch, dass wir zuerst die ganze Welt verändern. Sie entsteht dort, wo Menschen beginnen, eine andere Art des Zusammenlebens praktisch zu erproben. Ein gutes Beispiel hat eine besondere Kraft. Es zwingt niemanden. Es überzeugt nicht durch Macht. Es wirkt durch seine Existenz. Vielleicht ist das die eigentliche Hoffnung, die von der Mur ausgeht. Nicht die Vorstellung eines perfekten Modells, das überall kopiert werden soll, sondern die Einladung an andere Regionen der Welt, ihre eigenen Antworten zu finden und einfach ein bisschen Ermutigung zu finden, dass wir das auch tun. Die Mur hat gerufen und wir haben begonnen zuzuhören. Ich danke euch, die ihr diese Sendung bis zum Ende gehört habt.
für das Zuhören. Und wir werden uns wiederhören, aller Voraussicht nach, im Juli. Es ist viel, viel Denkarbeit zu leisten, wenn wir wirklich klären wollen, was die unbegrenzten Möglichkeiten sind, wie sie zu gestalten sind, was eine Bioregion bedeutet. Wir werden viel, viel ins Detail gehen müssen und das ist eigentlich das Schöne. Außerdem haben wir gerade eben auch die beiden Projekte, das ich das letzte Mal vorgestellt habe und das ich heute vorgestellt habe, Mura Calling und Mitmachräume, in eine produktive Synergie gebracht und werden auch versuchen, kleine Laboratorien sozusagen auch in der Natur entstehen zu lassen und mit den Schulen und den Jugendlichen und allen interessierten Bevölkerungsgruppen diesen Spirit, the best way to predict the future is to invent it, bei uns Realität werden zu lassen. In diesem Sinn, herzlichen Dank, bis zum nächsten Mal.

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1: Also wir wissen natürlich zunächst aus sehr vielen Studien und das schon seit Jahrzehnten, dass es leichter ist, nach unten zu schlagen als nach oben. Das Zweite ist, dass diese Neiddebatte einen ganz eigenartigen Aspekt hat, nämlich dass es inzwischen so weit ist, dass Menschen, und auch das ist über Studien bewiesen, lieber haben, dass sie selbst auf etwas verzichten müssen, anstatt dass andere von etwas einen Vorteil haben. Das heißt, ich nehme in Kauf, dass das Arbeitslosengeld sinkt, auch mit dem Wissen, dass ich selber eines Tages arbeitslos werden könnte. Aber ich gönne den anderen das Arbeitslosengeld nicht. Und deshalb nehme ich in Kauf, dass es auch für mich vielleicht irgendwann schlechter wird. Das ist so absurd, dass man sich nicht vorstellen kann. Aber es wurde immer wieder auch in Interviews, in Studien bewiesen, dass es so in diese Richtung ist.
2: Hallo und herzlich willkommen bei Von unten im Gespräch. Aus dem Studio begrüßen euch Tamara und Alieren und ihr hört heute eine Analyse der aktuellen politischen Lage in Österreich. In dieser Ausgabe Von unten im Gespräch sprechen wir mit der Politologin Daniela Innengruber über die FPÖ, politische Skandale, wieso diese Skandale keinen Einfluss auf das Wahlverhalten haben und die Zukunft der österreichischen Demokratie. Innengruber erläutert, was Social Media mit Demokratie zu tun hat, ob die Funktion der Medien als vierte Gewalt in der Demokratie immer mehr an Bedeutung verliert und wie schnell eine Urbanisierung Österreichs passieren kann. Am Ende sprechen wir mit ihr darüber, wie wir alle die Demokratie stärken können. Innengruber arbeitet als Demokratie- und Kriegsforscherin am Institut für Strategieanalysen in Wien. Von 2012 bis 2016 leitete sie die Abteilung Media and Conflict an der UN-mandatierten University of Peace in Costa Rica. Zudem ist sie Moderatorin, Dramaturgin und Beraterin für Filmfestivals sowie Filmproduktionen. Forschungsschwerpunkte sind Demokratiezufriedenheit, Dystopien, Konflikttransformation, Fake News und Verschwörungslegenden, ethischer Journalismus sowie politische Bildung. Jetzt geht's gleich los mit dem Interview.
3: Keine Partei hat in den letzten Jahren regelmäßig so schwerwiegende Skandale hervorgebracht wie die FPÖ. Trotzdem wurde die Partei jetzt bei den Nationalratswahlen Erste und stellt nun seit kurzem den Landeshauptmann in der Steiermark und demnächst sogar den Bundeskanzler von Österreich. Warum scheinen politische Skandale der ÖVP oder den Grünen viel, viel mehr zu schaden als der FPÖ? Was sind da die Gründe?
1: Das ist eine Frage, die sich tatsächlich sehr viele Wissenschaftler und nicht nur Wissenschaftler stellen und das schon seit längerer Zeit. Ich denke, es ist ein Mix aus verschiedenen Dingen. Da ist einerseits die Schwäche der anderen Parteien. Das wird immer so als das Hauptargument gebracht. Ich glaube, dass es aber nicht so sehr die Schwäche der Parteien ist, sondern mehr die Schwäche, einen Kommunikationsfaden mit der Bevölkerung aufzunehmen. Das hat auch ganz, ganz viel mit der Pandemie zu tun. Ich nenne das als Ausdruck dann immer diese Plexiglas-Politik, weil damals die Politiker hinter Plexiglas mehr oder weniger verschwunden sind und keinen Kontakt mehr zur Bevölkerung hatten. Und während es die FPÖ über Social Media sehr, sehr gut verstanden hat, diese Kommunikation mit der Bevölkerung eigentlich noch zu fördern, ist es den anderen Parteien überhaupt nicht gelungen. Die haben sich zurückgezogen hinter Pressekonferenzen, hinter Mikros und da ist sehr, sehr viel verloren gegangen. Das andere ist, dass in Österreich und ich denke nicht nur in Österreich, Politiker und Politikerinnen ein sehr schlechtes Image haben. Sie gehören, ich glaube, nach den Waffenhändlern sogar zur unbeliebtesten Berufsgruppe überhaupt. Das heißt, wenn Politiker etwas Dummes oder wie im Falle der FPÖ immer wieder etwas ganz Katastrophales tun, dann sagt die Bevölkerung, naja, wie soll es auch anders sein, Politiker sind so. Und viele der Skandale interessieren die Leute auch nicht. Also Korruption ist leider in Österreich so bekannt, man sieht das auch in den österreichischen oder in den internationalen Statistiken, dass es keine Rolle spielt. Deshalb wird man nicht abgewählt. Und wenn jemand Nazi-Lieder singt, Symbole, auch verbotene Symbole benutzt, dann sagen die meisten, ja, das ist ja nicht so wichtig. Also da hat die österreichische Bevölkerung offensichtlich ganz wenig Bewusstsein dafür, was sicher auch damit zusammenhängt, dass bei uns politische Bildung einfach viel zu wenig in den Schulen betrieben wird. Und zu den Grünen vielleicht noch, weil sie mich danach gefragt haben. Die Grünen werden ja, und das kennt man auch aus Deutschland, besonders gerne abgestraft, weil zum Teil ja ihre Forderungen sehr unbequem sind. Alles, was mit Klima zu tun hat, heißt, ich muss mich selbst beschränken. Alles, was mit Menschenrechten zu tun hat, heißt, ich muss politisch korrekt sein. Das heißt, ich muss mich anstrengen und es ist unbequem. Wenn dann irgendjemand von den Grünen etwas unter Anführungszeichen anstellt, dann denkt man sich, naja, jetzt habe ich einen Grund, jetzt kann ich draufhauen. Ja, also dann, die sind eh schon unbeliebt und dann funktioniert das ganz gut. Und was wir halt in letzter Zeit auch sehen, und das kommt auch der FPÖ zugute, ist, dass ein Gangster-Image in der Politik immer beliebter wird und auch beliebter beim Publikum. Also wenn ich an so Art Cowboy-Helden denke, wie einen Musk, wie einen Trump oder auch jetzt sogar den Andrew Tate, dann ist das eine ganz neue Art von Politikern und die können tun, was sie wollen.
2: Ja, ich wollte jetzt noch mal kurz nachfragen, ob Sie darauf noch mal näher eingehen können, was dieses Gangster-Image dann genau ausmacht und wie sich das bei Ihren Daten zeigt, dass das beliebter wird. Also vielleicht noch mal ein bisschen zu konkretisieren.
1: Das Image so einer Person, die sich über Gesetze hinwegsetzt, die sagt, ich mache mir meine Gesetze selber, ich bin cool, ich weiß schon, was ich tue. Und dann vielleicht auch noch etwas reaktionärere Ideen hat und damit provozieren kann, das kommt einfach gut an. Und wir sehen das einerseits auch in der Filmkultur, dass das wieder mehr kommt. Und alles, was wir in Filmen sehen, geht ja dann auch in die Gesellschaft wieder über. Das heißt, solche Ideen wie, ich habe Geld und deshalb darf ich tun, was ich will, deshalb leiste ich mir Skandale und deshalb kann ich mir auch eine gewisse Hasssprache erlauben. Das kommt leider inzwischen wirklich gut an und da kommt es dann auch zu einer Normalität der Hetze. Und wir wissen ja, Hetze ist ansteckend, also Menschen übernehmen dann diese Form der Hasssprache, aber gleichzeitig ist sie ebenso wie Gewalt auch ansteckend, so dass man denkt, na, wenn es die anderen tun, dann darf ich es auch. Besonders bemerkt haben wir das auch bei Begriffen, wie Remigration oder die Systemmedien, Systemparteien und so weiter, die so in den Mainstream irgendwann übergehen, dass sie wie ein Propagandawerkzeug funktionieren. Wir wissen, Wiederholung ist das beste Propagandawerkzeug und das kann die FPÖ sehr, sehr gut und mit dem spielt sie.
2: Vielleicht noch eine Nachfrage zu diesen Provokationen. Glauben Sie, hängt es auch mit der Logik der Algorithmen von Social Media zusammen, dass dass diese Provokationen immer mehr Menschen ansprechen oder?
1: Einerseits wissen wir ja so, dass es in den Social Media so ist, dass wenn ich einmal einen bestimmten Algorithmus mir selber gebaut habe, von dem ich vielleicht nicht einmal weiß, wie er existiert und wie er aussieht, dann komme ich aus dem ganz, ganz schwer raus, weil ich ja nichts mehr anderes sehe und nichts mehr anderes höre. Und wenn ich dann immer nur noch diese typischen Worte, Begriffe, auch diese Hetze immer wieder höre, dann erscheint mir das irgendwann einmal normal. Und wir haben ja in Österreich auch das Problem, und auch das ist leider nichts rein Österreichisches, dass sich Menschen immer mehr abwenden von den wirklich journalistisch, ethisch arbeitenden Medien. Auch die FPÖ hat ja ihr eigenes Medium und sie arbeitet ganz eng zusammen mit wirklich rechtsradikalen Medien wie Auf1. Und das sind ja keine journalistischen Medien, die betreiben ja pure Desinformation und nichts anderes. Und wer das liest, hört irgendwann einmal auf, andere Medien zu benutzen. Das heißt, die Menschen kommen gar nicht mehr dazu, die Faktenberichterstattung oder eine Aufklärung zu erleben, sondern sind in ihrer Blase mehr oder weniger gefangen.
3: Also einmal, um Sie zu rekapitulieren, ob ich Sie richtig verstanden habe. Das heißt, Sie sagen, dass also ein fehlendes Vertrauen in die Medien, und gleichzeitig von rechts ein Missbrauch bestimmter Medienformate führt dazu, dass mehr FPÖ gewählt wird.
1: Ja, ich fürchte schon. Denn eines der Probleme, das wir auch haben, ist, dass die FPÖ oder prinzipiell Rechtsaußenparteien viel besser sind im Umgang mit diesen Social Media und mit diesen ganzen Algorithmen. Ich habe auch immer wieder mit anderen Parteien gesprochen oder auch parteinahen Organisationen in Österreich und habe gefragt, warum sie eigentlich keine Propaganda betreiben. Propaganda muss nicht unbedingt negativ sein. Propaganda kann ja auch im besten Sinne für Menschenrechte und für eine offene Politik und so betrieben werden. Und die meisten sagten, ja, sie haben furchtbare Angst davor, selbst in die Falle zu gehen und dann nur noch Propaganda zu betreiben. Und das heißt, dass da einfach ein Feld, auch ein Spielfeld sozusagen, den rechten Parteien überlassen wird. Und je weniger die anderen Parteien oder andere Bewegungen in diesem Feld tätig sind, desto mehr Platz bietet sich natürlich auch für die rechten Parteien und Bewegungen. Und dann kommt natürlich hinzu, dass wir zudem ein ganz großes Propagandaprogramm aus Russland, aus der Türkei, aus dem Iran und in letzter Zeit auch aus Nordkorea haben.
3: Wir waren gestern auch unterwegs und haben in zwei Wirtshäusern mit Menschen gesprochen, die FPÖ wählen, und haben dann festgestellt, dass es schon auch ein bisschen so scheint, als ob bei aller Differenziertheit doch den Leuten es einfach darum geht, dass die FPÖ also rassistische Aussagen tätigt und diese vereinfachenden Aussagen über die Wirklichkeit macht, und dass, solange das gegeben ist, die Leute sie schon wählen und über das andere ein bisschen hinwegsehen. Ist das etwas, was sich in wissenschaftlichen Erhebungen so auch widerspiegelt, oder haben wir da einfach nur besondere Fälle erwischt? Also nochmal kurz, inwiefern spiegelt sich das in Erhebungen wider, dass vor allem der Rassismus, den die FPÖ bedient, die Leute über Korruptionsskandale hinwegsehen lässt?
1: Ja, ich denke, dieser Rassismus oder prinzipiell Fremdenfeindlichkeit, da ist schon ziemlich lange in Österreich ein Damm gebrochen. Und auch das ist wieder ein Vermischen von zwei Dingen. Das eine ist diese Hetze, wie gesagt, die macht sich bemerkbar und je öfter sie wiederholt wird, desto eher wird sie Normalität. Und das andere ist ein Jammern über Dinge, die leider wegen der nie wirklich durchgeführten Integrationspolitik in Österreich tatsächlich schiefgelaufen sind. Also niemand kann leugnen, dass wir zum Beispiel in Wien, aber auch in anderen Teilen von Österreich ein Problem in den Schulen haben, dass die Lehrer überfordert sind, dass zu wenig Geld für Bildung da ist, dass da etwas schiefgegangen ist, auch in anderen Bereichen. Und anstatt dass andere Parteien dafür sorgen, dass diese Integrationspolitik tatsächlich jetzt stattfindet und alle Teile der Bevölkerung an Bord geholt werden, hauen ja auch inzwischen andere Parteien auf das Thema drauf, und zwar auch in Form von Fremdenfeindlichkeit und Rassismus. Und wir wissen, das Original ist immer besser als die, die sie nachmachen. Das heißt, da ist die FPÖ einfach glaubwürdiger und hat da einen tatsächlichen Vorteil. Ich bin, wenn ich Interviews mache, für Umfragen oder so und dann auch qualitative Interviews, bin ich selber immer wieder schockiert, wie viele Menschen, die selber in einem ganz sicheren Einkommen sind, die sichere Positionen haben, die gebildet sind, auch immer mehr der Meinung sind, wir haben eine Überfremdung, eine sogenannte, ich finde das Wort an sich ja schon schrecklich, in Österreich. Das heißt, auch das wird langsam zum Mainstream, dieses Gefühl, da kommen Menschen von irgendwoher, weil genau benennen tut es ja dann auch niemand. Und die wollen uns etwas wegnehmen, die wollen uns verändern und unsere ganze Gesellschaft wird sich ändern. Und damit ist es der FPÖ einfach gelungen, in den Mainstream so weit hineinzugehen, dass es schon eine sich verfestigende Meinung ist. Und da ist es ganz schwer, noch etwas dagegen zu machen. Also da wird auch eine ganz, ganz große Aufgabe in der politischen Bildung, auch bei den Medien, auf uns zukommen.
2: Kurze Nachfrage, weil Sie gesagt haben, das Original ist immer besser. Wir haben vorher in der Vorbesprechung über Doskozil, über das Beispiel Doskozil und Burgenland gesprochen, der das ja überraschenderweise schon sehr gut geschafft hat, die Themen der FPÖ für sich zu vereinnahmen und damit dazu zu gewinnen. Was macht er dann anders? Weil in anderen Parteien gelingt das ja nicht, wie zum Beispiel der ÖVP.
1: Ich glaube, bei Doskozil muss man auch ein bisschen seine politische Geschichte sehen. Er kam ja ursprünglich aus der Polizei und hat dann im Jahr 2015, als es die Fluchtbewegungen gab, sehr positiv eigentlich

0: Wir haben ein Glaubwürdigkeitsproblem und die letzten 2 Wochen zeigen das ganz, ganz deutlich. Also ich bin auch neugierig, wie jetzt unsere nächste Umfrage. Wir sind gerade im Feld mit einer ganz großen Umfrage mit mehreren tausend Personen in Österreich und ich bin neugierig, was da zur Glaubwürdigkeit und zum Vertrauen herauskommen wird, weil ich mir sicher bin, es hat sich noch einmal verschlechtert. Habe ich Ihre Frage damit beantwortet?
1: Ich hätte auch gleich daran anknüpfend eine Nachfrage. Eine der Frauen gestern meinte, nehmen Sie alle Politiker, tun Sie sie in einen Sack, hauen Sie drauf, Sie erwischen niemals den Falschen. Und das hat sie uns erzählt, nachdem wir halt eben gefragt haben, hey, in Graz speziell, wo wir halt unterwegs waren, also Eustachio, der Vizebürgermeister, hat Hunderttausende Euro mutmaßlich veruntreut.
2: 1,8 Millionen.
1: 1,8 Millionen sogar. Also das sind unglaubliche Werte, die da halt einfach im Raum stehen. Und dann kam halt das, dass da halt einfach eh so, würde man bei den anderen Parteien so genau drauf schauen, wie man das bei der FPÖ tut, dann wäre das da auch der Fall und so. Das heißt, dass man gar nicht sagt, das sind sie nicht, korrupt, sondern die sind's, aber bei denen guckt man genauer hin, aber alle Politiker sind so, was erwartest du denn von Politikern? Und das haben wir wirklich in beiden Wirtshäusern von auch ganz unterschiedlichen Leuten, die zwar vielleicht politisch gleichgesinnt sind, aber doch, der eine war sehr Arbeitermilieu, die andere war sehr gut betucht und konnte sich 1000 Euro privat leisten, um eine Operation zu machen. Also, wieso scheint die FPÖ da halt einfach irgendwie diesen Freifahrtschein zu haben, korrupt sein zu dürfen, weil es scheint doch so, dass bei der ÖVP das mehr Konsequenzen hat als bei der FPÖ, wenn die mal irgendwie einen Korruptionsskandal haben.
0: Ich glaube gar nicht, dass es bei der ÖVP so viel mehr Konsequenzen hätte oder auch bei der SPÖ in Wien. Da hat es auch in Bezug auf so Kleingärten einen Korruptionsskandal gegeben. Das ist einfach verpufft. Und auch bei der ÖVP hat es immer wieder, ja, also Sebastian Kurz hatte dann ein Problem, auch juristisch. Aber prinzipiell ganz, ganz viel wird den Politikern hier entweder verziehen oder es passiert einfach nichts und dann sind es die Leute tatsächlich gewöhnt. Und wir wissen ja, dass man sich leichter die negativen Beispiele merkt als die positiven. Es gibt ganz viele Politiker und Politikerinnen, vor allem auch in der Regionalpolitik, die ganz wunderbare Arbeit machen, aber da spielt dann keine Rolle mehr und dann haben die Leute kein Vertrauen mehr. Und in den letzten Jahren hat es einfach von mehreren Parteien zu viele solche Skandale gegeben. Und was die FPÖ halt immer so gut macht, ist, sie entledigen sich dann einer Person, so wie Hatze Strache, der musste dann nach Ibiza und nach einigen anderen Skandalen, die es ja dann auch noch gab, in Bezug auf Korruption, auf Geldentnahme und so, er musste gehen und dann hat man gesagt, ja, der war so, den haben wir bestraft. Ihr seht, wir sind die Einzigen, die jemanden so bestrafen, aber wir sind die Guten, weil wir hatten alle nichts damit zu tun.
1: Wenn jetzt wir aber beobachten, dass Medienberichterstattung von Skandalen nicht dazu führt, dass eine Korrigierung dieses Fehlverhaltens stattfindet, müssen wir dann nicht eigentlich davon sprechen, dass ein Grundprinzip der bürgerlichen Demokratie nicht mehr funktioniert, und zwar, dass die sogenannte vierte Gewalt quasi ein System, das ja im Grunde funktioniert, immer dann, wenn es mal nicht funktioniert, korrigiert und danach läuft's wieder. Und das passiert ja nicht mehr. Also das System, also wir haben immer mehr Politiker und Politikerinnen, die mit Skandalen auffallen. JournalistInnen können zwar gute Arbeit machen, aber es kommt keine Korrektur über hier und dort mal Entlassungen hinaus zustande. Wie denken Sie darüber? Also ist das so gravierend, dass wir da sagen müssen, okay, das ist ein Systemfehler gerade?
0: Ich weiß nicht, ob es ein Systemfehler ist, aber es ist zum Teil ein bisschen auch ein hausgemachter Fehler, dass Medien und auch Wissenschaft zum Teil immer wieder die negativen Dinge betont haben und gleichzeitig immer wieder über die FPÖ geschrieben haben und sich da so festgehackt haben, auch bis zu einem gewissen Grad. Und irgendwann wird es ja den Menschen langweilig, immer über Skandale zu hören und dann glauben sie es nicht mehr. Aber wir wissen natürlich, dass die Social Media eine ganz, ganz große, wenn nicht überhaupt eine der größten Gefahren für die Demokratie bilden. Und da haben wir ein tatsächliches Problem. Und wenn man sich anschaut, falls die FPÖ jetzt tatsächlich in eine Regierung kommt und dann noch dazu als führender Teil der Regierung, dann dürften sowieso mehrere Medien und sogar der ORF ein großes Problem haben. Also die FPÖ, und das ist ja immer spannend, dass so Autokraten,

0: demokratisch regieren wollende Parteien oder Personen immer sehr schnell und sehr deutlich sagen, was sie wirklich machen möchten. Orbán hat ja auch immer in Ungarn angekündigt, was er machen will und hat das dann einfach umgesetzt. Und wenn die FPÖ auch nur Teile davon umsetzt, dann gute Nacht, ORF, weil sie schon gesagt haben, innerhalb des ersten Monats müsste sich, ich glaube, es war sogar ein Zitat, Kopf und die Glieder des ORFs verändern. Also das heißt, dann ist der weg. Zumindest in der Form, wie wir ihn kennen. Und manche Journalisten wurden ja schon in der letzten ÖVP-FPÖ-Regierung nicht mehr zugelassen zu Pressekonferenzen. Und solche Dinge werden sich sicher verstärken. Dann kommt hinzu, dass man die Medienförderung ändern möchte und mehr die sogenannten Online-Zeitungen oder Online-Medien bedienen möchte. Da sind wir dann wieder bei den rechtsradikalen Medien, die eng mit der FPÖ zusammenarbeiten. Also ja, wir haben ein Problem. Und ich frage mich, ob es wirklich so sinnvoll ist, dass wir alle so viel zu Kickl und wie früher zu Haider gearbeitet haben, weil der Falter, die Wiener Stadtzeitung, hatte ja mal eine eigentlich ganz gute Idee. Sie bringen kein Foto mehr von Jörg Haider, damals der FPÖ-Chef, und haben das auch sehr lange Zeit durchgezogen. Nur das Problem war, er wurde dann zu einer Art Geist, zu einer Art Mythos, auch selbst in der Zeitung und wurde dadurch noch interessanter. Und ich glaube schon, dass wir das sowohl in der Wissenschaft als auch bei den klassischen Medien ein bisschen auch bedienen. Und wir wollen aufklären, aber wir wissen auch in Bezug auf Verschwörungstheorien, dass je mehr man versucht aufzuklären, desto mehr macht man auch gleichzeitig Werbung für das, worüber man aufklären möchte.
1: Wie findet man dann einen Mittelweg, die Leute zu informieren, aber eben nicht in diese Dynamik, dieser Dynamik positiv beizutragen, dass sich dann Desinformation verbreitet?
0: Ich glaube, dass man, so wie es die Politik auch machen sollte, noch etwas mehr darauf eingehen müsste, was die Menschen eigentlich lesen oder hören oder sehen möchten und sich das dann anschauen und dann einfach sehr, sehr viel so Aufklärungsarbeit zu machen, die nicht immer wieder wiederholt, was die FPÖ schlecht macht und so, sondern einfach auch darüber spricht, was bedeutet eine Demokratie? Also ich bin immer wieder schockiert, wie wenige Menschen in Österreich jemals die Verfassung gelesen haben oder auch nur die ersten drei Absätze der Verfassung gelesen haben. Die meisten wissen nicht einmal, was ihre Bürgerrechte sind, was Menschenrechte sind. Sie wissen auch nicht, dass Bürgerrechte aber auch bedeuten, dass wir Bürgerpflichten haben. Ja? Die meisten Menschen glauben, Freiheit, die uns die Verfassung gibt, ist etwas, das nur mir gehört und denken gar nicht daran, dass eine Freiheit nur funktionieren kann als meine Freiheit, wenn auch die anderen eine Freiheit haben, dass das also nichts ist, was nur mir selber gehört. Ich bringe da immer das Beispiel mit dem Robinson Crusoe. Ja, ich weiß, Romanfigur, ihn hat es nicht wirklich gegeben, aber er war auf seiner Insel und er war nicht frei, sondern er war einsam. Und wenn wir das nicht verstehen als Gesellschaft, dass wir zusammenarbeiten müssen und dass dieses Miteinander in alle Richtungen gehen muss und wir auch miteinander sprechen müssen, ganz egal, ob wir mit jemandem eine Freude haben oder ob wir das, was die Person gerade sagt, nicht hören wollen. Wir müssen immer weiterreden. Und das macht die Politik falsch. Und ich glaube, das machen wir als Gesellschaft falsch. Und da könnte man viel ändern.
1: Und noch eine Nachfrage zu dem, was Sie über Social Media gesagt haben. Inwiefern hängt diese ganze Dynamik, die Sie vorhin beschrieben haben, auch damit zusammen, eben wie Social Media Aufreger oder Dinge, die Leute wütend machen, mehr bevorzugt im Feed und dass das öfter und häufiger angezeigt wird oder die Clickbait-Logik des Online-Journalismus?
0: Das hat leider damit zu tun, dass wir Menschen generell eine gewisse Sensationsgier haben. Es hat in Schweden einmal ein Online-Medium gegeben, das hieß auf Deutsch übersetzt Gute Nachrichten. Und die haben nur einige Monate überlebt, soviel ich weiß, weil die brachten tatsächlich nur positive Nachrichten und sonst gar nichts. Und das war den meisten Menschen zu langweilig. Das heißt, ein Skandal, ob das jetzt der Skandal ist, dass eine Schauspielerin etwas macht oder ein Fußballstar oder ein Politiker, das regt mehr auf und da klickt man eher hin. Und wir brauchen nur bei uns selber schauen, welche Filme schauen wir uns an, welche Fotos sind auch so, dass wir Lust haben, auf etwas drauf zu klicken. Das heißt, das ist etwas durch und durch Menschliches und in der Social Media geht das halt schneller. Eine gut gemachte, aufregende Schlagzeile oder provokante Schlagzeile wird mir eher dabei helfen, dass ich in die Medien komme. Und wie gesagt, das ist halt etwas, was die rechten Bewegungen, rechte Parteien viel besser können.

0: 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Willkommen zurück bei Von Unten im Gespräch. Mein Kollege Alieren Renkliers und ich haben mit der Politologin Daniela Ingruber über die aktuelle politische Lage in Österreich gesprochen und wie die FPÖ trotz zahlreicher Korruptionsskandale so stark werden konnte. Jetzt geht es weiter mit den Fragen, was die Motive von FPÖ-WählerInnen sind, wie schnell eine Urbanisierung in Österreich passieren kann und was es braucht, um dem entgegenzuwirken. Vielleicht nochmal zu etwas, was uns begegnet ist, in den Wirtshäusern, in beiden auch wieder, dass die Leute oft sehr nachvollziehbare soziale Probleme als Gründe angegeben haben, die FPÖ zu wählen. Also sie sagen, Arbeit zahlt sich nicht mehr aus für sie, wenn die Leute die Mindestsicherung oder Arbeitslosengeld beziehen, halt so viel bekommen. Und wir haben dann meistens versucht zu erwidern, naja, aber geht es dann nicht eher darum, jetzt nicht der Person, die vielleicht nicht arbeiten gehen kann oder nicht arbeiten gehen will, wie auch immer, weniger zu gönnen, sondern eher zu fordern, dass sich Arbeit wieder mehr auszahlt oder eine Reichensteuer zu fordern.
1: Das heißt, den Leuten ist ganz klar, dass irgendwie wir soziale Probleme haben, Umverteilungsprobleme vielleicht sogar haben, aber dann statt zu sagen, okay, die Löhne müssen hoch als allererstes, fokussieren sie sich darauf zu sagen, Arbeit muss sich wieder lohnen und das bedeutet, Leute, die nicht arbeiten können, von denen sie denken, sie wollen alle nicht arbeiten, müssen weniger kriegen. Das bedeutet, wir korrigieren nicht das Mindestgehalt, sondern wir setzen die soziale Sicherung herab. Und da interessiert uns einfach, wie die politische Dimension danach ist, wie sich das konstruiert, dass die Leute da viel eher in diesen Neiddiskurs hineingeraten, als einfach zu sagen, okay, wir machen einfach eine ordentliche Sozialpolitik und für die setzen wir uns auch ein und wählen eben keine Partei, die ja vorhat, die Sozialsysteme massiv kaputt zu sparen, erklärtermaßen.
2: Ja, das ist eine sehr gute Frage. Also wir wissen natürlich zunächst aus sehr vielen Studien und das schon seit Jahrzehnten, dass es leichter ist, nach unten zu schlagen als nach oben. Das Zweite ist, dass diese Neiddebatte einen ganz eigenartigen Aspekt hat, nämlich dass es inzwischen so weit ist, dass Menschen, und auch das ist über Studien bewiesen, lieber haben, dass sie selbst auf etwas verzichten müssen, anstatt dass andere von etwas einen Vorteil haben. Das heißt, ich nehme in Kauf, dass das Arbeitslosengeld sinkt, auch mit dem Wissen, dass ich selber eines Tages arbeitslos werden könnte. Aber ich gönne den anderen das Arbeitslosengeld nicht. Und deshalb nehme ich in Kauf, dass es auch für mich vielleicht irgendwann schlechter wird. Das ist so absurd, dass man sich nicht vorstellen kann. Aber es wurde immer wieder auch in Interviews, in Studien bewiesen, dass es so in diese Richtung ist. Und dann gibt es natürlich im Moment so eine Bewegung, dass Reichtum und alles, was damit zusammenhängt, wieder etwas wird, was die Leute fantastisch finden und was sie anbeten und bewundern, während es vor, also zumindest in den 60ern, später 60er, 70er Jahre so war, dass man Menschen mit viel Geld weniger vertraut hat und dass man da auch so ein Gefühl dafür hatte, wir anderen müssen uns vereinen, also nicht unbedingt Proletarier, vereinigt euch, aber doch so etwas in dieser Art. Man hatte ein Verständnis dafür. Und jetzt in dieser ganzen Individualisierung, die wir auch spüren, glaubt man eher den Reichen, weil die gelten als erfolgreich und die müssen ja etwas richtig gemacht haben, sozusagen.
0: Gibt es da Studien oder Daten oder Ideen dazu, warum sich das verändert hat?
2: Nein, leider habe ich dazu noch nichts gefunden. Es ist nur zu beobachten. Derzeit, und man sieht das ja wirklich weltweit, dass Politiker und Politikerinnen, die sehr reich sind und vor allem auch solche Personen, die Medien besitzen, also Elon Musk ist da ja natürlich ein sehr gutes Beispiel dafür, dass denen eine gewisse Hörigkeit entgegengebracht wird, egal was der für einen Blödsinn macht und sagt, es gibt immer Leute, die das cool und fantastisch finden. Ja, ich versuche mir immer wieder sehr viele Dinge über die Filmwissenschaft, aus der ich ja auch komme, zu erklären. Und wenn ich sehe, welche Fernsehserien auf Netflix und auf Prime und so weiter laufen, dann geht das schon so ein bisschen in die Richtung, dass da ja auch immer mehr gezeigt wird, ach ja, die sind die coolen Leute. Und es gibt eigentlich viel weniger im im Mainstream-Kino oder im Mainstream-Fernsehen etwas, wo wir Bilder sehen von Menschen, die so sind wie wir, unter Anführungszeichen.
3: Weil wir jetzt, weil Sie jetzt auch Twitter angesprochen haben, der Faktencheck ist ja jetzt schon länger abgeschafft worden. Es gibt eigentlich keine Richtlinien mehr, dass es Grenzen des Sagbaren gibt. Das ist ja jetzt, ich glaube, seit dieser Woche bei Facebook auch so. Also Mark Zuckerberg hat sich dem ja angeschlossen mit Meta und Facebook. Und da werden ja jetzt wirklich unfassbare Dinge verbreitet, Gewaltfantasien ganz offen ausgelebt, teilweise ganz viel auch nicht einmal von realen Personen, sondern vielen Bots, die das halt auch anstacheln wollen. Und das schwappt ja irgendwann auch auf die Realität über. Jetzt wäre das noch eine datenbezogene Frage, die wir uns vorhin nochmal gestellt haben. Wissen Sie oder gibt es da Daten dazu, inwiefern Diskriminierung oder gruppenbezogene Menschenfeindlichkeit in Österreich korreliert mit einem besseren Wahlerfolg der FPÖ oder ob es da Korrelationen gibt, dass Gewalttaten zum Beispiel steigen und die FPÖ dazu gewinnt?
2: Nein, ich fürchte, dazu kenne ich keine Studie, aber ich werde es mir notieren, weil das wäre natürlich sehr, sehr spannend, da etwas zu machen. Was man nur sieht, ist, dass da auch ganz, ganz viel überschwappt aus Propaganda von Ländern, die ich vorhin schon genannt habe, also Russland, Nordkorea, Iran vor allem auch, wo man versucht, auch die europäische Gesellschaft zu spalten und dass ein tatsächlicher Versuch gemacht wird. Und diesbezüglich gibt es ja dann natürlich auch gleich einen Backlash in vielen Bereichen, also dass die Welt wieder antifeministischer wird, dass es gegen Menschen gibt, die andere Lebensformen haben, die anders denken, anders aussehen, wie auch immer. Und da, das ist leider auch weltweit sichtbar, gibt es einen Backlash nach dem anderen. Und da fahren dann auch diese Social Bots mit rein. Und da wird dann tatsächlich auch wiederum Propaganda in all diese Richtungen gemacht. Und die gleichen machen aber auch Werbung für rechte Parteien. Also insofern kann man eine Korrelation schon feststellen, als dass es die gleichen Accounts sind, die für beides eintreten.
3: Und gleiche reiche Personen, also wie Musk und Zuckerberg zum Beispiel.
2: Zum Beispiel, also ich meine, ich glaube, dem Zuckerberg kann man diesbezüglich noch nichts vorwerfen, dass er selber einen Account hätte, wo so etwas gemacht wird. Aber Musk zum Beispiel bedient ja genau solche Gelüste nach dem Hass in alle Richtungen täglich mehrmals.
1: Jetzt, also das, was wir jetzt bisher haben, ist ja viel so eine so Analyse dessen, wie halt die Menschen manipuliert werden und deswegen nach rechtsextremen Positionen hin tendieren. Wenn wir aber, und ich glaube, das ist wirklich eine Seite der Medaille, aber die andere Seite ist halt auch, dass die Leute Menschen sind, die sich Gedanken machen und Wahlentscheidungen treffen. Und wie erklären Sie sich das dann nochmal, wenn wir diese Seite verstärkt in den Fokus nehmen, dass die Leute da, wenn wir sie halt eben als Akteure ihrer Lebenswirklichkeit auffassen, diese Entscheidungen treffen, zu sagen, okay, also ich will nicht höhere Löhne, ich will, dass andere sie wegbekommen, ich sehe nicht, dass Österreich ohne die Leute aus den ehemaligen jugoslawischen Staaten heute halt einfach ein ganz anderes Land wäre und halt viele Gebäude nicht stehen würden, weil auf dem Bau Arbeiter gefehlt hätten und so weiter, und dass das nicht so betont wird und dafür halt einfach, dass man zum Kebab geht, sich den Döner holt und danach über Ausländer hetzt. So, das, also diese Absurdität. Also, wie erklären Sie sich das aus so einer Perspektive, wo man versucht, mehr die Leute halt nicht nur in der Manipulation, die faktisch stattfindet, zu sehen?
2: Also erwiesenermaßen sind unter den FPÖ-Wählern und Wählerinnen ja durchaus auch viele, die selbst irgendwie einen sogenannten migrantischen Hintergrund haben. Das ist ja auch nichts Neues. Und das andere ist, dass schon unterschieden wird zwischen den guten und den bösen Ausländern. Also die Ukrainer haben lange als die guten und braven und die Armen gegolten, während Menschen, die aus Ländern kommen, wo man zumindest annimmt, sie könnten vielleicht Moslems sein, stimmt ja dann auch gar nicht immer, dass die sich viel, viel schwerer tun, sodass die Syrer ganz anders behandelt werden als die Ukrainer. Und die Menschen aus Ex-Jugoslawien, die sind halt schon lange hier, die kennt man ja auch. Es hat sowieso jeder zweite oder jeder dritte Österreicher Vorfahren aus dieser Region und vielleicht sogar einen so klingenden Namen. Dann sind das einfach die, die man eh schon gewohnt sind. Also es waren die früher als Gastarbeiter und Gastarbeiterinnen genannten. Und die gehören schon irgendwie dazu. Jetzt im Moment geht es vor allem gegen Menschen, die aus Ländern kommen, deren Kultur ein bisschen ferner zu sein scheint, was für den Nahen Osten sowieso verrückt ist, weil es da immer schon viele auch europäische Einflüsse gegeben hat und sehr, sehr viel Ähnliches an der Kultur und trotzdem wird es so gesehen. Menschen haben auch, und da ist gerade eine neue Studie rausgekommen zur Religion, Menschen in Österreich hetzen vor allem auch gegen einerseits Menschen mit islamischem Hintergrund und andere mit jüdischem Hintergrund. Und da sieht man, wie eben vorgegaukelt wird, es ginge um eine andere Kultur.
1: Wie können Sie noch etwas zu den Migranten sagen, die die FPÖ wählen? Was sind da die Motivationen und Vorannahmen, die die Leute bewegen?
2: Also aus Interviews und aus anderen Studien weiß ich, dass das Motiv ja wieder mal sehr verrückt ist, nämlich viele Menschen, die früher nach Österreich gekommen sind und sich inzwischen integriert haben, haben Angst vor einer sogenannten Überfremdung. Also wenn jetzt noch mehr kommen, dann ändert sich auch für sie etwas. Also es ist eigentlich schon wieder mal so etwas, was relativ absurd klingt, zunächst einmal. Aber tatsächlich ist das ein Motiv, das wir auch in anderen Ländern gesehen haben. Also in Italien oder auch in Deutschland hat es ähnliche Studien gegeben, die das bewiesen haben, dass wenn ich mich integriert habe, dann und neue kommen, dann bin ich ja auch nicht mehr der Fremde. Es sind immer die neuesten Fremden sind die Fremden. Und damit richtet sich mein Hass gemeinsam mit den anderen gegen diese, weil dann gehöre ich dazu.
1: Können Sie etwas dazu sagen, ob es eine wissenschaftlich relevante Gruppe an Menschen gibt, die nach einem der Skandale der FPÖ zum Beispiel von der Partei abgerückt sind?
2: Nein, da gibt es keine so ganz großen Größen. Also da hat es hat Umfragen gegeben gleich nach Ibiza. Da hat ja dann auch, und das ist sogar in den darauf folgenden Wahlen dann gezeigt worden, hat die FPÖ ziemlich an Stimmen verloren. Aber das sind immer nur kurzfristige Dinge. Die Menschen haben politisch gesehen ein Kurzzeitgedächtnis. Also ich bin mir auch sicher, wenn es stimmt, dass Sebastian Kurz ein Interesse hat an einer potenziellen Rückkehr, falls es Neuwahlen geben sollte, dann würden ihm viele Menschen einiges verzeihen, was er bisher gemacht hat, einfach weil sie sich nur noch erinnern an das, was er gut gemacht hat und was ihnen gefallen hat.
3: Weil wir jetzt nochmal Ibiza erwähnt haben, das hat mich auch irgendwie sehr überrascht, dass ich den Eindruck hatte, der Ibiza-Skandal war schon sehr gravierend, aber was in Graz passiert ist und was jetzt in Graz noch für ein Rattenschwanz dazukommen ist mit Kindesmissbrauchsdarstellungen, Meth-Produktion und Verkauf, Vergewaltigung einer wehrlosen Person, schwere Nötigung, das sind ja alles Themen, die die FPÖ ja ganz, ganz von sich wegweist. Und trotzdem hat dieser Skandal in Graz, der eigentlich ja auch, kann man sagen, schon steiermarkweit sich erstreckt, so wenig Aufmerksamkeit bekommen. Wie kann das sein?
2: Die FPÖ hat es da, glaube ich, sehr, sehr gut geschafft, so ein bisschen in den Opfermythos hineinzukommen. Also alle sind gegen uns und alle unterstellen uns Dinge, die sie selber tun und nur bei uns sind sie so gemein. Das ist das eine. Da sind wir wieder bei dem, es sind eh alle böse, aber warum trifft es nur uns arme, arme FPÖler? Und dann ist es so, dass die Liste dieser Verbrechen inzwischen so groß ist, dass sie nicht mehr glaubwürdig ist.
3: Ja, es erinnert an mafiöse Strukturen. Aber interessant, weil das ist uns gestern auch öfter begegnet. Ja, sie sind ja alle gegen den Kickl. Sie sind ja alle gegen ihn. Und er ist für uns. Also da gibt es ja auch dieses berühmte Wahlplakat von Haider, das Björn Höcke, glaube ich, sogar damals nachgemacht hat. Und der Strache auch mit, sie sind gegen mich, weil ich für euch bin. Und
2: Genau.
3: das ist wirklich so was, was sich in den Gesprächen auch echt als Einstellung gestern ein bisschen widergespiegelt hat.
2: Genau. Und Kickl hat ja für den Haider zum Teil die Werbung gemacht. Also er hat ja diese Wahlslogans unter Haider geschrieben. Damit ist er ja eigentlich in der Politik etwas größer geworden. Zunächst im Hintergrund, aber zumindest mächtiger ist er dort geworden. Das heißt, viele dieser Sprüche von damals gehen schon auf das Konto von Kickel.
1: Sie haben jetzt was ganz, ganz Interessantes in einem Nebensatz gesagt, und zwar, dass diese Liste so lang geworden sei, der Skandale und Vergehen, dass sie nicht mehr glaubhaft ist. Können Sie das bitte nochmal ausführen, woraus Sie diese Aussage speisen, aus welchen Erfahrungswerten?
2: Weil ich immer wieder in Interviews höre, dass wenn ich dann so eine Liste mache, wie Sie sie auch vorhin genannt haben, dass dann die Leute sagen, ja, aber das kann ja alles gar nicht stimmen, weil wenn das stimmen würde, dann wären sie ja schon verhaftet. Dann wären sie ja schon im Gefängnis. Und weil sie das nicht sehen und weil sie nicht verurteilt sind, kann es also nur sein, dass es böse ist. Und wenn man das dann zusammengibt mit dem, dass auf der Social-Media-Ebene wiederum dieser Opfermythos besprochen wird, und das heißt, wir haben das alle nicht getan und der eine, der es getan hat, den sind wir eh schon losgeworden und jetzt bleiben wir als die Reinen und die Guten übrig. Wenn die beiden Dinge zusammenkommen, dann setzt das einfach bei der Bevölkerung aus und sie sagen, naja, also dann kann das alles nicht wahr sein. Etwas Ähnliches, aber auf einer viel geringeren Ebene, versucht ja auch immer wieder die ÖVP. Ich hatte gerade gestern ein Gespräch mit einem ÖVP-Regionalpolitiker, der mir sagte, alle anderen Politiker können tun, was sie wollen, aber wir, egal was wir tun, auf uns wird immer draufgehaut. Ja.
3: Ja, es hätte ja auch die Möglichkeiten geben für Neuwahlen. Was uns ja auch bei den Gesprächen mit FPÖ-WählerInnen immer begegnet ist, war zu der Frage, zu unserer Einstiegsfrage, wie sie die derzeitige politische Situation finden, war, naja, jetzt hat die Demokratie ja doch gewonnen, weil Herbert Kickl hat jetzt den Regierungsauftrag bekommen, so wie es ja von Anfang an sein hätte sollen. Und Herbert Kickl meinte ja dann auch, was die Umfragen ja auch unterstützen, dass er bei Neuwahlen nur gewinnen könnte. Also er steht jetzt eigentlich in einer kompletten Gewinnerposition, egal in welche Richtung oder welches Szenario es jetzt geben wird. Inwiefern baut es mehr Druck auf die ÖVP auf, mit vielen Forderungen der FPÖ mitzugehen, jetzt in den Koalitionsverhandlungen, als sie es vielleicht sonst wären, wenn die FPÖ gleich den Regierungsauftrag bekommen hätte?
2: Also der Druck auf die ÖVP ist sehr groß im Moment, wobei schon einige Teile der ÖVP da nicht mitwollen. Und man muss eines auch bedenken, wir haben eine Wahlumfrage gemacht rund um den 29. September herum, also rund um die Nationalratswahlen herum. Und da haben wir festgestellt, dass nur ein Drittel der ÖVP-Wähler und Wählerinnen eine FPÖ in der Regierung sehen will. Das heißt, dass zwei Drittel jetzt enttäuscht sind. Wenn die ÖVP zwei Drittel ihrer Wähler und Wählerinnen enttäuscht, dann ist das schon auch was. Was aber tatsächlich sein kann, ist, falls es zu Neuwahlen kommt, und ganz ausschließen würde ich das noch immer nicht, dann werden sich einige Akteure ändern. Also Christian Stocker wird nicht der Spitzenkandidat sein. Es wird auch Nehammer offensichtlich nicht der Spitzenkandidat sein. Das heißt, da wird eine andere Person da sein und vielleicht ist auch bei der SPÖ dann eine andere Person. Und dann kann durchaus sein, dass die Parteien, falls es sich dann überhaupt noch ausgehen wird, rein rechnerisch, weil tatsächlich die FPÖ wahrscheinlich massiv dazugewinnen wird, dann könnte trotzdem sein, dass sich diese Parteispitzen besser miteinander vertragen, als es jetzt derzeit der Fall war. Und es könnte noch einmal zu einer Ampelkoalition in irgendeiner Form kommen.
3: Bleiben wir jetzt einmal bei dem Szenario, dass die FPÖ mit der ÖVP koaliert. Und Kickl hat ja, wir haben ja schon die Urbanisierung Österreichs angesprochen vorhin, und Kickl hat da ja seit einigen Jahren auch einen relativ konkreten Plan, den er relativ schnell umsetzen möchte. Also es beginnt mit der Medienlandschaft eben, dass Förderungen zurückgefahren werden, dass, wie Sie vorhin schon gemeint haben, Online-Medien, in dem Fall Fake News-Medien kann man sie schon so nennen, wie auf eins mehr Förderungen bekommen sollen. Wie schnell kann es in Österreich gehen, auch verfassungsrechtlich zu so einem Punkt zu kommen, wo Ungarn jetzt ist? Ich meine, in Ungarn war das jetzt auch ein Prozess von über 10 Jahren. Ich glaube, vor 11 Jahren oder mittlerweile 11,5 Jahren wurde Orbán das erste Mal gewählt in Ungarn. Mittlerweile kann man in Ungarn nicht mehr von einer Demokratie sprechen. Ungarn hatte aber auch eine Verfassung, eine demokratische. Wie könnte so eine Machtergreifung Kickls in Österreich vonstatten gehen?
2: Es dauert tatsächlich immer eine gewisse Zeit, aber dann implodiert das plötzlich ganz schnell. Das hat man auch in Ungarn gesehen. Das ist eine Zeit lang noch gut gegangen, solange eben die Institutionen noch funktioniert haben. In Österreich haben wir im Moment das Problem, dass einer der Verfassungsrichter in nächster Zeit in Pension geht, und zwar sehr, sehr bald. Das heißt, die nächste Regierung wird mehr oder weniger als eine ihrer ersten Aufgaben haben, da jemanden Neuen einzusetzen. Und wenn da die FPÖ jemanden reinsetzt, dann könnte das schon sein, dass es auch Institutionen bedroht. Das muss noch nicht sein, das ist erst einmal eine Person, aber es werden immer mehr. Was man auch nicht unterschätzen darf, ist, dass im Gegensatz zu früheren Koalitionen, an denen die FPÖ beteiligt war, ist man diesmal sehr, sehr gut vorbereitet. Die FPÖ hat seit mehr als einem Jahr festgestellt, für sich selber fixiert, wer ministrabel sein könnte, in welcher Funktion, in welchem Ministerium, welche Personen dann von der eigenen Partei mitgehen würden, als Berater, als Zuarbeiter und so weiter. Das heißt, die haben jeweils gut ausgebildete Teams, die schon ganz genau wissen, was sie machen möchten und können das dann auch viel schneller machen. Früher war es so bei der FPÖ, die waren einmal überrascht, ach ja, ich bin jetzt Minister, und dann haben sie sich erst einarbeiten müssen oder Leute holen müssen, die das für sie machen können. Diesmal wäre das anders. Das heißt, es gibt schon andere Vorzeichen. Trotzdem dauert es eine Weile, bis eine Demokratie wirklich implodiert. Aber man weiß auch, dass es, das ist ähnlich wie bei der Klimakatastrophe. Es gibt so einen Kipppunkt, wo es dann kein Vor und kein, oder wo es nur noch ein Vor gibt und kein Zurück mehr.
3: Was würden Sie als so Kipppunkte festmachen?
2: Das sind einerseits Personen in Institutionen und andererseits so schleichende Veränderungen in der Verfassung, wo man immer wieder ein Verfassungsgesetz verändert, wobei da tut sich die FPÖ momentan schwer, weil die anderen Parteien eine Zweidrittelmehrheit haben. Aber wenn sie da die FPÖ auf ihre Seite bekommen, dann, und vielleicht noch jemanden, dann können auch so kleinere, Dinge schon passieren. Also einfach immer wieder ein Arbeiten daran, und wenn die Propaganda wird ja nicht aufhören. Also was jetzt die FPÖ so raufgespült hat als stimmenstärkste Partei, das wird weitergehen. Und sie werden, so wie es im Moment ausschaut, eher mehr Hilfe aus bestimmten Ländern bekommen, bei ihrer Propaganda. Also das wird weiterlaufen. Und auch das ist natürlich so ein Problem, das zu diesem Kipppunkt führen könnte.
3: Ich habe mir die Rede von Herbert Kickl angeschaut und hatte ein bisschen den Eindruck, dass er inhaltlich nicht wirklich was gesagt hat. Er hat eine sehr emotionale, bildhafte Sprache. Er betont immer wieder, dass er Diener der Bevölkerung ist oder der Bevölkerung des Souveräns, die ihn gewählt haben. Inwiefern passt es Ihrer Meinung nach mit den einerseits diese Aussage, dass er Diener der Bevölkerung sein will und ist, mit der Realpolitik der FPÖ zusammen. Die zweite Frage hinsichtlich dieses Themas wäre, inwiefern Herbert Kickl Ihrer Meinung nach so bildhafte Sprache und sehr emotionale Sprache strategisch nutzt, um bei der Bevölkerung anzukommen. Strategisch nutzt, dass sich die ZuhörerInnen auf einer anderen, nicht inhaltlichen Ebene angesprochen fühlen.
2: Da würde ich mit der zweiten Frage beginnen. Diese bildhafte Sprache von Kickl begleitet ihn schon seine ganze Karriere und auch die er früher beraten hat, beziehungsweise für die er früher Reden geschrieben hat. Wenn man sich verschiedene Reden von Herbert Kickl anschaut, dann stellt man fest, dass es kaum eine Rede gibt, die inhaltlich irgendwie relevant war, sondern diese Sprache, diese Metaphern, dieses Ich gehöre zu euch, ich bin bei euch, aber die bösen anderen, das zieht sich durch und das wiederholt sich. Also es sind auch viele seiner Reden austauschbar. Und da haben wir wieder diesen Wiederholungseffekt, der sich einprägt, wo Menschen sich dann auch nach einer gewissen Zeit sehr, sehr wohl fühlen, weil es eine sehr vertraute Sprache ist. Und ich kann nicht anders, als es zuzugeben, dass er ja auch begabt ist sprachlich. Ja, also er erfindet die Worte, von denen er glaubt, dass die Menschen sie hören wollen, und was ja offensichtlich auch stimmt. Das ist das eine. Das andere ist, dass er sie immer so als Diener sieht und als jemand, der für die Leute arbeitet, ist in einem Aspekt glaubwürdig, im Gegensatz zu vielen anderen in seiner Partei, die in Korruption tatsächlich involviert waren, zumindest, oder sie aktiv betrieben haben mögen, ist er da ganz unverdächtig, weil ihm anscheinend völlig egal ist, ob er mit einem Mercedes, mit einem Ferrari oder mit einem uralten Auto abgeholt wird. Ihm scheint es auch egal zu sein, wie toll er wohnt oder so. Man sieht es auch in der Art, wie er sich kleidet. Ja? Das ist niemand, der auf Luxusgüter abfährt und ist damit schon einmal glaubwürdiger in Bezug auf das, ich bin einer von euch. Auch diese Sprache, die er spricht, ist, als wäre er einer von uns, obwohl er das auch ganz anders kann. Er hat ja auch eine Ausbildung, die sehr hoch ist und so weiter. Und glaubwürdig ist das Ganze halt trotzdem nicht, weil es, weil wenn man sich anschaut, was im Wahlprogramm steht, und die meisten Wähler und Wählerinnen lesen erfahrungsgemäß solche Wahlprogramme nicht und Parteiprogramme schon gar nicht, dann kommt schon raus, dass viele der Forderungen, die sie haben, nicht für den sogenannten kleinen Mann, die kleine Frau, die da immer wieder genannt wird, ich mag ja auch den Begriff nicht, das wird nicht für sie sein. Ja? Also gerade wirtschaftlich, sozialpolitisch wird es nicht für jenes sein, die gewählt haben. Auch das ist aber ein Phänomen, das wir bei autokratisch denkenden Parteileuten immer wieder sehen, auch bei Trump, da werden als erstes jene leiden, die ihn gewählt haben. Und so wird das auch bei der AfD sein, so wird das auch bei, so ist es auch in Italien zum Teil und so wird das auch in Österreich sein.
1: Also ich habe noch eine Sache, die ist auch bezogen auf unsere Erfahrungen gestern. Und zwar haben sehr, sehr viele Gesprächspartner und Gesprächspartnerinnen von Bruno Kreisky und der Kreisky-Ära geschwärmt. Und wir hatten tatsächlich die Situation, dass uns FPÖler, also wirklich ein FPÖ-Mitglied und FPÖ-Wählerinnen gesagt haben, was wir uns wünschten, wäre eigentlich eine SPÖ, die gute Arbeit macht. Und das gibt's aber nicht und da haben sie auch nicht Vertrauen darauf, wie das gerade aussieht. Und deswegen FPÖ, so, die sollen das jetzt mal probieren, die ÖVP und FPÖ. Wir vertrauen denen jetzt nicht unbedingt viel mehr, aber lass sie doch mal machen. Und da interessiert uns zweierlei. Also wie erklären Sie sich, dass diese Schwärmerei für die SPÖ zustande kommen kann bei FPÖlern? Und andererseits aber auch, gibt es eigentlich auf, also wie stehen die Daten dazu von wirklich über 30, 40 Jahre gesehen, Abwanderungen aus dem sozialdemokratischen Milieu hin zu der Freiheitlichen Partei?
2: Die SPÖ ist inzwischen eindeutig nicht mehr die Partei der Arbeiter und Arbeiterinnen und auch nicht mehr die Partei der Arbeitnehmer und Arbeitnehmerinnen. Ein Großteil der Arbeiter hat bei der letzten Nationalratswahl die FPÖ gewählt statt der SPÖ. Also für die SPÖ muss dieser Befund ganz entsetzlich sein, weil ihnen da ihre Hauptwählerschaft verloren geht. Sowohl die SPÖ als auch in noch höherem Maße die ÖVP leben hauptsächlich von älteren Menschen, die schon in Pension sind. Das ist einmal das eine. Und deshalb ist es auch klar, dass unter den FPÖ-Wählern und Wählerinnen Kreisky-Anhänger sind. Ich komme gleich noch einmal zum Mythos Kreisky, das ist dann noch einmal was anderes. Aber das sind zum Teil wirklich ehemalige SPÖ-Wähler, die so enttäuscht sind und die gewechselt haben, weil sie das Gefühl haben, die SPÖ vertritt sie nicht mehr. Das sind auch solche Politiker schuld, unter anderem wie ein Herr Gusenbauer, der in der Öffentlichkeit sich mit seinen Eskapaden mit Barolo zu trinken und einem sehr vornehmen Leben überhaupt nicht mehr zum Bild der Sozialdemokraten oder wie es damals noch geheißen hat, der Sozialisten gepasst haben. Das heißt, da ist auch schon rein optisch hat eine Veränderung stattgefunden und die SPÖ-Politiker und Politikerinnen wurden dadurch, egal ob sie so gehandelt haben oder nicht, immer weniger glaubwürdig. In letzter Zeit war die SPÖ sowieso mehr mit sich selber beschäftigt als mit irgendetwas anderem und hatte überhaupt keine Zeit, noch gute Politik zu machen. Also die haben sich eher gegenseitig geschlagen als umgekehrt und haben sich nicht nach außen gerichtet. Das ist das andere. Und dann ist natürlich Bruno Kreisky, der hatte dieses Glück, dass er zu einer Zeit Politiker war, als es einen Aufschwung gab. Da gab ging es den Österreichern und Österreicherinnen gut. Und da war auch zum ersten Mal so, dass Menschen, die weniger verdienten, konnten sich leisten, ihre Kinder zu einer guten Ausbildung zu schicken. Sie konnten sich zum ersten Mal selber vielleicht ein Gartenhäuschen leisten oder in einen besseren Lebensstandard kommen. Damals waren viel weniger Probleme wirtschaftlich, als wir sie heute haben. Und davon hat er auch gelebt. Er hatte dann noch dazu so ein unglaubliches Charisma. Also das sieht man auch selbst, wenn man sich alte Aufnahmen anschaut. Das hat er einfach können. Er hat es auch noch geschafft, worüber ich vorhin schon gesprochen habe. Er hat immer so vermittelt, dass er das für die Bevölkerung macht und dass er die Bevölkerung nicht nur mitdenkt, sondern in ständigem Kontakt ist. Und das schaffen alle derzeitigen SPÖ-Politiker und Politikerinnen nicht in diesem Maße.
3: Ja, wir haben jetzt ein bisschen ein Bild gezeichnet in diesem Interview über den Zustand unserer Demokratie, aber auch der Medienlandschaft in Österreich. Was braucht es jetzt angesichts dieser Situation? Ich meine, jetzt sind gerade eher, ist auch die Frage, wie es politisch weitergeht, aber was braucht es einfach auch strukturell, um die Demokratie in Österreich zu stärken, um die Medienlandschaft und vielleicht, ja, um die Medienlandschaft auch wieder glaubwürdig zu machen für die Bevölkerung und diesem rasanten Rechtsruck einfach auch ein bisschen entgegenzuarbeiten.
2: Ich glaube nicht daran, dass es eine einzige Gruppe schaffen kann, sondern wir sind jetzt tatsächlich in einer Situation, wo wir von den verschiedensten Berufsgruppen und den verschiedensten sozialen Gruppen zusammenarbeiten müssen, wenn wir noch möchten, dass diese Demokratie weiter besteht. Jede Forschung zeigt, dass eine Demokratie viel erträgt. Das ist ja so ein bisschen so wie ein Plastikbrot. Ich vergleiche sie immer mit einem Hamburger, den kann man immer wieder zusammenquetschen und das Brot springt in die ursprüngliche Form zurück. Wenn man das aber hunderte Male macht, dann wird das Brot zerbröseln und so ähnlich funktioniert das in der Demokratie. Irgendwann zerbröselt sie, wenn wir nicht auf sie Acht geben. Also sie ist dann irgendwann einmal verwundbar. Und die verschiedensten Studien zeigen, dass eine Demokratie erst dann wirklich zerbricht, wenn die Menschen sich zurückziehen, sich nicht mehr um diese Demokratie kümmern und nicht eine sogenannte wehrhafte Zivilgesellschaft bilden. Ungarn ist für mich ein sehr, sehr schönes Beispiel dafür oder eigentlich ein sehr trauriges Beispiel, weil dort die Bevölkerung sich eine sehr lange Zeit zurückgelehnt hat und dem Herrn Orbán geglaubt hat und dann gemeint hat, es geht eh alles in den richtigen Weg. Inzwischen merkt man schon auch an Umfragen, dass Menschen aufwachen, aber jetzt gibt es keine funktionierende Medienlandschaft mehr, die demokratisch agieren würde. Viele Posten sind so besetzt, dass es auch schwierig ist, dass man noch andere Menschen in diese Positionen heben kann. Auch viele Institutionen, also von Gerichtshöfen und so weiter, ja, bis hin zu den Universitäten, sind besetzt mit Menschen, die ganz an Orbán glauben oder ihm dienen, weil sie sich einen Vorteil erhoffen. Und deshalb ist eine Gegenrede inzwischen sehr, sehr schwierig. Und ich denke, in Österreich funktioniert das alles noch. Wir haben noch eine Pressefreiheit, auch wenn wir laut Reporter ohne Grenzen da jedes Mal weiter hinuntersinken. Dennoch, es funktioniert noch, es funktionieren die Gerichtshöfe, es funktioniert noch sehr, sehr viel an den staatlichen Institutionen. Es ist aber jetzt die Aufgabe der Zivilgesellschaft, darauf zu achten, dass das auch so bleibt. Und da werden wir alle zusammenarbeiten müssen.
3: Und damit sind wir am Ende der Sendung angelangt. Mein Kollege Aljähren Renkliös und ich haben mit Daniela Innengruber über die derzeitige politische Lage in Österreich gesprochen. Von unten hört ihr diese Woche wie gewohnt am Mittwoch um 17 Uhr mit dem Nachrichtenmagazin. Und Stimmlagen am Donnerstag um 17 Uhr kommt diese Woche aus Linz. Wir hören uns.
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Liebe Hörerinnen und Hörer, wir sagen wieder einmal herzlich willkommen zu einer neuen Ausgabe von Radio DARC, dem spannenden Technikmagazin des Deutschen Amateur-Radioclubs. Heute ist es die Sendung Nummer 592. Das Datum der Erstveröffentlichung ist Freitag, der 12. Juni 2026. Ich bin Cody Farren und werde Sie durch das Programm der folgenden Stunde führen. Es war eine Erfindung, ohne die Sie heute Radio DARC gar nicht hören könnten. Es gäbe kein Radio, kein Fernsehen, keine Handys, kein schnurloses Telefon. Die Rede ist natürlich von der drahtlosen Nachrichtenübertragung, gemeinhin als Funktechnik bezeichnet. Aber wissen Sie auch, wer als erster Mensch eine drahtlose Nachricht übermittelte? Kaum jemand kennt ihn. Das war ein gewisser Ferdinand Schneider aus Fulda. Wir stellen Ihnen diesen genialen Erfinder heute genauer vor. Ja, der Funk, das Radio. Was wären wir ohne diese Erfindung heute? Wo stünde unsere Gesellschaft? Es ist teuflisch gut, was nun George Harrison in unserem ersten Musiktitel zum Besten gibt mit Devil's Radio.

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1: Heute mit diesen Themen. Radio DARC, Frequenztest am 7. Juni, erfolgreich. Ham Radio Funkfachmesse vom 26. bis 28. Juni. Demografische Entwicklung in Japan spiegelt sich im Amateurfunk wider. Und Sonderrufzeichen zur WRTC 2026 aktiv. Am Mikrofon Conny Farren. Am vergangenen Sonntag war Radio DARC aus Wufferten auf zwei parallelen Frequenzen zu hören. Das ist die gewohnte 9670 kHz im 31 Meter Band und zusätzlich parallel die 7380 kHz im 41 Meter Band. Zum Einsatz kamen jeweils 125 kW Sendeleistung an zwei identischen Antennen, was einen direkten 1:1 Vergleich der Empfangsqualität erlaubte. Das Redaktionsteam erhielt rund 200 Empfangsberichte per E-Mail, wofür wir uns recht herzlich bedanken. Einen klaren Favoriten bei diesem Frequenzvergleich gab es nicht. Je nach Region lag mal die 9670 vorne, mal die 7380. Tendenziell war der Empfang im 41-Meter-Band im Westen, Norden und in der Mitte Deutschlands etwas besser. Im 31-Meter-Band hingegen machten Gebiete im Süden, in Österreich und der Schweiz das Rennen. Die Unterschiede waren aber insgesamt eher gering, maximal 10 dB. Es wurde aber öfter berichtet, dass die 7380 kHz etwas weniger Fading aufwies und stabilere Signale lieferte. Dies deckt sich mit unseren Erwartungen. Eine Aussendung im 41-Meter-Band scheint ein guter Kompromiss zu sein, um alle Regionen des Zielgebiets abzudecken. Wir werden dieses Ergebnis diskutieren und gegebenenfalls im Herbst einen dauerhaften Wechsel in Erwägung ziehen, abhängig von der weiteren Entwicklung der Sonnenaktivität. Hören Sie am Ende dieser Sendung, wie immer, den Funkwetterbericht von Christian Reiber, Delta Lima 8 Mike, Delta Whisky, vom HF-Referat des DARC. 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Juni ist es wieder soweit. 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Wir wünschen Ihnen schon jetzt eine gute Anreise. Die demografische Entwicklung in Japan wirkt sich auf viele Lebensbereiche aus. Unter diesem Gesichtspunkt ist möglicherweise auch eine Meldung des japanischen Nachrichtenportals Hamlife zu verstehen. Demzufolge ist die Anzahl der Funkamateure im fernöstlichen Land in den vergangenen 10 Jahren von 435.969 im Januar 2016 auf 332.120 im Januar dieses Jahres zurückgegangen. Die Zahlen stammen vom Ministerium für Innere Angelegenheiten. Japan ist eine der ältesten Gesellschaften der Welt. Das Durchschnittsalter liegt bei 50,2 Jahren, wobei Frauen eine Lebenserwartung von 87 Jahren und Männer eine Lebenserwartung von 81 Jahren haben. In den vergangenen 5 Jahren hat Japan etwa 3 Millionen Einwohner verloren. Zum Vergleich, Deutschland hat es etwas günstiger, aber auch hierzulande liegt das Durchschnittsalter bei 44,9 Jahren. Die Lebenserwartung für Frauen in Deutschland beträgt 83,2 Jahre und für Männer 78,5 Jahre. Die Überalterung der Gesellschaft und den daraus resultierenden Rückgang der Anzahl von Funkamateuren gibt es in vielen anderen Ländern ebenfalls. Umso wichtiger ist es, junge Menschen von den Vorteilen des Amateurfunks zu überzeugen, etwa für Bildung und berufliche Karriere. 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Die aktiven Sonderrufzeichen sind unter anderem Delta Lima 26 WRTC, Delta Lima 0 WRTC und Delta Lima 2026 Whisky jeweils mit einem Sonder-DOK. Die WRTC selbst ist die Weltmeisterschaft der Funkamateure und ermittelt alle 4 Jahre die besten Contest-Operateure der Welt. Sie findet statt vom 8. bis zum 13. Juli in der ostenglischen Region East Anglia. 100 Top-Contester aus der ganzen Welt kommen zusammen, um an 50 Standorten der Grafschaften Suffolk, Norfolk und Cambridgeshire am IARU-Contest teilzunehmen. Ausführliche Informationen dazu finden Sie in der Juli-Ausgabe der Clubzeitschrift CQDL, die um den 20. Juni erscheint. Das waren unsere heutigen Meldungen aus der Funkwelt für Sie. Der nächste Musiktitel ist ein Wunsch unseres Hörers Heinz Sülz, Rufzeichen Delta Golf 7 Delta Mike aus Lünen. Er schreibt uns wie folgt: Ich wünsche mir das Lied Wunderbar wie du von Peter Kraus. Es ist auch heute noch unser Lieblingslied. Im November 1959 haben wir geheiratet und ein paar Monate zuvor kam diese Schallplatte von Peter Kraus heraus. Wir, aber auch Peter Kraus, wurden 1939 geboren und auch im November 1959 startete der Peter Kraus Club. Uns alle gibt es heute noch. Ich bin Fan von Radio DARC und höre es jeden Sonntag. Nun denn, lieber Heinz, vielen Dank für dieses Lob und dann spielen wir jetzt gerne euer Lieblingslied hier auf Radio DARC.

0: Marconi. Auch Nikola Tesla, James Maxwell und Alexander Popow werden als Kandidaten für diese Ehre gehandelt. Jedoch alles falsch. Tatsächlich war der deutsche Physiker und Elektrotechniker Ferdinand Schneider aus dem hessischen Fulda weltweit der Erste, dem die drahtlose Nachrichtenübertragung gelang. Das war im Jahr 1895, rund 2 Jahre vor Marconi. Kaum jemand kennt ihn und das ist schade. Immerhin brachte es Schneider auf mehr als 180 Patente, die ihm zuerkannt wurden. Dabei wollen wir ihn jetzt, diesen genialen Erfinder und sein Lebenswerk, einmal genauer vorstellen. Ein Beitrag von Eva Maria Englert, Delta Golf 9, Mike Foxtrot Golf.
1: Hallo liebe DX-Freunde und Funkamateure. Es war eine Erfindung, ohne die Sie heute Radio DAC nicht hören könnten. Es gäbe kein Radio, kein Fernsehen, keine Handys, kein schnurloses Telefon. Diese Erfindung ist die drahtlose Nachrichtenübertragung, gemeinhin als Funk bezeichnet. Geboren am 10. Oktober 1866 in Fulda, galt Ferdinand Schneiders Interesse schon früh der Technik. So entwickelte er bereits als Schüler ein spezielles Bohnenschneidmesser, für das ein Fuldaer Maschinenfabrikant ein Patent anmeldete. Ferdinand bat seinen Vater, ihm eine Ausbildung zum Mechaniker zu ermöglichen und befasste sich nebenher auch mit Elektrotechnik. Er entschied sich für eine 4-jährige Lehrzeit bei einem Uhrmacher. Dort begann der junge Tüftler mit der Entwicklung einer elektrischen Uhr. Dies gelang ihm auch im Alter von gerade einmal 21 Jahren und er meldete das Funktionsprinzip nach weiteren Verbesserungen zum Patent an. Ein weiteres Projekt in einem ganz anderen Anwendungsbereich beschäftigte den jungen Patentinhaber während eines Aufenthalts in Hamburg, wo er an einer Lösung zur Beleuchtung öffentlicher Toiletten arbeitete. Das Konzept sah vor, Urin als elektrolytische Flüssigkeit für galvanische Batterien zu verwenden und darüber Glühlampen mit Energie zu versorgen. Ferdinand Schneider war offensichtlich ein Tüftler und Bastler. Nach der Ableistung des Militärdienstes kehrte er mittlerweile verheiratet nach Fulda zurück, wo er ein elektrotechnisches Installationsgeschäft eröffnete. Nach der Entwicklung eines Apparats zur Umwandlung von Gleichstrom in Wechselstrom bot ihm die Universität Jena die Ehrendoktorwürde an. Schneider war jetzt 27 Jahre alt. Aus diversen Gründen musste er diese Auszeichnung jedoch ablehnen. Auch die Windkraft hatte es ihm angetan. Inspiriert durch einige Exponate auf der Pariser Weltausstellung, entwickelte Schneider einen sogenannten Windmotor, den er auf einem 12 Meter hohen Stahlturm im Hinterhof seiner Werkstatt in der Fuldaer Brauhausstraße aufstellte. Mit einer von ihm entwickelten 30 Volt Stromanlage lud er einen aus 17 Zellen bestehenden Akkumulator auf. Mit dieser sogenannten Schneiderschen Elektrizitätszentrale versorgte er nicht nur sein eigenes Haus, sondern darüber hinaus weitere Anschlussnehmer mit elektrischem Strom, den er in eine höhere Spannung umsetzte. Kaum zu glauben, das alles fand Ende des 19. Jahrhunderts statt. Seine Ideen sind offensichtlich noch heute modern. Seine wohl wichtigste Erfindung war aber die drahtlose Telegrafie. Damit befasste er sich ab 1895. Dabei baute er auf Erkenntnissen des zu diesem Zeitpunkt bereits verstorbenen Physikers Heinrich Hertz auf. Ihm gelang 1889 der Nachweis elektromagnetischer Wellen sowie deren Ausbreitung mit Lichtgeschwindigkeit. Anlässlich eines Experimentiervorgangs im Saal der Harmonie des Werkmeisterbezirksvereins Fulda führte Ferdinand Schneider am 24. März 1895 erstmals öffentlich seine Erfindung der drahtlosen Telegrafie vor. Dies geschah nachweislich ein halbes Jahr vor dem italienischen Konkurrenten Guglielmo Marconi, der zusammen mit dem ebenfalls gebürtigen Fuldaer Ferdinand Braun den Nobelpreis für Physik erhielt. Natürlich stellt sich nun die Frage, warum diese Ehre dem bekannten Italiener und nicht Ferdinand Schneider zuteil wurde. Wie so oft und wie auch heute noch ist die Antwort das Geld und das Marketing. Marconi war der Sohn reicher Eltern. Er konnte viel Geld in die Vermarktung seiner Ideen stecken. Er gründete eine Firma, die Marconi Company, und wurde gewissermaßen zum Elon Musk seiner Zeit, zu einem Tech-Tycoon der Jahrhundertwende. Schneider hingegen fehlte das Geld, seine Ideen in Produkte umzusetzen und gewinnbringend zu vermarkten. Er musste damals, erst 28 Jahre alt, neben dem Betrieb seines elektrotechnischen Geschäfts auch das Fuldaer Eichamt verwalten, so dass er sich mit seinen Erfindungen und deren Verbreitung

nur nebenbei beschäftigen konnte. Das Ergebnis wirkt bis heute nach. Marconi kennt jeder, die Ehre erhielten andere, Schneider konnte leider nur zusehen.

0: 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Als erstem Menschen gelang es dem Fuldaer Physiker und Erfinder Ferdinand Schneider, anno 1895, drahtlose Nachrichten zu übertragen. Wie schaffte er das? Und wie sah seine Apparatur aus?
1: Der Schneidersche Sender funktionierte so. Im Stromkreis einer Batterie war ein Zerhacker, eine Morsetaste und ein Funkeninduktor angeschlossen. Am Sekundärkreis, der die Funkstrecke erzeugte, wurde zur Steigerung der Reichweite zwei V-förmige Antennen leitend an die Funkenstrecke angeschlossen. Der Empfänger bestand aus zwei Blechstreifen, die durch einen Spalt mit einer Breite von etwa 0,5 mm getrennt waren. Diese waren mit den Leistungen eines empfindlichen Telefonkopfhörers verbunden. Um die Empfangswirkung für die elektromagnetischen Wellen zu verstärken, verband der Erfinder zwei Seitenantennen mit den Blechstreifen. Als am Sender Morsezeichen gegeben wurden, waren diese schwach im Kopfhörer hörbar. Mithilfe dieser einfachen Geräte übertrug Ferdinand Schneider erstmals mittels Funktechnik drahtlose Nachrichten über eine Entfernung von 5 bis 10 Metern. Physikalisch wurde der Trennungsspalt durch elektrische Wellen ionisiert, was man im Kopfhörer vernehmen konnte. Schneider erhöhte die Reichweite seines Spaltempfängers, indem er den Spalt zwischen den Blechen weiter verringerte und so dessen Empfindlichkeit steigerte. Darüber hinaus entwickelte er Empfangsapparate, bei denen der Trennungsspalt mit sehr zarten Metallplättchen bedeckt bzw. überbrückt wurde. Da dem Erfinder weiterhin nur geringe finanzielle Mittel zur Verfügung standen, stellte er preisgünstige Apparate für Fundamentalversuche zum Stückpreis von 11 Mark her. Diese bestanden aus einer Gebe- und Empfangsstation, einschließlich der beschriebenen Ionisierungsplättchen, einer Broschüre und einer Kiste. Für diese Anordnung erhielt Schneider 3 Reichspatente. Die Abnehmer seiner Funkbausätze waren überwiegend Schulen und Universitäten, sogar im Ausland, welche die Anordnung für Schulungs- und Vorführzwecke einsetzen. Auch das kommt einem noch heute seltsam bekannt vor, denn das wird auch heute noch so gemacht. Nebenher erfand er noch mehrere andere Dinge wie die elektronische Zündung von Sprengsätzen, Entfernungsmessung, Mikrofone, Projektoren, Motoren, Sprechmaschinen, Sicherheitsmanometer, Blitzableiter und Signalanlagen, um nur einige zu nennen. Bemerkenswert ist auch seine Idee einer Funkuhr. Diese sollte alle Uhren im Deutschen Reich mittels elektromagnetischer Impulse fernsteuern. Hierfür wurde nahe Fulda sogar ein 150 Meter hoher Sendeturm errichtet, der im Frühjahr 1914 eingemessen wurde. Doch der Ausbruch des Ersten Weltkriegs stoppte die weitere Realisierung des Vorhabens und machte weitere Planungen zunichte. Das Militär beschlagnahmte Schneiders drahtlose Sendestation mitsamt den zugehörigen Apparaten. Das Funkwesen war nun ein allein dem Militär vorbehaltener Technikbereich. Aber bekannt kommt Ihnen diese revolutionäre Idee sicher vor. Heute heißt das System DCF-77 und steuert alle modernen Funkuhren aus einer hochgenauen Atomuhr. Schneider blieb bis zu seinem Tod 1955 in Fulda, brachte es dort zu großem Ansehen, betrieb sein Geschäft weiter und wurde im Alter von 35 Jahren Stadtverordneter. Was uns von ihm heute bleibt, über 100 Jahre später, ist die Erinnerung an einen genialen Tüftler. Die letzten Jahre bis zu seinem Tod am 27. März 1955 lebte Ferdinand Schneider in einem Fuldaer Seniorenheim. Noch im hohen Alter hatte der ideenreiche Erfinder Pläne, mit Hilfe von großen Antennen in das Weltall hineinzuhören, um dort vielleicht Spuren fremder Zivilisationen zu finden. Auch das kennen wir heute. Es wurde im sogenannten SETI-Projekt Jahrzehnte später in die Realität umgesetzt. Aber es war seine Idee. Zu Ehren Schneiders hat die Stadt Fulda noch zu seinen Lebzeiten eine Straße nach ihm benannt. Und seit 2014 erinnert eine an seinem Geburtshaus angebrachte Gedenkplakette. Außerdem ist heute ein kleiner Teil seines Schaffens in einem Ausstellungsraum im Fuldaer von der Au Museum zu sehen. Bis zum nächsten Mal, Eva Maria, DG9 MFG.

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1: Eines der prägendsten Kapitel seiner nunmehr langen Geschichte des Rundfunks waren die sogenannten Piratensender. Ihnen haftete etwas Verruchtes und Illegales an, sendeten sie doch von verankerten Schiffen in der Nordsee aus, um die Gesetze an Land zu umgehen, die damals alle privaten Rundfunksender verboten haben. Diesen Piratensendern gelang es jedoch in den 1970er Jahren binnen kürzester Zeit ein Millionenpublikum für sich zu gewinnen. Doch warum lauschten damals vor allem junge Menschen millionenfach den verrauschten Mittelwellen aus der Nordsee, statt in UKW-Stereoqualität Heino, Chris Roberts und Co. von den öffentlich-rechtlichen Sendern zu genießen? Max Knieriemen hat sich auf die Suche nach einer Antwort auf diese Frage gemacht.
2: Die Komponenten eines UKW-Senders gibt es im Elektronikfachhandel. Antenne, Netzteil, Widerstände, Kondensatoren, Halbleiter und Spule.
3: Damit ist dann der Schwingkreis komplett und wir können die Frequenz mit einem Schraubendreher hier einstellen.
2: Bauanleitungen gibt es viele, wie zum Beispiel auf YouTube. Die Kosten sind überschaubar. Bausätze für Radiosender gibt es schon ab 30 Euro. Teuer wird es, wenn die Bundesnetzagentur einen Sender ohne Lizenz ausfindig macht. Dafür drohen Bußgelder von bis zu 500.000 Euro, was draufgängerische Tüftler nie davon abgehalten hat, Radio zu machen, ohne um Erlaubnis zu fragen. Richtig Fahrt aufgenommen hat das Schwarzsenden auf dem Meer. Eben deshalb heißen diese Sender am Rande und außerhalb der Legalität Piratensender.
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2: Das Erkennungszeichen von Radio Merkur ab 1958 in der Ostsee zwischen Dänemark und Schweden auf Sendung.
6: Die Lüdorte Radio Merkur.
2: Der erste professionelle Piratensender hatte keine politische Agenda, sondern klang recht konventionell. Hitparaden, Hörspiele, Nachrichten und zur Finanzierung Werbung. Hier griff der Staat ein. Das Schiff durfte zwar senden, wenn es mindestens 3 Seemeilen von der Küste entfernt war. Aber den dänischen und schwedischen Firmen wurde es bei Strafe verboten, den Seesendern Werbeaufträge zu geben. Kurz darauf verschwanden Merkur und einige Nachahmer vom Äther. Andere Piratensender kreuzten über die Nordsee. Sie waren hartnäckiger.
7: Mocht ich Sie fragen, Sie luistert doch auch nach Veronika?
2: Radio Veronika und Radio Nordsee sendeten auf Holländisch. Für Großbritannien gab es Radio Caroline und das Wonderful Radio London. Die neuen Sender erreichen junge Zielgruppen, die die elitäre BBC bis dahin vernachlässigt hatte. Die Piratenradios werden zum wichtigen Kanal für das Swinging London der 1960er. Schon die ersten Sendungen mit DJs wie Simon Dee schlagen ein. Das wird spätestens klar, als der erste Tender, so heißen Boote mit Lebensmittelnachschub, nach der ersten Sendung ankommt.
8: Wir wussten nicht, wie viele Hörer wir hatten. Wir hofften ein paar tausend, keine Ahnung. Als dann der Tender zum ersten Mal kam, da sah ich etliche Säcke liegen an Bord des Tenders. Gemüse, Obst, dachte ich. Die brachten das Zeugs an Bord und es war kein Gemüse, das war Hörerpost, Säcke voller Hörerpost. Und da wurde mir klar, was direktes Radio bewirken kann, sofortige Resonanz.
9: Really direct radio was a truly staggering example of immediate rapport.

0: Auch den britischen Behörden sind die Piratensender ein Dorn im Auge. 1967 folgt das Verbot. Alle englischen Piratensender stellen den Betrieb ein. Bis auf Radio Caroline, das zum Vorbild für die erfolgreiche Filmkomödie Radio Rock Revolution wurde.
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0: Es dauert nicht lange, bis die Radiopiraten der Nordsee Nachahmer finden. Auch in deutschen Städten wie 1966 in Münster wird in Kinderzimmern, Hobbykellern und Dachböden an Tonbändern geschnitten und geklebt, Musik und Moderation abgemischt und versendet.
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2: Ja, Dieters Hobby war die Elektronik. Und da kamen wir zusammen auf die Idee, ähnlich wie die britischen Piratensender, die nur ein Programm für die Jugend haben, auch so ein Programm ebenfalls nur für die Jugend zu produzieren.
0: Bis auch dieser Sender zumachen muss. Die 17-jährigen Macher werden vor Gericht gebracht. Meist kommen die Schwarzsender in der Bundesrepublik mit Geldstrafen davon. Die DDR ist strenger.
3: Die drohten mir dann, dass man dafür nach Schwedt kommt. Das war die Militärstrafanstalt der Nationalen Volksarmee. Von dort war nur Ungutes zu berichten.
0: Götz Rubisch betreibt in den 70er Jahren in Halle einen Piratensender für Rockmusik.
4: I'm coming home und das können wir auch sagen. Wir kommen zu euch nach Hause. Über unseren Sender und euer Radio.
3: Ich war zu hören. Es gab keine Möglichkeit, noch irgendwas zu leugnen. Als man also von mir gefordert hat, ich solle eine Selbstverpflichtung zur informellen Mitarbeit bei der Stadtsicherheit unterschreiben, da habe ich das gemacht.
0: In der Nordsee muss Radio Caroline den Sendebetrieb immer wieder unterbrechen. Werbeeinnahmen gibt es wegen des Verbots kaum. Die Sendeschiffe können nur unzureichend gewartet werden.
5: This is Radio Caroline. Music in 1980.
0: Und der Piratensender geht dubiose Deals ein. Etwa mit christlichen Organisationen, die Radio Caroline dafür bezahlen, dass vom Schiff Missionssendungen ausgestrahlt werden. Der Zustand der Mi Amigo aber ist katastrophal. 1980 dann der GAU. Die Ankerkette bricht, das Schiff treibt ab und läuft auf eine Sandbank. Der Schiffsboden reißt auf und Wasser dringt ins Schiff ein. Die Crew bleibt ruhig. Gibt zunächst nur kodierte Nachrichten an die englische Zentrale von Radio Caroline im Programm durch. Das Schiff ist allerdings nicht mehr zu retten. Am späten Abend muss Radio Caroline das Programm unterbrechen. Zum Glück kann die britische Küstenwache die Besatzung der Mi Amigo retten.
6: Da ist Radio Grünes Fressene. Zwischen 100 und 104 Megahertz, Studio Freiburg, Kaiserstuhl. Radio Grünes Fressene, unser Sender ist im Dreieckland.
0: Auch dieser Sender erobert ein treues Publikum. Im Kampf gegen den Bau eines Atomreaktors im elsässischen Fessenheim schließt sich eine deutsch-französisch-schweizer Gruppe politischer Aktivisten zusammen. Ihre Sendeanlage schleppen sie eigenhändig im Rucksack auf den Kaiserstuhl in der Nähe von Freiburg.
7: Es gab damals auch gefährliche Szenen, gell, dass man vom Berg aus, wo die Sendung gerade lief, dann unten im Tal die Hunde, die Polizeihunde hat bellen hören und die grünen Polizeiwägen hat auffahren sehen. Und dann war es Zeit, den Sender abzubauen, in den Koffer zu tun und irgendwo zu verbuddeln und zu verstecken und dann ungeschoren davonzukommen, was auch in der Regel immer gelang. Der Polizei ist es in dieser Zeit nie gelungen, einen Sender zu beschlagnahmen.
0: Michael Karthäuser war als Techniker von Anfang an dabei, bei Radio Wert, später umbenannt in Radio Dreieckland.
7: Wir haben das damals gegründet als eine der möglichen Formen, wie man Atomkraftwerke verhindern kann.
0: Allerdings erfolglos. 1978 geht das AKW Fessenheim ans Netz. Die Aktivisten senden weiter, zunächst auf Elsässisch, später auch auf Deutsch und Französisch. Schließlich bilden sich zwei Redaktionen, eine in Frankreich, in Colmar, und eine deutsche in Freiburg. Die französische Sektion wird 1981 legalisiert. Denn Staatspräsident François Mitterrand und seine sozialistische Partei standen selbst wegen Betriebs eines Piratenradios vor Gericht. Nach dem Wahlsieg gibt sich Mitterrand selbst eine Amnestie und legalisiert damit auch gleichzeitig die freien Radios in Frankreich. Anders in Freiburg. 1985 kam es zur Razzia. Live übertragen von Moderatorin Ursi Kollert.
8: Hier ist Radio Dreieckland auf 101,7 MHz. Wir senden aus unserem Studio 2 in Freiburg. Ich muss jetzt darüber berichten, dass gerade ein großer Polizeieinsatz hier stattfindet, bei Studio 1 auf konkreter Gelände. Mit einer unheimlichen Brutalität versuchen die Bullen, Leute von uns festzunehmen, schlagen und prügeln einfach so auf sie los. Wir versuchen weiter, den Sender zu schützen und ihn zu retten.
0: Drei Jahre später, 1988, erhält Radio Dreieckland schließlich eine Lizenz. Seitdem hat sich das linksalternative Radio gehalten und inzwischen sogar das Atomkraftwerk Fessenheim überlebt. Das wurde 2020 abgeschaltet. Viele Piratenradios haben einen ähnlichen Weg in die Legalität genommen. Radio Caroline hatte ab 1983 ein neues Schiff mit fast 90 Meter hohem Sendemast. Allerdings bekam der Sender erst 1990 eine Lizenz in Großbritannien. An der Vergangenheit Radio Carolines haben sich viele ein Beispiel genommen. In Ostfriesland avancierten Piratenradios in den 80er Jahren zu einer Art Volkssport. 250 illegale Sender zählte die Oberpostdirektion Bremen 1990.
9: Die Piratensender, die sind hier von Bedeutung, weil jeden kennt. Und vor allen Dingen ist das, weil wir hier im ländlichen Bereich überhaupt keine Vergnügungsmöglichkeiten. Wir müssen jeweils, wenn wir ins Theater wollen, 50 Kilometer da reisen, bevor wir es mal da sind.
0: Erklärte Annemarie Rörsch im NDR. Sie und ihre Mitstreiter hatten hunderte Unterschriften gesammelt, um zumindest eine Duldung der Piratensender zu erreichen. Aber die niedersächsische Landesregierung bleibt hart. Noch 2006 hat die Bundesnetzagentur reihenweise Piratensender in Ostfriesland ausgehoben, die vorwiegend Schlagermusik spielten. Heute haben sich die meisten Radiomacher ohne Sendelizenz ins Netz verlegt. Aber wer im Äther sucht, der kann sie manchmal auch heute noch finden. Gerade in den Niederlanden und Nordostdeutschland gehen trotz nach wie vor horrender Geldstrafen immer wieder Piraten auf Sendung.
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1: Es sind nur noch wenige Tage hin zur Sommersonnenwende, dem längsten Tag des Jahres. Und unsere Ionosphäre hat natürlich auch auf Sommerbetrieb umgeschaltet. Was das konkret bedeutet für unsere Ausbreitungsbedingungen auf der kurzen Welle, das hat uns nun wieder Funkwetterspezialist Christian Reiber, Delta Lima 8 Mike, Delta Whisky vom HF-Referat des DARC aufbereitet.
2: Die Sommersonnenwende. Ja, es ist schon wieder soweit. Dieses Jahr am Sonntag, den 21. Juni um 8.24 Uhr UTC. Wer also nächste Woche am Sonntag diese Sendung auf Kurzwelle hört, darf auf den noch keine Stunde alten Sommer anstoßen. Für die Kurzwelle ist das eine ganz eigene Jahreszeit und die Meinungen dazu gehen auseinander. Während die einen die gedrückten Grenzfrequenzen ziemlich doof finden, freuen sich die anderen über die lange geöffneten Bänder. 20 Meter schließt nach Mitternacht UTC nur noch kurz, denn gegen 3 Uhr UTC geht die Sonne dann ja schon wieder auf und steht dann in hiesigen Breiten 16,5 Stunden über dem Horizont. Genau das macht aber nun der Radio DARC-Frequenz im 31-Meter-Band Probleme, der 9670. Aufgrund der herabgesetzten Grenzfrequenz funktioniert sie nicht mehr so gut für Steilstrahlung, also die eher kurzen Distanzen. Vom Sender in Wufferten bis in den Westen Deutschlands sind es nur rund 600 Kilometer. Das behebt man, indem man eine niedrigere Frequenz sucht, die dann die kurze Strecke besser bedienen kann, aber für das restliche Zielgebiet immer noch gut funktioniert. Und die liegt eben nun im 41-Meter-Band. Um solchen veränderten Bedingungen gerecht zu werden, führen viele auf der Kurzwelle aktive Rundfunksender solche Frequenzwechsel übrigens zweimal im Jahr durch, jeweils am letzten Sonntag im März und Oktober. Schauen wir aufs aktuelle Funkwetter. Die Sonnenaktivität verringerte sich in der letzten Woche, am Donnerstag sank der solare Flux unter 130 Einheiten, zog aber tags darauf bereits wieder etwas an. Es gab nur C-Flares, davon aber jede Menge. Die Ursache ist schnell gefunden. Die Sonnenrotation hat mehrere aktive Regionen auf die Rückseite wandern lassen, auch die bisher tonangebende 4455. Am Mittwoch tauchte dann auf der anderen Sonnenseite die Region 4465 auf und die sieht sehr interessant aus. Dieses Wochenende erscheint eine weitere aktive Region. Mal sehen, was die dann zustande bekommen. Für die nächsten Tage wird mit 120 bis 150 Fluxeinheiten gerechnet. Die letztes Wochenende erwarteten Plasmawolken dreier koronaler Masseauswürfe trafen am Freitagabend ein und ließen die Magnetometer auf einen K-Index von 6 steigen. Die Magnetik erholte sich allerdings erfreulich schnell davon. Am Sonntag gab es sogar schon wieder F2-Öffnungen auf 10 Meter. Es lag wohl daran, dass das Magnetfeld dieses Plasmas nach Norden gerichtet war. Das hindert die Teilchen des solaren Plasmas daran, in tiefere Atmosphärenschichten vorzudringen. Trotzdem war es ein K6. Wäre das Plasmamagnetfeld südwärts gerichtet gewesen, wäre wohl ziemlich was los gewesen. Ein Halo-CME vom Donnerstag wird an diesem Wochenende etwas Unruhe verursachen. Ein kleines koronales Loch hilft auch noch mit, sodass ein schwacher Magnetsturm möglich ist. In der Woche ist dann immer wieder etwas Unruhe drin. Vor allem steigt die Gefahr für koronale Masseauswürfe und damit ein stürmisches Magnetfeld in der Woche an, vor allem in der zweiten Wochenhälfte. Abgesehen davon bleibt es bei den Sommerbedingungen. Bis 15 Meter öffnen alle Bänder, 12 und 10 Meter zeitweise und eher kurz. Die sporadische E-Schicht brummt und jetzt tut sich da auch was auf 4 und 2 Meter. Und damit auf Wiederhören im Sommer und good DX!

Das war's nun für heute. Wir sind leider schon wieder am Ende von Radio DARC angelangt. Die Sendung der vergangenen Stunde war ein Programmbeitrag des gemeinnützigen Deutschen Amateur-Radioclubs im Rahmen der Sendefolgen unserer Übernahmepartner. Redaktion und Musikauswahl hatte Rainer Englert, Delta Foxtrot 2, November Uniform. Wir hoffen, die Sendung hat Spaß gemacht. Wenn ja, sagen Sie es doch einfach weiter. Wenn Sie wollen, hören wir uns nächste Woche wieder. Gleiche Zeit, gleiche Frequenz. 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Auf Wiederhören. Moin, tschüss, servus und 73, gut DX. Bis zum nächsten Mal.

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0: Hallo liebe Radio Helsinki Hörerinnen und Hörer, grüß Gott und einen schönen Nachmittag. Wir sind wieder auf Radio Helsinki, freies Radio Graz, 92,6 MHz. Ich bin Christine. Wir berichten über die Zapatistinnen und Zapatisten in Mexiko, Aktuelles aus Mexiko, Brasilien, Kuba, Peru, Argentinien, Kolumbien, Venezuela und den anderen lateinamerikanischen Ländern. Zum einen, was dort geschieht und zum anderen, wie die Latinoamerikaner die Europäerinnen sehen. Aber auch andere indigene Völker, die unterdrückt werden, interessieren uns. Dazu gehört unter anderem das palästinensische Volk. Indigene Menschen, die unter einem furchtbaren Ausrottungskrieg leiden, wie wir das aus der Kolonialgeschichte seit Jahrhunderten kennen. Nach mehr als 2 Jahren Genozid kam es zu einem sogenannten Waffenstillstand, der diesen Namen aber nicht verdient. Das Morden geht weiter, nur langsamer, unauffälliger und die Aufmerksamkeit der Welt wendet sich anderen Schauplätzen zu. Ein Friedensplan wurde von Millionären und Kriegstreibern geschmiedet, ganz so wie es die Zapatistas seit Jahren analysieren. Kapitalismus ist Krieg. Zuerst verdient er mit Zerstören, Vertreiben und Entvölkern und dann geht das Geschäft mit dem Wiederaufbau und der Reorganisation des Territoriums durch koloniale und gewalttätige Besiedlung weiter. Wir werden heute mit den zapatistischen Kommuniqués fortsetzen, die in letzter Zeit in großer Zahl erschienen sind. Bei unserer letzten Sendung teilten wir mit euch das Kommuniqué, ein Gemeinschaftstraktor und der Fall des verrückten Papageis. Seither gab es weitere 8 Kommuniqués, alle interessant und lehrreich und voller Ironie. Viel zu viel für eine Sendung, aber trotzdem beginnen wir wie immer mit Musik. Und zwar hören wir heute als erstes Joaquín Sabina, seine Hommage an die Zapatistinnen lautet Como un dolor de muelas. Es fühlt sich an wie Zahnschmerzen. Joaquín Sabina.
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Wir beginnen heute mit der vorletzten Mitteilung. Weil es eine Einladung ist, ziehen wir dieses Kommuniqué natürlich vor. Falls jemand von euch nach Mexiko fahren will oder kann oder es sogar schon geplant hat, dann wäre das eine tolle Gelegenheit, bei den zapatistischen Meetings teilzunehmen. Am 9. Juni kam diese Einladung zu einem vorher noch nicht angekündigten Treffen im Sidesi Unitera in San Cristóbal de las Casas, Chiapas, Mexiko. Der Subkommandante Insurgente Moises lädt ein und das lautet folgendermaßen: En el marco de las jornadas resignarse u organizarse, la Comisión Sexta Zapatista invita a la Sexta Nacional e 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Desde las montañas del sureste mexicano, subcomandante insurgente Moises, México, junio del 2026. Auf Deutsch, ist wahrscheinlich wichtiger, dass ich es auf Deutsch bringe, lautet diese Einladung folgendermaßen. Kommission Sechster von der EZLN, im Rahmen der Tagungen resignieren oder sich organisieren, lädt die Kommission Sechster Zapatista die nationale und internationale Sechster und alle jene, welche die Erklärung für das Leben unterschrieben haben, sowie alle aufrechten Menschen in Mexiko und auf der ganzen Welt zu einem Semillero, Samenfeld oder Seminar ein. Der Titel des Seminars: Krieg gegen die Menschheit, die Völker und die Natur unter Belagerungszustand. Das Seminar findet im CIDESI vom 20. bis zum 24. Juli 2026 statt. Allgemeine Themen: Der Krieg gegen die Menschen, gegen die Natur und die Kriegsmaschine. Spezifische Themen: Kriege und Aufstandsbekämpfung, Militarisierung, kriminelle Vereinigungen, Sklavencamps, gewaltsame Rekrutierung, Fracking, Wasserraub, Zusammenbruch, Extraktivismus, Energiemegaprojekte, die neoliberale Stadt, Migration, Arbeit, Beraubung der Originalvölker,
der Streit um die Geschichtsschreibung Palästina, immer wieder Palästina, gewaltsames Verschwindenlassen von Personen, der unterschiedliche Blick. Dann kommen die Namen der 22 vortragenden Teilnehmerinnen und Teilnehmer inklusive der Kommission Sexta Zapatista. Dazu kommt noch eine spezielle Delegation mit Menschen aus den Suprematistenbewegung, die das System und die alten, neuen, recycelten und neu aufgelegten Rechten so sehr fürchten. Nämlich gehören dazu Transgender-Personen, Afro-Nachkommen, andere Umweltschützer, Indigene und Frauen. Die verschiedenen Diskussionsrunden, die Vortragenden mit Zeit- und Ortsangaben werden wir euch später bekannt geben. Einschreibungen bitte an Semilliero 2026julio@gmail.com. Dies ist eine korrigierte E-Mail-Adresse. Wenn sich jemand bereits angemeldet hat, möge er es nochmals an diese Mail durchführen. Aus den Bergen des Südostens von Mexiko, Subkommandante Insurgente Moises, Mexiko, im Juni 2026. So, jetzt kommt wieder Musik. Und zwar hören wir Cambia, Todo Cambia von Mercedes Sosa. Alles verändert sich. Das wurde komponiert von Julio Numhauser Navarro. Und das ist ein Video mit Bildern von den Tercios Compas Zapatistas. Und das steht zu Beginn des Kommuniqués vom 17. Mai, zu dem wir anschließend kommen werden.

Im Kommuniqué vom 17. Mai schreibt der Kapitän über den Gemeinschaftstraktor und den Fall des verrückten Papageis. Das ist die Nummer 2 und hat den Untertitel: Es wird Ihnen nicht gelingen. Das Kommuniqué ist dem Lehrer Enrique Avila Carrillo und der gesamten Lehrerschaft gewidmet, die lehren und lernen, indem sie kämpfen. Das in Anspielung an die gerade stattfindenden Demonstrationen der Lehrergewerkschaft. Wenn ihr Fußball schaut und Mexiko geschaut habt, habt ihr das vielleicht gesehen oder auch nicht. Keine Ahnung, ob das an bei den Übertragungen gezeigt wird. Jedenfalls die Lehrer demonstrieren massiv in Mexico City und überhaupt gegen die ganze Fußball-WM. So, jetzt geht's weiter. Dann setzt der Kapitän mit einer Anekdote fort, die ihm der Sub Moises erzählte. Nachfahren von Ex-Rancheros kamen, um die Ländereien, die früher ihren Eltern gehörten, in Anspruch zu nehmen. Die Compas Zapatistas erklärten, dass das nicht geht, weil das Land Gemeinschaftseigentum ist. Die Eindringlinge dachten, die Compas würden sie vertreiben und drohten mit dem Heer, der Polizei, Richtern, Trump und Scheinbaum und dass sie sich bis auf den Tod wehren würden. Die zapatistischen Compas hörten geduldig den zukünftigen Kleingrundbesitzerleins zu und baten jetzt, ihrerseits angehört zu werden. Sie erklärten das Kommun, dass das Land zusammen mit anderen Geschwistern und Mitgliedern von anderen Comunidades bearbeitet werden kann, aber dieses Land ist niemandes Eigentum. Die Eltern dieser Leute verstanden die indigene Sprache und verstanden auch die Argumente. Sie übersetzten es für ihre Kinder, die nichts verstanden, da diese ja in der Stadt aufgewachsen waren. Am Ende des Gespräches kapierten die Eltern, dass es nicht so ist wie die Partei Morena, die Partei von Scheinbaum, es ihnen schilderte. Nein, im Gegenteil. Diese Geschwister hier werden uns nicht verjagen, sondern wir werden Nachbarn sein. In die Enge getrieben argumentierten die Jüngeren, dass dieses ganze Dingsbums mit dem Gemeinschaftlichen nicht möglich sein wird. Denn die Menschen seien Egoisten, wollen nicht teilen, sondern möchten immer mehr und mehr haben und außerdem und überdies und noch dazu. Wenn sie so sind wie ihr, so stotterten sie, um nicht zu sagen, und überhaupt, wenn sie Indigene sind. Die Compas antworteten ungerührt: Nun denn, wir werden es ja in der Praxis sehen, ob es gelingen wird. Nachdem ihnen die Argumente ausgingen, kam das übliche Argument: Aha, ihr seid also Castristas, neulich als Synonym und Häme oder Schimpfwort für Kommunisten verwendet. Also für euch sind Frauen ein Gemeinschaftseigentum. Die Compas lachten und meinten, dasselbe könnte man ja auch auf die Männer anwenden. Einer der Anwärter auf die Subvention von Sembrando Vida, ein Typ also, der nicht wirklich Grundbesitzer zum Bearbeiten werden wollte, sondern durch den Nachweis von Grundbesitz eine Subvention kassieren möchte, um anschließend das Land zu zerstückeln und zu verkaufen. Dieser wurde recht kleinlaut, als die Compas ihn konfrontierten, ob er denn seine Frau als Eigentum ansehe und der Ehevertrag einem Kaufvertrag gleich käme. Geduldig erklärten die Compas nochmals, dass das Gemeinschaftliche sich nur auf das Landeigentum bezieht, nicht auf die Arbeit. Was jeder bearbeitet und erntet, wird ihm oder ihr auch nicht genommen. Zumindest nicht von den Zapatistas. Das Land wird in Turnussen bearbeitet. Nur derart wird die Menschheit den Sturm überleben können. Denn die Dinge

Dinge in der Stadt stehen auch nicht gut. Man muss sich dort mit Ernährung, Transport, Wasser, Gewalt verschwinden lassen, Gesundheitsversorgung, Bildung und viel mehr herumschlagen. Und die Regierenden, egal welcher Partei, sind immer dieselbigen Kriminellen. Was aber wohl verboten ist, das ist der Konsum, Produktion und Handel mit Drogen. Ebenso verboten sind alle Tätigkeiten, welche der Mutter Erde Schaden zufügen. Dazu gehören Fracking, Bergbau, Holzfällerei, Hortung und der Verkauf von Wasser. Auch verboten sind der Alkohol, Prostitution, Menschenhandel, Gewalt gegen Frauen und Kinder, Verachtung und Alleinlassen von alten Menschen, Spott und Aggression gegenüber anderen, Differente und all diese Sachen mit seltsamen Bezeichnungen, die lediglich dazu dienen, die Leute zu täuschen und sie glauben zu lassen, dass das Schlechte, was angerichtet wird, zu ihrem eigenen Wohle ist. Was auf dem Land produziert wird, dient dem Leben und ist nicht für den Markt bestimmt. So haben die zapatistischen Kompas argumentiert. Auf die Frage der Eindringlinge, der zukünftigen Landbesitzerleins, wenn das Land niemand gehört, was seid ihr dann? Antworteten die Kompas. Wir sind Hüter und Bewahrer und Bewahrerinnen. Nach dieser Anekdote meinte der Kapitän, es wird ihnen nicht gelingen, ist nicht nur ein kapitalistisches Argument. Nein, auch jene, die sich Linke nennen, erwarten und erhoffen, dass die Zapatistas scheitern. Nicht nur wegen des Egoismus oder weil das Gemeinschaftliche nicht auf ihrem Mist gewachsen ist, sondern weil die orthodoxen linken Satzungen, die da lauten, zuerst Schriften und Propaganda zur Schaffung des Bewusstseins und Massenmobilisierung, dann die Partei, dann die Übernahme der Macht, dann der Staat als repräsentativer und regulierender Eigentümer. Und dann, viele Jahrhunderte später, Gott bewahre und falls sie dann noch leben, das Gemeinschaftliche. Anschließend nimmt der Kapitän das früher gefallene Wort Kastrismus auf, um über Kuba zu sprechen. Das möchten wir jetzt wörtlich wiedergeben, denn wörtlich ist es viel schöner als meine Zusammenfassung. Aber vorher hören wir jetzt Los Cocolites mit Tierra Madre, die Mutter Erde. Tierra Madre, die Mutter Erde. Die Musik ist von Noé González, der Text von Noé González, ich Joel Cruz. Das war die Begleitmusik zum Kommuniqué, ein Gemeinschaftstraktor, der Nummer 1, Tierra Madre.

So, und jetzt auf Deutsch den Teil dieses Kommuniqués. Da aber hier bereits das vom Kastrismus auftauchte und die Bevölkerung Kubas eine Blockade erleidet, jetzt ohne den Euphemismus Embargo, sowie die erneute Drohung einer militärischen Intervention, und zwar jetzt, heute, folgen nun einige Worte über dieses Volk, das wir respektieren und bewundern. Wir glauben, dass sein Widerstand und seine Rebellion offensichtlich sind. Nicht nur hat es inmitten aller möglichen Bedrohungen ein gesellschaftliches Projekt aufrechterhalten, angesichts aller vorstellbaren und unvorstellbaren Aggressionen, weltweite Verleumdungs- und Lügenkampagnen erleidend, wie auch die besonnenen Reflexionen derjenigen, die weder Fisch noch Fleisch sind, die behaupten, weder von hier noch von dort zu sein, deren Freundlichstes, was sie sagen, darin besteht, indem sie sagen: Zu Anfang war es wunderschön, aber mit der Zeit wandelte es sich in eine Diktatur. Dies ist nur eine andere Form, um zu sagen: Früher war es eine Mode, Kuba zu unterstützen. Jetzt ist es Mode, Kuba anzugreifen. Letztendlich ist es nicht das erste Mal und wird auch nicht das letzte Mal sein, dass der Tod zumindest medial von dem erklärt wird, was das dortige Volk die kubanische Revolution nennt. Seit Jahrzehnten, nun gut, seit jenem Jänner 1959 wird gesagt, wiederholt, vorgetragen, gerülpst: Kuba wird nicht überleben, wenn es sich nicht selbst verrät. Nun gut, natürlich haben sie das nicht mit genau diesen Worten gesagt. Und es handelt sich nicht nur darum, Playa Girón zu vergessen, sowie den gestikulierenden Fidel Castro, weil seine Leute ihm nicht erlauben wollten, dass er bei der Schlacht als Erster an die Front geht. In jenen Zeiten, als Kommandanten noch an der Spitze ihrer Truppen marschierten. Es geht auch nicht um die unnützen Anstrengungen der unsagbaren CIA, um der Direktion den Garaus zu bereiten. Es reicht, sich der Verzweiflung eines US-amerikanischen Kongressmitgliedes jener Zeit zu erinnern, während der Gerichtsvorladung der Verantwortlichen zur Lösung des kubanischen Problems. Der Agent erklärte, gespickt mit Details, den Plan, Fidel Castro zu vergiften, damit ihm sein mythischer Bart ausfiele. Das Kongressmitglied mit rollenden Augen und erregter Stimme fragte nach: Heißt das, wir geben so viele Millionen aus, um Castro den Bart zu nehmen, ihn zu rasieren? Wäre es da nicht einfacher, ihm eine Kugel zu verpassen? Und die abgeschossenen Flugzeuge, die terroristischen Attentate, die Sabotagen, das Embargo, die medialen Rülpser der Spezialisten in allem und Kenner von nichts. Und jemand könnte fragen: Wenn Sie all das erreicht haben, mit alledem dagegen, wie viel hätten Sie wohl umsetzen können, wenn Sie in Ruhe gelassen worden wären? Es geht vor allem darum, das Grundsätzliche zu vergessen. Sei es nun wahr oder nicht, dass Sie Fehler machten, machen und machen werden. Aber es sind Ihre Fehler, Ihre Erfolge, Ihre Geschichte, Ihre Gegenwart und Ihre Zukunft. Und dies ist schwer zu begreifen von einem universitären Schreibtisch ausgesehen, einer sterilen Theorie, ohne Praxis also, dem banalen, unnützen Kommentar, der noch nicht einmal die geforderten Likes erhält. Aber lassen Sie die Tendenzen in Netzwerken und Medien beiseite. Warum konnten Sie sie nicht brechen? Warum sollte eine militärische US-Intervention notwendig sein, wenn Sie
Mit der der kubanischen Opposition zuteil gewordenen Unterstützung bereits die Befreiung erreicht hätten. Hören Sie mal, als ob da irgendetwas nicht zusammenpasst. Als ob es in dieser Bevölkerung etwas gibt, was nicht zu verstehen ist. Und nichts mit Individualismus, Egoismus, Habsucht und anderem zu tun hat. Vielleicht, ich weiß nicht, möglicherweise ist es eine Annahme, aber mir kommt in den Sinn, es ist eine Frage der Sprache. Es könnte sein, dass es im kubanischen Alphabet keine Buchstaben gibt, um das Wort sich ergeben zu bilden. Und Kuba kommt auch zur Sprache, weil, soweit ich mich erinnere, die Bewegung 26. Juli nicht in Handbüchern der damaligen kommunistischen Orthodoxie folgte, welche die Arbeit der lateinamerikanischen Linken in die Enge der Vorgaben des damaligen sozialistischen Lagers trieb. Mit anderen Worten, Sie, Kuba, haben Ihre eigene Geschichte gemacht, nicht für Bücher, Analysen, Reflexionen ohne konsequente Praxis, sondern für das Leben. Kuba, so nahe den USA und so entfernt dem Verstehen, wird überleben. Da ist eine, die oder der erhofft, dass die Insel von einem Ende zum anderen zu einem Mariel, zu einem Industriezentrum wird. Doch eine weiß, es wird ein Bleiacheron sein, den die aufgehende Sonne betrachtet. Und zwar am Tag danach. Diese Überlegungen fielen mir jetzt ein, als ich bei einigen der Versammlungen der Intersonas anwesend war. Ich setze Intersonas in Anführungszeichen, weil sich dann ja der Name jederzeit ändern kann. Versammlungen von autonomen Autoritäten und Verantwortlichen, von Theaterleuten, von Kunst- und Kulturkoordinierungen, von als Frauen, die wir sind, von Jugendlichen, von Frauen und Männern mit Urteilsvermögen, so nennen wir die älteren Menschen, wo sie etwas Neues diskutieren und debattieren. Ja, neu, neu. Ich glaube, ich habe einmal gesagt, dass die Zapatistas, wir nicht danach suchen, glücklich zu sein, sondern unglücklich. Wie es unsere Art ist, uns neue Herausforderungen, Arbeiten, unerwartete Änderungen am Vortag, gnadenlose Kritik von innen, schlaflose Nächte, Bauchschmerzen, die jetzt mit oder ohne Heilbronnen der Male, Sorgen, langen Diskussionen sowie die Auf und Ab aufzuerlegen. Und somit verstehe ich, das Problem, unser Problem besteht darin, dass wir versuchen zu leben, was wir träumen. Und dementsprechend geht es uns. Die Träume sind weiterhin Träume, bis sie in die Wirklichkeit ausgesät wurden. Es wird dann ein langer und holpriger Weg folgen, voller Stolpersteine, Ärgernisse und mehr hinfallen als hochkommen. Und klar, die unfehlbare Präsenz von jenen, die meinen, so nicht, noch nicht, es wird nicht möglich sein, es ist unmöglich. Denn der auf der Baylist stehende Progressismus hat in seinem ständigen Aufgeben immer zu Gehorsam und Unterordnung gefordert. Der Dahingeschiedene, damit, ihr wisst ja, Sub Marcus, Sub Gallianus ist damit gemeint, sagte, dass am Vortag alles unmöglich ist. Er sagte es im Gedenken an den 31. Dezember 1993. Er wiederholte es und er wiederholte es jedes Mal, wenn eine neue Idee, eine neue Initiative
ob intern oder extern in den jeweiligen Maya-Sprachen oder in Castilla zu hören ist, in den Bergen des Südostens Mexikos. Denn immer wird es jemand geben, unten und links, der den Traum in die Hände nimmt, Gelände und Zeitpunkt vorbereitet, nun den Kalender und die Geografie, und ohne rituelle Zeremonien, ohne protzige Erklärungen und leere Versprechen für diesen Traum zu arbeiten beginnt. Dann und nur dann hören die Träume auf, Träume zu sein und wandeln sich in, hier schreibt er nicht Realität, sondern in eine Möglichkeit. Das heißt, es kommen noch mehr Veränderungen. Ja, ich befürchte und feiere es. Ja. Seufzer. Fortsetzung folgt. Aus den Bergen des Südostens von Mexiko, der Kapitän im Mai 2026. So, unsere Sendung nähert sich dem Ende. Ja, bleibt nicht mehr viel. Und es bleiben weitere 7 Kommuniqués für die nächsten Sendungen. Ihr könnt darauf gespannt sein. Sie sind schön, sie sind lustig, sie sind lehrreich. Aber ihr könnt sie natürlich auch alle nachlesen, wie immer auf enlacesepatista.ezln.org, auf Spanisch, aber immer auch auf Deutsch könnt ihr diese Kommuniqués finden. Wie gesagt, in den nächsten Sendungen werden wir weitere Kommuniqués mit euch teilen. Wir beenden unsere Sendung gerne mit einem Gedicht von Eduardo Galeano. Das ist so unser Brauch. Aber wir möchten auch heute wieder ein Gedicht aus Palästina bringen. Und zwar ein Gedicht von Mahmoud Darwish, der leider viel zu früh verstorbene Palästinenser. Viele bezeichnen ihn den Nationaldichter. Und zwar lautet es so: Wir Palästinenserinnen. Ich möchte nur darauf aufmerksam machen, dieses Gedicht wurde in den 2000er Jahren von Mahmoud Darwish geschrieben. Nicht jetzt. Wir Palästinenserinnen werden wieder aufstehen. Das haben wir immer getan. Auch wenn es dieses Mal schwieriger sein wird. Ich weiß allerdings nicht, wie es euch geht. Ihr, die ihr tatenlos zusaht, wie sie uns vernichten. Ich weiß nicht, ob ihr jemals wieder aufstehen könnt. So, wir schließen jetzt wie gewöhnt. Also, unsere nächste Sendung, die hört ihr am Dienstag, den 14. Juli 2026, wie immer auf Radio Helsinki, Freies Radio Graz, 92,6 MHz. Jetzt um 17 Uhr folgen Podcasts, eine Auswahl der von unten Redaktion und um 18 Uhr 7 Shades of Grauco. Danke fürs Zuhören, sagt Christine. Nos vemos, hasta luego, hasta pronto, cuídense mucho. Und wie immer schließen wir unsere Sendung mit Mercedes Sosa, mit La Cigarra, Mercedes Sosa.

0: Ah, ich habe mich in der Musik geirrt. Das ist, war nicht die Mercedes, was, aber jetzt kommt sie.
1: Marielena Walsh, Poeta Argentina.

0: Gracias. Gracias, Nicolás.
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3: Herzlich willkommen zu Überrechts bei Dissens. Mein Name ist Sebastian Friedrich. Ihr kennt mich vielleicht schon, weil ich schon mal bei Lukas zu Gast war. Und ich mache das heute nicht allein, sondern wie immer mit meinem fabelhaften, traumhaften, sehr schlauen Kollegen Nils Schniederjan. Hi Nils.
4: Hallo Sebastian, ich habe von dir ja noch nie so eine schöne Anmoderation bekommen. Wir sollten öfter in fremden Podcasts auftreten, wenn das zu so schönen Texten von dir und Komplimenten führt. Wir beide machen zusammen diesen Podcast mit dem Titel Über Rechts und es ist ja nicht nur ein Podcast, sondern es ist mittlerweile schon ein etwas größeres Medienprojekt, kann man sagen. Bevor wir aber erklären, was man bei uns eigentlich so hören kann, kannst du ja vielleicht noch mal ganz kurz erzählen, warum interessiert dich eigentlich die AfD? Warum schauen wir so intensiv auf diese Partei und auf das gesamte rechtsradikale Spektrum?
3: Ja, wir beschäftigen uns teilweise schon sehr lange und jetzt auch schon zusammen jetzt einige Zeit mit AfD und vor allem auch dem Vorfeld. Und uns geht es weniger dabei um die Frage, welche Funktionäre gerade auf dem Weg dabei sind, intern an die Spitze zu kommen, sondern wir interessieren uns viel mehr für die Konzepte, für das ganze rechtsintellektuelle Vorfeld, für die größeren Linien, auch die ja größeren Linien für die nächsten Jahrzehnte, wenn man so möchte. Weil doch wir beide sehen, dass in dieser Gesellschaft sehr viel Grundsätzliches gerade in Bewegung geraten ist, wovon die AfD und der Aufstieg der Rechten und ihres ganzen Vorfelds einerseits ein Ausdruck ist, aber andererseits ja, sind sie auch Motor dieser gesellschaftlichen Veränderung. Insofern halten wir es für extrem notwendig, eben nicht nur auf die AfD, auf einzelne Politiker zu schauen, also klassischen Politikjournalismus zu machen, sondern einen gesellschaftsanalytischen Blick darauf zu werfen.
4: Und so ist dieses irgendwie hybride Projekt entstanden. Wir arbeiten beide eigentlich hauptsächlich für den öffentlich-rechtlichen Rundfunk, haben uns da auch kennengelernt. Du bist viel beim NDR in der Redaktion der Sendung Panorama. Ich arbeite viel für den Deutschlandfunk, aber wir haben eben dieses Projekt Über Rechts gestartet und da schreiben wir einen Newsletter, wo ungefähr einmal die Woche ein Text von uns kommt, der auf irgendeine aktuelle Entwicklung schaut oder manchmal auch ein bisschen tiefgründiger, grundsätzlicher ein Thema behandelt. Und andererseits machen wir diesen Podcast, in dem wir nochmal über offene Fragen sprechen, in dem wir versuchen, uns ein bisschen Zeit zu nehmen, um auch über aktuelle Entwicklung zu sprechen. Und in diesem Podcast gibt es auch eine Art Premium-Produkt, die sogenannte Kaderschmiede. Und was uns allgemein, glaube ich, schon auszeichnet, ist, dass wir uns sehr intensiv auch mit den Texten und den Denkern der Rechten auseinandersetzen und die nicht, wir ziehen sozusagen keine gedankliche Brandmauer im Kopf, sondern wir versuchen, das ernst zu nehmen und ernsthaft zu kritisieren. Und das machen wir in dieser Kaderschmiede, in der wir dann meistens ein rechtes Buch besprechen und uns dafür ausführlich Zeit nehmen, meistens anderthalb, zwei Stunden, die wir dann über einen Text sprechen, der innerhalb der Rechten viel diskutiert wird oder der gerade neu erschienen ist. Und als letzten Punkt gibt es mittlerweile von uns auch manchmal Live-Veranstaltungen, in denen insbesondere bei einer Kooperation mit dem Literaturforum im Brechthaus in Berlin, da sprechen wir mit Autorinnen und Autoren, die Bücher über diesen ganzen Themenkomplex veröffentlichen und diskutieren mit ihnen ihre Thesen und was sie uns eigentlich gerade zu sagen haben. Also es ist ein ziemlich breites Spektrum, das wir anbieten und wir machen das, wir können das leider nicht alles ganz kostenlos machen. Deswegen, Sebastian, wie kann man uns eigentlich unterstützen?
3: Die Kaderschmieden, von denen du schon gesprochen hast, die sind hinter einer Paywall und auch manchmal sind Texte auf unserem Substack-Newsletter hinter einer Paywall. Um diese zu umgehen, könnt ihr uns unterstützen, entweder über Substack selbst oder auch, wer das gerne über eine andere Plattform machen möchte und vielleicht ohne Kreditkarte, weil bei Substack braucht man eine solche, kann uns auch über Steady unterstützen. Natürlich, um hinter die Paywall blicken zu können, aber auch so, um unsere Arbeit einfach zu unterstützen. Und wir freuen uns, dass das auch schon viele machen, sodass wir hier weiterhin auch ja, uns die Zeit nehmen können, zum einen, um diese Bücher auseinanderzunehmen, um uns mit den Konzepten zu befassen, aber auch um das zu machen, was wir als freie Journalisten beim NDR und beim Deutschlandfunk eben auch machen, nämlich auch ja, nachrecherchieren, uns auch mit den betreffenden Personen treffen oder beziehungsweise sie interviewen, also da auch eine journalistische Arbeit in der Richtung machen, dass wir selbst auch versuchen, die Informationen heranzuziehen, die wir dann später analysieren können.
4: Und heute möchten wir auf ein Thema schauen, das, glaube ich, viele im Moment umtreibt. Nämlich wollen wir einen kleinen Blick nach Sachsen-Anhalt werfen. Ein nicht so ganz großes Bundesland hier in Deutschland, das aber im Herbst in wenigen Monaten zu einem Fokuspunkt werden wird, wie das kaum eine Landtagswahl in den letzten Jahren jemals war. Denn die AfD steht zurzeit den Umfragen zufolge vor der Möglichkeit, manche sagen auch vor der Gefahr, dass sie die absolute Mehrheit erreichen und dass sie in die Lage versetzt werden, in die Pflicht versetzt werden, dort alleine dieses Land zu regieren. Und es gibt durchaus Hinweise darauf, dass das nicht so ganz geräuschlos stattfinden wird, sondern dass sie da eine Art radikalen Umbau dieses Landes planen.
3: Bevor wir jetzt ganz tief in die Analyse einsteigen, lasst uns jetzt mal ganz oberflächlich erstmal schauen, wie die Umfragen gerade aussehen. Die aktuellste Umfrage, die wir vorliegen haben, ist von Mitte Mai, schon ein paar Wochen her, aber sie ging auch relativ rum, weil sie doch eine klare Tendenz gezeigt hat. Ich sage nochmal kurz, wie die Umfrage aussieht. Die CDU kommt demnach auf 24%, die SPD auf 6%, Linke auf 13%, AfD auf 42%. Nicht im Landtag vertreten wären, wenn diese Umfrage sich in das Ergebnis übersetzen würde. BSW mit 4%, Grüne mit 4% und FDP mit 3%. Bevor ihr jetzt alle mitrechnet, CDU, SPD und Linke kämen auf 43% und AfD auf 42%. Also die AfD ist tatsächlich kurz davor, die Mehrheit im Parlament zu holen.
4: Ja, und es fehlt dann sozusagen nicht viel. Also die SPD steht kurz davor, auch unter die 5%-Hürde zu fallen. Und wenn das auch der Fall wäre, dann wäre eben die AfD schon schnell bei einer absoluten Mehrheit. Das heißt, wir sprechen jetzt tatsächlich von der realen Möglichkeit, dass sie das schafft. Es ist ja auch so eine Art Schreckensszenario, mit dem die AfD selbst arbeitet. Also dass jetzt die ganzen Medien, wir gehören dazu, viel darüber reden, über dieses Szenario und viel damit arbeiten, da könnte jetzt wirklich sich was richtig verändern. Das ist natürlich was, was die AfD auch gerne vor sich herträgt.
3: Ja, das ist etwas, was ihnen auch ganz konkret Rückenwind gibt. Also die Möglichkeit, dass sie tatsächlich hier an die Regierung kommen können, die Möglichkeit, dass sich aus ihrer Sicht etwas grundsätzlich ändert, ist so real wie noch nie seit ihrer Gründung. Und sie präsentieren sich deswegen nicht nur aktuell wegen solcher Umfragen, sondern im Grunde schon seit ein, zwei Jahren in Sachsen-Anhalt als im Grunde unbesiegbare Partei. Es ist klar, wir werden gewinnen, also wir, die AfD, und wir werden nicht nur stärkste Partei werden, sondern wir sind auch davon überzeugt oder wir kämpfen darum, dass wir eben auch die absolute Mehrheit holen. Jeder Umfrage, die dann natürlich auch weit über Sachsen-Anhalt hinaus geteilt wird, zahlt das im Grunde ein auf diese Geschichte, die diese AfD da erzählt, die jetzt nicht einfach nur eine erfundene Geschichte ist, sondern ja auch, wenn wir uns den Trend ansehen, tatsächlich Teil der Realität ist, weil die AfD legt tatsächlich zu in den Umfragen. Also, dass sie so nah jetzt an der absoluten Mehrheit ist, das war in den letzten ein, zwei, drei Jahren noch nicht der Fall.
4: Und jetzt sollten wir ja mal fragen, was spielt denen denn jetzt gerade in die Hände oder worauf kommt es eigentlich an bei dieser Frage? Schaffen sie diese absolute Mehrheit oder nicht? Weil wir sprechen ja jetzt tatsächlich nicht mehr von einem ganz riesigen politischen Shift, den es bräuchte, sondern jetzt geht es ja wirklich um, ja, man möchte fast sagen, Kleinigkeiten. Also jetzt kann das passieren, was wir in den letzten Jahren ja schon oft bei Wahlen gesehen haben, dass irgendeine Kleinigkeit vor der Wahl geschieht, die das Ganze doch nochmal in die eine oder die andere Richtung schiebt. Was würdest du sagen, was sind jetzt so absehbare Einflussfaktoren, die das nochmal beeinflussen können, in welche Richtung sich das Ganze drehen wird?
3: Also du hast absolut recht. Wir sind jetzt in der Situation, wo es spitz auf Knopf steht, wo es irgendein Skandal eine Woche vor der Wahl den absoluten Ausschlag geben kann, irgendein Video oder so den Ausschlag geben kann. Oder eben auch die Frage, wen wählt man vielleicht auch aus taktischen Gründen. Genau dieser Punkt dieser taktischen Wahl wird vermutlich der entscheidende sein. Du hast es gerade schon angedeutet, dass die SPD ja eventuell sogar unter die 5%-Hürde rutschen kann, was wirklich nicht abwegig ist. Wir denken an Baden-Württemberg, wo sie knapp über der 5%-Hürde nur gelandet sind. Es ist insofern nicht ganz abwegig, als wir jetzt bei den letzten Wahlen in Ostdeutschland immer gesehen haben, dass es so eine Art Gruppierung um den stärksten Nicht-AfD-Kandidaten gibt. Das war in Brandenburg so, das war in Sachsen so, das war sogar in Thüringen mit Mario Vogt ein Stück weit so 2024, dass also selbst SPD-Leute oder vielleicht sogar grüne Leute dann die CDU gewählt haben oder CDU-Leute die SPD gewählt haben, einfach nur um den stärksten Kandidaten zu unterstützen, der nicht AfD ist. Und das ist natürlich jetzt in dieser Ausgangslage extrem kompliziert. Also weil wenn jetzt auf einmal SPD-Leute, wenn es das nur 2 Prozentpunkte von den 6 jetzt sind, wenn die jetzt auf einmal dann zur CDU übergehen, dann ist zwar die CDU gestärkt, aber dafür die SPD nicht drin und dadurch die absolute Mehrheit noch deutlicher möglich oder dann in dem Fall schon gegeben. Also das ist kompliziert. Die Frage ist auch, ob die Grünen zum Beispiel sagen, okay, wir gehen davon aus, dass unsere Partei eh nicht reinkommt mit 4% in Umfragen, deswegen geben wir all unseren Stimmen der SPD oder der CDU. Also wir reden hier von einem Bereich von jetzt SPD und Grüne zusammengenommen von 10 Prozentpunkten, und das kann tatsächlich einer der ausschlaggebenden Punkte sein. Also wie durchschlagend ist das taktische Wählen in einer Abwehrwahl aus Sicht der AfD-Gegner?
4: Und bisher sehen wir aber ja noch nichts in diese Richtung. Also das ist ja auch ein Unterschied zu bisherigen Wahlen, bei denen das schon sozusagen auch stärkere Bündnisse sozusagen gab, sondern jetzt gerade erlebt man ja tatsächlich bei fast allen Parteien nur so einen Überlebenswahlkampf, der irgendwie versucht, sich reinzuretten in dieses Parlament. Daneben erleben wir natürlich auch, dass was in der Bundespolitik passiert, einen wahnsinnigen Einfluss hat. Also wenn wir daran denken, dass die CDU mit Friedrich Merz gerade den unbeliebtesten Kanzler, ich glaube, aller Zeiten hat. Nicht ganz zu Unrecht möchte man als kurzen Meinungsbeitrag dazu äußern. Aber dass es natürlich schon so ist, dass insbesondere für viele Wählerinnen und Wähler, die vielleicht noch überlegen, zwischen CDU und AfD ihr Kreuz zu machen, von denen es wahrscheinlich auch gar nicht mehr so viele gibt in Sachsen-Anhalt, aber das für die natürlich einen riesigen Einfluss hat, was die CDU da gerade an der Bundesspitze sozusagen treibt.
3: Also Rückenwind gibt es jedenfalls nicht für die CDU, und auch Sven Schulze, der jetzt gerade frisch gekürte Ministerpräsident der CDU, ist alles andere als jetzt wahnsinnig bekannt und wahnsinnig beliebt in Sachsen-Anhalt, obwohl er schon lange auch Teil der Landesregierung ist. Also diese Variante, dass ein starker Ministerpräsident oder eine starke Ministerpräsidentin viele Stimmen auf sich vereinen kann, auch aus Persönlichkeitsgründen, was bei Landtagswahlen immer jetzt in den letzten Jahren ein starker Faktor war, der scheint hier weitgehend wegzufallen, was die Sache natürlich dann für die AfD nochmal günstiger macht.
4: Und was wir natürlich bei der AfD erleben, was wir bei den meisten anderen Parteien ja so noch nicht sehen, ist, dass es für sie ein Alles-oder-nichts-Wahlkampf ist. Also da wird hier jetzt wirklich von allen Seiten reingebuttert. Das heißt, die gesamte Bundespartei setzt darauf, wenn das passiert, dann sprengt es alle Ketten, die uns bisher angelegt sind. Denn man muss sagen, wir haben das auch schon oft in unserem Podcast besprochen und in unseren Texten beschrieben, dass für viele AfD-Funktionäre es natürlich eine extrem frustrierende Erfahrung ist, dass sie jetzt schon seit vielen Jahren, seit mehr als 10 Jahren zum Teil in der Politik und in dieser Partei sind. Sie wachsen immer weiter, sie haben einen Erfolg nach dem anderen, aber sie kommen nicht an die Macht. Sie kommen niemals an die Möglichkeit, wirklich zu regieren und damit auch wirklich an die richtigen Fleischtöpfe sozusagen mal ran zu dürfen. Und jetzt in Sachsen-Anhalt bietet sich eben zum ersten Mal die Chance, dass sich das ändert. Und dadurch hat man einen Effekt, den es bei den anderen Parteien so nicht gibt. Weil bei den anderen Parteien, ja, das ist schon ärgerlich, wenn die Grünen da jetzt nicht reinkommen, aber es geht nicht ums Überleben der Partei. Bei der FDP ist es noch ein bisschen so, aber auch da erlebt man jetzt nicht, dass man den Eindruck hat, ich war auch bei dem FDP-Parteitag, also man erlebt jetzt nicht, dass sie da denken, wenn das scheitert, dann war es das für unsere Partei.
3: Die AfD wirft hier gerade wirklich alles in den Wahlkampf rein, aber nicht in dem Sinne, dass es jetzt die einzige Chance ist, dass sie mal mitregieren können. Vielleicht gibt es in Zukunft ja noch mehr Chancen oder aus ihrer Sicht noch bessere Chancen, sondern sie tun das ja aus einer krassen Position der Stärke heraus. Es geht nicht darum, okay, wenn sie die Wahl verlieren, dann sind sie wahrscheinlich abgeschrieben für immer, sondern das ist jetzt hier die Möglichkeit, mal wirklich richtig zu gewinnen. Das heißt, man geht mit einer sehr positiven Grundhaltung in diesen Wahlkampf rein, und das verkörpert ja dann auch der Spitzenkandidat Ulrich Siegmund, über den wir bestimmt gleich auch nochmal ausführlicher sprechen werden. Aber man sieht jetzt schon, inwiefern sie vieles in diesen Wahlkampf reinwerfen, weil sie ja jetzt gerade Ihre Kampagne auch vorgestellt haben und auch ein paar Zahlen genannt haben. Nils, was haben Sie da gesagt?
4: Ja, Sie haben gesagt, dass Sie ein Budget für diesen Wahlkampf von 1,5 Millionen Euro haben, was schon für so ein kleines Land ziemlich viel ist. Und dass Sie auch vorhaben, 50.000 Plakate im Land aufzuhängen. Auch das ist deutlich mehr als die anderen Parteien, soweit man das von außen sehen kann bislang. Und daran kann man schon so ein bisschen erkennen, ah ja, die ziehen da jetzt schon Mittel zusammen und legen es so ein bisschen drauf an.
3: Und Sie sind auch im Grunde schon seit einem Jahr oder zwei im Dauerwahlkampf. Ne? Es ist also nicht so, dass Sie jetzt da mal anfangen, irgendwie die ersten Veranstaltungen zu absolvieren, sondern Sie machen schon ständig irgendwelche großen Familienfeste, so nennen Sie das ja dann, also große im Grunde Vorwahlkampfveranstaltungen. Es geht jetzt los, dass Sie erst Ihre ersten Simson-Ausfahrten machen, was ein probates Mittel ist bei der ostdeutschen AfD, um so auch ein bisschen Nostalgie mitzunehmen. Und Sie wollen auch nochmal einen Landesparteitag abhalten. Und der offizielle Wahlkampfauftakt findet ja dann erst am 18. Juli statt. Aber es scheint ja wirklich so, dass dieser Wahlkampfauftakt im Grunde schon 2-3 Jahre zurückliegt.
4: Und bevor wir uns jetzt die Inhalte anschauen, was die Partei da eigentlich vorhat, was ziemlich interessant ist und was ziemlich aufschlussreich ist, muss man aber doch jetzt noch einmal auf den Spitzenkandidaten schauen, der nämlich mindestens ja ebenso wichtig ist wie die Inhalte, die sie da propagieren, weil der Typ, der da an der Spitze ist, ist ja eine ziemlich besondere Figur.
3: Ulrich Siegmund ist sehr jung. Er ist also älter als du, Nils, aber jünger als ich. Er ist 1990 in Sachsen-Anhalt geboren. Interessanterweise, also ich finde es nicht immer ganz unwichtig, er ist am 25. Oktober geboren. Also er ist ein Kind der BRD. Er hat es noch nicht einmal mehr geschafft, noch in der DDR geboren zu sein.
4: Und ich dachte, du sagst, du findest es wichtig, weil er ein Winterkind ist oder sowas.
3: Nein,
4: es ist, er ist oder welches Sternzeichen er hat.
3: Nein, für mich gibt es ja sozusagen zwei Zeitrechnungen. Die eine ist vor dem 3. Oktober 1990 und die andere ist seitdem. Also er ist dann der erste Ministerpräsident, wenn ich mich jetzt nicht komplett irre, der in der neuen BRD, in der wiedervereinigten BRD geboren ist, was ja doch für auch so ein Bundesland wie Sachsen-Anhalt, wo ja der Osten, die Erfahrung des Ostens und auch die Erfahrung der DDR und die Wendeerfahrung ja eine doch sehr zentrale Rolle spielt, vielleicht nicht ein ganz unwichtiger Faktor ist.
4: Trotzdem nur fürs Protokoll, er ist damit Sternzeichen Skorpion und ob er der erste Skorpion an der Spitze ist, das kann ich gerade nicht belegen. Aber du hast ja Ulrich Siegmund auch tatsächlich schon mal zumindest persönlich gesehen und so ein bisschen auch erlebt, was das eigentlich für ein Typ ist. Weil die meisten, die kennen ihn nur von TikTok, wo er wahnsinnig erfolgreich ist, wo er so ein bisschen so ein Common-Sense-Rechtspopulismus fährt. Also da ist zwar schon immer auch irgendwie so eine Ladung Ideologie dabei. Das sind auch manchmal dann doch irgendwie ein bisschen längere Reels. Aber im Kern erlebt man da ja immer einfach nur so einen sehr gut gelaunten Typen, der irgendwas überhaupt nicht glauben kann. Der sagt, habt ihr das schon gehört? Das ist ja so verrückt, da die Grünen machen wieder das und das. Also da erlebt

0: letzten Jahres, 11. August war das, um genau zu sein. Da war ich mit unserem gemeinsamen Freund Kevin Gensheimer und habe mir da diese Rede von ihm im Rathaus angeschaut. Die AfD in Hamburg veranstaltet regelmäßig größere Veranstaltungen im riesigen Saal des Hamburger Rathauses. Das ist so ein ganz ehrwürdiger Raum mit riesigen Bildern und alles sieht sehr edel aus und so weiter. Und da passen 500 Leute rein. Und es hätten wohl an diesem Abend auch noch sehr, sehr, sehr viel mehr den Wunsch gehabt, Sigmund zu sehen, weil die Veranstalter uns auch gesagt haben, naja, wir mussten relativ früh schon sozusagen dicht machen und haben niemanden mehr dann reinlassen können. Also man kam nur mit Voranmeldung rein und so weiter. Und in diesem Saal in Hamburg dann Sigmund zu erleben, fand ich vorher schon, also bevor wir hingegangen sind, relativ interessant, weil man muss mal die Konstellation sehen. Sigmund kommt aus Sachsen-Anhalt, also dem Bundesland, wo die AfD mit am erfolgreichsten ist in ganz Deutschland. Und das dann mitten in Hamburg, also dem, ja, Bundesland oder Stadtstaat in dem Fall, in dem die AfD jetzt bundesweit gesehen wahrscheinlich mit am schwächsten abschneidet. Also von der Hochburg in sehr kompliziertes Terrain aus der Perspektive der AfD. Das hat auch Sigmund an diesem Abend sehr oft betont, hat direkt natürlich für TikTok eine Aufnahme gemacht und gesagt, guck mal, selbst hier in Hamburg sind die Leute auf unserer Seite alle am Jubeln und so. Dieses Jubeln und diese Euphorie, die er da vermitteln wollte, die kam auf jeden Fall selbst beim gesetzten Hamburger Publikum enorm an. Die Rede, die er dort gehalten hat, ungefähr nach jeder Minute oder nach 2, 3 Minuten spätestens tosender Applaus, teilweise in der Rede Standing Ovations. Und ich habe mal jetzt eine Stelle auch mal mitgenommen aus dem Anfang seiner ungefähr 20, 25-minütigen Rede.
1: Sollten wir es schaffen, eine Alleinregierung zu stellen, das heißt 43, 44, 45% plus X, dann möchte ich, dass in 100 Tagen jeder rechtschaffende Sachsen-Anhalter es positiv merkt, was es heißt, eine Regierung zu haben, die es ehrlich und ernst meint mit dem eigenen Land, mit den eigenen Leuten, die nicht der Meinung ist, das Geld in die Welt verschenken zu müssen, es Leuten hinterher schmeißen zu müssen, die hierher kommen und der Meinung sind, unser System auszunutzen. Nein, eine Politik fürs eigene Land machen. Und dann wird diese Botschaft, wie schön so ein Land sein kann, das gute, alte und sichere Deutschland zurückzuhaben, das wird wie ein Marketing-Effekt von einem Bundesland auf das nächste greifen und dann schaffen wir es in ganz Deutschland, dann schaffen wir es auch in Hamburg, liebe Freunde, und das ist der Weg, das ist die Mission.
0: Ja, ich habe den Applaus ein bisschen abgekürzt, weil er ging noch sehr lang.
2: Ja, und das ist ja schon interessant. Also dieser Sound ist natürlich einer, der schon auch mit Ressentiments spielt, der sozusagen irgendwie in der Lage ist, das Publikum so ein bisschen aufzuwiegeln, aber der doch viel stärker, als wir das, glaube ich, vor 10 Jahren von der AfD kannten, mit einer positiven Stimmung arbeitet und versucht, ein positives Bild davon zu zeichnen, was mit so einer rechtsradikalen Regierung möglich wäre. Nämlich jeder rechtschaffende Bürger, wo natürlich auch schon eine Unterscheidung gezogen wird, für wen man arbeitet und damit implizit auch gegen wen man arbeitet, dass jeder rechtschaffende Bürger das eben spürt.
0: Also das mit dem Rechtschaffen ist, glaube ich, wirklich sehr wichtig zu betonen. Also das ist ja eine Rede, die er dort gehalten hat. Er hat die weitgehend freigehalten. Das sind sicherlich alles Takes gewesen, die er häufig bei Reden wiederholt. Und diese Formulierung, dass jeder rechtschaffende Bürger das in Sachsen-Anhalt merken soll, wenn die AfD regiert, das ist sicherlich kein Zufall, dass er das auch so betont mit dem Rechtschaffenen. Also da ist schon ganz klar diese Unterscheidung mit drin. Aber ich finde, dass du da hier genau den richtigen und auch entscheidenden Punkt bei Sigmund triffst. Es ist eben nicht so diese klassisch rechtspopulistische Klage über die Gegenwart. Die hat er auch und so, die formuliert er auch und die fasst er auch ein. Und er hat auch seine Rede dann angefangen mit, ja, es ist ja, ich bin zwar gut gelaunt und immer wieder für den Spaß zu haben, aber eigentlich sind die Verhältnisse in diesem Land so schrecklich, dass man eigentlich nicht lachen kann und so, ne? Also diese Klage kommt dann schon und das ist ja auch ein normaler Modus, jetzt nicht nur von sogenannten Populismus, sondern von Politik, dass man natürlich erstmal eine Gegenwartskritik formuliert. Aber, und das ist der entscheidende Unterschied von Sigmund auch zu seinen vielen seiner Kollegen, die da in anderen Bundesländern Spitzenkandidaten sind, er versucht ganz offensiv diese aus seiner Sicht positive Vision stark zu machen. Deswegen heißt die Kampagne ja auch Wieso, also und meine Vision für Sachsen-Anhalt, Vision 2026 und so. Also er versucht ganz gezielt so eine Zukunftsperspektive einzuziehen. Und das finde ich schon auch in dieser rechtspopulistischen Propaganda, wie wir sie kennen, doch was Bemerkenswertes.
2: Ja, weil es schon auch auf eine Art für eine nächste Generation steht an AfD-Politikern. Also ich habe schon den Eindruck, dass wir uns sozusagen wegbewegen von der AfD, die einfach nur dagegen ist, von dieser Man erinnert sich ja noch an die Gauland-AfD, die wirklich sozusagen schlecht gelaunt und grummelig gegen die CDU ist und als höchstes

0: Ziel hat, dass die CDU wieder ordentliche Politik machen soll. Und man wollte sozusagen einfach nur ein kleines Korrektiv sein für die CDU. Und das wollte man dann sein oder konnte man auch nur sein, indem man halt grummelig in der Ecke saß und sich beschwert hat. Und hier haben wir es tatsächlich jetzt mit sozusagen dem nächsten Schritt einfach zu tun, dass man für ein eigenständiges politisches Projekt steht, das auch ausbuchstabiert, wie wir gleich sehen werden, das anbietet und positiv anbietet gegen den aktuellen Status quo. Und das scheint ja sehr gut anzukommen. Also es scheint nicht nur in Sachsen-Anhalt sehr gut anzukommen, sondern auch außerhalb. Und du hast, glaube ich, auch mal erzählt, dass du ja in Hamburg bei dieser Veranstaltung im Publikum auf eine sehr große Diversität getroffen bist, sage ich mal. Erinnere ich mich da richtig?
1: Ja, also es war ein sehr, sehr diverses Publikum, was die soziale Lage angeht. Also ja, natürlich viel, also eher älter, eher männlich. Solche Leute gehen eher dann zu solchen Veranstaltungen da in dieses Rathaus, wenn die AfD einlädt. Aber viele Leute, mit denen wir da auch gesprochen haben, die klar Arbeiterklasse sind, die man sich auch in den USA bei einer MAGA-Veranstaltung oder sowas gut vorstellen konnte. Aber ich saß lustigerweise direkt zufällig neben einem richtig reichen, sehr, sehr reichen Hamburger Unternehmer, also sehr reich, ich rede hier vom dreistelligen Millionenbereich, den sein Unternehmen und er dann auch haben.
0: Das hat er dir auf dem Trade Republic-Konto gezeigt, oder?
1: Naja, also es ist so ein großes, bekanntes Unternehmen, dass man das schnell googelt und dann auch schnell weiß, wie viel der Jahresumsatz ist und wie viel man da so hat, wenn man er ist.
0: Alles klar.
1: Oder man findet seinen Namen auch in solchen Listen der reichsten Deutschen und so weiter. Also wer war so recht gut betucht, der ältere, freundliche Herr neben mir, der mich dann erstmal die ganze Zeit beleidigt hat, nachdem er festgestellt hat, dass ich Journalist bin, denn, also ich bin natürlich nie aufgestanden bei diesen ganzen Reden von Ulrich Siegmund oder bei dieser ganzen Veranstaltung, und es war eine Veranstaltung, in der ständig applaudiert wurde, ständig aufgestanden wurde, und dann sind wir natürlich relativ schnell auch aufgefallen als die Journalisten, die eher so am Rand stehen, und er hat dann eigentlich mich durchgehend beleidigt, also wirklich durchgehend, immer wieder als Verbrecher, Lügner, Medienlügner und so weiter. Also war trotzdem ein relativ nettes Gespräch. Wir hatten auch danach ab und zu mal noch E-Mail-Kontakt, wobei die E-Mails immer relativ schnell dann darin geendet sind, dass er immer nochmal irgendwelche Clips gezeigt hat, wo nochmal Journalisten beleidigt werden. Aber ich will damit nur sagen, also von den ja wirklich Arbeiterklasse-Leuten bis eben zum wirklich stinkreichen Multimillionär, alle standen dort, als Ulrich davon gesprochen hat, dass das Signal hier von Sachsen-Anhalt ausgeht und dass das irgendwann auch Hamburg erreichen wird. Also er schafft es da wirklich, dieses Klassenbündnis von Leuten, die sicherlich auch die weitgehend marktradikale Wirtschaftspolitik der AfD präferieren, bis hin dann eben auch zur Arbeiterklasse. Das schafft Siegmund hier auch sehr, sehr gut propagandistisch einzurahmen.
0: Und da muss ich nochmal ein bisschen Medienschelte üben, weil man ja wirklich sagen muss, im Vergleich zu Höcke ist Siegmund der gefährlichere Politiker und der Politiker, der das Zeug hat, die nächsten Jahre wirklich was sozusagen zu reißen im negativen Sinne, im Sinne von ein ganzes Land auf einen anderen rechtsradikalen Kurs zu manövrieren. Und im Vergleich dazu ist, glaube ich, die Berichterstattung, die wir zu ihm sehen und zu seinem Projekt dort sehen, marginal. Also es kommt ja wirklich sozusagen mit dem Regierungsprogramm, zu dem wir gleich kommen, das die AfD Sachsen-Anhalt vorgestellt hat, da gab es mal so einen Schwung an Berichterstattung. Aber was das eigentlich für ein Typ ist und seit wie vielen Jahren der da an diesem Projekt arbeitet und was er da verkörpert, auch inhaltlich verkörpert, dazu gibt es meines Erachtens zu wenige Analysen im Vergleich zu, denken wir jetzt mal an Höcke bei Ben Ungeskriptet, der 5 Tage lang den Diskurs beherrscht hat.
1: Und ich finde Ulrich Siegmund eine extrem interessante Figur, gerade weil er nicht so ein, ja, wie soll man sagen, hardcore-weltanschaulich ideologisch seit 135 Jahren gefestigter völkischer Nationalist ist. Er folgt im Endeffekt sicherlich trotzdem weiten Teilen dieser Ideologie, aber er ist eher der Typus Pragmatiker. Er war auch mal CDU-Mitglied früher, so, ne? Also das ist, würde ich auch sagen, kein Wunder. Ich glaube, wenn es die AfD nicht gäbe, hätte der auch sicherlich auch gute Karriere in Sachsen-Anhalt in der CDU machen können. Und unter anderen gesellschaftlichen Voraussetzungen hätte er das vermutlich auch getan. Ich möchte ihn damit nicht bagatellisieren. Im Gegenteil, ich halte solche Figuren, die in der Lage sind, auch aus opportunistischen Gründen, aus Machtzugriffsgründen so ein bisschen die Klaviatur zu spielen, die gerade auch in der eigenen Partei oder die in der Gesellschaft gerade so ein bisschen vorherrscht, die ein bisschen zuzuspitzen. Ich halte solche Leute für Parteien für sehr viel gefährlicher, als das jetzt ein Höcke ist. Also Höcke wird, glaube ich, niemals auch in der bundesweiten Diskussion auf so einer Ebene des Charismas so einen Erfolg haben wie Siegmund. Und man muss ja auch sehen, also ich glaube, der Erfolg der AfD in Thüringen bisher, auch bei Landtagswahlen, sie waren da auch sehr erfolgreich 2024, das liegt aber weniger an der Person Björn Höcke als an der AfD selbst. Und ich glaube, dass wir jetzt ernsthaft darüber sprechen, dass es zu einer absoluten Mehrheit kommen könnte in Sachsen-Anhalt, das liegt natürlich an allem, was wir besprochen haben, an der Stärke der AfD, an dem Bundestrend und so weiter. Aber Ulrich Siegmund ist hier kein Bremsfaktor, sondern nochmal ein zusätzlicher Faktor, der eben genau zu dieser Situation erst führt. Also er ist wahnsinnig charismatisch. Und auch wenn ich immer an meine Familie denke, sind ja große Teile in Sachsen-Anhalt, auch da wird Ulrich Siegmund als junges, frisches Gesicht wahrgenommen. Einige kritisieren ihn auch inhaltlich und so weiter. Aber das ist auf jeden Fall jemand, mit dem man sich gut vorstellen könnte, als jemand, der ja mal so ein bisschen aufräumt.
0: Und ich glaube, dass bei Siegmund ein Versprechen den Kern ausmacht von dem, was er da jetzt eigentlich will. Ich habe da schon am Anfang des Jahres häufiger darauf hingewiesen, weil da hat die AfD Fraktion in Sachsen-Anhalt einen Entwurf geleakt ihres Regierungsprogramms. Das ist eigentlich ein Wahlprogramm, aber sie nennen es eben ganz offensiv, haben es von Anfang an ganz offensiv Regierungsprogramm genannt, um klarzumachen, damit wollen wir an die Regierung und das wollen wir wirklich hier verändern. Und in diesem Entwurf gab es in der Präambel schon einen Satz, der für mich ganz prägend ist. Und den hat Ulrich Siegmund jetzt auch nochmal bei der offiziellen Vorstellung der Wahlkampagne vor einigen Tagen nochmal für die Journalisten wiederholt.
2: Alles ist möglich. Die Rettung unseres Landes ist möglich, dass wir unsere alte, wunderschöne Heimat zurückbekommen. Alles ist möglich. Und das ist die Grundlage unserer einzigartigen Kampagne mit einer klaren Position, mit einer klaren Perspektive, nämlich nach vorn, positiv, selbstsicher und überzeugt davon, dass es der richtige Weg ist.
1: Alles ist möglich, finde ich wirklich ein Hammer. Also als Kampagnen, also als Überschrift für eine Kampagne und auch als etwas, was damit vermittelt wird in einem Bundesland, Sachsen-Anhalt, das halt so gebeutelt ist von den Entwicklungen, Deindustrialisierung der letzten Jahrzehnte, wie wahrscheinlich wenig andere Regionen in Deutschland, das ist schon krass.
0: Ja, denke ich auch. Und das ist tatsächlich auch ein Alleinstellungsmerkmal. Also das ist was, worauf ich auch immer wieder versuche hinzuweisen, dass die AfD tatsächlich als Hauptversprechen eine Art Primat der Politik hat. Also dass sie einfach versprechen, mit uns ist alles zu machen. Wenn ihr alle Ausländer hier raushaben wollt, dann können wir das machen. Wir lassen uns sozusagen nicht einhegen von Gerichten, wir lassen uns nicht einhegen von irgendwelchen verfassungsrechtlichen Fragen oder so. Auch der EuGH kann uns gestohlen bleiben. Am Ende beugt man sich dem natürlich. Man findet natürlich keine Aussagen, wo sie jetzt sagen, ja, wir übertreten gerne die Verfassung und werden das machen. Aber es ist eben das Versprechen, wir reizen alles so weit aus, wie es nur eben geht. Wir sind nicht da, um zu verwalten, sondern wir wollen hier wirklich was verändern. Und was sie eben inhaltlich verändern wollen, das konnte man dann in diesem Regierungsprogramm damals schon lesen, als das im Januar geleakt wurde. Das wurde dann im April auf einem Parteitag auch offiziell beschlossen. Und was das Interessante an diesem Entwurf ist, ist, wie viel Raum die Kulturpolitik und die Bildungspolitik einnimmt. Also das ist ein 160-seitiger Entwurf, was auch relativ lang ist und der kommt wirklich ins Grundsätzliche und stellt grundsätzliche Fragen. Es liegt auch daran, dass der Entwurf wohl maßgeblich von Hans-Thomas Tillschneider stammt, einem Abgeordneten dort im Landtag, der schon lange bekannt dafür ist, dass es einer der Vordenker ist, die wirklich sozusagen das Grundsätzliche durchdenken und einen relativ langen strategischen Blick für den rechtsradikalen Umbau dieses Landes haben. Und in diesem Entwurf steht dann eben eine Analyse, warum eigentlich das Land an dem Punkt ist, wo es ist. Und sie sagen, ja, letztlich liegt es nicht daran, dass uns die Politiker so schlecht regiert haben, dass die alle was Schlechtes für unser Land wollten oder so. Das ist ja so ein bisschen die einfache rechtspopulistische Version, dass man sagt, ja, das sind schlechte Menschen, die wollen, Merkel will unser Land kaputt machen. Die sagen, nee, das liegt daran, dass wir sozusagen auf grundlegender kultureller Ebene die deutsche Identität nicht genug gestärkt haben, dass die durch die Re-Education nach dem Zweiten Weltkrieg zerstört wurde, dass wir diesen Schuldkult haben. Und weil das alles so ist, müssen wir auch erstmal an die Kulturpolitik ran und müssen alles, was in unserer Macht steht, als dann Landesregierung, dafür tun, dass es eine starke deutsche Identität gibt. Wir müssen die gesamte Kulturpolitik und Kulturförderung in den Dienst stellen einer identitätsstiftenden Kultur.
1: Ich fand damals seinen Text bei uns auf der Seite zu dem AfD-Programm schon sehr, sehr aufschlussreich und interessant, weil ich das auch so in der Form in der anderen, also kaum irgendwo gelesen habe, weil du ja da nochmal diesen Kulturaspekt auf einer ganz anderen Ebene herausgehoben hast. Also, dass Till Schneider das Programm mitgeschrieben hat, das hat man vielleicht schon woanders gelesen, aber du hast ja schon nochmal stark gemacht, dass es eben nicht nur daran liegt, dass das jetzt natürlich eher Länderaufgabe ist, Kultur und so weiter, ne? Und dass man da irgendwie, dass es da mehr Kompetenzen gibt, sondern dass es einen Kern der Politik betrifft, also einen Kern ihres Ansatzes. Im Grunde kann man ja sagen, es geht ja, das, was ja auch in anderen Kreisen innerhalb der neuen Rechten und so weiter diskutiert wird, findet da ja auch seinen Niederschlag, nämlich die Vorstellung, dass erstmal das kulturelle Feld beackert werden muss, geweitet werden muss, damit man dann auch darauf eine solide politische Macht aufbauen kann. Und hier versuchen sie im Grunde beides, also kulturelle Hegemonie auch von oben mit aufzubauen. Und von unten machen sie es ja eh schon die ganze Zeit, auch durch ihre Feste oder auch durch ihr Engagement in der Zivilgesellschaft und so weiter. Also insofern wird hier versucht, das ganze breite Kulturfeld, und das ist jetzt ein breiter Kulturbegriff, also das ganze gesellschaftliche Feld, eben von oben und von unten, von rechts in die Zange zu nehmen.
0: Ja, und genau, das ist insofern, so habe ich das damals auch in diesem Text, glaube ich, formuliert, ist es schon was Neues, als dass die neurechte Theorie vom Staat und von den Ursachen der Probleme übernommen wird und zu Regierungsprogramm gemacht wird. Das drückt sich dann auch sehr stark in Bildungs- und Erinnerungspolitik aus. Also es geht auch darum, dass man Till Schneider hat das, glaube ich, einmal im Interview mit dem Deutschlandfunk auf die Formel gebracht, mehr Bismarck, weniger Hitler soll in den Lehrplänen stattfinden. Die Gedenkstättenförderung soll ausgeweitet werden auf die Kriegsdenkmäler, alle Kriegsdenkmäler, auch inklusive derjenigen für die Soldaten, die im Zweiten Weltkrieg an der Shoah beteiligt waren, sollen alle besser gepflegt werden, es sollen Schülerfahrten dorthin geben. Die AfD will in der Bildung die Inklusion beenden, sie will die Schulpflicht abschaffen und will die Möglichkeit schaffen, dass Eltern ihre Kinder auch zu Hause lehren können. Und insofern ist die AfD auf diesen Feldern schon dran, was beides sozusagen integrale Bestandteile von Landespolitik sind. Da versuchen sie tatsächlich, die Grundlagen dann einfach mittelbar zu schaffen, um auch auf den anderen Feldern langfristige Erfolge zu haben und nicht nur kurzfristig einen kleinen Sieg hier und da zu erringen.
1: Und sie versuchen natürlich auch ihr Top-Thema, also Abschiebung, Flüchtlingspolitik, Remigration und so weiter, zu bedienen. Da gibt es natürlich gewisse Grenzen auch auf der Landesebene. Das, was möglich ist, sagen sie, wollen sie maximal ausreizen. Also auch unter dem Stichwort, alles ist möglich. Und neben diesen Aspekten, die du jetzt gerade schon ausgeführt hast, also Kulturpolitik, Bildungspolitik und so weiter, ist innere Sicherheit auch ein Thema, das in diesem Programm relativ deutlich wird. Da gibt es eine aufschlussreiche Recherche von Kollegen vom Panorama, von Robert Bong, Julian Feldmann und Sebastian Bellwinkel, die im April dazu einen Beitrag hatten, wo sie auch nochmal herausgearbeitet haben, dass in diesem Programm auch formuliert ist, dass es eine Art Bürgerwacht geben soll. Also eine Bürgerwacht als dritte Säule neben Polizei und Ordnungsamt. Also das geht schon in die Richtung, dass man das Gewaltmonopol zumindest etwas diversifizieren möchte.
0: Ja, und es ist halt bei solchen Sachen natürlich auch immer so ein bisschen schwierig herauszufinden, was genau ist damit eigentlich gemeint. Also ist damit gemeint so etwas wie die Bayerische Sicherheitswacht, die es seit einigen Jahren auch gibt, die damals, glaube ich, Horst Seehofer eingeführt hat, wo sozusagen Bürger unterstützend tätig sind und Präsenz zeigen? Oder ist damit tatsächlich eine fundamentale Untergrabung des Gewaltmonopols gemeint? Und auch in der Migrationspolitik ist es tatsächlich so ein bisschen schwer, ausgehend nur von diesem Regierungsprogramm konkrete Schlüsse zu ziehen, was damit eigentlich genau gemeint ist. Also es gibt jetzt Analysen von einigen NGOs, die davon sprechen, dass die AfD in Sachsen-Anhalt vorhätte, Lager für Asylsuchende zu schaffen, zur Konzentration dieser Asylsuchenden. Ich habe so ein bisschen versucht, in den letzten Tagen herauszufinden, wie diese NGOs darauf kommen. Ich habe leider noch keine Antworten gekriegt, deswegen nenne ich die jetzt auch nicht namentlich. Aber das sind Dinge, die finde ich nicht in diesem Regierungsprogramm, sondern da geht es dann darum, dass man dieses Bett, Brot und Seife-Prinzip schafft, dass die Plätze in der Abschiebehaft verzehnfacht werden sollen. Das sind im Moment nur 30 und die sollen eben auf 300 erhöht werden. Das sind aber alles sozusagen. Die Sachen, die Sie dann in diesem Programm nennen, scheinen dann doch alle im Rahmen des verfassungsmäßig Möglichen, aber Sie reizen das eben aus. Du hast es gerade auch schon gesagt und auch Hans-Thomas Tillschneider, den ich eben schon als Kopf hinter diesem Programm genannt habe, der hat es auch nochmal gesagt bei dem Parteitag, bei dem das Regierungsprogramm beschlossen wurde. Und da finde ich schon auch nochmal interessant, den Sound zu hören, mit dem da dann die Delegierten eingeschworen werden auf dieses Programm.
3: Wir wollen das Gesetz nicht brechen, aber so streng auslegen, wie es nur irgendwie geht. Und wir wollen neue Gesetze machen, so streng, wie es die Verfassung eben nur erlaubt. Wir wollen restlos ausreizen, was möglich ist. Und diese neue deutsche Strenge im Einwanderungs- und Aufenthaltsrecht, liebe Freunde, die hat einen Namen: Remigration.
0: Das sind dann natürlich schon Sätze, bei denen es durchaus auch angebracht ist, davon auszugehen, dass sie vielleicht noch mehr wollen als das, was sie jetzt einfach in ihrem Regierungsprogramm benennen.
1: Und man muss auch dazu sagen, so eine Verfassung oder jetzt auch so ein Verfassungsrahmen, FDGO und so weiter, das ist ja nichts Statisches. Das ist ja nicht etwas so in Stein gemeißeltes, sondern es ist ja auch, so wie es aussieht, eben ein Resultat von den konkreten Kräfteverhältnissen. Und wenn jemand versucht, von der einen Seite da maximal reinzugehen und das da zu weiten, dann ändert das auch den Rahmen kurz über lang. Also das ist manchmal, glaube ich, auch in dieser Vorstellung, den so viele haben von Demokratie und so weiter, gibt es so eine Art Essentialisierung, Naturalisierung von Politik, von einem politischen System. Aber das gibt jetzt ja nicht nur das System 1 und dann gibt es eine Revolution im System 2, sondern eben diese Weitung in eine spezielle Richtung. Das gäbe es ja, wäre ja auch von links denkbar, nur wenn sind die Zeiten gerade offenbar nicht solche.
0: Genau, stattdessen wird hier versucht, nach rechts so weit zu gehen, bis irgendwie möglich ist. Und ich glaube, das ist schon noch einmal jetzt wichtig zu verstehen. Das ist aus Sicht der Strategen dieser Partei das, was Sachsen-Anhalt liefern kann, was Sachsen-Anhalt ermöglichen kann. Es geht nicht unbedingt darum, dass man jetzt tatsächlich irgendwas großartig ändern könnte an der Bevölkerungszusammensetzung. Es, ne, im Sinne von jetzt die groß angelegte Remigration, das wird nicht möglich sein innerhalb dieses Landes und als Landesregierung. Aber es geht eben darum, dass man den Raum dessen, was dann möglich und denkbar ist und was man auch dann letztlich juristisch durchsetzen kann und was politisch so tragfähig ist, dass man es gegen eine feindlich gesinnte Bundesregierung auch durchsetzen kann, dass man das möglichst ausweitet.
1: Ja, und in diesem Zusammenhang bin ich immer etwas skeptisch, wenn die Entzauberungsthese formuliert wird. Also die Entzauberungsthese geht ja so, guck mal, die AfD, wenn sie mal an der Macht ist, dann wird man schnell sehen, dass die auch nur mit Wasser kochen oder dass das irgendwie auch nicht so richtig funktioniert. Ehrlich gesagt, die ganze Kampagne der CDU Sachsen-Anhalt beruht eigentlich auf dieser Annahme. Also Sven Schulze grenzt sich vor allem dahingehend von der AfD ab, dass er sagt, ja, die haben keine Erfahrung im Regieren und wir sind die Einzigen, die das wirklich können. Also auf so einer technischen Ebene. Und alles das, was du jetzt gerade beschrieben hast oder was wir jetzt hier zusammengenommen haben in diesem aus dem Programm heraus und aus dieser Strategie heraus, zeigt ja, dass man sehr, sehr vorsichtig zumindest mit der Entzauberungsthese sein sollte, weil Sachsen-Anhalt ist ein Labor für die AfD. Ein Labor, um sich auch mal auszutesten als Regierungspartei, aber eben auch, um etwas Neues zu schaffen, etwas Größeres zu schaffen. Also um, wie Siegmund es gesagt hat in Hamburg, also von Sachsen-Anhalt aus, dann das ganze Land sich zurückzuholen.
0: Und trotzdem muss man sagen, du bezeichnest es sehr richtig als Labor, weil es ein Experiment ist. Es ist für die AfD vielleicht auch selber noch nicht ganz klar, dass genau das funktionieren kann, weil wir schauen da jetzt natürlich dann schon auch mit sehr großen Augen drauf, okay, was die da so treiben und was die da dann probieren wollen, das ist alles schon für viele Menschen erschreckend genug. Und das ist was, bei dem man sich schon denkt, wenn das passiert, wenn überhaupt jemand dieses Labor sozusagen betritt, dann ist nicht abzusehen, wie schlimm die Auswirkungen am Ende sein werden. Wir wollen aber, glaube ich, ja trotzdem so einen etwas anderen Punkt machen und darauf hinweisen, dass der politische Kampf auch dann nicht beendet ist und der politische Prozess, wenn sie dieses Labor betreten, sondern es gibt ja auch die Möglichkeit, dass Experimente scheitern.
1: Genau, und das ist im Grunde die Kehrseite dessen, was ich gerade zur Entzauberungsthese meinte. Ich bin kein Verfechter davon, von einer Entzauberung und sowas auszugehen. Und trotzdem ist es interessant, nochmal die Sache von der anderen Seite zu betrachten, nämlich welche Risiken gibt es auch aus AfD-Perspektive, dort zu regieren. Denn das ist keineswegs so, dass es da nicht auch innerhalb der AfD und sicherlich auch nicht nur in Sigmundskreisen oder auf der Bundespartei, dass da alle nur denken, ah, super geil, 6. September, dort wird geil gewonnen und dann geht es richtig aufwärts hier, sondern da gibt es schon auch hinter vorgehaltener Hand, also nicht öffentlich, aber schon deutliche skeptischere Töne, wenn man da mal genauer nachbohrt. Weil es gibt eine ganze Reihe an möglichen Risiken. Also da ist erstmal das erste große Risiko, dass es einfach alles nicht so richtig gut funktioniert. Also das ist tatsächlich so eine Art Aufbäumen, jetzt 5 Zivilgesellschaft, Wirtschaft und so weiter gibt und das Land danach und auch in den ersten 100 Tagen und in den ersten 200 Tagen erstmal in einer Art Krise geschüttelt ist.
0: Ja, also und das kann man ja wirklich durchdeklinieren. Also sie haben dann eine Bundesregierung gegen sich. Sie werden auch eine EU haben, die in großen Teilen gegen dieses Projekt anarbeitet. Sie haben eine Verwaltung, die zu großen Teilen gegen sie ist. Das ist so ein Punkt. In Hintergrundgesprächen habe ich in der Vergangenheit beides gehört. Also beide Einschätzungen, sowohl, dass Leute sagen, die Verwaltung ist komplett gegen uns und ist völlig CDU-verseucht sozusagen aus ihrer Sicht oder aus Sicht von CDUlern, ist stabil demokratisch und wird sich widersetzen, wenn eine AfD an die Macht kommt. Ich habe aber genau das Gegenteil auch schon gehört und zwar wiederum von beiden Seiten, dass Leute sagen, nee, da sind ziemlich viele, die halten jetzt die Beine still, aber die warten eigentlich nur darauf, dass die AfD an die Macht kommt. Aber wir sind ja jetzt an dem Punkt, was sind Möglichkeiten zu scheitern? Eine Möglichkeit ist, dass die Verwaltung sich komplett gegen alle Ziele der Regierung stellt und die sozusagen still und heimlich sabotiert. Das ist ja so ein bekannter Topos in der Politikwissenschaft. Die stärkste Möglichkeit, wie man jede Art von Regierung völlig sabotieren kann, ist, indem man Dienst nach Vorschrift macht. Also eigentlich jede Organisation ist innerhalb weniger Wochen zerstörbar, wenn jeder nur das macht, was ihm vorgegeben wird und nichts darüber hinaus, weil eigentlich alle, gerade so Verwaltungen, leben davon, dass Leute die Regeln ein bisschen brechen, ein bisschen beugen, hier nochmal was darüber hinaus machen. Und das ist eine Gefahr, die Sie sehen auf dieser Ebene.
1: Quasi quiet quitting im Land der Frühaufsteher, das ist durchaus ein Szenario, mit dem sich auch in den AfD-Kreisen und auch innerhalb der Strategieabteilungen auseinandergesetzt wird. Und das bedeutet auch gleichzeitig, dass es sehr viele aus AfD-Sicht fähige, AfD-offene oder auch AfD-Kader geben muss, die in dieser Verwaltung richtig hinschauen und den Leuten auf die Finger klopfen und danach haken. Also es würde, und das wissen Sie, sehr viel Arbeit verursachen, auf so eine Quiet-Quitting-Verwaltung zu treffen. Das heißt, es bräuchte, wie wir jetzt ja auch wissen, und Sigmund sagt es auch selbst, 150 bis 200 Kader, Beamte, mit denen man dann dieses Land umbauen möchte.
0: Und dann gibt es natürlich auch noch die Möglichkeit, dass man sich selbst im Wege steht, dass man sich selbst sabotiert. Wir haben jetzt, es ist ein bisschen abgeklungen, aber wir hatten Anfang des Jahres eine riesige Debatte um die Vetternwirtschaft in der AfD. Und diese Debatte um die Vetternwirtschaft ist eine, die auch ihren Ursprung hatte in Sachsen-Anhalt. Der Spitzenkandidat Ulrich Sigmund hatte auch Familienmitglieder, die bei anderen Abgeordneten eingestellt waren. Es gab ein riesiges Netz von Überkreuzanstellungen, bei denen eben hier ein Verwandter und da ein Verwandter nochmal gegenseitig angestellt wurde. Und es gibt innerhalb der neuen Rechten ja eine sehr starke Geschichte der Parteienkritik und davon, dass man eigentlich mit einer riesigen Skepsis, die es zuletzt bei den Grünen in den 80er Jahren gab, auf das System Partei als solche schaut und davon ausgeht, dass die eine, so nennen sie es dann immer, Tendenz zur Oligarchisierung haben. Ein Begriff von Robert Michels, einem Parteisoziologen, der es ursprünglich über die SPD gesagt hat, Anfang des 20. Jahrhunderts. Und da gibt es dann eben im radikaleren Teil des Vorfelds bei den Strategen, für die die AfD nur ein Puzzleteil unter vielen ist, in dem Projekt, dieses Land ganz grundsätzlich zu verändern. Bei denen gibt es dann schon auch die Sorge, merken wir hier nicht mit dieser Vetternwirtschaft, dass auch die AfD letztlich genau das Gleiche macht, was die anderen machen, nämlich sich den Staat zur Beute machen will und einfach an die Fleischtöpfe ran will, aber es unmöglich ist, dieses Land mit dieser Partei so grundsätzlich zu verändern.
1: Diese ganze Diskussion um Vetternwirtschaft, auch gerade parteiintern, finde ich, ist ungemein aufschlussreich und findet auch zu wenig Beachtung in den Analysen zur AfD gegenwärtig. Weil es ist zwar abgeklungen und es hat offensichtlich auch in den Umfragen zu kaum messbaren Resultaten geführt. Also die AfD ist mal ganz kurz in Umfragen 2-3 Prozentpunkte runter, aber jetzt wieder auf dem Niveau von vor und sogar darüber hinaus. Aber interessanter fand ich eben, was das parteiintern ausgelöst hat. Und da gab es auch einen Antrag in der Bundestagsfraktion, dass die Fraktion selbst das nochmal rügt und auch nochmal stärker aufgreift. Und so ein Antrag ist gescheitert. Und das waren eher Leute, die genau diesem eher neurechten, rechtsradikalen Vorfeld auch sehr nahe steht und auch diese Oligarchisierung des Parteienstaats als ein sehr zentrales Problem für sich gefunden hat. Die sind erstmal damit auch in der eigenen Fraktion gescheitert und die sind sicherlich auch etwas skeptisch, wenn sie jetzt nach Sachsen-Anhalt blicken und auch wenn sie vielleicht teilweise da enge Verbindungen nach Sachsen-Anhalt haben, aber sind vor allem auch deswegen skeptisch, weil in diesem Landesverband ja wirklich der Hort dieser Vetternwirtschaftsdiskussion war und die großen Fälle auch erstmal in Sachsen-Anhalt aufgetreten sind. Also die Befürchtung dahinter, dass in Sachsen-Anhalt vielleicht dann doch eher geschaut wird, dass man die eigenen Leute dort irgendwie unterbringt und in diese 150 bis 200 Stellen plus X und Ministerstellen bringt und sich dann vielleicht, so siegesgewiss, wie man jetzt gerade ist, dann doch ein bisschen selbst im Weg steht.
0: Ja, und das führt dazu, dass es so eine von Menschen in der AfD gibt, die eher für dieses grundsätzliche Projekt stehen, die ich als Skeptiker bezeichnen würde, was jetzt die Möglichkeit angeht, dass man mit der AfD eine absolute Mehrheit bekommt und regiert. Das geht nicht so weit, dass sich irgendjemand von denen offen in diese Richtung äußern würde. Ich habe noch nichts in die Richtung gesehen. Selbst das Vorfeld, also die Publikationen, die rund um die AfD existieren und diesem Projekt irgendwie zuarbeiten, aber doch eine halbwegs formelle Unabhängigkeit immer wahren, die sonst oft schon mal ein bisschen schneller darin sind, solche Debatten dann zu führen, halten bislang eher die Füße still und wollen diesen Erfolg nicht verhindern. Aber in Hintergrundgesprächen hört man doch eben so ganz leicht Zweifel, ob das eigentlich für die AfD wirklich dann so gut funktionieren wird. Weil, und das halte ich doch für eine relativ realistische Einschätzung, viele von denen sagen eben, es ist unser einziger Versuch. Wir haben jetzt sozusagen erstmal einen Schuss frei. Wenn der nach hinten losgeht, dann müssen wir erstmal wieder sehr lange Aufbauarbeit leisten, um die Menschen davon zu überzeugen, was dieses Kernversprechen der AfD ist, nämlich alles ist möglich. Wenn sich innerhalb der ersten 2-3 Jahre zeigt, auch mit der AfD ist nicht alles möglich, dann wird die AfD erstmal vor einem großen Problem stehen, was die Glaubwürdigkeit dieses Projekts angeht.
1: Ich habe jetzt auch nochmal in Vorbereitung für unseren Podcast heute in die diversen Vorfeldkanäle, Podcasts und sowas reingehört und man findet tatsächlich nichts dergleichen. Also nichts dahingehend, dass es vielleicht Skeptik in Richtung einer Regierungsübernahme formuliert wird. Und das ist wirklich aufschlussreich, weil das diametral dem entgegensteht, was wir eben in Hintergrundgesprächen in der letzten Zeit gehört haben. Dort war beispielsweise explizit davon die Rede, dass eine absolute Mehrheit in Sachsen-Anhalt eine Katastrophe sein könnte für die Partei, wenn man eben nicht richtig gut darauf vorbereitet ist, was danach kommen könnte. Und ich erkläre mir das so, dass man das jetzt öffentlich erstmal nicht sagen möchte, weil man natürlich nicht jetzt den eigenen Leuten dann da irgendwas in Knüppel zwischen die Beine werfen möchte, aber dass nach dem 6. da durchaus auch nochmal Diskussionen, auch parteiinterne Diskussionen ein bisschen sich zuspitzen könnten und auch in die Öffentlichkeit dringen könnten.
0: Jetzt frage ich mich immer so ein bisschen, wenn ich das dann beobachte und so höre, was heißt das denn eigentlich für all diejenigen, die dieses rechtsradikale Projekt nicht teilen, die nicht als größtes Ziel eine völkisch homogenes Deutschland haben, das wirtschaftlich autark und außenpolitisch eine neue Großmacht ist. Was heißen diese Debatten eigentlich für die? Weil ja kurioserweise es eigentlich gerade ja nur noch als Best-Case-Szenario auf Seiten der anderen Parteien gibt, dass man gerade so die absolute Mehrheit der AfD verhindert.
1: Und genau das überschneidet sich ja mit dem Best-Case-Szenario auch der Skeptiker. Also die Skeptiker sagen, es ist eigentlich jetzt, also jetzt paraphrasiert, ne? Es ist eigentlich jetzt zu früh, um zu regieren. Und wir haben große Sorge davor, dass dieser eine Schuss, den wir haben, dass der eben nicht sitzt. Besser wäre es, noch vielleicht 1, 2, 3 Legislaturperioden zu warten, besser vorbereitet zu sein, nicht das Fachkräftemangelsproblem zu haben, vielleicht schon in der Verwaltung im Vorhinein ein bisschen mehr wirksam sein zu können im eigenen Sinne. Also knapp zu verlieren, aber so knapp zu verlieren, dass CDU und SPD schön die ganze Zeit mit den Linken zusammenarbeiten müssen, damit diese Regierung und tolerierte Regierung nichts auf die Reihe kriegen kann, weil sie nichts zusammenhält, außer die Ablehnung zur AfD. Also ist doch hochinteressant, dass Best Case der AfD-Kritiker sich überschneidet mit Best Case der AfD-internen Machtskeptiker.
0: Ja, und aus unserer neutralen journalistischen Sicht muss man ja einfach mal sagen, beide Szenarien sehen jetzt gerade nicht besonders gut aus. Also es ist ja tatsächlich auch eine riesige Gefahr darin, dass das dann einfach so weitergeht. Also wir haben es schon auch in Sachsen-Anhalt mit einem Land zu tun, das nicht besonders gut dasteht. Also auch was das Armutsrisiko zum Beispiel angeht, das ist überdurchschnittlich hoch. Die Infrastruktur ist sehr marode, was die Ansiedlung von Unternehmen angeht in den letzten Jahren und Arbeitsplätzen, der Schaffung von Arbeitsplätzen, sieht's auch nicht, ist die Bilanz auch nicht besonders gut. Du hast einen unterfinanzierten öffentlichen Dienst. Also die Lage ist insgesamt nicht besonders gut und es ist auch strukturell wirklich, so wie du es gerade beschreibst, gefährlich, weil diese Art von Allparteienbündnis, Allparteien, nicht Einparteien, Allparteienbündnis ist ja strukturell so angelegt, dass es eigentlich in keine Richtung wirklich gestaltende Politik machen kann. Und weil es das dann nicht kann, weil sich da dann sozusagen die Parteien gegenseitig in ihren konkreten Visionen blockieren, wird dann wiederum das AfD-Angebot, alles ist möglich, wir gestalten, wir haben ein Ziel, wir machen, ziehen das durch, wird umso attraktiver und umso attraktiver, je länger dieser Stillstand dann anhält.
1: Ja, deswegen frage ich mich immer mehr, je mehr wir uns jetzt auch mit Sachsen-Anhalt beschäftigen und eben auch mit dieser Kehrseite, die wir jetzt hier gerade durchbohren, ob das wirklich der Best Case wäre. Ich bin immer noch der Meinung, man sollte nicht dieser Entzauberungsthese folgen und jetzt einfach denken, dann soll die AfD es einfach mal probieren, hoffentlich klappt das schon nicht. Aber das Gegenstück eben, das, wie sich eben dann auch auf diesen skeptischen Seiten dann innerhalb der AfD erhofft wird, das scheint mir ja mindestens mittel- und langfristig vielleicht sogar noch das Dramatischere zu sein. Weil man kann sich ja dann fast ausrechnen, wie so eine SPD- oder CDU-SPD-Regierung, Tolerierung durch die Linke, wie das Wahlergebnis dann vielleicht in 5 Jahren oder wenn es überhaupt so lange hält, in vielleicht auch nur in 3 Jahren oder sowas aussehen wird. Dann gibt es eben vielleicht keine knappe Mehrheit mehr für die AfD, wo sie dann vielleicht auch immer noch mal parteiintern, fraktionsintern gucken müssen, dass sie die Mehrheit organisiert bekommen, sondern dann hat man vielleicht auch schon eine sehr, sehr ordentliche Mehrheit. Und vor allem auch, das ist ja nicht zu unterschätzen, momentan sind es ja 42-43%. Vielleicht hat man bis dahin aber eine tatsächlich gesellschaftliche Mehrheit in Sachsen-Anhalt, also tatsächlich auch über diese symbolischen 50% hinaus. Und das wäre dann sicherlich noch eine Möglichkeit mit einer besser vorbereiteten AfD, mit den Fachkräften, die man sich dann vielleicht vorher dann auch schon mal in die Richtung aufgebaut hat oder intensiver aufgebaut hat, als das jetzt vielleicht der Fall sein dürfte, da dann noch stärker in ihrem Sinne durchzustarten. Also ich will jetzt gar nicht für das eine oder andere plädieren, aber es ist ja doch eindeutig ein Dilemma.
0: Genau, und ich glaube aber, das ist sehr wichtig festzuhalten, dass es sich um ein reales Dilemma handelt. Und ich glaube, das ist schon etwas, was wir allgemein sehen, was nicht nur für Sachsen-Anhalt gilt, dass wir uns inzwischen in eine Situation manövriert haben, die man als Krise ohne Alternative bezeichnen kann. So hat es Oliver Weber mal vor einiger Zeit in einem Essay für den Merkur bezeichnet. Und ich glaube, das ist tatsächlich die grundlegende Schwierigkeit, vor der man jetzt gerade steht. Es gibt kein gutes Szenario. Es gibt sozusagen kein Szenario und auch kein politisches Angebot, das ernsthaft aus der Situation, in der man sich befindet, hinausweist und eine reale Verwirklichungschance hat.
1: Oliver Weber schrieb damals, alles wird schlimmer, aber alles muss auch ungefähr so weiterlaufen, wie es jetzt ist. Und das ist ja wirklich eine dramatische Situation. Also eine dramatische Situation dahingehend, dass es ja eine Blockade auf allen Seiten ist, in der wir uns ja rein manövriert haben.
0: Und ich glaube, dass es in erster Linie jetzt wichtig ist, sich das mal zu vergegenwärtigen und das ernst zu nehmen. Also es gibt, und darauf wies damals ja auch Oliver Weber in diesem Text hin, es gibt so eine Art ganz komischen Diskurs, der erstmal beschreibt, dass man sich in einer Krise befindet und das alles ganz schlimm ist. Und dann kommen aber die Lösungsvorschläge und die passen dann sozusagen überhaupt nicht zu dem Maß, mit dem die Krise diagnostiziert wurde. Und jetzt bei Sachsen-Anhalt haben wir es zum Beispiel ja damit zu tun, dass wir von manchen Institutionen diese Analysen haben, wo dann tatsächlich mit diesen Begriffen wie Konzentrationslager gearbeitet wird, um darauf hinzuweisen, was da jetzt gerade ansteht. Und der Lösungsvorschlag, der dann am Ende steht, ist, ja, jetzt heißt es, das Verfassungsgericht Sachsen-Anhalt wasserdicht zu machen. Oder jetzt heißt es, die 5%-Hürde abzuschaffen. Und das sind dann alles so kleine Pflaster, die man versucht, hier und da aufzukleben. Und die passen überhaupt nicht zur Lageanalyse, die man vorher angeboten hat, wo man irgendwie schon halbwegs richtig darstellen konnte, dass das alles gerade ziemlich ernst ist und wir uns wirklich in eine schwierige Lage manövriert haben. Und ich glaube, insofern ist es schon erstmal wichtig und wäre es auch kontraproduktiv, wenn wir jetzt sagen würden, so und deswegen muss man sich jetzt engagieren in diesem oder jenem Verein, sondern es ist schon wichtig, dass man das erstmal festhält. A, wir haben, dieses Land steckt gerade in einer Situation, aus der kommt man nicht so schnell wieder raus.
1: Ja, also insofern sind wir überhaupt nicht hier dabei, das versuchen zu, das Problem zu bagatellisieren, kleiner zu machen. Im Gegenteil, wir wollen eigentlich die Größe des Problems zeigen und dass das Problem weit über jetzt eine Wahl am 6. September hinausgeht und auch überhaupt nicht gelöst ist oder zumindest abgedämpft ist, wenn da jetzt die AfD nicht knapp die absolute Mehrheit erringt, sondern dass wir es hier mit einer wirklich sehr, sehr grundsätzlichen Krise dieser Demokratie, in der wir leben, zu tun haben.
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6: Einen schönen guten Abend, liebes Radiopublikum, liebe Freundinnen des Grazer Autorinnen- und Autorenkollektivs, liebe Fans von Grauco. Und des österreichischen Fußballnationalteams.
7: Ole, ole, ole, ole.
6: Das und gute Unterhaltung bei der neuesten Ausgabe unserer On-Air-Lesebühne Seven Shades of Grauco hier auf Radio Helsinki wünscht euch euer angestammtes Moderationsduo Isolde Beermann
7: und Peter Eisenberger. Ja, auch an uns ist der Beginn der diesjährigen Fußball-Weltmeisterschaft nicht spurlos vorübergegangen. Und so haben wir uns für diese Sendung mit Iver Narisch ein Thema gewählt, das einen natürlich sofort an Fußball denken lässt, aber, wie ihr in den heutigen Texten noch hören werdet, auch in vielen anderen Situationen des täglichen Lebens auftauchen kann.
6: Ja, fußballbezogen oder nicht, sind alle Beiträge auch heute wieder natürlich unabhängig voneinander verfasst worden. Und auch wenn Peter und ich mit unserer Moderation versuchen werden, ein möglichst flüssiges Gesamtwerk aus ihnen zu formen, bleibt es wichtig zu betonen, dass alles unabhängige Texte sind und kein Magazin, das eine bestimmte Richtung vorgibt.
7: Wie es auch bei On-Stage-Lesebühnen gehandhabt wird, fungiert unsere On-Air-Lesebühne nämlich als neutrale Plattform und die inhaltliche Verantwortung für die einzelnen Texte verbleibt bei den jeweiligen Autorinnen und Autoren. Verbunden mit etwas Musik hoffen wir auch heute eine Mischung gefunden zu haben, die ihr euch gerne anhört.
6: Wobei neutral bleiben beim Fußball, das klingt ein bisschen nach einem Widerspruch, oder?
7: Ja, natürlich. Ich finde ja, dass das, was uns dazu bringt, ein Spiel anzuschauen, nur die Emotionen sind, die sich ergeben, wenn das eigene Herz richtig für eine der beiden Mannschaften schlägt. Die wenigsten setzen sich entspannt vor den Fernseher und sagen, auch mir ist egal, wer gewinnt, ich will nur ein gutes Spiel sehen. Demnach war für mich persönlich die WM bis jetzt auch noch nicht übertrieben interessant.
6: Weil Österreich noch nicht gespielt hat? Aber das wird sich ja bald ändern, hab ich mir sagen lassen.
7: Genau, morgen in der Früh um 6 Uhr. Also, schnell noch unsere Sendung fertig anhören und dann vorschlafen, damit wir in der Früh alle munter sind und unsere Burschen anfeuern können und...
6: Oder gemütlich lange ausschlafen und das männliche Wesen im Haus fragen, wie es ausgegangen ist.
7: Oder so. Liebes Publikum, ihr seht schon, was die Fußballbegeisterung in diesem Moderationsteam betrifft, setzen wir eher auf die klassische Geschlechterrollenverteilung. Umso interessanter daher der folgende Text meiner Moderationskollegin Isolde Beermann, bei dem es zwei Damen sind, die sich zum gemeinsamen Fußballschauen treffen. Gelesen von der Autorin selbst und unserer geschätzten Gaststimme Irene Fritz-Schneeberger.
6: Servus, komm rein, es ist alles vorbereitet. Ich hoffe doch, dass nichts fehlen wird. Na, schick siehst du übrigens aus. Rot steht dir einfach. Ich glaube, das sind jetzt aber die letzten freundlichen Worte, die ich heute Abend an dich richten werde.
8: Haha, hallihallo. Bestimmt hast du wieder alles wunderbar gemacht und das sind jetzt meine letzten freundlichen Worte an dich. Schwarz-Weiß sieht sehr elegant.
6: Elegant? Ich bitte dich, so will ich als allerletztes aussehen. Also wirklich. Aber was sagst du zu meinen Haaren?
8: Grandios. Aber in den ersten Sekunden war ich etwas irritiert. Du hast mich fatal an Cruella de Vil erinnert. Das ist aber schon eine Perücke, oder?
6: Perücke? Also wirklich nicht. Der wahrhaftige Fan schummelt nicht. Nein, nein, ich war gestern beim Friseur, meine liebe Feindin, und hab sie mir so färben lassen.
8: Um Gottes Willen. Was ist, wenn der Worst Case eintritt? Dann musst du bis zum nächsten Spiel so herumrennen.
6: Ah, keine Sorge, das wird nicht passieren. Und ich werde mein Haupt bis dahin stolz durchs Leben tragen. Ansonsten färbe ich sie halt wieder um. Aber jetzt komm weiter.
8: Wie du wieder alles dekoriert hast. Unglaublich. Sag, wie schaffst du das alles nur? Oh, auf meiner Seite des Couchtisches der Rotwein. Ah, oh, du weißt es noch. Mein Lieblingswein. Ein Pinot Noir vom Holz. Und was trinkst du? Ah ja, den grünen Veltliner im rauchschwarzen Glas. Wirklich sehr passend.
6: Zum Knabbern gibt es für dich rote Rübenchips und ich begnüge mich mit Reiswaffeln. Später werden wir dann noch eine Tomatensuppe bzw. eine Milchrahmsuppe mit geröstetem Schwarzbrot serviert bekommen.
8: Ah, wie wunderbar. Dein Mann, er verwöhnt uns. Er wirkt wohl schon brav in der Küche.
6: Ja, freilich. Später bekommt er ja dann noch Unterstützung von deinem, nicht wahr?
8: Er sollte circa in einer halben Stunde hier sein, nachdem er die Kleinen zu Bett gebracht und die Oma zum Babysitten abgeholt hat.
6: Sehr schön. Dann kann er dem Stefan bei der Zubereitung der Hauptspeisen helfen.
8: Verrätst du mir, was es gibt?
6: Nein, tu ich nicht. Lass dich überraschen. Aber bevor das Spiel anfängt, gönnen wir uns doch ein kleines Bierchen, nicht wahr? Stefan! Bring uns bitte zwei Puntigamma, aber die kalten diesmal bitte, ja? Dass man es immer dazu sagen muss.
8: Glaub mir, ich kenne das. Ah, danke sehr. Na also, dann Prost!
6: Auf unsere Feindschaft. Möge sie noch lange währen.
8: Oh, schau, es geht schon gleich los. Die Mannschaften laufen schon aufs Spielfeld. Bitte, was meinst du, lieber Stefan?
6: Okay, lass uns jetzt in Ruhe schauen, ja? Deine wichtigen Fragen kannst du später auch noch stellen. Und bring uns die Schale mit den roten Rübenchips und die Reiswaffel.
8: Sie laufen ein, mein Gott! Meine Burschen, sie sind einfach der Wahnsinn! Feurig, fesch, fantastisch! Und die Kleinen?
6: Da muss ich dir recht geben. Gänsehaut pur. Meine Jungs, soll lässig und rassig schwarze Hosen, cleanes Leiberl.
8: Aufdringliches Sponsorenlogo.
6: Geh bitte, deine Burschen haben's auch nicht viel dezenter. Anpfiff, rück ab von mir, husch, husch, auf die andere Couchseite. Ab jetzt hört sich der Spaß auf.
8: Aber sowas von Burschen, Vollgas!
6: Wenn sie dazu in der Lage wären. Wahnsinn, der Stürmer zieht durch. Bravo, Filipovic. Ja, ja, oh Mann, oh mein Gott, die starten ja durch.
8: Die werden gleich ein Tor kassieren. Die Schwächlinge, Kimani und Oberbauer. Super gemacht, ja. Ha, großartig. Hey, was pfeift der Linienrichter da blöd? Du Trottel.
6: Zurecht, zurecht. Wahnsinn, von Anfang an so ein Tempo. Ich brauche auf der Stelle noch ein Puntigammer. Ah, bis der Stefan wieder da ist, da habe ich schon meinen Weltliner ausgetrunken.
9: Wow, diese Reiswaffeln schmecken wie Vollkotze. Stefan, hol mir bitte die Oreo-Kekse aus dem Kühlschrank.
8: Ja, sensationell, großartig. Hey, du Schwein, das war jetzt echt sowas von faul. Aber der Schiri checkt's wieder mal nicht. Moin, mein armer Olafsson, das muss ja echt gescheit wehtun.
6: Na, der steht schon wieder aus, der Olafsson ist eine Drama-Queen. Aber ja, renn, schieß! Schieß doch, mein Gott! Oje, das wird...
8: Haha, Körner! Ja, Uwasa! Knallen rein!
6: Leider nein. Die halten das Anfangstempo nicht durch, der neue Trainer ist ja so eine Lusche. Der muss die Burschen härter. Nein! Wie blöd kann man sein? Das gibt's ja nicht, bitte!
10: Bravo! Super gemacht! Der Bigidoni ist nicht nur mega fesch, sondern er hat's einfach drauf, dieses Ballspiel! Pure Poesie!
6: Ja, ein schlechter Reim, würde ich sagen. Aber der Ivanischvili, ein Balletttänzer. So elegant, wie der kickt, so graziös. Und dieser Bart, ach, sexy.
10: Den findest du? Ja, oh mein Gott, das ist echt nichts für schwache Nerven. Ja, das ist die Chance, mein Gott, vergebt sie nicht. Ja, Fuß raus, das geht jetzt echt anders.
6: Faul, also wenn der jetzt nicht die gelbe Karte kriegt oder die rote gleich. Mein Schau, der bekommt ja gar keine Luft mehr, der Arme. Die Sanitäter rennen schon aufs Spielfeld. Oh, ich kann gar nicht hinschauen.
10: Susi, du kannst wieder reinkommen. Das Spiel geht wieder weiter. War alles halb so wild. Er ist vom Platz gehumpelt und sie haben den Lichtenecker reingeholt. Weißt du, den süßen Blauen.
6: Ah, ich staune. Du kennst unsere Ersatzspieler? Na, hast recht, der ist schon sehr. Naja, bisschen schwächlich sieht er aus, Marke Milchbubi. Also ich weiß ja nicht, ob der den Begovic so richtig gut ersetzen kann.
10: Bitte konzentrier dich auf das Spiel und... Hast du vielleicht was anderes? Rote Rübenchips. Schmecken aus. Boah, als wären sie gerade aus der Erde gebuddelt worden.
6: Ich glaube, wir haben nur mehr gefrorene Himbeeren oder Radieschen. Aber jetzt müssen eh gleich die Suppen fertig sein. Stefan, hör mit deinem Prosecco trinken auf und bring uns was Gutes.
10: Gelassen. Er fühlt sich halt ausgeschlossen. Da in der Küche ganz allein. Ich rufe jetzt mal den Marc an. Eigentlich sollte er schon längst da sein.
6: Da, schau dir das an. Das gibt's ja nicht. Die sind ja lahmer als die Enten. Burschen, bewegt euch, sonst hauen euch die Roten gleich ein Tor rein.
10: Das wird sowieso passieren. Wow, wunderschöne Pässe. Jungs, ihr seid echt ein Künstler. Ja, ja, weiter. Los, los.
6: Der Oberhuber, er dribbelt wie ein Gott. Stilsicher wie immer mit seiner Viking-Heerpracht. Oh.
10: Du meinst, der trippelt wie ein Idiot mit der komischen Halb-Oben-Unten-Nix-Frisur. Na bitte, schon hat ihm der Hikumu den Ball wieder abgenommen.
6: Das war knapp voll an die Latte, mein Herz. Ich mag das bald nimmer.
7: Mit diesen und ähnlichen Worten verfolgen die beiden Damen an- und aufgeregt das Fußballspielen. Verwechseln nach dem Genuss von ein paar Bierchen und jeweils einer Flasche Rot- und Weißwein zunächst die Namen der Spieler, kommen mit dem Seitenwechsel nicht zurecht, jubeln für die jeweils andere Mannschaft, bekleckern sich mit den Suppen, die sie ebenfalls vertauscht haben und bemerken nicht, dass das Servieren der Hauptspeisen ausbleibt. Denn die Ehemänner der beiden vergnügen sich indessen mit Prosecco, Cremeschnitten und einem bezaubernden Rosamunde Pilcher-Film, den sie sich auf dem Laptop reinziehen. Nach den 2x15 Minuten Spielverlängerung erwachen die beiden aus einem kleinen Schlummer und starren gebannt auf den Bildschirm. Elfmeterschießen? An Spannung kaum zu überbieten.
10: Mir ist so schlecht. Was tun die da jetzt noch?
6: Ich weiß auch nicht genau. Ist so schwindlig. Stefan, bitte ein Aspirin oder ein Lendormine, geil. Aha. Einer schießt, trifft nicht.
10: Ha, ein anderer schießt und trifft. Wieso machen die das jetzt so? Wo bleibt denn das Spiel, die Dynamik? Mein Gott, Susi, Elfmeterschießen, ich werde narrisch.
6: Ja, das ist nicht auszuhalten, das stehe ich nicht durch. Ich bin über 40. Da ist bei einem Herzschlagfinale ein Herzinfarkt nicht mehr ganz so unwahrscheinlich.
10: Ich habe jetzt schon Panik. Wenn meine Burschen das nicht gewinnen, dann...
6: Dann ziehst du dir deine roten Fetzen aus und verbrennst sie. Und wenn meine Jungs das nicht gewinnen, dann schmeiß ich meine Haare ins Feuer. Das sage ich dir.
10: Was? Ha! Also doch, Perücke! Wusste ich's doch. Für so eine Frisur bist du ja eh viel zu fein.
6: Was hast du gesagt? Weißt du was? Bevor wir uns gegenseitig umbringen oder noch Schlimmeres antun,
9: schalte ich jetzt den Fernseher ab und wir gehen zu Stefan und Marc in die Küche. Vielleicht haben die ja noch einen Schluckel Prosecco für uns übrig.
8: Ein narrisch guter Plan, Susi. Yeah.

0: Ein Lied für alle Fußballer, die gerade ein Spiel verloren haben. You Win Again von den Bee Gees. Ihr habt Radio Helsinki aufgedreht und gerade ein Kurzhörspiel meiner Moderationskollegin Isolde Beermann zum Thema der heutigen Ausgabe von Seven Shades of Grauco, Ich werde narrisch, gehört. Das die klassischen Geschlechterrollen beim Fußballschauen ein wenig umgedreht hat. Nicht gerade autobiografisch, Isolde, oder?
1: Nein, garantiert nicht. Ja, und bei dir? Du hast ja vorhin angedeutet, dass dich die WM bislang auch noch nicht gerade von den Socken gerissen hat.
0: Nein. Bei den nächtlichen Spielzeiten bin ich meistens bei einem Spiel eingeschlafen, während des nächsten wieder aufgewacht und habe am Morgen nichts gehabt, außer schlecht geschlafen.
1: Ja, und morgen eine Frühschicht mit Freunden?
0: Nein, nein, das kommt erst beim Argentinien-Spiel und das ist dann zum Glück am Abend.
1: Gegen die spielen wir auch noch. Naja, aber gut, dass uns das somit direkt nach Südamerika gebracht hat. Denn wir hören jetzt einen Text von Kuno Kosmos, der auch eine gewisse südamerikanische Note hat.
2: Wenn der alte Pedro, normalerweise wortkarg, ein paar Caipirinhas-Intus hatte, begann er Geschichten zu erzählen, zumeist über einen geheimnisvollen Fußballer, den er den Captain nannte. »Hi Pedro, na, wie geht's dem Captain?« fragte ich ihn eines Abends auf gut Glück. Pedro schmunzelte.
0: »Der hat sein letztes Spiel schon hinter sich.«
2: »Gewonnen oder verloren?« stellte ich mich blöd.
0: »Verloren.«
2: »Hoch oder knapp?«
0: 0-5.«
2: »Autsch«, gab ich mich empathisch.
0: »Aber am ersten Tor war er schuldlos«,
2: räumte Pedro ein.
0: »Die Nummer 9, der andere, der damalige Fußballer des Jahres, hat ihn, den Tormann des Jahrzehnts, bezwungen. Alles auf Superniveau also. Auf dem Niveau, auf dem der Captain seit 15 Jahren zu spielen gewohnt war. Weißt du, er hatte es einfach drauf. Es war ihm von oben geschenkt worden und er hatte dieses Geschenk gehütet wie seinen Augapfel. Keinen Alkohol und keinen Sex 3 Tage vor einem Spiel. Egal welches.«
2: »Ein bisschen streng findest du nicht auch?«
0: »Nein, er hat das so begründet. In jedem Spiel, egal welchen, konnte man Fehler machen, die eine Schwäche aufdeckten oder zumindest Spekulationen auslösten. Bei hohen Bällen ist er unsicher, nach links unten geht er später als nach rechts. Solange der Tormann keinen Fehler macht, müssen die Gegner raten, wo er eine Schwachstelle hat. Und solange sie ihn für unbezwingbar halten, bleiben sie ratlos bis zur Schlussminute und tun Fehlerhaftes. So sind 15 Jahre Erfolg zusammengekommen. Pokale, Titel, Rekordzeiten ohne Gegentreffer und auch die Kapitänsschleife.«
2: Ich nickte beeindruckt.
0: »Du hast Caipirinhas, por favor«,
2: rief Pedro hinüber zur Schank. Er wandte sich wieder mir zu.
0: »Wie gesagt, beim 0-1

0: Pedros Glas war schon wieder leer. Uma Caipirinha, por favor, rief ich hinüber zur Schank.
1: Du as,
0: korrigierte mich Pedro. Tatsächlich, auch mein Glas hatte sich auf wundersame Weise geleert.
1: Ja, so war das damals. Doch dann dieser Rückpass, den der Captain viel zu weit abprallen ließ, wie ein Anfänger. Er setzte noch nach, aber die Neuen schaltete schneller und spitzelte den Ball ins leere Tor. Du as Caipirinhas, por favor.
0: Für mich nicht, sagte ich mühsam. Ich habe heute meinen alkoholfreien Tag. Aber Pedro ließ sich nicht beirren.
1: Und wieder die pfeilschnelle 10. Diesmal war der Captain auf der Hut, warf sich in den vermeintlichen Direktschuss, der sich erneut als Haken nach rechts herausstellte. Die verbliebene Sekunde bis zum Tor, in der er hilflos auf dem Boden herumrobbte, war wohl die erniedrigendste in seinem ganzen Leben. Ich weiß, ich trage die Hauptschuld,
0: hat er noch in der Kabine zum Trainer gesagt. Dieser wollte erst mal darüber schlafen. Wir müssen die nächsten 2 Spiele gewinnen, um nicht aus dem Turnier zu fliegen, als Titelverteidiger,
1: hat der Trainer dann gesagt.
0: Wir müssen angreifen, und das können wir nicht, wenn's hinten kriselt. Aber ich kann dich, den Captain, das Denkmal nicht einfach auf die Bank setzen, das wäre genauso unehrenhaft. Wir müssen eine Verletzung vortäuschen. Du hattest doch mal was am linken Knöchel, nicht?
1: Ich möchte meine Fans nicht anlügen,
0: hat der Captain gesagt. Es geht hier nicht um dich allein,
1: hat der Trainer erwidert.
0: Der Fußball lebt von Denkmälern wie dir. Der Fußball braucht Heldenfiguren, die ihre Karriere ehrenhaft beenden.
1: Ich habe nichts gegen eine Verletzung als Abtrittsgrund,
0: hat der Captain gesagt.
1: Nur sollte sie echt sein.
0: Wie?
1: Wo gebrochener Knöchel draufsteht, sollte auch einer drin sein.
0: Das meinst du nicht ernst?
1: Doch, er meinte es ernst. Die beiden überlegten hin und her und einigten sich schließlich auf einen Trainingsunfall. Er würde beim öffentlichen Training einen Ball spektakulär über die Latte drehen und dann so unglücklich gegen den Torpfosten stürzen, dass daraus ein Knochenbruch erwachsen sein konnte. Er würde das Training abbrechen und sich dann den Knochenbruch wirklich zufügen lassen vom Masseur, der extra dafür einen Hammer dabei haben würde.
0: Niemand von der Mannschaft ahnte etwas, als sie zum Training fuhren. Der Masseur trug seine etwas schwere Tasche selber. Sie packten an der Hinterseite, wegen der Fans, gingen auf das schmale Tor zu, als ihnen plötzlich maskierte Gestalten mit gezückten Schusswaffen den Weg versperrten. Sie fischten sich gezielt den Käpt'n aus der Truppe, verfrachteten ihn in einem dunklen Lieferwagen und fuhren davon.
1: Und der Ersatzgoalie spielte eine fehlerlose Partie. Die Meistermannschaft ist ohne den alten Käpt'n aufgestiegen und bis ins Finale gekommen.
0: Und der alte Käpt'n, fragte ich.
1: Er ist verschwunden geblieben, bis heute.
0: Ermordet?
1: Es gab ein Bekennerschreiben von einer Gruppe radikaler Fans.
0: Pedro beugte sich vor.
1: Aber der lebt noch. Die Entführung war inszeniert. Der wusste, es ist vorbei. Der wollte nur noch raus.
0: Und was, glaubst du, ist aus ihm geworden?
1: Ein normaler Mensch mit Frau, Kindern, Tieren und einem Häuschen in Strandnähe.
0: Und, glaubst du, interessiert er sich noch für Fußball?
1: Es gibt Spiele, die man nie vergisst.
0: So wie du das letzte Spiel vom Captain. Er nickte.
1: Ja, so wie ich das letzte Spiel vom Captain.
0: Spätestens jetzt hatte ich das Gefühl, dass Pedro mehr mit dem Captain gemeinsam hatte als nur ein Fan. Hast du Familie?
1: Si, senor.
0: Und Tiere?
1: Si, senor.
0: Und ein Haus in Strandnähe?
1: Si, senor.
0: Dann weiß ich, wer du bist.
1: Nicht, was du jetzt meinst. Aber ich bin immerhin der Masseur von damals. Ich hätte es nie übers Herz gebracht, meinem eigenen Bruder einen Knochen zu brechen. Sein gebrochenes Herz war schon bitter genug.
0: Er drehte sich zur Schank.
1: Du as Caipirinhas, por favor.
2: Prost, die Herren. Und willkommen zurück im Moderationsstudio von Seven Shades of Gauco auf Radio Helsinki, wo wir gerade den Beitrag von Kuno Kosmos zum Thema des heutigen Abends I werd narrisch gehört haben. Gelesen vom Autor selbst und meinem Moderationskollegen Peter Heisenberger. Peter, du als großer Fußballfan kannst uns doch sicher sagen, wo dieser Ausspruch herkommt.
1: Ja, in der Tat. Ich war damals sogar live dabei. Er stammt von unserem großen Kollegen, dem berühmten Radiomoderator Edi Finger, und er ist ihm 1968 über die Lippen gekommen, als Hans Krankl bei der WM in Argentinien in der inzwischen, zumindest bei österreichischen Fußballfans, legendären Stadt Córdoba das Siegestor gegen Deutschland erzielt hat. Aber bevor ich zu viel davon erzähle, hören wir uns vielleicht gleich meinen heutigen Beitrag an.
2: Okay, damit ist wohl klar, in welche Richtung der geht. Liebes Publikum, ihr hört jetzt also die 27. Folge der Fortsetzungsgeschichte von Peter Heisenberger für diese Sendung. Zur Erinnerung. Peters Protagonisten haben vor einem Monat in einer Seven Shades of Grauco Sondersendung den Song Contest gewonnen. Diese Sendung und fast alle anderen ebenso könnt ihr übrigens über unsere Homepage www.grauco.com nachhören. Und ich bin schon gespannt, wie es nach diesem großen Höhepunkt jetzt weitergehen wird. Der Ich-Erzähler Paul ist jedenfalls weiter in die Heimat seines großen Sportidols und heimlicher Jugendliebe Renate gereist, wo er sich darauf vorbereitet, in der Verfilmung ihrer Lebensgeschichte Renates Vater zu spielen.
1: Ich sitze auf dem Balkon meines Ferienzimmers und genieße den Ausblick. Was ich in den letzten Tagen an Untertiefen besonders zu schätzen gelernt habe, ist die Tatsache, dass man in einem Dorf, dessen Bewohner es gewohnt sind, der erfolgreichsten Skirennläuferin aller Zeiten über den Weg zu laufen, als Gewinner des Song Contests kaum wahrgenommen wird. Mein Handy wird immer noch mit Anfragen zugekleistert, im Radio hört man uns schon weit seltener und die Zeitungen haben sich sowieso wieder normalisiert. In der Ukraine und im Nahen Osten wird weiter gekämpft, unser Landeshauptmann ist zurückgetreten und natürlich hat die Fußball-WM begonnen. Morgen auch für Österreich. Ich habe über Fredi, meinen alten Bundeswehrkameraden, in eine Gruppe Hardcore-Fans gefunden und wir haben beschlossen, bis morgen früh durchzumachen. An Achtung, Paul, so wie früher! Wehrmann Fredi, hier Stellung! Linke Feuerbereichsgrenze dieses Glas! Rechte Feuerbereichsgrenze dieser HDTV-Fernseher! Der Ablöseweg führt übers Klo und der Kommandant heißt Rangnick! Da fühle ich mich doch gleich wieder jung. Vom Geiste zumindest. Mein Körper stellt mir jedoch sehr eindringlich die Frage, wie ich mir das im Detail vorstelle, und anstatt zu antworten, blättere ich lieber im Drehbuch. Dass einem das Textlernen zunehmend schwerfällt, ist auch so eine Alterserscheinung. Apropos, im Film soll ich Renates Vater im Alter von circa 30 bis circa 70 spielen, was mein gefühltes Alter erst recht ständig durcheinander bringt. Gestern zum Beispiel war ich zuerst wieder 19 und habe mit Fredi alte Bundesheergeschichten aufleben lassen. Ich hatte total vergessen, dass wir damals für 8 Monate wirklich enge Freunde gewesen sind. Aber in einer Zeit ohne Handy- und Facebook-Chatgruppen haben wir, die aus so weit entfernten Gegenden stammten, uns wieder aus den Augen verloren, kaum dass sich das Kasernentor für uns geöffnet hatte. Und dann haben wir in alten Fußballerinnerungen geschwelgt. 74 ein paar deutschen Feriengästen verwundert dabei zugesehen, wie sie voll angezogen in den Pool vom Nachbarn gesprungen sind. 78, meine erste richtige WM, noch mitten in der Volksschule. Zuerst das Spiel gegen Spanien, das ich bei einem Freund gesehen habe, dessen Großelternpaare so heftig um die Gunst ihres einzigen Enkels gewetteifert haben, dass er in seinem Zimmer einen größeren Fernseher stehen hatte als meine Eltern im Wohnzimmer. Vor dem Spiel gegen Holland war auf unserer Zeitung eine Karikatur von einem großen Piratenschiff mit vielen Kanonen zu sehen und Ernst Happel als Kapitän. Demgegenüber ein kleines Ruderboot mit Österreichskickern, die versucht haben, das holländische Schiff umzupusten. Ich habe während des Spiels damals einen hohen Turm aus Lego gebaut und beim 1:5 aus lauter Zorn umgeworfen. Und dann natürlich Córdoba. Für immer und ewig tief in meine Erinnerung eingebrannt das Tor vom Krankel. Nicht das 2:1, das objektiv gesehen ja das weitaus schönere gewesen ist, sondern natürlich das dritte, das entscheidende. Auf unserem tragbaren Schwarz-Weiß-Fernseher im Garten und so wie die meisten damals den Fernsehton abgedreht, damit wir den Edi Finger im Radio hören konnten. Von Kreuzer läuft einen verloren geglaubten Ball über das unvergessliche Ivernarisch bis hin zum guten alten Abramczyk, den man doch bitte abbusseln sollte. Und dann sind sie sich alle in den Armen gelegen, der alte Finger, ein Ingenieur so und so, und haben sich eine Flasche Wein aufgemacht. Und ich habe über den Zaun zu den Feriengästen hinübergeschaut. 24 Jahre hat es damals geheißen, 24 Jahre sei es her, dass Österreich das letzte Mal bei einer WM dabei gewesen ist, und ich war vor dieser großen Zahl ehrfürchtig erstaunt. 1954 war in meiner Wahrnehmung noch schwarz-weiß und ewig lang her. Heute haben wir es nach 28 Jahren zum ersten Mal wieder geschafft und das ist gefühlt noch nicht so lange her. 1998 habe ich gerade in meinem Job so richtig Fuß gefasst und den Krankel, den Córdoba-Krankel, hat der Elfmeter, der zum bislang letzten WM-Tor der Österreicher durch Andi Herzog geführt hat, als Co-Kommentator nicht mehr interessiert, weil der Aufstieg schon längst vergeigt war. Und ja, seit gestern und dank eines extrem besserwisserischen Freunds Fredis weiß ich jetzt auch, dass es während der regulären Spielzeit keine Elfmeter gibt, sondern nur Strafstöße. Elfmeter gibt es nur im Elfmeterschießen, womit wiederum die Bezeichnung Penalty

weil die Shootout falsch ist. Ich lege das in meinem Kopf neben die Tatsache, dass eine Olympiade den Zeitraum zwischen zwei Olympischen Spielen beschreibt und blättere weiter im Drehbuch. Warum nur kann ich mich an so viele Details von damals noch so genau erinnern und habe dafür jeden Text wieder vergessen, den ich mir vor noch nicht einmal einer Stunde durchgelesen habe. Das Drehbuch ist auch dicker geworden. Nach dem Song Contest wollte man das Kleeblatt möglichst zusammenhalten und so wird Maria jetzt Renates Tante spielen, wobei mir noch immer nicht klar geworden ist, ob sie damit meine Schwester oder die meiner Frau geworden ist. Für den MC wiederum hat man die Rolle des Hansi Hinterseher extrem aufgeblasen, der ursprünglich nur am Rande vorgekommen ist. Amore mio, welch ein Graus. Nur Petra ist zu Hause geblieben und versucht, all das zu kanalisieren, was gerade über sie und St. Jakob hereinbricht. Dem Santa Clausenbär sei Dank. Ich schaue auf meine Uhr, 7:30. Um 8 wollen wir uns bei Fredi treffen, 90 Minuten also noch, genau ein Fußballspiel Zeit, und ich werde die nützen, um die letzte Szene noch einmal durchzuarbeiten. Komisch, dass ich immer wieder an genau derselben Stelle hängen bleibe. Renate ist gerade Anfang 20 und hat den Typen kennengelernt, den sie später einmal heiraten wird. Renates Vater, also ich, ist mit dieser Verbindung noch gar nicht einverstanden und ich glaube, dass es mir gelingen wird, das sehr glaubhaft vor die Kamera zu bringen. Erstens hat die Geschichte ja gezeigt, dass es nicht gut gehen wird und außerdem hat er wahrscheinlich instinktiv gefühlt, dass es in der fernen Landeshauptstadt einen jungen Studenten gibt, der so viel besser zu seiner Tochter passen würde. Während sich mein Hirn darin verliert, sich vorzustellen, wie Renates damaliger Vater, der so ausschaut wie mein etwas jünger geschminktes heutiges Ich, auf meine aus heutiger Sicht idealisierte Vorstellung von meinem damaligen Ich trifft und Renates Hand in seine, also in meine Ich, meine also in unsere Ich, oh Gott sei Dank, es klopft an meiner Tür. Paul? Ich lasse Maria herein. Stimmt ja, wir wollten ein paar gemeinsame Szenen durchgehen und ich bin mir jetzt auch ziemlich sicher, dass sie meine Schwester ist. Hi, und? Schon bereit für die lange Nacht? Sicher, kommst du auch mit? Ich spinn doch nicht. Ich gehe früh schlafen und komme dann 6 rüber, wenn ihr alle schon auf der Couch eingeschlafen seid. Kann euch dann ja erzählen, wie das Spiel so war. Ich lächle siegesicher, obwohl ich weiß, dass sie recht hat. Und sonst? Wir setzen uns nebeneinander auf dem Balkon und sie erzählt mir, dass der MC erst in ein paar Tagen nach Untertiefen kommen wird. Er ist nach Klagenfurt gefahren, weil sie ihm angeboten haben, am Stadttheater ein Musical über ihn zu inszenieren. Okay, und welches? Wie? Welches? Ein neues. Ein Musical über ihn. Warte, ich schau kurz nach, er hat mir geschrieben, wie es heißen soll. Ah da. MC, ein Stubikal. Ein Stubikal? Ich schüttle den Kopf und Maria lächelt. Keine Angst, da wird schon auch ein Röllchen für dich abfallen. Instinktiv will ich protestieren, aber die Region in meinem Hirn, die noch echt daran glaubt, wird von Mal zu Mal kleiner. Außerdem läutet Marias Handy in ihrer Hand. Petra, meint sie zu mir und dann... Hallo Petra, wie geht's der Santa Clausenbärenmutter? Ja, hab ich. Was? Wer? Und er hat was? Das hat er nicht. Das hat er nicht! Das hat er nicht! Ich werd narrisch!

0: Why Me singt Chris Christofferson. Und Warum Ich werden wir wohl bald die arme Maria sagen hören. Denn das war davor mal wieder ein echter Cliffhanger zum Abschluss einer weiteren Episode der namenlosen Fortsetzungsgeschichte von Maria und Paul, mit dem uns mein Moderationskollege Peter Heisenberger bis zur nächsten Sendung gespannt zurücklässt.
1: Ja, das hoffe ich doch. Ihr hört die On-Air-Lesebühne Seven Shades of Graukopf, Radio Helsinki, und dort heute Texte zum Thema E-Wertnarisch. Mein eigener war jetzt aber auch der letzte der Sendung mit einem Fußballbezug. Im Folgenden hört ihr jetzt Beiträge, die sich mit der Frage beschäftigen, was einen nicht alles sonst noch narrisch werden lassen kann.
0: Veronika Unger zum Beispiel nimmt uns mit in den stressigen Alltag einer jungen Mutter. Und ich glaube, dass viele der Eltern unter uns sich da eindeutig wiederfinden werden.
2: Es fiel ihr schwer, die Last des Albtraums abzuschütteln. Dennoch blieb Nina nichts anderes übrig, als aufzustehen. Immer noch befangen, taumelte sie gedankenverloren ins Bad. Wie ein Automat erledigte sie ihre morgendlichen Tätigkeiten. Doch auch Automaten können Fehler machen, vor allem, wenn es sich um sogenannte Montagsprodukte handelte und ihre Geschwindigkeit auf höchste Stufe gestellt war. Ninas Programm durfte eine Stunde nicht überschreiten. In dieser Zeit musste sie nicht nur für ihre eigene Hygiene sorgen, sondern auch Frühstück für sich, ihren Mann und ihren 1,5-Jährigen zubereiten, den sie dann noch zur Kinderfrau bringen musste, bevor sie zur Arbeit fuhr. Gut ausgeschlafen war das für Nina machbar, wenn auch nicht ganz ohne Stress. Nun aber war sie noch immer halb in Trance, und als sie das Bad verlassen wollte, stolperte sie über eine Falte des Vorlegers, die sie beim Hineingehen schlaftrunken mit ihren zurzeit kraftlosen Beinen zusammengeschoben hatte. Sie krachte mit ihrem Kopf gegen die Tür. Kurze Zeit dachte sie, nicht aufstehen zu können. Schließlich schaffte sie es und hastete in die Küche. Dort öffnete sie eiligst eine Tür des Oberschranks, um das Fläschchen und die Kaffeetassen herauszuholen. Nachdem sie alle mit Milch befüllt und zum Wärmen in die Mikrowelle gestellt hatte, richtete sie die Frühstücks- und Jausenbrote. In der Hast fiel ihr dabei ein Marmeladenbrot, natürlich mit der beschmierten Seite nach unten, auf dem Boden. Um keine weitere Zeit zu verlieren, schnappte Nina sofort einen Lappen und wischte mit der rechten die Marmelade auf, während sie gleichzeitig das Brot mit der linken anhob. Als sie sich aufrichtete, übersah sie die geöffnete Tür des Oberschranks. Somit bekam ihr Kopf an diesem Morgen bereits die zweite Beule. Ein Glück, dass der weitere Vormittag trotz ihrer Dumpfheit, die nicht von ihr weichen wollte, ohne weitere Zwischenfälle verlief. Nach der Arbeit hätte Nina sich gerne ausgeruht, aber sie musste den Kleinen von der Kinderfrau abholen und im Wägelchen spazieren führen, damit er schlief, während sie für sich und ihren Mann kochte. Fragen Sie nicht, wie das Essen an diesem Tag geriet. Der Schnitzel zu zäh, das Gemüse verkocht und der Salat versalzen. Nina war den Tränen nahe. Wenn das so weitergeht, dachte sie, werde ich noch närrisch. Viel Zeit blieb ihr nicht, darüber nachzudenken. Denn kaum hatte sie den letzten Brocken hinuntergewürgt, hörte sie bitteres Weinen aus dem Kinderzimmer. Ihr Söhnchen war wach geworden, und da er seinen ersten Stockzahn erwartete, konnte sie ihn nicht beruhigen, obwohl sie mit ihm am Arm durch die Wohnung hin und her wanderte und eine Brotrinde zum Kauen gab. Um ihn abzulenken, fiel ihr ein, könnte sie ihn baden. So befüllte sie seine kleine Badewanne, die er über alles liebte und jedes Mal darin vergnügt planschte, bis das Wasser zu kühl wurde. Allerdings erwischte sie das Wasser zu warm und somit ging sie ins Kinderzimmer. bis es passend abkühlte, wollte sie das frische Gewand und die neue Windel zurechtlegen. Als sie alles bereit hatte, merkte sie, dass der Kleine nicht mehr raunzte. Die Stille beunruhigte sie. Aufgeregt eilte sie ins Badezimmer. Dann wusste sie nicht, ob sie lachen oder weinen sollte. Ihr Prinzchen saß quietschvergnügt mitsamt Windel und Klamotten in der Wanne und ringsherum glänzte ein gewaltiger See. Nachdem Kind und Badezimmer später wieder trocken waren, war es an der Zeit, das Abendessen zu richten. Dazu wollte Nina eine Pfanne aus dem Unterschrank holen. Ihr Kleiner stand hinter ihr und sie wollte ihn gerade wegschieben, damit sie nicht über ihn stolperte, als ein paar Deckel mit lautem Klirren herausfielen. »Sch«, wollte ihr entfahren, aber sie biss sich auf die Zunge. Es war an der Zeit, darauf zu achten, was sie sagte. Der Kleine sollte keine Schimpfwörter lernen. Also blieb sie stumm. Da hörte sie hinter sich,
3: »Dell, Mama, Salze!«
2: »Ich werd närrisch«, lachte Nina nun. »Der Kleine sagt es«, dachte sie dann still bei sich. Der heutige Tag war echt Scheibenkleister.
1: Fensterkit würde ich erkennen, aber Scheibenkleister ist mir im richtigen Leben noch keiner untergekommen. Dir, Isolde?
0: Nein, jetzt wo du es sagst, auch nicht. Bin aber auch keine große Heimwerkerin. Wir werden das einfach bis zur nächsten Sendung recherchieren. Heute war das auf jeden Fall der Beitrag von Veronika Unger zur Ich werd narrisch Ausgabe von Seven Shades of Grauco auf Radio Helsinki 92,6.
1: Wo sich ein paar unserer Stammhörer vielleicht schon die ganze Zeit über fragen, warum unsere Juni-Ausgabe heuer keine Urlaubssendung geworden ist, wie in den letzten Jahren immer. Nun, das liegt daran, dass der traditionelle Grauco-Urlaub heuer leider nur in sehr abgespeckter Form stattfinden konnte.
0: Der einzige richtige Urlauber war Thomas Wollinger, der als Wiener nach Graz gekommen ist. Und das Highlight der gemeinsamen Woche war sicher ein Choralmbahnausflug nach Klagenfurt mit anschließendem Besuch einer Aufführung von Hello Dolly im Stadttheater. Rückblickend war die Fahrt angenehm und ungewohnt hurtig, hat uns Klagenfurts Innenstadt und ihre Gastronomie begeistert und vom Stück, Peter hat anschließend angedroht, jetzt selbst ein Musical für seine Fortsetzungsgeschichte zu schreiben, weil die Latte nicht besonders hoch lag. Nicht was Inszenierung und Musik betraf, aber halt die extrem seichte Geschichte, die erzählt wurde.
1: Und wie hast du so schön gesagt? Kaugummi für die Ohren?
0: Bunte Gummibärchen fürs Hirn.
1: Ja, noch viel besser. Die Rezension von Hello Dolly, die wir ursprünglich für diese Sendung geplant hatten, ersparen wir uns daher und hören uns stattdessen lieber das an, was Thomas Wollinger im Folgenden über ein Schauspiel zu berichten weiß, das er sich ausgedacht hat.
4: Rezension zur Theateraufführung »Die letzte Fliese«. Regisseur Thomas Wollinger hat mit »Die letzte Fliese« ein vergessenes Spätwerk von Samuel Beckett inszeniert und mit erstaunlicher, fast schon poetischer Dichte zur Entfaltung gebracht. Das Bühnenbild ist ein klug reduzierter Bunkerraum mit abbröckelnden Fliesen, einem Eimer und einem Loch an der Wand. Die Wand, an der nichts hält, wird zur Metapher für alles. Die Macht, die Hoffnung, die Zeit, die Liebe. Und die Ratte, die stiehlt der Vorstellung fast die Show. Mehr dazu später. Der Darsteller des Estragon liefert eine Meisterleistung des untertreibenden Spiels. Seine Interpretation des Fliesenlegers ist eine Studie in Resignation. Jede Bewegung, jeder Blick, jedes Zögern ist durchdrungen von einer Müdigkeit, die fast schon philosophisch wirkt. Wenn er eine Fliese mit Kaugummi an die Wand klebt, nur um sie sofort wieder abfallen zu sehen, dann ist das nicht nur Slapstick, es ist Existenzialismus in Reinform. Sein Monolog, gerichtet an die abwesende Eva Braun, ist zärtlich, wütend und verzweifelt zugleich. Estragon schafft es, die Unsinnigkeit der Situation, ein Fliesenleger, der im Angesicht des Untergangs über abfallende Keramik spricht, mit einer solchen Überzeugungskraft zu füllen, dass man als Zuschauer nicht lachen kann, ohne gleichzeitig zu weinen. Besonders berührend Die Momente, in denen er die Wand streichelt, als wäre sie Evas Gesicht. Da wird aus dem Absurden plötzlich menschliche Tragik. Der Monolog ist präzise, trocken und voller schwarzem Humor. Die Sprache ist schlicht, fast schon banal, und genau das macht sie so mächtig. Wenn Estragon sagt, vielleicht warte ich darauf, dass ich aufhöre zu warten, dann ist das eine Zeile, die direkt ins Mark trifft. Der Text spielt mit der Doppeldeutigkeit des Wartens. Wartet Estragon auf die Rote Armee, auf den Tod, auf die Rückkehr der Vergangenheit oder einfach darauf, dass irgendwas passiert? Die historische Ironie ist dabei nie aufdringlich, sondern immer subtil. Die Absurdität des Bunkers, die Sinnlosigkeit des Wartens, die Handwerkermetapher für den Untergang, all das funktioniert, weil es nicht moralisiert, sondern zeigt. Die Regie Thomas Wollingers setzt auf radikale Reduktion. Es gibt keine Musik, keine Lichteffekte, keine Ablenkung. Nur Estragon, die Wand, der Eimer, die Ratte. Und doch ist die Spannung unerbittlich. Die Pausen sind so lang, dass sie fast schon schmerzen. Und genau das ist der Punkt. Das Warten wird greifbar. Einziges Manko, die Ratte. Gespielt von einem echten Tier oder einer Puppe, die Programmheftnotiz verrät es nicht, wirkt manchmal etwas zu präsent. Ihr Auftritt am Ende, als sie durch das Loch verschwindet, ist zwar symbolisch stark, aber fast schon zu offensichtlich als Metapher für die Flucht aus der Ausweglosigkeit. Hier hätte vielleicht noch mehr Ambivalenz dem Stück gut getan. Die letzte Fliese ist kein Stück für leichte Unterhaltung, das man frisch Verliebten anpreisen möchte. Es ist ein Werk, das den Zuschauer unbequem zurücklässt. Und das ist sein größter Triumph. Es erinnert an Becketts posthum veröffentlichtes Jugendwerk Warten auf Eva Braun, aber diesmal mit historischer Schärfe, die es einzigartig macht.

0: In Germany Before the War singt Randy Newman für uns. Und davor haben wir eine Rezension von Thomas Wollinger des virtuellen Theaterstücks Die letzte Fliese von Thomas Wollinger gehört, über das man auch singen könnte In Germany at the End of the War. Ich habe während des Lieds übrigens kurz gegoogelt und es hat tatsächlich einmal einen Kleister gegeben, der in Scheiben geliefert wurde. Einen Scheibenkleister also.
1: Aha, wieder was gelernt. So viel zu unserem Bildungsauftrag. Ja, und weil wir vorhin darüber geredet haben, dass dies leider keine Urlaubssendung geworden ist, stimmt das für den letzten Beitrag der Sendung nicht ganz. Denn stellvertretend für das restliche Kollektiv ist Maria Edelsbrunner zurzeit fast gar nicht mehr zu Hause anzutreffen.
0: Darum hat uns ihr heutiger Beitrag auch von der Ostsee erreicht und konnte nicht von der Autorin selbst eingelesen werden, was meine Moderationskollegin Isolde Beermann für sie übernommen hat. Und nachdem Maria zuerst nicht sicher war, ob sie im Urlaub überhaupt zum Schreiben kommen wird, hat es dann so gut geklappt, dass wir ihren Text wegen Überlänge an ein paar Stellen leider etwas einkürzen mussten.
1: Seppi sitzt erwartungsvoll am Tisch. Gleich gibt es sein Lieblingsgericht, einen weißen tiefen Teller mit heiß dampfenden Spiralnudeln von der Firma Pasta Gold, in der Mitte ein Schöpfer Tomatensauce von der Firma Schnell und Viel und Lecker und in der Mitte der Tomatensauce ein Löffel Sackerl Parmesan von der Firma Maestro Giovanni. Den Teller stellt seine Mutter auf eine blaue Stoffserviette vor Seppi, den Löffel und eine weitere Stoffserviette legt sie ihm rechter Hand dazu. Dann schaltet sie das Radio ein, die Abendnachrichten beginnen. Sobald die Nachrichtensprecherin die Uhrzeit ansagt, entfaltet Seppi die Stoffserviette und steckt sie sich in den Ausschnitt seines T-Shirts. Er beginnt zu essen und ist pünktlich zum Wetterbericht fertig. Zufrieden seufzt er, wischt sich den Mund ab und stellt seinen leeren Teller in die Abwasch. Die Serviette landet im Wäschekorb. »Danke, Seppi«, sagt die Mutter. »Bist du satt?« Seppi nickt und geht ins Bad. Am Heizkörper hängt schon sein blaues Handtuch, er putzt sich die Zähne und drückt sich anschließend das warme, weiche, blaue Handtuch ins Gesicht. Gut tut das. Nun wartet sein Bett auf ihn. Er wird noch ein wenig die Kuschelrock-CD seiner Mutter hören. Immer schläft er bei China in Your Hand von T-Pau ein. Weiter kennt er die CD nicht, da er immer wieder von vorne anfängt. Wenn er fragt, erzählt ihm seine Mutter immer wieder, dass sie mit seinem Vater zusammen die CD gekauft hat und sie sich diese CD so oft angehört haben, bis sie nicht mehr spielbar war. Irgendwann hat sie sich das erste Doppelalbum danach gekauft. Da war Seppi etwa 4 Jahre alt und sein Vater schon nicht mehr da. »Wo ist mein Papa?«, hat Seppi manchmal gefragt, als er endlich das Sprechen erlernt hatte und er mitbekam, dass andere Kinder 2 Elternteile hatten. »Weg«, hat die Mutter gesagt. »Warum?« »Er wollte kein Papa mehr sein.« »Gehst du auch weg?«, hat er dann gefragt. »Nein, ich gehe nie weg. Dann passt's.« Tagsüber ist Seppi in einer Einrichtung für behinderte Menschen. Er sortiert dort Farbstifte in Blechschachteln. Er ist der Schnellste in der Werkstatt. Seppi sitzt zu Mittag am Tisch und isst das Essen, das von der Zentralküche geliefert wird und welches nicht seine Mutter kocht. Es war ein langer Weg, aber er konnte irgendwann akzeptieren, dass seine Bezugsbegleiterin Karin das Essen aus den 3 Menüs aussuchte, wenn dafür seine Mutter abends die Spiralnudeln servierte. Karin hatte alle Geduld der Welt, suchte sein Essen aus, stellte es vor ihn hin, erklärte ihm, was alles drin war und räumte hinterher auf. Hannes kam als Praktikant von der Sozialbetreuerschule und stellte gleich in der 2. Woche in der Einrichtung das pädagogische Konzept in Frage. Er habe seine Zweifel, ob die Klienten hier wirklich selbstbestimmt seien. Besonders bei Seppi sei ihm aufgefallen, dass die Betreuerin über seinen Kopf hinweg Entscheidungen treffe und das gegen das Behindertenrecht und die Menschenrechte sowieso verstoße und das mit seinem moralischen Kodex und seinem Menschenbild nicht vereinbaren könne. Karin hörte sich das alles an und fragte, wie würdest du denn mit ihm arbeiten? Hannes begann zu erklären und zu fachsimpeln, da unterbrach sie ihn. Okay, ich bin ein großer Fan von Lernen durch Erfahrung. Erzählen kannst du viel. Mach mal. Der Tag fängt schon nicht gut an. Die Mutter ist krank und kann nicht in die Arbeit gehen und sie bringt Seppi wenigstens zum Bus. So richtig entspannen wie sonst kann er sich beim Fahren aber nicht. Würde es am Abend dann überhaupt Spiralnudeln geben? Unruhig rutscht er auf seinem Sitz hin und her. Seine Sitznachbarin Xenia, die auch in der Werkstatt arbeitet, beginnt sich zu beschweren und boxt ihn mit dem Ellbogen in die Seite. Seppi will keinen Ärger, er will Farbstifte sortieren und am Abend seine Spiralnudeln. Er hält sich die Hände auf die Ohren und kneift die Augen zu, das hilft meist. Aber seine Nachbarin fängt nun an zu schreien. Dass Seppi, der sonst fast reglos in seinem Sitz vor sich hindöst, so unruhig ist, bringt sie komplett aus der Fassung. Nun beginnen auch die restlichen Fahrgäste zu maulen, beschimpfen Seppi, beschimpfen Xenia, der Buschauffeur nimmt keine Notiz, bringt die Fahrt hinter sich und lässt den aufgewühlten Haufen vor der Einrichtung aussteigen. Hannes wartet schon auf Seppi, er soll heute mit ihm arbeiten. Wo ist eigentlich Karin? »Möchtest du heute dein Essen selbst aussuchen?«, fragt Hannes den jungen Mann, der verzweifelt versucht, sich zu beruhigen, indem er seine Tasche auf seinen zum Glück freien Haken hängt, seine Straßenschuhe parallel unter die Bank schiebt und in seine Hausschuhe schlüpft, die noch gleich parallel wie gestern dastehen. Vielleicht wird es ja doch ein guter Tag, wenn der Quatschkopf neben ihm weggeht. Aber der legt jetzt erst richtig los. »Na, Seppi, redest du nicht mit mir?« »Ich habe den Plan schon vorbereitet. Es gibt heute Gemüsesuppe, dann Topfenballerchinken oder Spiralnudeln mit Tomatensauce oder Segediner-Gulasch.« »Warum gibt es zu Mittag Spiralnudeln? Warum überhaupt so viel verschiedenes Essen?« Die Wörter purzeln in Seppis Kopf durcheinander. Er geht, ohne auf die Seite zu schauen, in den Speisesaal, wo normalerweise schon seine Tasse und sein Teller auf seinem Platz stehen. Normalerweise nimmt er dann ein Stück Brot aus dem Korb, legt sich ein Blatt Käse, zwei Blatt Wienerwurst und eine Scheibe Tomate drauf, schüttet sich Milchkaffee aus der silbernen Kanne in seine Tasse und schaufelt drei Teelöffel Zucker hinein. Aber an seinem Platz steht gar nichts. Der Tag ist noch so lang und das Frühstück funktioniert nicht, also kein Frühstück. Seppi beschließt, gleich in die Werkstatt nach hinten zu gehen, um zu sortieren, dabei kann er sich beruhigen. Und wenn es Apfelsaft zu trinken gibt und nicht nur Leitungswasser, kann sich alles noch zurechtrücken. An der Tür zur Werkstatt bleibt er abrupt stehen. Auch dort ist nichts, wie er es kennt und gewohnt ist. Er dreht sich um Richtung Speisesaal, aber da steht der Quatschkopf und will, dass er sich einen Teller und eine Tasse aus dem Schrank nimmt. Er versteht nicht warum und dreht sich wieder Richtung Werkstatt. Der Quatschkopf will jetzt, dass er wenigstens den Teelöffel und das Messer aus der Lade nimmt. Warum das jetzt? Der weiß nicht, was er will, und nebenbei zählt er wieder irgendwelche Speisen auf. In Seppis Kopf formt sich ein schwarzer, dumpfer Wirbel, der ihn einzusaugen versucht. Er dreht sich weg von der Werkstatt, stürmt durch den Speisesaal, räumt Xenia aus dem Weg, fegt ihr Geschirr und Besteck zu Boden, stürmt weiter, aber der Quatschkopf kommt ihm nach. »Weg! Geh weg!« schreit Seppi und rennt durch den Garten. Irgendjemand hat das Tor offen gelassen. Er hört Karins Stimme von der Ferne. »Seppi, bleib stehen!« Karins Stimme, sie ist ja doch da. Ihm fällt ein, er muss links, rechts, links schauen, bevor er auf die Straße läuft. Karin rennt ihm vor die Nase und schließt das Tor. Dann bleibt sie neben Seppi stehen. Seppi rüttelt daran, tritt dagegen, schreit, tritt gegen den Baum, reißt Äste herunter, reißt sie kurz und klein, hebt Steine auf und wirft sie blindlings durch die Gegend. Die Praktikantin erfasst die Lage, schleppt den Boxsack heran und flüchtet wieder ins Haus. Seppi schreit und schlägt wie von Sinnen auf den Sack ein, bis er vor Erschöpfung schwer atmend zu Boden sinkt. Als er endlich wieder normal atmet und seine Umgebung wahrnehmen kann, steht Karin noch immer da und schaut ihn an. Dann redet sie ihn an. »Ich werde auch narrisch geworden, Seppi. Gehen wir wieder rein.«
0: Gelesen von meiner Moderationskollegin Isolde Beermann war dieser Beitrag von Maria Edelsbrunner auch schon der Abschluss der heutigen Ausgabe der On-Air-Lesebühne Seven Shades of Krakow auf Radio Helsinki zum nicht immer fußballbezogenen Thema »Ich werd narrisch«.
1: Wenn ich es richtig verstanden habe, wird sich halb Österreich jetzt langsam aufs Ohr legen, um morgen rechtzeitig für die wichtige Partie gegen wen eigentlich bitte?
0: Gegen Jordanien.
1: Gegen Jordanien wieder wach zu sein. Ich gehöre ja nicht dazu und wünsche allen sportbegeisterten Frühaufstehern, dass sie auch morgen voll Inbrunst rufen können.
2: Ich werd narrisch!
0: So wie sich alle Langschläfer das Spiel dann in der TV-Thek anschauen können, könnt ihr euch die Aufzeichnung dieser Sendung zeitnah über unsere Homepage www.grauko.com anhören, wo ihr jetzt schon die Aufzeichnungen der meisten Sendungen finden könnt, die wir in den letzten 10 Jahren produziert haben.
1: Radio Helsinki wiederholt diese Sendung on air in gut 2 Wochen, am Donnerstag, den 2. Juli ab 14 Uhr. Und in genau 4 Wochen, am Dienstag, den 14. Juli, zur gewohnten Zeit ab 18 Uhr, gibt es dann die nächste neue Ausgabe von Seven Shades of Krakow zu hören. deren Texte dann auf Schleichwegen zu euch kommen werden.
0: Ja, unglaublich auch, dass die Weltmeisterschaft dann noch gar nicht vorbei sein wird, wenn auch immerhin schon kurz vor dem Finale. Bis dahin wünschen wir den Fußballfans unter euch spannende Spiele und uns allen einen schönen Start in den Sommer. Wir, das war auch heute wieder im Namen des Kollektivs euer angestammtes Moderationsduo Peter Heißenberger
1: und Isolde Beermann. Und noch weiter gute Unterhaltung mit dem Programm von Radio Helsinki.

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damit herzlich willkommen zum Substral, der Sendung vom Spektral Graz. Mein Name ist Marc und ich darf euch ganz herzlich begrüßen zu einer neuen Folge hier auf Radio Helsinki. Und wir reden heute übers Spektral, überraschenderweise. Und was das Spektral jetzt mit Immobilien zu tun hat und warum das eine gute Nachricht ist, das werden wir gleich hier im Studio klären. Und bis dahin gibt es jetzt noch ein paar Minuten Musik.

0: Ihr hört das Substral und wir reden heute über das Spektral. Das Spektral hat ein paar turbulente, aufregende Monate hinter sich gebracht und wir wollen euch dazu heute ein kleines Update liefern. Wir wollen euch erzählen, was ist passiert, wie ist es dazu gekommen, was hat sich getan und was planen wir in Zukunft zu machen und wie soll es weitergehen mit dem Spektral. Und dazu habe ich auch einen Gast hier im Studio. Sitzt mir gegenüber und kann jetzt mal kurz Hallo sagen.
1: Hallo.
0: Genau, hallo See. Und treue Hörer und Hörerinnen werden See schon kennen. See war schon öfter zu Gast hier in der Sendung und kann uns heute auch ganz kompetent Auskünfte geben über alles.
1: Ich bin schon öfters im Substral gewesen. Das Substral, man hört es ja schon vom Namen, ist die Radiosendung vom Spektral. Und heute reden wir über das Spektral. Und
0: richtig.
1: Ja.
0: Ja, und das Spektral, das
1: gibt's. Da gibt es ja irgendwie Zusammenhänge.
0: Da gibt es Zusammenhänge, also ganz viele Zusammenhänge, das Spektral eben, und Substral kommt übrigens auch vom Sub, also ist ein Merch von Sub und Spektral, das ist das Substral, weil früher auch ganz maßgeblich das Sub an dieser Radiosendung beteiligt war.
1: Und auch in der Entstehungsgeschichte, wenn man jetzt noch viel weiter zurückgeht vom Spektral und vom Sub.
0: Genau.
1: Gibt es ja recht viel, aber das geht zu weit in die Vergangenheit.
0: Ja. Das Sub ist quasi die ältere Schwester vom Spektral, kann man so ganz einfach zusammengefasst sagen.
1: Ja, und dann gibt es ja noch einen siamesischen Zwilling.
0: Boah, es gibt ja.
1: Ja, das Traumwerk.
0: Auch, ja.
1: In gewisser Weise.
0: In gewisser Weise, das stimmt allerdings, ja. Aber wir bleiben vielleicht erstmal beim Spektral. Es hat sich nämlich zugetragen jetzt haben wir ja 2026, vor 22 Jahren, dass sich das Spektral gegründet hat und dass das Spektral entstanden ist.
1: Wahnsinn.
0: Das ist jetzt schon 22 Jahre her, fast ein Vierteljahrhundert. Und in der Zeit hat sich natürlich ganz viel getan. Es hat sich auch ganz, ganz viel verändert im Spektral. Und es schaut heute sicherlich ganz anders aus als vor 20 Jahren noch. Und eine ganz einschneidende Veränderung hat es eben, wie gesagt, letztes Jahr gegeben. Und für Leute, die das Spektral noch nicht kennen, ganz kurz zusammengefasst, das Spektral ist am Ländkai 45 in Graz, also mitten in Graz, ganz in der Nähe vom Ländplatz und ist ein Freiraumprojekt, ein Open Space, ein selbstorganisierter Raum, der genutzt werden kann und der von allen möglichen Menschen und Gruppierungen genutzt werden kann und auch genutzt wird, hauptsächlich als Veranstaltungsraum, teilweise auch als Raum, um sich zu organisieren, um zum Beispiel Organisationstreffen oder Pläne abzuhalten. Wird auch genutzt für Filmabende zum Beispiel oder halt öffentliche Vorträge, Diskussionen und alles, was da dazwischen auch noch Platz findet. Das ist ganz viel. Das kann durchaus können technischere Themen sein, wie zum Beispiel, wenn es um Datenschutz und Privatsphäre und Verschlüsselung geht zum Beispiel. Es können aber auch zum Beispiel Leute sich im Spektral treffen, um eine Yoga-Einheit zu machen zum Beispiel. Da gibt es ganz viel dazwischen und es ändert sich auch ständig das Programm. Das ist so eine von, glaube ich, ganz vielen Definitionen, was das Spektral ist. Aber das wäre mal so eine, die womit man, glaube ich, auch ein bisschen was anfangen kann. Und das ist halt, was uns auch ganz wichtig ist, ein nicht kommerzieller Raum, ein Raum, bei dem es auch ganz viel auf Eigenverantwortung ankommt, bei dem man auch ganz viel selbst in der Hand hat und genau, also und halt ein nicht kommerzieller, ein konsumfreier Raum ist es auch, genau, das ist auch ganz wichtig zu sagen, das, nur um es mal anzuteasern, das wäre zum Beispiel auch ganz wichtig bei dem Freiraumfest, nur damit ihr das auch mal alle gehört habt, das ist quasi so ein Zusammenstoß von unterschiedlichsten Freiräumen in Graz oder Open Spaces, die halt Menschen, Leuten, Gruppen konsumfreie und nicht gewinnorientierte Räume und Möglichkeiten zur Verfügung stellt. Und ja, und letztes Jahr hat sich zugetragen, dass das Spektral vor ganz vielen schwierigen und herausfordernden Entscheidungen stand, die wir aber, um das mal zu spoilern, die wir bis jetzt, glaube ich, ganz gut gemeistert haben. Und genau, und darüber wollen wir heute auch im Detail reden, was ist passiert in den letzten Monaten. Und dazu habe ich mir eben auch See mit ins Studio eingeladen, dass wir heute darüber reden können. See, darf ich dich fragen, was ist passiert? Warum sind wir heute hier?
1: Was ist passiert? Vor etwas mehr wie einem guten Jahr, also schon im Jahr 2024, ist unser damaliger Vermieter an uns herangetreten und hat gesagt, er mag nicht mehr, er möchte den Teil von der Immobilie, den wir bisher gemietet haben, verkaufen. Und ja, das war natürlich erst einmal ein Schock. Menschen sind im Kreis gelaufen, Menschen haben eingeladen zu einer Veranstaltung, damit Spektral nicht sterben muss, was können wir tun? Weil natürlich das Damoklesschwert da mitschwingt, dass wenn das verkauft wird, dass uns ein neuer Besitzer, Besitzerin eben entweder drinnen haben können will, damit wir es weiterhin mieten oder auch nicht oder sich das jederzeit überlegen kann, dass weiß man natürlich nicht. Und bis dorthin haben wir uns auch von Mietvertrag zu Mietvertrag weitergehandelt. Aber ja, wir haben dann mit unserem bisherigen Vermieter eben eine Perspektive aushandeln können. Wir haben ihm dann eine Kaufoption abgekauft, nämlich, dass wir bis zum letzten Jahreswechsel das exklusive Recht haben, diese Räumlichkeiten um einen fixen Preis zu kaufen. Und das hat uns halt ermöglicht, dann, weil da war dann noch ein Zeitfenster von einigen Monaten, eine Kampagne zu planen und mit euch gemeinsam oder mit vielen von euch gemeinsam, die ihr da draußen sitzt und zuhört oder eben auch mit Leuten, die eben sonst aktiv waren und jetzt gerade nicht zuhören, mit insgesamt eben fast 120 Leuten haben wir gemeinsam das Geld aufgestellt über Kredite und Spenden, die das Spektral bekommen hat.
0: Genau. So war das. Und ja, also du hast ja schon angesprochen, also wir hätten natürlich auch versuchen oder riskieren können, dass halt ein neuer Vermieter kommt. Und dann wäre halt immer die Frage gewesen, wie gesagt, dürfen wir weitermachen, dürfen wir weiter da drin bleiben oder müssen wir raus oder verdoppelt sich jetzt plötzlich die Miete zum Beispiel, das wäre auch noch ein Szenario. Es gab natürlich auch die Überlegungen, suchen wir uns einen anderen Ort. Ich glaube, es hat sich dann ziemlich schnell rauskristallisiert, dass wir entweder versuchen wollen, da zu bleiben und das zu kaufen oder als Alternative, wir suchen uns einen anderen Ort und machen woanders weiter. Es hat beides seine Vor- und Nachteile, die haben wir, glaube ich, auch viel diskutiert. Und letztendlich hat sich dann halt ein Kern herausgebildet, der halt für die Variante war, wir versuchen das selber zu kaufen, wir versuchen das in Zukunft ja quasi frei zu kaufen, mehr oder weniger, weil wir jetzt eben nicht mehr abhängig sind von irgendeinem privaten Vermieter, der sich morgen dazu entscheiden kann, dass er jetzt was anderes machen will und uns nicht mehr da haben will, sondern jetzt war halt auch die Vision, dass es uns dadurch eben leichter wird, den Raum in Zukunft zu behalten und ja.
1: So ist es. Also wenn man sich jetzt überlegt, wenn wir woanders hingegangen wären, dann hätten wir ja im Prinzip die gleiche Herausforderung gehabt wie davor auch schon, nämlich dass wir also quasi, wenn man das mietet, jeden Moment hätte raus, also nicht jeden Moment, aber natürlich halt sobald die Frist vom Mietvertrag zu Ende ist, hätte dann eben dort raus fliegen können, an dem einen oder an dem anderen Ort. Und wenn man denn dafür sicher sein will, dann muss man es halt kaufen, sei es jetzt den einen oder den anderen Ort. Und zugleich ist es auch so, dass ein Ortswechsel immer damit verbunden ist, dass die Wege von den einzelnen Menschen, die zu dem Projekt kommen, sich entweder verlängern oder verkürzen. Und dass das Gebäude unterschiedliche Eigenschaften hat gegenüber dem von davor und dass es auf jeden Fall sehr viel mehr durcheinander gebracht hätte, weil es einfach die Menschen verändert hätte, die dann wirklich dort sind. Und das Spektral wäre nimmer mehr das gleiche Spektral gewesen wie zuvor. Und das war sicher eine von den Überlegungen, die dann dazu geführt haben, dass wir uns dafür entschieden haben, das kaufen zu wollen. Und da war es halt so, dass einige Leute sich das sehr gut vorstellen konnten. Und für einige Leute ist es halt eine sehr, wie soll ich sagen, von ihrer eigenen Lebensrealität weit entfernte Vorstellung gewesen. Und deswegen haben wir als Gruppe auch eine gewisse Zeit lang

0: haben gemacht. Und ja, wir waren auch unterschiedlich zuversichtlich, was jetzt das Ganze betrifft. Es war notwendig, dass Leute dabei waren, die eben mehr zuversichtlich waren, und es war notwendig, dass Leute dabei waren, die eben jetzt so quasi keine Angst gehabt haben. Dazu war auch eine gewisse Transparenz notwendig, weil wir das natürlich auch nach außen transportieren mussten, dass dann niemand vor irgendwas Angst haben muss, weil in einem Szenario, in dem wir es schaffen, ist es gut, und in dem Szenario, in dem wir es nicht schaffen, verliert niemand von den Leuten, die uns Geld leihen, das Geld. Und das hat uns einiges an Hirnschmalz gekostet, um auf den Punkt zu kommen, dass sich einfach alle damit wohlfühlen.
1: Genau, ich glaube, die Mischung hat es dann auch ein bisschen ausgemacht, dass es wirklich Leute gegeben hat, die von Anfang an dran geglaubt haben, dass wir das auf jeden Fall schaffen, und dann halt auch die Leute, die da vielleicht ein bisschen vorsichtiger waren, und aufgrund dessen, glaube ich, auch aber trotzdem viele gute Punkte mit eingebracht haben, und das halt auch ein bisschen in eine, weiß ich nicht, vielleicht realistischere Bahn gelenkt haben, auch so ein bisschen, und halt nicht alles nur so, weiß ich nicht, träumerisch gesehen haben, sondern halt an und auch hin und wieder so ein bisschen zurückgeholt haben, alle. Und ich glaube, die Mischung war ganz gut, es hat auch ganz gut zusammengespielt. Also ist nicht so, dass dann plötzlich alle, dass da die Gruppe dann auseinandergebrochen ist und alle das sinkende Schiff verlassen haben oder so. Das ist ja nicht passiert. Also es ist.
0: Aber etwas ist passiert, und das hast du eigentlich jetzt schon in einem Teilaspekt recht gut rausgeschält. Es sind eben verschiedene Persönlichkeiten mit verschiedenen Zugängen da gewesen. Und ich habe da eben ein Beispiel, nämlich ich persönlich habe zu den Leuten gehört, die schon ins erste Treffen mit einer Vision gekommen sind und sehr klar gesehen habe, wie wir das schaffen können. Und dann waren andere Leute, die das genaue Gegenteil sozusagen gehabt haben. Und da war es eben teilweise so, dass auch sozusagen die Zusammenarbeit für uns dann auch auf einer persönlichen Ebene manchmal auch eine Herausforderung war. Und das haben wir aber gemeinsam überwunden, und dadurch sind dem ganzen Projekt Energien zugeflossen, die niemand von den einzelnen Leuten sozusagen allein hätte aufbringen können, sondern nur dadurch möglich, dass eben diese unterschiedlichen Perspektiven zusammengeflossen sind und gemeinsam etwas viel Größeres ergeben haben, und insofern auch meinen persönlichen Dank an die Person, die jetzt sicher weiß, dass sie angesprochen ist, dass wir es geschafft haben, beide im Projekt zu bleiben und beide was dazu beizutragen, weil ich sehe den Marc gerade nicken, weil das halt einfach so einen großen Mehrwert gebracht hat. Und das ist jetzt nur ein persönliches Beispiel, was diese Freiräume im Allgemeinen und einfach diese Orte, wo so viele Menschen zusammenkommen, so besonders macht. Dass man sich eben auf was Gemeinsames einigen muss. Dass, wenn man jetzt sich nur ausdenken muss, okay, was für eine Farbe soll meine eigene persönliche Couch in meinem Wohnzimmer haben, dann muss man sich entweder mit sich selbst oder zu zweit einigen, vielleicht manchmal auch noch ein, zwei andere Leute fragen, je nachdem, wie man wohnt.

0: Aber es sind selten so komplexe Entscheidungen wie eben in Kollektiven, wenn man Räume gestaltet und wenn man gemeinsam Dinge macht. Und deswegen ist das etwas, worauf wir, glaube ich, stolz sein können, dass wir es täglich immer wieder schaffen, so viele verschiedene Meinungen und Ideen zu einem großen gemeinsamen Ding zusammen konglomerieren.
1: Genau, und wir haben ja auch nicht unendlich viel Zeit dafür gehabt. Vielleicht können wir da noch mal ein bisschen das rekonstruieren, wie das abgelaufen ist. Es war, glaube ich, wenn ich mich richtig erinnere, die erste Kontaktaufnahme von unserem Vermieter zu dem Thema war, wenn das jetzt noch richtig bei mir ist, war im Oktober 2024. So um den Dreh.
0: Ja,
1: Da, ich glaube,
0: das habe ich auch so in Erinnerung.
1: da hat er das schon mal anklingen lassen, so halb konkret. Es ist dann aber in den kommenden Wochen immer konkreter geworden. Und ich bilde mir ein, dass dann im Dezember ein erstes großes Mitgliedertreffen dazu gegeben hat,
0: Im
1: wo wir
0: November war das
1: im
0: schon, ja.
1: November, okay, im November war es schon, okay.
0: Aber danach war bis in Dezember nichts. Insofern ja.
1: Okay.
0: Also da hat man durchaus gesehen, oder da sieht man sehr gut an dem Beispiel, wie diese Information viral gegangen ist, dass quasi wir sind sowohl in diesem ganzen Kaufprojekt ständig schneller geworden, als auch ständig breiter geworden. Also wir haben am Anfang eine Zeit lang gebraucht zu verstehen, was uns unser damaliger Vermieter gesagt hat, was für eine Perspektive das sozusagen eröffnet hat. Und dann haben wir eine Zeit lang gebraucht, um eben eine Gruppe zu bilden. Da konnten wir in der allerersten Zeit noch gar nicht so konkret an diesem Projekt arbeiten, weil wir zuerst einmal dran arbeiten mussten. Wer sind wir? Wer ist das Wir aus dem Ding, was da jetzt Entscheidungen fällt? Wer darf alle Entscheidungen fällen? Wer nicht? Und wie wir dann herausgefunden haben, wer wir sind in dieser Fragestellung. Ja, da sind wir dann zu dem Punkt gekommen, verschiedene Szenarien zu erarbeiten. Und wie das so weit gekommen ist, das dann umzusetzen.
1: Genau, und das hat dann einiges an Zeit gekostet, sage ich jetzt mal. Ist vielleicht auch nicht das richtige Wort, aber es hat dann
0: Vielleicht
1: ungefähr,
0: ein Reifungsprozess?
1: vielleicht, ja, vielleicht das. auf jeden Fall, es hat dann mehrere Wochen, Monate eigentlich gedauert, bis wir dann wirklich das konkrete Ziel für uns definiert hatten und wir quasi den Beschluss hatten, was wir jetzt machen wollen, in welche Richtung es gehen soll. Also konkret, dass wir dann eben diesen Kauf versuchen wollen.
0: Genau, ich habe den
1: Und
0: Aspekt ja schon angeteasert von der Kaufoption, die wir gekauft haben.
1: genau.
0: Und die hat uns dann eben eine Deadline gegeben. Und die hat sich halt daraus ergeben, dass unser Verkäufer einerseits die Immobilie wirklich loswerden wollte, andererseits uns entgegenkommen wollte und auch einen Preis gemacht hat, der eigentlich für beide Seiten sich als fairer Preis angefühlt hat. Da sind wir relativ schnell quasi zu diesem Aspekt gekommen. Ja, dann war die Geschichte mit der Deadline und da fällt mir so eine kleine Nebengeschichte ein. Wir haben ja dann in diesem Orientierungsprozess angefangen, andere Projekte, die sich eine Immobilie gemeinschaftlich gekauft haben, schon um Rat zu fragen. Und da ist zum Beispiel das Cambium, eine ehemalige Kaserne. Und da hatten wir Besuch und jemanden, der uns gesagt hat, oh, Deadlines sind eure Freunde. Und wenn ihr jetzt Marx Gesichtsausdruck sehen könntet, wie ich diesen Satz wiederholt habe, dann könntet ihr davon ableiten, dass uns dieser Satz zwischendurch sehr viel Mühe gekostet hat und sehr viel Schlucken, weil sich eben zwischendurch auch schwer angefühlt hat. Um das gleich vorwegzunehmen, wie wir dann angefangen haben, Geld einzusammeln, haben wir das Geld in einer exponentiellen Kurve bekommen und beziehungsweise eingesammelt, also die Kredite vor allen Dingen eben, um auf diese Kaufsumme zu kommen. Und deswegen haben wir es bis, und das kann man natürlich so nicht final vorhersagen, und deswegen haben wir eben gefühlt sehr lange noch nicht sagen können, ob sich's ausgeht, sondern halt einfach nur Vertrauen gehabt in die Situation, dass sich's ausgehen wird.
1: Genau, wann war das? Wann haben wir angefangen mit den Krediten einsammeln? Das war im
0: April.
1: April war das schon.
0: Ja, okay. Also im April war sozusagen dieses Konstrukt soweit fertig, und da haben wir das in den letzten Apriltagen die allerersten Kredite angenommen. Und im Mai ist es dann so bis öffentlicher losgegangen, aber hat eben, ich würde sagen, es ist dahin geplätschert. Und dieser jetzt sich anbahnende Vergleich, der sich dann anbietet, dass man das mit einem Gewässer vergleicht, das von einem kleinen Rinnsal zu einem Bach hin zu einem fließenden Strom wird und jetzt quasi in einem Meer geändert ist, das ist ein hinkender Vergleich, weil unsere Entwicklung noch viel extremer war, als man sich so ein Gewässer vorstellt. Weil, also wir haben im letzten Monat mehr als die Hälfte eingesammelt von der gesamten Summe. Und im Monat davor haben wir uns auch verdoppelt.
1: Genau, und dafür hat sich dann im Sommer stellenweise es hat sich wie ein sehr trockener, langer, warmer Sommer angefühlt zwischendurch. Das war,
0: genau.
1: Ich glaube, das war auch für die allermeisten auch so ein, ja, also Motivationskiller. Weil, ja, aber es war für einige schwierig zwischendurch.
0: Also, das ist eben das, wo dieser Satz, dass Deadlines Freunde wären, sind, sich eben für uns teilweise eben so schwierig angefühlt gehabt hat. Und ich hatte schon Vorerfahrungen über Spenden sammeln für einen Verein, den es heute nicht mehr gibt, wo ich 10 Jahre lang für die Finanzen zuständig war, beim Gmotor. Und dort ist es anders als beim Spektral. Also das Spektral finanziert die laufenden Kosten ja hauptsächlich über Förderungen, die in der jetzigen Situation gerade sehr schwierig sind. Das heißt, da müssen wir jetzt sozusagen die Skills vom Einsammeln von direkten Spenden für den laufenden Betrieb sozusagen auch da mit einflechten und machen. Jedenfalls konnte ich aus dieser Erfahrung eben schon vorhersagen, dass der Sommer sehr schwierig werden würde und dass wir dagegen Gegenwind stoßen, und das hat uns natürlich einerseits im Team geholfen, dass es quasi diese Vorhersage gab und zugleich auch wiederum nicht geholfen, weil sich viele nicht vorstellen konnten, weil es sich trotzdem hart angefühlt hat, jeden einzelnen Tag, während man sich bemüht hat und einfach nichts und nichts gekommen ist.
1: Dann werden die letzten paar Wochen sehr lang und ja, schwer vorkommen.
0: Also, genau.
1: Also bis es dann halt wieder anzieht und nach oben geht. Da, ich glaube, da waren dann auch alle plötzlich, wir schaffen das. So, genau. Wir schaffen das jetzt doch noch. Auch wenn der Sommer lange und hart und trocken war. Und das ist ja dann auch passiert. Und das war dann im November. Ja, das war dann November schon, ja. Genau, und dann haben wir
0: die Kaufoption so gehabt, dass wir quasi Ende November zusagen mussten und innerhalb vom Dezember zahlen konnten. Sprich, wir haben drüber nachgedacht, davor, wo es sich eben noch so schwer angefühlt hat, ab was für einem Punkt kann man quasi zusagen und dann noch drauf setzen, dass in der Zwischenzeit das restliche Geld kommt. Und dann waren wir aber in einer glücklichen Lage, dass die ganze Community so motiviert war und wir das geschafft haben, eben dieses Gefühl so zu transportieren, dass eben die ganze Community so motiviert ist, dass wir es schon Mitte November geschafft haben, in der ersten Novemberhälfte, das Mindestziel zu erreichen, also die Kaufsumme plus die Steuer, ohne den Bereich, der dafür notwendig ist, dass wir jetzt noch Geld haben zum Renovieren und um Kredite im Hintergrund austauschen zu können. Dass ich jetzt den Faden nichts verliere.
1: Also quasi ein verfrühtes Weihnachtsgeschenk 2025 für uns alle.
0: Genau.
1: Im November schon. Und genau, dann haben wir die ganzen Formalitäten abgewickelt und wir konnten dann Anfang 2026 sagen, ja, juhu, es gehört uns.
0: So war's. Also diese jetzt schnelle Zusammenfassung von den ganzen Formalitäten war halt dann auch recht viel kleinteilige Arbeit. Wir haben halt einen Anwalt gebraucht, der für uns sozusagen den konkreten Kaufvertrag macht und ein Treuhandkonto und alle Vertragsdetails und so weiter und so fort. Und eine Bank und ja, einfach all die einzelnen Schritte. Wir haben 120 Kreditverträge unterschreiben müssen und das ist, wie soll ich sagen, wir haben uns eigentlich über jeden einzelnen Schritt gefreut und trotzdem war jeder einzelne Schritt Arbeit. Und man merkt das quasi dann im Zusammenspiel, wenn alles fertig ist. Wir sind dann von vielen Leuten gefragt worden, ja, wie steht's denn jetzt gerade oder wie geht's euch, wie ist denn das? Und es war relativ schwierig, diese Freude, die da war, so zu teilen und so hinauszublasen, wie wir vorher sozusagen diese Message von wir brauchen euch rausgeblasen haben, weil wir halt einfach noch so sehr damit beschäftigt waren und in gewisser Weise auch noch sind, all die Sachen zu machen, die quasi Folge Effekte davon sind, wo man einfach hinten nach noch einfach Sachen, bestimmte Sachen machen muss, damit die daraus folgenden Sachen oder Schritte dann auch einfach gut abgearbeitet werden.
1: Das habe ich auch bei mir ganz stark gemerkt, dass das bei mir eigentlich erst viel, viel später angekommen ist, dass wir es jetzt, oder dass wir es wirklich geschafft haben, so dieses mir fällt ein Stein vom Herzen oder die Freude darüber, das war erst viel, viel später. Ich glaube, da hat es ja diese eine Soli-Party im Raum 117 gegeben, wo die Leute schon teilweise voll euphorisch waren und wir auch kurz davor waren, das zu schaffen und so. Und ich war da noch gar nicht bereit dafür in dem Moment. Irgendwie, genau, das war auch, das fand ich spannend irgendwie, weil, ja.
0: Wie diese Party geplant worden ist, für uns geplant worden ist, nicht von uns geplant worden ist, zumindest so hauptsächlich so von der Idee, da war noch die Idee eben, dass da quasi Geld eingesammelt wird und da haben wir eben gerade diese Mindestsumme überschritten, sprich es war in gewisser Weise eben klar absehbar, dass es quasi von den Zahlen her ausgeht, aber der Kaufvertrag und all diese Sachen waren so noch nicht auf Schiene. Das hat quasi erst in dem Moment angefangen und insofern ist es mir in dem Moment auch so gegangen, dass ich mich zwar gefreut habe, aber wir sind, also ich bin mit dem Peter an demselben Tag nach Wien gefahren, weil dort eine der Generalversammlungen von Habitat war und wir mit der Mission dorthin gefahren sind, dass Habitat uns aufnimmt, mit der Idee, dass wir ja der Community und uns selber die Garantie geben wollen und wollten, dass niemand jemals an diesem Projekt sich ein Körpergeld verdienen kann. Also, dass nicht das passiert, was Leute, die österreichische Bundespolitik über die letzten Jahrzehnte verfolgt haben, eine gewisse schwarz-blaue Regierung vor einer Zeit lang gemacht hat, nämlich dass sie die BUWOG verkauft hat und dass sich der Freund vom damaligen Finanzminister eine nette Provision von einigen Millionen Euro, ich sage jetzt einmal, abgeholt hat, weil verdient hat er sie ja nicht. Natürlich, wenn immer irgendein Immobilienbesitz da ist, muss man Sicherheitsmechanismen dafür einführen, weil wir wissen von uns selber, dass wir das jetzt nicht einem guten Freund verkaufen wollen mit der Provision für einen weiteren und einem Freundschaftspreis sozusagen, der auf Kosten der Allgemeinheit geht. Aber die Menschen, die uns die Kredite gegeben haben, haben natürlich nicht diese Garantie, sondern nur das Vertrauen und vor allen Dingen auch nicht die Garantie dafür, dass Leute, die unsere Nachfolger sind, dass die da auch noch so gewissenhaft sind. Also das ist ja nicht in Stein gemeißelt. Und deswegen haben wir uns ein Konstrukt ausgedacht, um eine Ehrenmitgliedschaft im Verein, der es gekauft hat. Also wir haben einen zweiten Verein gegründet, der das dann gekauft hat, sodass sich für das bisherige Spektral nur der Name vom Vermieter ändert, derweil einmal. Und dieser zweite Verein hat eben den Kauf abgewickelt, die Verträge, die Kreditverträge abgewickelt und der muss eben abgesichert werden, dass da niemand auf die Idee kommt, blöde Immobiliendeals zu machen. Und dafür gibt es eben eine Ehrenmitgliedschaft. Und in der Ehrenmitgliedschaft ist festgelegt, dass Ehrenmitglieder, also in den Statuten ist festgelegt, dass Ehrenmitglieder das Recht haben, Immobiliendeals per Veto zu beeinspruchen. Und auch das Recht haben, bei Statutenänderungen, die diesen Punkt betreffen, auch Vetos einzulegen. Und mit diesem Konstrukt soll eben die Garantie abgegeben werden, dass da nie irgendwas Blödes passiert.
1: Genau. Und ja. Dafür gibt es auch schon einige Beispiele in Österreich, einige mehr in Deutschland. In Deutschland heißt es halt Mietshäuser-Syndikat, in Österreich Habitat. Und da gibt es schon unterschiedlichste Projekte in Linz, in Wien, in Salzburg,
0: in Tirol,
1: genau.
0: An so vielen verschiedenen Orten, wo eben, ja, gemeinsam Immobilien gekauft wurden und anders als bei uns wurden dort in den allermeisten Fällen GmbHs gegründet und diese GmbHs können eben Eigentümer haben und da ist einerseits ein jeweils lokaler Verein zu 51% Eigentümer und zu 49% eben der Verein Habitat als Dachverband sozusagen. Und nachdem wir aber beschlossen haben, einen Verein zu gründen und keine GmbH, weil unser Projekt einfach zu klein dafür gewesen wäre, deswegen haben wir uns eben ein neues Konstrukt ausdenken müssen. Und das war auch und ist nach wie vor auch für Habitat neu. Und wir haben nicht nur das Glück gehabt, Habitat beitreten zu dürfen und sozusagen bei diesem System mitmachen zu können, sondern auch Habitat zugleich vor einen Quest gestellt, nämlich dass sich die Habitat-interne Struktur auch noch verändern muss, damit sie sozusagen diese Verantwortung, die sie da haben werden, auch entsprechend verdauen können. Wir sind damals mit dieser Auflage aufgenommen worden, dass das Habitat erst beschließen muss, ob es eben diese Ehrenmitgliedschaft annehmen möchte bzw. Anstreben möchte. Und diese Wächterfunktion dadurch übernehmen kann. Das ist noch in einem Transformationsprozess, weil eben Habitat auch vielfach mit sich selbst beschäftigt ist, weil da halt einfach auch eine große Verantwortung bei all diesen Sachen mit dabei ist, für jedes einzelne von diesen Häusern. Und ich bin jetzt vor kurzem bei der darauffolgenden Generalversammlung in Linz gewesen, also vor 2 Wochen oder so, vielleicht sind es 3. Und wir waren super beschäftigt damit, das ganze System weiter aufrechtzuerhalten. Und im Spektral fühlt sich das auch gerade so an. Und wir machen das ja alle ehrenamtlich und insofern kommt einfach eins zum anderen zusammen.
1: Genau, das ist ja nicht nur die Rechtsform, die das Projekt Spektral in diesem Habitat-Kontext jetzt besonders macht. Es ist ja auch, soweit wir wissen, und ich glaube, ja, das kann man auch so sagen, wir sind das erste Projekt in der Steiermark nach dem Habitat-Modell. Und wir sind auch das erste Projekt, das nicht diese Komponente Wohnen mit dabei hat. Also weil bei den ganzen anderen Projekten hängen ja meistens auch noch irgendwie Wohnungen mit dran. Also dass Leute dort wirklich vor Ort leben und die Räume vor Ort ja, leben und gestalten. Und bei uns ist es ja wirklich nur unter Anführungszeichen, dass wir ein Ort für Kultur sind, ein Freiraum, ein Kulturraum. Das
0: Genau.
1: unterscheidet das Ganze auch noch mal ein bisschen und macht es ein bisschen anders.
0: Und genau das hat natürlich dann auch innerhalb vom Habitat, natürlich sind diese Habitathäuser so, dass sie auch Gemeinschaftsräume haben, um das jetzt einmal ein bisschen flapsig zu sagen, die aber durchaus sicher sehr viele Aspekte von dem beinhalten, was wir jetzt quasi als unser einziges und Hauptziel sozusagen haben, aber in dem sozusagen niemand da wohnt, ist die zwischenmenschliche Dynamik von diesem Projekt einfach anders. Und das, ja, das hat natürlich auch gewisse Begegnungsvorsichtigkeiten. Ausgelöst, also uns gegenüber, aber wir sind durchaus mit offenen Armen empfangen worden, dass das jetzt nicht falsch rüberkommt, aber es ist schon genau darüber nachgedacht worden, ob und wie gut wir da hineinpassen. Das wird auch grundsätzlich, wenn eben neue Projekte ins Habitat aufgenommen werden. Aber eben in unserem Aspekt besonders eben, weil wir weil eben bei uns nicht nur quasi gefragt werden muss, haben die Menschen, die das wollen, quasi das richtige Mindset oder irgend sowas, sondern eben auch gefragt werden muss, passen die Probleme und Herausforderungen und die Lösungen, die diese jeweiligen Projekte haben, eben zusammen? Und ja, insofern haben wir da in jeder Dimension ein neues Feld aufgemacht, aber nachdem wir soweit recht gut vorbereitet waren, nachdem ihr, unsere Community, uns entsprechend stark unterstützt habt, nachdem einzelne Leute von uns eben dieses starke Bild mitgebracht haben und andere die Leute wieder auf den Boden der Tatsachen runtergeholt haben und wir einfach insgesamt, das merkt man auch sozusagen an unserem Alter, einfach insgesamt als Gruppe, als Team so stark waren, sind wir dann mit offenen Armen empfangen worden, weil wir eben nicht den Eindruck gemacht haben, dass man uns dann irgendwie auffangen müsste, wenn wir sozusagen da jetzt aufgenommen werden, sondern dass wir unsere Hausaufgaben schon selber lösen können. Und ich glaube, das können wir durchaus mit Stolz sagen, dass wir, und zwar nicht nur wir als das Kernteam, das das organisiert hat, sondern wir als die gesamte Community diese Aufgabe gemeinsam gemacht haben, weil es, wir sind ja, oder wir haben uns ja gegenseitig irrsinnig viel unterstützt. Ich bin da jetzt nicht zum ersten Mal in einer Radiosendung zu Gast beim Radio Helsinki, weil wir in sehr vielen Sendungen zu diesem Zeitpunkt zu Gast waren, weil das Radio uns unterstützt hat, aber eben auch verschiedene Kollektive haben uns unterstützt innerhalb vom Habitat und außerhalb vom Habitat. Ja, ich weiß nicht, ob wir jetzt alle Projekte aufzählen sollen, die die uns so unterstützt haben. Das wird wahrscheinlich nein, den Rahmen
1: das sprengen. Das sprengt den Rahmen. Wir müssen jetzt auch ein bisschen auf die Zeit schauen, schön langsam. Ja, es tut mir leid. Was hier noch auf meiner Liste steht, was wir unbedingt nochmal ansprechen müssen, zumindest erwähnen müssen, ist die Krötenwanderung.
0: Genau.
1: Und vielleicht ganz kurz Krötenwanderung in drei Sätzen.
0: Also, jeder hat Kröten auf seinem Bankkonto und in seiner Geldbörse. Und manche haben davon ein bisschen mehr und andere genauso viel, wie sie gerade brauchen. Und unser Projekt hat nur deswegen funktioniert, weil uns jemand Kröten haben rüberwandern lassen. Und all jene Projekte, die nicht im, oder einige von den Projekten, die nicht im Habitat organisiert sind und manche von denen, die schon im Habitat organisiert sind, also das ist sozusagen eine offene Schnittmenge, sind eben auch bei dieser Krötenwanderung dabei. Und das sind verschiedenste Projekte, da ist zum Beispiel auch ein selbstorganisierter Supermarkt dabei bei der Krötenwanderung in Wien. Und das sind alles gute Sachen, die die Welt besser machen und für eine Community, von einer Community sind. Und die werden unter anderem eben durch die Krötenwanderung sichtbar gemacht. Und gerade heute haben wir eine E-Mail-Anfrage bekommen, ob dieses zentrale Event von der Krötenwanderung am Krötenwandertag, der ist traditionell am 31. Oktober, ob dieses Event da bei uns stattfinden kann. Und wir haben uns, wir freuen uns schon sehr drauf, da jetzt dann zusagen zu können, weil die eben auch einen wichtigen Beitrag dazu geleistet hat, dass wir gesehen wurden und dadurch gemeinsam diese Sachen schaffen konnten, also dieses Projekt.
1: Das waren jetzt mehr als drei Sätze, deswegen ist auch die Zeit gleich vorbei. Wir haben jetzt noch ungefähr eine Minute, anderthalb Minuten Zeit, um das abzuschließen. Für uns ist die Reise natürlich noch nicht zu Ende an diesem Punkt. Es wird weitergehen, das Spektral wird es weiterhin geben. Wir brauchen natürlich auch noch eure Unterstützung. Das hört jetzt alles nicht auf. Ihr könnt uns unterstützen, indem ihr uns eure Zeit zur Verfügung stellt, indem ihr uns, keine Ahnung, beispielsweise organisatorisch unterstützt, indem ihr uns mit Inputs beliefert. Es geht natürlich auch ganz einfach, ganz klassisch, indem ihr uns Geld gebt, spendet, damit wir weiterhin die Räume erhalten können, damit wir weiterhin uns um Sachen kümmern können und damit ihr weiterhin konsumzwangfreie und nicht kommerzielle Räume in der Stadt habt und auch darüber hinaus. Bitte unterstützt uns. Und ihr könnt natürlich auch unterstützen, wenn ihr eine super tolle Veranstaltungsidee habt oder sowas, oder wenn ihr was ausprobieren wollt, wenn ihr und dafür halt einfach nur einen Raum braucht, dann kontaktiert uns bitte und wir versuchen dann, euch bestmöglich dabei unter die Arme zu greifen. Hast du da noch was hinzuzufügen? Wir haben noch ungefähr 30 Sekunden.
0: Ja, ich habe noch herauszustreichen, dass wir einfach jetzt genug Geld gesammelt haben, um die Räume zu kaufen. Aber wir müssen ja das meiste von dem Geld wieder zurückzahlen. Insofern brauchen wir nach wie vor euren finanziellen Unterstützung in dem Ganzen, damit wir das gemeinsam schaffen können und das da uns dann irgendwann in Jahrzehnten gehört. Bis dorthin ändert sich jetzt vorerst einmal an der täglichen finanziellen Notwendigkeit nichts gegenüber der Zeit von davor.
1: Genau. In dem Sinne
0: eine gewisse Sicherheit, die wir jetzt haben.
1: Müssen wir uns jetzt leider verabschieden, weil es ist Radio, wir haben nicht unbegrenzt Zeit hier. Vielen Dank, Sie. Und ich glaube, es wäre ganz gut, wenn wir das öfter machen, weil wir haben jetzt ganz viele Sachen nicht angesprochen, wir haben über ganz viele Sachen noch gar nicht geredet und vielleicht hören wir uns ja schon bald hier im Substral wieder. Und bis dahin wünsche ich euch allen eine gute Zeit.

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0: Fake. 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Schlechte Menschen. 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
1: Welches ist der widerstandsfähigste Parasit? Ein Bakterium? Ein Virus? Ein Darmwurm? Ein Gedanke? Resistent. Hoch ansteckend. Wenn ein Gedanke einen Verstand erstmal infiziert hat, ist es fast unmöglich, ihn zu entfernen. Ein Gedanke, der voll ausgeformt, vollkommen verstanden ist, der bleibt haften. Irgendwo da.
2: Ja, ich mach mir Gedanken über Gedankenthemen.

0: 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Zudem gibt es wie immer auch das Jugo-Kino mit einem ausgewählten Film sowie balkanische kulinarische Spezialitäten und Trank. Für die Jüngsten ist auch mit einem bunten Kinderprogramm gesorgt. 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
1: Vigo!

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